0: wirklich was heraus. Ich habe mit sehr vielen Kulturen zu tun gehabt. Ich bin sehr viel gereist, ich habe sehr viel kennengelernt und durfte eigentlich immer mitwirken dabei, dass wir dort, wo wir waren, also nach einem Krieg, nach einem Erdbeben, nach einem was auch immer, Katastrophenzuständen, war ja die Aufgabe des Hilfswerkes eben dort, die Menschen des Landes wieder zu befähigen, das Leben selber in die Hand zu nehmen. Und da eben zu entdecken, was steckt da für Potenzial, was gibt es dort, was finden wir dort und wie können wir mithelfen als Hilfswerk, um eben diesen Menschen wieder auf die eigenen Beine zu helfen. Also das war eigentlich immer so der Tenor in dieser Arbeit für mich, also die nicht die anderen zu beglücken und zu überschütten mit unseren Wohltaten, sondern wirklich zu schauen, was können sie selber. Weil natürlich der Mensch am liebsten selber Ursache seiner Handlungen ist und sich nicht gerne beglücken lässt, sondern einfach auch diesen Selbstwert zu fördern. Ich kann was und wir als Hilfswerk waren sozusagen der Steigbügelhalter, der irgendwie geholfen hat, dass die anderen sich da entfalten können. Das war für mich sehr, sehr schön. Sehr lehrreich, also ich habe da wirklich eben ganz verschiedene Kulturen, also wir haben auf allen Kontinenten gearbeitet, in 50 Ländern ungefähr. Ich will nicht sagen die meiste Zeit, aber sehr viel Zeit meines Lebens auf Reisen verbracht. Und dabei muss ich immer schmunzeln, weil das vielleicht eine Frage auch vorwegnimmt, wie hält man das aus? und da habe ich wirklich auch sehr zu schätzen gelernt, dass ich eben im Leben gelernt habe, also meine Energien aus guten Quellen zu schöpfen, die dann auch, egal ob ich jetzt in einem Flugzeug sitze oder in Arabien unterwegs bin oder irgendwo am Balkan oder in Afrika, dass das immer hält. Und das hat mich eigentlich so durchgetragen, hat mir auch einen riesen Spaß gemacht natürlich. Und jetzt freue ich mich so drüber, dass ich sehe, dass diese Arbeit, die ich da mit aufbauen durfte, dass die einfach so gut weitergeht. Das freut mich jedes Jahr, wenn ich den Jahresbericht lese, denke ich immer, hurra. Schön, dass das einfach weitergegangen ist.
1: Ja, das heißt, ich habe immer wieder ein Projekt, eine Aufgabe gehabt, manchmal über sehr viele Jahre wie eben dort und es aber dann einfach in der Fülle abgeben können an den Nächsten und freuen sich jetzt darüber, wenn sie sehen, was dort weiterhin geschieht.
0: Genau, was dort weiterhin geschieht und wie andere einfach gewachsen sind im Team, die das gelernt haben, wie mache ich es weiter und wie sie es toll weitermachen. Das macht mir eine riesige Freude und hat immer wieder so einen Prozess des Loslassens natürlich gekostet. Also man hat was angestartet und dann, wenn es anfängt zu funktionieren, dann gebe ich es wieder aus der Hand. Aber das ist genau eben Aufbauarbeit, wie sie, glaube ich, sein sollte. Und das hat mir immer eine große Freude gemacht.
1: Wenn Sie dann sagen, Frau Dr. Burkhardt, dass Sie so viel unterwegs waren in vielen Ländern der Erde und viel auf Reisen, und das sind Sie ja heute noch vielleicht nicht mehr so um den Globus herum oder so, was ist für Sie dann, wo sind Sie dann zu Hause? Ja, Sie sagen zwar, Sie haben sozusagen diese Basis in sich selber drinnen, aber was bedeutet für Sie dann nach Hause kommen?
0: Also ich bin Wienerin und bin in Wien zu Hause und dort ist also absolut mein Lebensmittelpunkt immer gewesen und ist es auch weiterhin. Worauf ich mich vielleicht mehr beziehe, und das ist geografisch ganz klar verankert, wo ich dahin gehöre, aber was für mich mein ganzes Leben lang mich begleitet hat, war wirklich mein Glaube. Und das habe ich auch so schätzen gelernt, wie ich in so verschiedenen Kulturen unterwegs war, was es bedeutet, katholisch zu sein. Ich habe wirklich überall auf der Welt, und ich betone überall, also in den absurdesten Destinationen, die man sich nur vorstellen kann, habe ich katholische Kirchen entdeckt, habe ich eine heilige Messe entdeckt, habe ich mal geschaut, dass ich sie finde und habe dann gedacht, wie toll ist die katholische Kirche, dass wir überall eine heilige Messe finden, dass das Leben blüht, vielleicht ganz im Verborgenen, irgendwo im Urwald oder irgendwo in einer Tsunami-Spitze in Banda Aceh, also wo alle vom Tsunami weggeschwemmt sind, gibt es noch einen uralten Priester, der das noch hält, also könnte ich 1000 Geschichten darüber erzählen. Aber das ist natürlich Heimat und Verwurzelung, wo auch immer man dann ist. Aber zurück zur Frage, also ich bin Wienerin und bleibe es auch. Und da gehöre ich hin.
1: Genau. Das war eben meine Frage, einerseits geografisch, aber eben andererseits, wo sind Sie im Herzen zu Hause? Und das haben Sie ja gesagt, einfach in der katholischen Kirche. Und dass Sie einfach auf diesem Weg da in allen Flugzeugen und rundum dass sie das da so getragen hat. Ja.
0: Genau.
1: Wenn Sie an diese 25 Jahre in diesen vielen Ländern denken, was war für Sie eine besondere

0: Das ja, interessante Erfahrung dort oder in welchem Land, weil für unsere Hörer von Radio Maria, ja, was kann man sich darunter vorstellen, wo Sie da unterwegs waren und warum Sie da unterwegs waren, konkret also, als Beispiel?
1: Ja, also ein Beispiel ist der ganze Balkankrieg, also da waren wir von Anfang an dabei, haben immer versucht, also zum Beispiel in Bosnien, in Kroatien und wo auch, also im Balkan eben, zuerst schnelle Hilfe zu leisten, weil natürlich Menschen was zu essen brauchen und anzuziehen. Aber dann sehr schnell haben wir immer geschaut, wie wir Wiederaufbau machen können. Also durch Bauhöfe, durch Wiederaufbau, also die Menschen auch zu befähigen. Die nehmen ja selber sofort etwas in die Hand und damit werden sie auch schneller wieder fit. Da haben wir immer versucht, eben diese Hilfe zur Selbsthilfe zu leisten. Und wir haben, also das ist der ganze Balkan, das kann man sich sehr gut vorstellen, weil wir ja auch da in dieser Nachbarschaft leben. Aber ein anderes Beispiel war zum Beispiel der Tsunami, der ein ganz prägende Jahre waren in den 4 Tsunami-Ländern. Also es war Indonesien, Indien, Sri Lanka. Und wenn man zum Beispiel Indonesien, wo so starke Betroffenheit war, also da hat mich wahnsinnig beeindruckt. Wir haben da gesagt, in Österreich, ja, also es sind da 250.000 Menschen umgekommen. Das klingt natürlich schrecklich. Aber wenn ich dann höre, im Gespräch mit einem Papa, der Arzt war und ich sitze neben ihm und er sagt, ja, ich habe 4 Kinder gehabt und eine Frau gehabt. Und die sind alle im Tsunami eben weggespült worden, weil sie am Strand gespielt haben. Und meine ganze Ordination ist weg und 100 Mitarbeiter sind weg. Und dann klingt das schon wieder ganz anders. Und diese persönlichen Einzelschicksale, also die gingen mir immer unter die Haut. Und natürlich war ich dann nicht dazu da, Einzelschicksale zu lösen. Das war nicht meine Aufgabe, sondern es war meine Aufgabe, dafür zu sorgen, dass die Projekte gescheit aufgebaut werden, sodass dann nachhaltig etwas dort weiter funktioniert. Aber da hat es mich unglaublich beeindruckt, was Menschen durchstehen können, wozu sie dann auch die Kraft haben, wie sie auch dann die Kraft finden, wie der Mensch doch auch ein Stehaufmandel ist. Und vor allem auch, wenn er das Gefühl hat, da geht was weiter. Eine andere kleine Episode, an die ich mich jetzt spontan noch erinnere, war im Tschetschenienkrieg. Und ich war da im Winter, also bei eises Kälte mit meiner Truppe und mit ein paar Journalisten, war ich dort unterwegs. Und da war in Ingushetien ein langer Zug, es waren Züge abgestellt, wo Flüchtlinge in Ingushetien untergebracht worden sind. Und wir sind in diesen Zug hineingegangen und haben, meine Mitarbeiterin vom ORF hat also dort Menschen interviewt und hat mit einer Frau gesprochen, die den Zug so ein bisschen angeführt hat. Und hat gesagt, wie sie das alles erlebt. Und diese Frau hat einfach nur gesagt, wissen Sie, es sind so viele gekommen, um zu helfen. Die haben dann ein Foto mit uns gemacht und man hat sie nie mehr gesehen. Und die Leute vom Hilfswerk waren vor einem Monat da, haben gefragt, was wir brauchen. Und heute seid ihr wieder da mit dem, was wir brauchen. Und seither habe ich wieder entdeckt, dass es Gott gibt. Weil ich dieses Vertrauen einfach wieder gewonnen habe, dass das Wort eines Menschen halten kann. Und solche Dinge habe ich natürlich unzählige immer wieder erlebt, in verschiedenen Varianten, die mich immer sehr berührt haben und auch immer gedacht habe, also es zahlt sich alles aus. Also auch das kleinste Steinchen, das man ins Rollen bringt, kann nämlich auch jetzt nicht nur materielle Hilfe brauchen, sondern auch vor allem. Und ich glaube, das ist auch, was mich so insgesamt inspiriert, Vertrauen zu erwecken wieder, dass es geht, dass nicht alles furchtbar ist, sondern dass man aus der ärgsten Misere rauskommt oder auch in einer normalen Misere, die wir ja alle immer wieder haben, und dass es einfach weitergeht und dass Zuversicht durchaus am Platz ist.
0: Das beantwortet teilweise vielleicht schon meine Frage, wenn man das so hört, mit was für Dingen Sie in dieser Zeit konfrontiert waren, mit welchen Katastrophen und Leid. Wie gehen Sie mit diesem Leid um, mit dem Sie dann, wo Sie dann dauernd immer wieder davor gestanden sind, Entscheidungen treffen mussten? Ich kann mir gut vorstellen, dass Sie dann auch manchmal, dass man fast ohnmächtig ist im Anbetracht der Dinge, die da passieren, Frau Dr. Burkhardt.
1: Ja, das ist so. Also man fühlt sich da ohnmächtig. Und da, also ich bin sicher jemand, der sehr betroffen sein kann, aber ich bin dann auch ein sehr nüchterner Mensch, weil meine Aufgabe war, dafür zu sorgen, dass etwas in die Wege geleitet wird und dann auch funktioniert, realistisch. Und da darf ich mich dann auch nicht aufhalten mit zu vielen Emotionen, sondern muss ich einfach sagen, gut, so ist die Situation, die kann ich jetzt nicht ändern. Und wie müssen wir es analysieren, wie ist der Bedarf, was haben wir für Ressourcen, was sind realistische Ziele, hochgesteckt, aber auch machbar. Und dann Kopf bewahren, lieber Gott, verlass uns nicht, und an die Arbeit. Also es geht dann wirklich um professionelle Sachlichkeit, würde ich sagen. Und natürlich, wenn Leute, die in einer humanitären Organisation arbeiten, kein Herz hätten, würden sie es nicht tun. Aber es braucht dann auch ein klares Management-Wissen und auch Können, natürlich Expertise, um dann zu sagen, den klaren Kopf muss ich einfach behalten und alle Kraft zusammensammeln, und dann gehen wir vorwärts.

0: Ich bin im Gespräch mit Frau Dr. Heidi Burkhardt in dieser Porträtsendung von Radio Maria. Liebe Frau Dr. Burkhardt, jetzt haben Sie einiges erzählt aus Ihrer Zeit, wo Sie engagiert waren für das Hilfswerk International und auch wie Sie mit den Dingen versucht haben umzugehen, sehr professionell. Da spielt auch mit, dass Sie ausgebildete Unternehmensberaterin, auch für Leadership. Sie haben sehr viele Ausbildungen. Vor allen Dingen ist es einfach auch erstaunend, wenn man bedenkt, dass Sie ursprünglich Geigerin sind oder waren. Ich nehme an, das bleibt man auch Zeit seines Lebens und ist vielleicht auch ein Ausgleich, aber es ist erstaunlich, was in einem Menschen doch da drinnen steckt. Ja. Und aus diesem Schatz heraus haben Sie einen ihrer nächsten Schritte ja genommen und sind inzwischen Präsidentin der Stella International Schools geworden. Das ist eine Organisation, das mögen Sie jetzt den Hörern noch besser erklären, als ich jetzt das vorweg tue, eine katholische Privatschule hier in Österreich aufzubauen. Wirklich Chapeau, Hut ab, dass Sie diesen Weg eingeschlagen haben. Was steckt dahinter, hinter diesen Stella-Schulen, für die Sie jetzt zuständig sind?
1: Also die Stella-Schulen, von denen es jetzt schon einige gibt, kleinere und größere, haben eigentlich einen Ursprung in einer Elterninitiative in Wien, wo einige katholische Elternpaare sich damals gedacht haben, das war so um 2010 ungefähr, wir suchen eigentlich einen Kindergarten für unsere Kinder, die unsere Werte mittragen. Und nachdem sie auf der Suche nicht gleich so fündig geworden sind im öffentlichen Bereich, haben sie sich gedacht, na, warum machen wir einen eigenen Kindergarten? Das haben sie dann etliche Jahre sehr, sehr gut gemacht. Aber natürlich war immer der Wunsch da, es muss mal eine Schule geben. Und diese Eltern haben mich gekannt und haben mich dann gefragt und haben mein Treiben auch beobachtet, also meine unternehmerischen Hilfswerktätigkeiten, und haben mich dann gefragt, ob ich ihnen helfen würde, eine Schule hochzuziehen, ein Schulprojekt. Und das hat mich gleich mal fasziniert und ich habe sehr schnell Ja gesagt, nicht wissend, auf was ich mich da eigentlich eingelassen habe. Und wir haben dann einen Verein gegründet, das war 2017, und da habe ich mir ein paar Leute dazu gesucht, die also aus dem Unternehmertum oder finanziell oder pädagogisch oder juristisch oder so eine kleine Truppe, die alle die Vision hatten, in Bildung zu investieren, unseren Kopf und unsere Energie, und haben diesen Verein dann gegründet und haben dann den Weg gewählt, bei der Diözese in Wien anzufragen, ob wir eine katholische Schule sein können. Und dort hat man, also ich habe das mit einem Familienvater gemeinsam gemacht, Markus Schwarz, und man hat uns einfach Vertrauen geschenkt, ja, und wir haben gesagt, wir garantieren, dass es in der Schule katholisch zugehen wird, dass wir alles richtig machen werden. Und haben dann wirklich von allen Seiten sehr schnell die Zustimmungen bekommen, eben von der Diözese, von Wien, inzwischen auch Salzburg und Wien, Niederösterreich auch. Und auch die Bildungsdirektionen dieser Bundesländer haben uns anerkannt als Schule mit Öffentlichkeitsrecht, das man also jedes Jahr bekommt, solange bis man es auf Dauer bekommt. Und in der Zwischenzeit, um das abzukürzen, also hat sich diese anfangs ganz kleine Stella-Schule in Wien, so eine Volksschule, hat sich dann sehr schnell entwickelt, schneller als wir eigentlich gedacht hätten. Und dann hat vor 3 Jahren auch ein Gymnasium begonnen, auch früher als wir gedacht hatten. Und in der Zwischenzeit ist es so, dass aus diesen 15 ersten Kindern in Wien, weiß nicht, 300, 350 Kinder schon geworden sind. Und nächstes Jahr übersiedeln wir in Wien, also ans andere Donauufer, wo inzwischen ein Campus errichtet wurde von einem Bauträger. Der hat eine Schule gebaut und dort mieten wir uns als Verein einfach ein. Und dort werden wir dann in Wien eben sein, mit einem Kindergarten mit so 80, 100 Kindern und 200 Volksschulkindern, 400 Gymnasiumskindern. Also im Endausbau sind ca. 700 Kinder, die dort auf diesem Campus, Stella Campus, sein werden. Und jetzt schon sehen wir, dass eben diese Schule eigentlich wirklich sehr schöne Früchte trägt. Wir haben dann, also nur das vielleicht vorwegzunehmen, dann vor ein paar Jahren in Sebenstein, im ehemaligen Herminenhaus, das hat jemand gekauft und uns gefragt, wollt ihr nicht dort eine Schule euch einmieten. Und lustigerweise hat sich um Sebenstein und Buckige Wälder eine riesige Gruppe von Familien schon formiert, die also immer schon gebetet haben, dass in das Herminenhaus einmal, wenn die Schwestern das verkaufen müssen, dass da auch wieder was Katholisches reinkommt, wenn möglich eine Schule. So war es dann. Also das war die zweite Stella-Schule, auch mit Kindergarten, Volksschule, Mittelschule inzwischen. Und dann das letzte war Salzburg vorigen September. Da haben wir mit einer kleinen Volksschule begonnen, die in der Zwischenzeit aber auch schon ihre Früchte treibt und wo nächstes Jahr also schon dreimal so viele Kinder wie jetzt kommen werden. Und läuft auch sehr, sehr schön. Aber warum das dann eigentlich so gut gelaufen ist, glaube ich, beruht auf ein paar Faktoren. Das Konzept ist schön. Da geht es sehr stark auch um Persönlichkeitsbildung. Und dann also natürlich die katholischen religiösen Werte werden wirklich gepflegt. Dann Englisch ist ein Fokus, eine starke Zusammenarbeit mit den Eltern. Also es ist so ein Konzept und aus diesem Gemenge, glaube ich, läuft es gut mit allen Schwierigkeiten, die man natürlich da hat, aber das Konzept wird gut genommen und die Eltern sagen es dann halt weiter und dann sagen sie es von Wien nach Salzburg oder nach Graz oder nach wo auch immer hin und so wächst dieses Pflänzchen. Ich bin sehr glücklich, dass es machen darf und erlebt auch sehr, sehr viele schöne Dinge und wie gesagt, das ist momentan etwas, was mich sehr stark beschäftigt, eben neben diesem, was Sie angesprochen haben, also meine Unternehmensberatung und mein Coaching, das ich eben auch mache. Und aus dieser Kombination ergeben sich da so gegenseitige Befruchtungen, die einfach für alle diese Tätigkeiten, glaube ich, etwas bringen. Mhm.
0: Frau Dr. Burkhardt, wenn man Ihnen so zuhört, dann ist man wirklich erstaunt, ob Ihrer Kraft, die Sie da haben und auch Ihrem Engagement. Woher, was treibt Sie so an, dass Sie sich da so, gerade eben eine Schule, einen ganzen Campus aufzubauen, da gehört ja so vieles dazu, was man in der Vorstellung schon übersteigen würde. Aber was treibt Sie so an, dass Sie sich da so engagieren?
1: Also mich treibt einmal grundsätzlich an die Überzeugung, also wenn man jetzt auf die Schule schaut, dass ich einfach die Bildung von Kindern und jungen Menschen für ganz prioritär halte, vor allem auch heutzutage. Christliche Bildung, also das wird mir so deutlich jeden Tag, dass es das einfach braucht. Also rein von der Sache her finde ich, dass das eine der Prioritäten heutzutage überhaupt ist. Ich habe für Bildung viel über. Ich habe immer Menschen und Organisationen entwickelt, also drum ist mir das Thema so brennend vor Augen, dass ich sage, also da möchte ich meine Energie wirklich hineinstecken. Selber treibt mich natürlich mein christliches Verständnis des Lebens an, weil ich sage, ich habe Talente bekommen, ich habe schöne erleben dürfen, ich habe viel geschenkt bekommen, möchte ich gern zurückgeben. Aber jetzt nicht nur so ein bisschen so romantisch zurückgeben, sondern ich möchte einfach wirklich mithelfen, dass auch die Freude des christlichen Glaubens da um sich greift. Ich selber bin begeistert von dem, was ich mein Leben lang machen durfte. Das war immer alles unerwartet, völlig unerwartet, ziemlich ungeplant alles, hat sich dann wirklich so ergeben immer. Und ich habe schon vorher erwähnt, also im ersten Teil irgendwie, ich bin Katholikin, ich habe das Glück gehabt, also wirklich katholisch aufgewachsen zu sein, habe auch früh, also Ende meines Gymnasiums, den Gründer des Opus Dei kennengelernt und dessen Botschaft eben, die Welt christlich zu gestalten, das hat mich fasziniert. Von ersten Berührung dieser Botschaft her. Ich dachte, das ist meins. Das ist das, was ich immer das Gefühl gehabt habe, da beiß ich an. Ja. Und dieser Gedanke hat mich durchgetragen immer. Also schau, was hast du für Talente, was hast du bekommen, was wird gebraucht, was hindert dich, dich einzusetzen. Ja. Und mit der Hilfe Gottes, sagen wir gut, also schmeißen wir uns hinein ins Leben und darum habe ich mich dann auch für die Schule wirklich so eingesetzt, weil halt Schule auch so eine Welt ist, wo wirklich alles zusammenkommt und wo man wirklich viel Gutes tun kann und da gibt es natürlich tausend Geschichten zu erzählen, wo man das dann auch sieht, wie so kleine Früchte einfach entstehen von wie sich Leben zum Guten, will nicht sagen wenden, aber doch zum Guten gehen, hingeführt werden, wieder zu mehr Glauben, ohne dass man da viel drüber geredet hat, einfach indem man sieht, wie die Leute umgehen in der Schule oder wie da jemand sich taufen lässt oder kirchlich heiratet oder einfach nach ein paar Jahren Schule beobachtet und sagt, ich habe meinen Glauben wiedergefunden. Da sage ich ja, hat sich schon ausgezahlt.
0: Ja, das ist dann vielleicht auch der Bogen zum Ihrem unter anderem vorherigen Engagement beim Hilfswerk, wo Sie sagen, wo es auch Hilfe zur Selbsthilfe und wo jetzt da bei der Schule auch Hilfe zur, ja, damit die Kinder, ganze Familien und so weiter wieder einfach selbstständig diesen Weg im Vertrauen auf Gott einfach auch wieder gehen.
1: Ja, voll. Also ich habe ja kurz skizziert, dass zu diesen Elementen des pädagogischen Konzeptes in den Stella-Schulen gehört, also natürlich der christliche Glaube, guten Religionsunterricht und man lebt das Kirchenjahr und man schaut, dass das so die christlichen Tugenden da auch natürlich im Alltag irgendwie vorkommen. Das einerseits. Und gleichzeitig haben wir auch im Stella-Konzept ein Persönlichkeitsbildungsprogramm drin. Das gibt es entweder das sogenannte guten Gewohnheiten oder das Leader-in-Me-Konzept, das eben auf diesen 7 Wegen zur Effektivität von COWI beruht. Das kennen viele Erwachsene aus der Unternehmenswelt. Und dieses Programm ist auch runtergebrochen worden für Schulen. Und da geht es wirklich darum, was Sie eben gesagt haben vorher, dass wir den Kindern mitgeben wollen, dass man für sich selber Verantwortung übernimmt und dann auch für die anderen. Nicht, man sagt, ja, alle sind schuld und das ist so schlecht und das geht alles nicht. Ja, aber ich bin verantwortlich für mein Leben und ich bin auch der Programmierer für mein Leben. Ja, und ich muss mir zurechtlegen, wohin will ich. Das heißt, zurechtlegen, ich muss es erkennen. Und das versuchen wir in den Schulen, einfach auch den Kindern irgendwie mitzudenken zu lernen. Und warum mache ich das? Warum bemühe ich mich nicht, weil jemand das sagt, sondern weil ich selber erkenne, dass Gutsein gut ist. Dass ich das aus Freiheit heraus letztlich tue. Und so sollen die Kinder aus den Schulen rauskommen. Der eine wird mehr mitkriegen, der andere weniger. Aber das ist an sich das Konzept, eben auch eben zu erkennen, dass ich ein freier Mensch bin und nicht ein armes, getriebenes Wesen von 1000 Umständen, an denen man nichts machen kann. Das stimmt einfach nicht. Also ich bin frei und wenn ich noch dazu die Freude habe, glauben zu dürfen, bin ich überhaupt total frei und bin in den Händen Gottes und sage also, da nichts will drauf los. Ja? Gestalten wir die Welt und bringen wir diese Freude den Menschen bei, die sagen, ich weiß nicht, wofür ich eigentlich am Leben bin und wozu das gut sein und alles so schwierig und alles wird immer schlechter. Das stimmt einfach nicht.
0: Also es macht Freude und es ermutigt, Ihnen zuzuhören, Frau Dr. Burkhardt. Jetzt am Ende dieser Aufnahme für Radio Maria. Was wünschen Sie der Gesellschaft, den Kindern? Was ist Ihre Vision?
1: Meine Vision ist, Mut weiterzugeben. Mut und Zuversicht. Sich auch zu trauen, wieder eben da aufs Leben zu vertrauen. Ja. Auch sich selber mehr zuzutrauen. Ja. Jeder hat viele Schätze in sich. Und dann natürlich wirklich auf Gott zu vertrauen. Also ich glaube, wenn wir wieder mehr einfach Gott reinlassen ins Leben oder beziehungsweise ihn wieder zum Zentrum unseres Lebens erklären, dann schaut die Welt anders aus, für jeden persönlich auch. Und mir ist es selber einfach wichtig und ich weiß, was es bedeutet im Leben und das würde ich mich freuen, wenn ich das auch so vermitteln und weitergeben könnte.
0: Das ist Ihnen auf jeden Fall hier in dieser Radiosendung für Radio Maria sehr gelungen. Ich bedanke mich sehr bei Frau Dr. Heidi Burkhardt für dieses Gespräch, einen Blick auf ihr Leben und ihr großes Engagement im Gestalten der Welt und ihrer Umgebung. Ich verabschiede mich aus Salzburg, Ihre Elisabeth Tonnet.

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2: Hochsommerliche Temperaturen liegen bereits hinter uns. Anfang Mai hat es einigerorts schon fast bei den 30 Grad hingerotzt. Angenehmen Abend, meine Damen und Herren. An der Stelle darf euch der Marvin Edler wieder einmal begrüßen. Wie versprochen geht's weiter mit der Instrumentenvorstellung. In der heutigen Sendung habe ich die Klarinetten in den Vordergrund gestellt und habe einiges Wissenswertes über dieses Instrument für euch vorbereitet. Den Beginn macht die Anreiter-Klarinettenmusik mit dem Walzer für Bertha.

Die Anreiter-Klarinettenmusi mit dem Walzer führt Bertha hat heute den musikalischen Auftakt gemacht. Die Klarinetten gehört zur Familie der Holzblasinstrumente. Trotz ihres Namens besteht sie heute oft nicht mehr aus Holz, sondern manchmal auch aus Kunststoff oder anderen Materialien. Dieses Instrument wird in einigen vielen Musikrichtungen eingesetzt, wie zum Beispiel in klassischer Musik, Blasmusik, Volksmusik und Jazz. Ihr Klang kann sehr weich und ruhig sein, aber auch sehr laut und virtuös. Eines der wichtigsten Merkmale von dem Instrument ist der große Tonumfang. Sie kann sehr tiefe, warme Töne spielen, aber auch sehr hohe und helle. Jetzt ist wieder Zeit für Musik. Die Dürnberg-Klarinettenmusi ist sicher auch vielen von euch ein Begriff. Die spielen uns heute das Stickel Der Hernerhof. Das ist ein Live-Mitschnitt.

Auf zum Postwirt hat's da noch geheißen von der Postwirt-Musi. Bei derer Polka hat man auch sehr deutlich verschiedene Klarinettenstimmen rausgehört. Das Instrument hat in der Umgangssprache sehr viel und auch teilweise auch lustige Namen. Ich nenne die Klarinetten oftmals Zaunstocher oder Gichtstängel. Oftmals wird's in der Volksmusik aber auch als schwarze Flöten bezeichnet. Kommen wir jetzt ein wenig zum Aufbau von dem Instrument. Damit ich das nicht so trocken aber erzähle, habe ich da ein Gedicht gefunden, das was der Christian Morgenstern geschrieben hat. Und da ist der Aufbau beschrieben. Der Aufbau der Klarinette. Die Klarinette klingt so klar und schön, doch aus vielen Teilen kann sie bestehen. Ganz oben sitzt das Mundstück fest, wo der Spieler seine Lippen lässt. Am Mundstück schwingt das Blatt ganz fein, durch Luft beginnt der Ton zu sein. Das Oberstück mit Klappen dran zeigt, was der Spieler alles kann. Darunter kommt das Unterstück mit Tönen Stück für Stück. Ganz unten dann, man glaubt es kaum, der Becher lässt den Klang in den Raum. So arbeiten die Teile vereint, bis Musik durch die Klarinette erscheint.

Die St. Martiner Klarinettenmuse war das mit Steffi Bauernwalzer. Bei der Klarinetten gibt's ja auch auf die Art gesagt verschiedene Größen. Von S bis zum Kontrabass ist so also ein Sprichwort dazu. Wenn von dem Instrument die Rede ist, meint man meistens die B-Klarinetten oder die fast gleich große A-Klarinetten. Und was nun eine bekannte Bauart ist, das ist die Bassklarinetten. Oder wie man auch dazu sagen kann, ist Ofenrohr. Auch da habe ich ein musikalisches Beispiel gefunden. Erklingen wird jetzt die Jakobspolka von der Gruppe Pegelsud. Da hört man ganz klar und deutlich außer, dass da beim Dazubassen die Bassklarinetten verwendet wird.

Das Hecki-Trio hat sich da noch angeschlossen mit dem Wildbichl-Walzer. Da hat man auch ganz genau die Bassklarinetten rausgehört und dass man da auch andere Melodien noch spielen kann, außer dazu begleiten. Am Bayerischen haben wir heute auch noch nicht gehört, darum werden wir das jetzt gleich nachholen. Und zwar spielt uns jetzt die Kellerer Klarinettenmusi den Landflucht-Bayerischen.

Der Landflucht Bayerischer von der Kellerer Klarinettenmuse ist es gewesen. Das war auch ein Live-Mitschnitt, wie man das gehört hat. Ja, so schnell geht's und wir kommen schon langsam aber sicher wieder zum Ende der Stubenmuse-Sendung. Ich bedanke mich bei euch, dass ihr wieder eingeschaltet habt und mit dabei wart. Nachhören kann man die Sendung wie immer bei der Radiothek von Radio Maria unter www.radiomaria.at. Aufhören tun wir heute mit einer schönen Weise. Beim Kaunergrad heißt's, gespielt vor dem Klarinettentrio. So hört man die Klarinetten nur einmal solistisch, ohne Begleitung von anderen Instrumenten. Marvin Edler wünscht euch nur einen schönen Abend und ich freue mich auf ein baldiges Wiederhören.

0: Liebe Zuhörer von Radio Maria, wir laden Sie nun ein, mit uns den freudenreichen Rosenkranz zu beten.
1: Im Namen des Vaters und des Sohnes und des Heiligen Geistes.
2: Amen.
1: Ich glaube an Gott, den Vater, den Allmächtigen, den Schöpfer des Himmels und der Erde, und an Jesus Christus, seinen eingeborenen Sohn, unseren Herrn, empfangen durch den Heiligen Geist, geboren von der Jungfrau Maria, gelitten unter Pontius Pilatus, gekreuzigt, gestorben und begraben, hinabgestiegen in das Reich des Todes, am dritten Tage auferstanden von den Toten, aufgefahren in den Himmel. Er sitzt zur Rechten Gottes, des allmächtigen Vaters. Von dort wird er kommen, zu richten die Lebenden und die Toten.
2: Ich glaube an den Heiligen Geist, die heilige katholische Kirche, Gemeinschaft der Heiligen, die Vergebung der Sünden, die Auferstehung der Toten und das ewige Leben. Amen.
1: Vater unser im Himmel, geheiligt werde dein Name, dein Reich komme, dein Wille geschehe wie im Himmel so auf Erden.
2: Unser tägliches Brot gib uns heute und vergib uns unsere Schuld, wie auch wir vergeben unseren Schuldigern. Und führe uns nicht in Versuchung, sondern erlöse uns von dem Bösen. Amen.
1: Gegrüßet seist du, Maria, voll der Gnade, der Herr ist mit dir. Du bist gebenedeit unter den Frauen, und gebenedeit ist die Frucht deines Leibes, Jesus, der in uns den Glauben vermehre.
2: Heilige Maria, Mutter Gottes, bitte für uns Sünder, jetzt und in der Stunde unseres Todes. Amen.
1: Gegrüßet seist du, Maria, voll der Gnade, der Herr ist mit dir. Du bist gebenedeit unter den Frauen, und gebenedeit ist die Frucht deines Leibes, Jesus, der in uns die Hoffnung stärke.
2: Heilige Maria, Mutter Gottes, bitte für uns Sünder, jetzt und in der Stunde unseres Todes. Amen.
1: Gegrüßet seist du, Maria, voll der Gnade, der Herr ist mit dir. Du bist gebenedeit unter den Frauen, und gebenedeit ist die Frucht deines Leibes, Jesus, der in uns die Liebe entzünde.
2: Heilige Maria, Mutter Gottes, bitte für uns Sünder, jetzt und in der Stunde unseres Todes. Amen.
1: Ehre sei dem Vater und dem Sohn und dem Heiligen Geist.
2: Wie im Anfang, so

0: Erstes freudenreiches Geheimnis. Jesus, den du, o Jungfrau, vom Heiligen Geist empfangen hast. Vater unser im Himmel, geheiligt werde dein Name. Dein Reich komme, dein Wille geschehe wie im Himmel so auf Erden.
1: Unser tägliches Brot gib uns heute und vergib uns unsere Schuld, wie auch wir vergeben unseren Schuldigern. Und führe uns nicht in Versuchung, sondern erlöse uns von dem Bösen. Amen.
0: Gegrüßet seist du, Maria, voll der Gnade, der Herr ist mit dir. Du bist gebenedeit unter den Frauen, und gebenedeit ist die Frucht deines Leibes, Jesus, den du, o Jungfrau, vom Heiligen Geist empfangen hast.
1: Heilige Maria, Mutter Gottes, bitte für uns Sünder, jetzt und in der Stunde unseres Todes. Amen.
0: Gegrüßet seist du, Maria, voll der Gnade, der Herr ist mit dir. Du bist gebenedeit unter den Frauen, und gebenedeit ist die Frucht deines Leibes, Jesus, den du, o Jungfrau, vom Heiligen Geist empfangen hast.
1: Heilige Maria, Mutter Gottes, bitte für uns Sünder, jetzt und in der Stunde unseres Todes. Amen.
0: Gegrüßet seist du, Maria, voll der Gnade, der Herr ist mit dir. Du bist gebenedeit unter den Frauen, und gebenedeit ist die Frucht deines Leibes, Jesus, den du, o Jungfrau, vom Heiligen Geist empfangen hast.
1: Heilige Maria, Mutter Gottes, bitte für uns Sünder, jetzt und in der Stunde unseres Todes. Amen.
0: Gegrüßet seist du, Maria, voll der Gnade, der Herr ist mit dir. Du bist gebenedeit unter den Frauen, und gebenedeit ist die Frucht deines Leibes, Jesus, den du, o Jungfrau, vom Heiligen Geist empfangen hast.
1: Heilige Maria, Mutter Gottes, bitte für uns Sünder, jetzt und in der Stunde unseres Todes. Amen.
0: Gegrüßet seist du, Maria, voll der Gnade, der Herr ist mit dir. Du bist gebenedeit unter den Frauen, und gebenedeit ist die Frucht deines Leibes, Jesus, den du, o Jungfrau, vom Heiligen Geist empfangen hast.
1: Heilige Maria, Mutter Gottes, bitte für uns Sünder, jetzt und in der Stunde unseres Todes. Amen.
0: Gegrüßet seist du, Maria, voll der Gnade, der Herr ist mit dir. Du bist gebenedeit unter den Frauen, und gebenedeit ist die Frucht deines Leibes, Jesus, den du, o Jungfrau, vom Heiligen Geist empfangen hast.
1: Heilige Maria, Mutter Gottes, bitte für uns Sünder, jetzt und in der Stunde unseres Todes. Amen.
0: Gegrüßet seist du, Maria, voll der Gnade, der Herr ist mit dir. Du bist gebenedeit unter den Frauen, und gebenedeit ist die Frucht deines Leibes, Jesus, den du, o Jungfrau, vom Heiligen Geist empfangen hast.
1: Heilige Maria, Mutter Gottes, bitte für uns Sünder, jetzt und in der Stunde unseres Todes. Amen.
0: Gegrüßet seist du, Maria, voll der Gnade, der Herr ist mit dir. Du bist gebenedeit unter den Frauen, und gebenedeit ist die Frucht deines Leibes, Jesus, den du, o Jungfrau, vom Heiligen Geist empfangen hast.
1: Heilige Maria, Mutter Gottes, bitte für uns Sünder, jetzt und in der Stunde unseres Todes. Amen.
0: Gegrüßet seist du, Maria, voll der Gnade, der Herr ist mit dir. Du bist gebenedeit unter den Frauen, und gebenedeit ist die Frucht deines Leibes, Jesus, den du, o Jungfrau, vom Heiligen Geist empfangen hast.
1: Heilige Maria, Mutter Gottes, bitte für uns Sünder, jetzt und in der Stunde unseres Todes. Amen.
0: Gegrüßet seist du, Maria, voll der Gnade, der Herr ist mit dir. Du bist gebenedeit unter den Frauen, und gebenedeit ist die Frucht deines Leibes, Jesus, den du, o Jungfrau, vom Heiligen Geist empfangen hast.
1: Heilige Maria, Mutter Gottes, bitte für uns Sünder, jetzt und in der Stunde unseres Todes. Amen.
0: Ehre sei dem Vater und dem Sohn und dem Heiligen Geist.
1: Wie im Anfang, so auch jetzt und alle Zeit und in Ewigkeit. Amen.
0: O mein Jesus,
1: verzeih uns unsere Sünden, bewahre uns vor dem Feuer der Hölle, führe alle Seelen in den Himmel,

0: Zweites freudenreiches Geheimnis. Jesus, den du, o Jungfrau, zu Elisabeth getragen hast. Vater unser im Himmel, geheiligt werde dein Name, dein Reich komme, dein Wille geschehe, wie im Himmel, so auf Erden.
1: Unser tägliches Brot gib uns heute und vergib uns unsere Schuld, wie auch wir vergeben unseren Schuldigern. Und führe uns nicht in Versuchung, sondern erlöse uns von dem Bösen.
0: Gegrüßet seist du, Maria, voll der Gnade, der Herr ist mit dir. Du bist gebenedeit unter den Frauen, und gebenedeit ist die Frucht deines Leibes, Jesus, den du, Jungfrau, zu Elisabeth getragen hast.
1: Heilige Maria, Mutter Gottes, bitte für uns Sünder, jetzt und in der Stunde unseres Todes. Amen.
0: Gegrüßet seist du, Maria, voll der Gnade, der Herr ist mit dir. Du bist gebenedeit unter den Frauen, und gebenedeit ist die Frucht deines Leibes, Jesus, den du, o Jungfrau, zu Elisabeth getragen hast.
1: Heilige Maria, Mutter Gottes, bitte für uns Sünder, jetzt und in der Stunde unseres Todes. Amen.
0: Gegrüßet seist du, Maria, voll der Gnade, der Herr ist mit dir. Du bist gebenedeit unter den Frauen, und gebenedeit ist die Frucht deines Leibes, Jesus, den du, o Jungfrau, zu Elisabeth getragen hast.
1: Heilige Maria, Mutter Gottes, bitte für uns Sünder, jetzt und in der Stunde unseres Todes. Amen.
0: Gegrüßet seist du, Maria, voll der Gnade, der Herr ist mit dir. Du bist gebenedeit unter den Frauen, und gebenedeit ist die Frucht deines Leibes, Jesus, den du, o Jungfrau, zu Elisabeth getragen hast.
1: Heilige Maria, Mutter Gottes, bitte für uns Sünder, jetzt und in der Stunde unseres Todes. Amen.
0: Gegrüßet seist du, Maria, voll der Gnade, der Herr ist mit dir. Du bist gebenedeit unter den Frauen, und gebenedeit ist die Frucht deines Leibes, Jesus, den du, Jungfrau, zu Elisabeth getragen hast.
1: Heilige Maria, Mutter Gottes, bitte für uns Sünder, jetzt und in der Stunde unseres Todes. Amen.
0: Gegrüßet seist du, Maria, voll der Gnade, der Herr ist mit dir. Du bist gebenedeit unter den Frauen, und gebenedeit ist die Frucht deines Leibes, Jesus, den du, Jungfrau, zu Elisabeth getragen hast.
1: Heilige Maria, Mutter Gottes, bitte für uns Sünder, jetzt und in der Stunde unseres Todes. Amen.
0: Gegrüßet seist du, Maria, voll der Gnade, der Herr ist mit dir. Du bist gebenedeit unter den Frauen, und gebenedeit ist die Frucht deines Leibes, Jesus, den du, Jungfrau, zu Elisabeth getragen hast.
1: Heilige Maria, Mutter Gottes, bitte für uns Sünder, jetzt und in der Stunde unseres Todes. Amen.
0: Gegrüßet seist du, Maria, voll der Gnade. Der Herr ist mit dir. Du bist gebenedeit unter den Frauen, und gebenedeit ist die Frucht deines Leibes, Jesus, den du, o Jungfrau, zu Elisabeth getragen hast.
1: Heilige Maria, Mutter Gottes, bitte für uns Sünder, jetzt und in der Stunde unseres Todes. Amen.
0: Gegrüßet seist du, Maria, voll der Gnade, der Herr ist mit dir. Du bist gebenedeit unter den Frauen, und gebenedeit ist die Frucht deines Leibes, Jesus, den du, Jungfrau, zu Elisabeth getragen hast.
1: Heilige Maria, Mutter Gottes, bitte für uns Sünder, jetzt und in der Stunde unseres Todes. Amen.
0: Gegrüßet seist du, Maria, voll der Gnade, der Herr ist mit dir. Du bist gebenedeit unter den Frauen, und gebenedeit ist die Frucht deines Leibes, Jesus, den du, o Jungfrau, zu Elisabeth getragen hast.
1: Heilige Maria, Mutter Gottes, bitte für uns Sünder, jetzt und in der Stunde unseres Todes. Amen.
0: Ehre sei dem Vater und dem Sohn und dem Heiligen Geist.
1: Wie im Anfang, so auch jetzt und alle Zeit und in Ewigkeit. Amen.
0: O mein Jesus,
1: verzeih uns unsere Sünden, bewahre uns vor dem Feuer der Hölle, führe alle Seelen in den Himmel, besonders jene, die deiner Barmherzigkeit am meisten bedürfen.

0: Drittes freudenreiches Geheimnis. Jesus, den du, Jungfrau, zu Bethlehem geboren hast. Vater unser im Himmel, geheiligt werde dein Name, dein Reich komme, dein Wille geschehe, wie im Himmel, so auch auf Erden.
1: Unser tägliches Brot gib uns heute und vergib uns unsere Schuld, wie auch wir vergeben unseren Schuldigern. Und führe uns nicht in Versuchung, sondern erlöse uns von dem Bösen.
0: Gegrüßet seist du, Maria, voll der Gnade, der Herr ist mit dir. Du bist gebenedeit unter den Frauen, und gebenedeit ist die Frucht deines Leibes, Jesus, den du, o Jungfrau, zu Bethlehem geboren hast.
2: Heilige Maria, Mutter Gottes, bete für uns Sünder, jetzt und in der Stunde unseres Todes. Amen.
0: Gegrüßet seist du, Maria, voll der Gnade, der Herr ist mit dir. Du bist gebenedeit unter den Frauen, und gebenedeit ist die Frucht deines Leibes, Jesus, den du, o Jungfrau, zu Bethlehem geboren hast.
2: Heilige Maria, Mutter Gottes, bitte für uns Sünder, jetzt und in der Stunde unseres Todes. Amen.
0: Gegrüßet seist du, Maria, voll der Gnade, der Herr ist mit dir. Du bist gebenedeit unter den Frauen, und gebenedeit ist die Frucht deines Leibes, Jesus, den du, o Jungfrau, zu Bethlehem geboren hast.
2: Heilige Maria, Mutter Gottes, bitte für uns Sünder, jetzt und in der Stunde unseres Todes. Amen.
0: Gegrüßet seist du, Maria, voll der Gnade, der Herr ist mit dir. Du bist gebenedeit unter den Frauen, und gebenedeit ist die Frucht deines Leibes, Jesus, den du, o Jungfrau, zu Bethlehem geboren hast.
2: Heilige Maria, Mutter Gottes, bitte für uns Sünder, jetzt und in der Stunde unseres Todes. Amen.
0: Gegrüßet seist du, Maria, voll der Gnade, der Herr ist mit dir. Du bist gebenedeit unter den Frauen, und gebenedeit ist die Frucht deines Leibes, Jesus, den du, o Jungfrau, zu Bethlehem geboren hast.
2: Heilige Maria, Mutter Gottes, bitte für uns Sünder, jetzt und in der Stunde unseres Todes. Amen.
0: Gegrüßet seist du, Maria, voll der Gnade, der Herr ist mit dir. Du bist gebenedeit unter den Frauen, und gebenedeit ist die Frucht deines Leibes, Jesus, den du, o Jungfrau, zu Bethlehem geboren hast.
2: Heilige Maria, Mutter Gottes, bitte für uns Sünder, jetzt und in der Stunde unseres Todes. Amen.
0: Gegrüßet seist du, Maria, voll der Gnade, der Herr ist mit dir. Du bist gebenedeit unter den Frauen, und gebenedeit ist die Frucht deines Leibes, Jesus, den du, o Jungfrau, zu Bethlehem geboren hast.
2: Heilige Maria, Mutter Gottes, bitte für uns Sünder, jetzt und in der Stunde unseres Todes. Amen.
0: Gegrüßet seist du, Maria, voll der Gnade, der Herr ist mit dir. Du bist gebenedeit unter den Frauen, und gebenedeit ist die Frucht deines Leibes, Jesus, den du, o Jungfrau, zu Bethlehem geboren hast.
2: Heilige Maria, Mutter Gottes, bitte für uns Sünder, jetzt und in der Stunde unseres Todes. Amen.
0: Gegrüßet seist du, Maria, voll der Gnade, der Herr ist mit dir. Du bist gebenedeit unter den Frauen, und gebenedeit ist die Frucht deines Leibes, Jesus, den du, o Jungfrau, zu Bethlehem geboren hast.
2: Heilige Maria, Mutter Gottes, bitte für uns Sünder, jetzt und in der Stunde unseres Todes. Amen.
0: Gegrüßet seist du, Maria, voll der Gnade, der Herr ist mit dir. Du bist gebenedeit unter den Frauen, und gebenedeit ist die Frucht deines Leibes, Jesus, den du, o Jungfrau, zu Bethlehem geboren hast.
2: Heilige Maria, Mutter Gottes, bitte für uns Sünder, jetzt und in der Stunde unseres Todes. Amen.
0: Ehre sei dem Vater und dem Sohn und dem Heiligen Geist.
2: Wie im Anfang, so auch jetzt und alle Zeit und in Ewigkeit. Amen.
0: O mein Jesus,
2: verzeih uns unsere Sünden,
0: bewahre uns vor dem Feuer der Hölle, führe alle Seelen in den Himmel, besonders jene, die deiner Barmherzigkeit am meisten bedürfen.

0: Viertes freudenreiches Geheimnis. Jesus, den du, o Jungfrau, im Tempel aufgeopfert hast. Vater unser im Himmel, geheiligt werde dein Name, dein Reich komme, dein Wille geschehe, wie im Himmel, so auf Erden.
1: Unser tägliches Brot gib uns heute und vergib uns unsere Schuld, wie auch wir vergeben unseren Schuldigern. Und führe uns nicht in Versuchung, sondern erlöse uns von dem Bösen. Amen.
0: Gegrüßet seist du, Maria, voll der Gnade, der Herr ist mit dir. Du bist gebenedeit unter den Frauen, und gebenedeit ist die Frucht deines Leibes, Jesus, den du, o Jungfrau, im Tempel aufgeopfert hast.
1: Heilige Maria, Mutter Gottes, bitte für uns Sünder, jetzt und in der Stunde unseres Todes. Amen.
0: Gegrüßet seist du, Maria, voll der Gnade, der Herr ist mit dir. Du bist gebenedeit unter den Frauen, und gebenedeit ist die Frucht deines Leibes, Jesus, den du, o Jungfrau, im Tempel aufgeopfert hast.
1: Heilige Maria, Mutter Gottes, bitte für uns Sünder, jetzt und in der Stunde unseres Todes. Amen.
0: Gegrüßet seist du, Maria, voll der Gnade, der Herr ist mit dir. Du bist gebenedeit unter den Frauen, und gebenedeit ist die Frucht deines Leibes, Jesus, den du, o Jungfrau, im Tempel aufgeopfert hast.
1: Heilige Maria, Mutter Gottes, bitte für uns Sünder, jetzt und in der Stunde unseres Todes. Amen.
0: Gegrüßet seist du, Maria, voll der Gnade, der Herr ist mit dir. Du bist gebenedeit unter den Frauen, und gebenedeit ist die Frucht deines Leibes, Jesus, den du, o Jungfrau, im Tempel aufgeopfert hast.
1: Heilige Maria, Mutter Gottes, bitte für uns Sünder, jetzt und in der Stunde unseres Todes. Amen.
0: Gegrüßet seist du, Maria, voll der Gnade, der Herr ist mit dir. Du bist gebenedeit unter den Frauen, und gebenedeit ist die Frucht deines Leibes, Jesus, den du, o Jungfrau, im Tempel aufgeopfert hast.
1: Heilige Maria, Mutter Gottes, bitte für uns Sünder, jetzt und in der Stunde unseres Todes. Amen.
0: Gegrüßet seist du, Maria, voll der Gnade, der Herr ist mit dir. Du bist gebenedeit unter den Frauen, und gebenedeit ist die Frucht deines Leibes, Jesus, den du, o Jungfrau, im Tempel aufgeopfert hast.
1: Heilige Maria, Mutter Gottes, bitte für uns Sünder, jetzt und in der Stunde unseres Todes. Amen.
0: Gegrüßet seist du, Maria, voll der Gnade, der Herr ist mit dir. Du bist gebenedeit unter den Frauen, und gebenedeit ist die Frucht deines Leibes, Jesus, den du, o Jungfrau, im Tempel aufgeopfert hast.
1: Heilige Maria, Mutter Gottes, bitte für uns Sünder, jetzt und in der Stunde unseres Todes. Amen.
0: Gegrüßet seist du, Maria, voll der Gnade, der Herr ist mit dir. Du bist gebenedeit unter den Frauen, und gebenedeit ist die Frucht deines Leibes, Jesus, den du, o Jungfrau, im Tempel aufgeopfert hast.
1: Heilige Maria, Mutter Gottes, bitte für uns Sünder, jetzt und in der Stunde unseres Todes. Amen.
0: Gegrüßet seist du, Maria, voll der Gnade, der Herr ist mit dir. Du bist gebenedeit unter den Frauen, und gebenedeit ist die Frucht deines Leibes, Jesus, den du, o Jungfrau, im Tempel aufgeopfert hast.
1: Heilige Maria, Mutter Gottes, bitte für uns Sünder, jetzt und in der Stunde unseres Todes. Amen.
0: Gegrüßet seist du, Maria, voll der Gnade, der Herr ist mit dir. Du bist gebenedeit unter den Frauen, und gebenedeit ist die Frucht deines Leibes, Jesus, den du, o Jungfrau, im Tempel aufgeopfert hast.
1: Heilige Maria, Mutter Gottes, bitte für uns Sünder, jetzt und in der Stunde unseres Todes. Amen.
0: Ehre sei dem Vater und dem Sohn und dem Heiligen Geist.
1: Wie im Anfang, so auch jetzt und alle Zeit und in Ewigkeit. Amen.
0: O mein Jesus,
1: verzeih uns unsere Sünden, bewahre uns vor dem Feuer der Hölle, führe alle Seelen in den Himmel, besonders jene, die deiner Barmherzigkeit am meisten bedürfen.

0: Fünftes freudenreiches Geheimnis. Jesus, den du, o Jungfrau, im Tempel wiedergefunden hast. Vater unser im Himmel, geheiligt werde dein Name. Dein Reich komme, dein Wille geschehe, wie im Himmel so auf Erden.
1: Unser tägliches Brot gib uns heute und vergib uns unsere Schuld, wie auch wir vergeben unseren Schuldigern. Und führe uns nicht in Versuchung, sondern erlöse uns von dem Bösen.
0: Gegrüßet seist du, Maria, voll der Gnade, der Herr ist mit dir. Du bist gebenedeit unter den Frauen, und gebenedeit ist die Frucht deines Leibes, Jesus, den du, Jungfrau, im Tempel wiedergefunden hast.
1: Heilige Maria, Mutter Gottes, bitte für uns Sünder, jetzt und in der Stunde unseres Todes. Amen.
0: Gegrüßet seist du, Maria, voll der Gnade, der Herr ist mit dir. Du bist gebenedeit unter den Frauen, und gebenedeit ist die Frucht deines Leibes, Jesus, den du, Jungfrau, im Tempel wiedergefunden hast.
1: Heilige Maria, Mutter Gottes, bitte für uns Sünder, jetzt und in der Stunde unseres Todes. Amen.
0: Gegrüßet seist du, Maria, voll der Gnade, der Herr ist mit dir. Du bist gebenedeit unter den Frauen, und gebenedeit ist die Frucht deines Leibes, Jesus, den du, o Jungfrau, im Tempel wiedergefunden hast.
1: Heilige Maria, Mutter Gottes, bitte für uns Sünder, jetzt und in der Stunde unseres Todes. Amen.
0: Gegrüßet seist du, Maria, voll der Gnade, der Herr ist mit dir. Du bist gebenedeit unter den Frauen, und gebenedeit ist die Frucht deines Leibes, Jesus, den du, Jungfrau, im Tempel wiedergefunden hast.
1: Heilige Maria, Mutter Gottes, bitte für uns Sünder, jetzt und in der Stunde unseres Todes. Amen.
0: Gegrüßet seist du, Maria, voll der Gnade, der Herr ist mit dir. Du bist gebenedeit unter den Frauen, und gebenedeit ist die Frucht deines Leibes, Jesus, den du, Jungfrau, im Tempel wiedergefunden hast.
1: Heilige Maria, Mutter Gottes, bitte für uns Sünder, jetzt und in der Stunde unseres Todes. Amen.
0: Gegrüßet seist du, Maria, voll der Gnade, der Herr ist mit dir. Du bist gebenedeit unter den Frauen, und gebenedeit ist die Frucht deines Leibes, Jesus, den du, o Jungfrau, im Tempel wiedergefunden hast.
1: Heilige Maria, Mutter Gottes, bitte für uns Sünder, jetzt und in der Stunde unseres Todes. Amen.
0: Gegrüßet seist du, Maria, voll der Gnade, der Herr ist mit dir. Du bist gebenedeit unter den Frauen, und gebenedeit ist die Frucht deines Leibes, Jesus, den du, Jungfrau, im Tempel wiedergefunden hast.
1: Heilige Maria, Mutter Gottes, bitte für uns Sünder, jetzt und in der Stunde unseres Todes. Amen.
0: Gegrüßet seist du, Maria, voll der Gnade, der Herr ist mit dir. Du bist gebenedeit unter den Frauen, und gebenedeit ist die Frucht deines Leibes, Jesus, den du, Jungfrau, im Tempel wiedergefunden hast.
1: Heilige Maria, Mutter Gottes, bitte für uns Sünder, jetzt und in der Stunde unseres Todes. Amen.
0: Gegrüßet seist du, Maria, voll der Gnade, der Herr ist mit dir. Du bist gebenedeit unter den Frauen, und gebenedeit ist die Frucht deines Leibes, Jesus, den du, Jungfrau, im Tempel wiedergefunden hast.
1: Heilige Maria, Mutter Gottes, bitte für uns Sünder, jetzt und in der Stunde unseres Todes. Amen.
0: Gegrüßet seist du, Maria, voll der Gnade, der Herr ist mit dir. Du bist gebenedeit unter den Frauen, und gebenedeit ist die Frucht deines Leibes, Jesus, den du, Jungfrau, im Tempel wiedergefunden hast.
1: Heilige Maria, Mutter Gottes, bitte für uns Sünder, jetzt und in der Stunde unseres Todes. Amen.
0: Ehre sei dem Vater und dem Sohn und dem Heiligen Geist.
1: Wie im Anfang, so auch jetzt und alle Zeit und in Ewigkeit. Amen.
0: O mein Jesus,
1: verzeih uns unsere Sünden, bewahre uns vor dem Feuer der Hölle, führe alle Seelen in den Himmel, besonders jene, die deiner Barmherzigkeit am meisten bedürfen. Im Namen des Vaters und des Sohnes und des Heiligen Geistes.
0: Amen.
1: Gelobt sei Jesus Christus.
0: In Ewigkeit. Amen.
1: Maria mit dem Kinde lieb.
0: Uns allen deinen Segen gib.

0: Wortsamen.
1: Gut sein ist ein weit gewaltigeres und kühneres Abenteuer als eine Weltumsegelung. Ein Wort für die Woche von Gilbert Keith Chesterton.

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1: Liebe Hörerfamilie von Radio Maria Österreich und Radio Maria Südtirol, sind Sie am heutigen Tag schon Gott begegnet? Wo hat er sich gezeigt in Ihrem Alltag? Vielleicht fällt Ihnen spontan ein solcher Moment der gefühlten Gottesgegenwart ein. Falls nicht, dann ist es gut, dass Sie jetzt die Sendung Mystik und Alltag anhören. Denn möglicherweise möchte Gott gerade diese Stunde nutzen, um Kontakt zu Ihrem Herzen aufzunehmen. Und deshalb wünsche ich, Melanie Dollinger, Ihnen jetzt ein offenes Ohr für die Ausführungen von Pater Paul Weingartner aus dem Linzer Karmelitenkonvent. Als erfahrener und geschätzter Referent auf Radio Maria bereichert er regelmäßig unser Programm in wertvoller Weise mit Themen zur Mystik im Alltag. Heute auf der Agenda: der Heilige Geist. Und da springen wir gedanklich schon ans Ende der Woche, also an die Zeit nach Christi Himmelfahrt, wenn wir Jesus nicht mehr mit äußeren Sinnen sehen können, sondern in eine Geistbeziehung mit Gott treten. Und da freue ich mich nun auf Ihren Beitrag, lieber Pater Paul. Grüß Gott.
2: Grüß Gott, Melanie. Danke für diese gute Hinführung und ich begrüße Sie, liebe Hörerinnen, liebe Hörer. Eine kleine Korrektur oder Ergänzung darf ich anfügen, nämlich ich bin jetzt geografisch betrachtet nicht mehr in Linz, sondern Wiener. Ich bin durch das Provinzkapitel und die Folgeerscheinungen bin ich jetzt Konventuale, also Mitglied des Wiener Konventes. Und bin aber immer wieder auch in Linz und so weiter. Also ich bin, wenn man es ein bisschen präziser macht, Montag und Mittwoch in Salzburg im Priesterseminar als Spiritual. Am Dienstag bin ich meistens in Linz und Donnerstag, Freitag, Samstag, Sonntag meistens in Wien. Aber die Welt ist größer als diese drei Landeshauptstädte und so werde ich irgendwo sein. Aber wir werden uns immer wieder hören. Es ist ja nicht bedeutend, wo ich geografisch bin. Da nehme ich mir Jesus zum Vorbild. Und die Melanie hat es ja gut eingeführt. Der Herr ist eben als Auferstandener und als solcher, der zum Vater heimgekehrt ist, nicht mehr mit unseren leiblichen Sinnen wahrnehmbar, sondern in der Kraft, im Wirken des Heiligen Geistes, in der Liebe des Heiligen Geistes. Und deshalb ist diese Gemeinschaft mit dem Auferstandenen jetzt sozusagen universal, weltweit für alle Menschen möglich, zu jeder Zeit für alle Menschen möglich. Also da sind wir eigentlich im Vergleich zu der Zeit, wo Jesus als historischer Gottessohn und Menschensohn unter uns war, da sind wir diesen Menschen gegenüber im Vorteil. Weil jetzt kann er von uns überall erreicht werden. Ja, noch mehr. Er erreicht uns überall. Und das heißt, er sucht überall nach uns. Er spricht überall und jederzeit unsere Herzen an. Auf vielfältige Weise. Natürlich durch die Heilige Schrift, durch die Kirche, durch Menschen, durch viele, viele Ereignisse. Und bekanntlich hat Gott uns zwei Bibeln gegeben, nämlich das Alte und Neues Testament. Das ist die eine Bibel. Die zweite Bibel ist der Alltag, das Leben, die Schöpfung, die Wirklichkeit. Und wir sprechen ja auch von Mystik im Alltag. Und da ist jetzt unser Alltag geeignet zur Jesusbegegnung, zur Gottesbegegnung, zur Geisterfahrung. Ich versuche, ein Schüler des heiligen Johannes von Kreuz zu sein, gelebt hat der in den Jahren zwischen 1542 und 1591. Er hat mit der heiligen Teresa den Karmel erneuert, vertieft und die Spiritualität ausdifferenziert, wenn ich so sagen darf. Der heilige Johannes von Kreuz möchte uns sensibilisieren für die inneren Fähigkeiten, die wir eben brauchen, um mit Gott kommunizieren zu können, um ihn wahrnehmen zu können oder sein Wort zu vernehmen und auch um antworten zu können. Ich habe vor, Ihnen einen Brief vorzutragen, dann auch einen Text über das Beten. Und im zweiten Teil möchten wir uns anhören, wie Johannes von Kreuz sich einen Singvogel zum Vorbild nimmt und sagt, der spirituell lebende Mensch sollte solche Haltungen haben, wie Johannes von Kreuz sie bei einem Singvogel beobachtet hat. Nun, was schreibt Johannes von Kreuz den Karmelitinnen über das Achten auf die Gottesbeziehung? Normalerweise sollte man ja keine fremden Briefe lesen, aber die Heiligen müssen sich das sozusagen gefallen lassen, dass man sie veröffentlicht, was sie da mal so persönlich an Einzelne oder an Schwesterngemeinschaften oder Gruppen gerichtet haben. Da schreibt er, wenn ich so lange nicht schrieb, so lag das nicht am mangelnden guten Willen, denn ich wünsche Ihnen doch wahrhaft das Beste, sondern weil mir scheint, dass genug gesprochen und geschrieben wurde, um das, worauf es ankommt, zu verwirklichen. Und was fehlt, wenn es an etwas fehlt, ist nicht Schreiben oder Reden, was gewöhnlich eher zu viel ist, sondern Tun und Schweigen. Zudem führt uns das Reden in die Zerstreuung, während Tun und Schweigen sammelt und den Geist stärkt. Mal ein erstes. Ich versuche natürlich so zu reden, dass Menschen auch in die Sammlung geführt werden und nicht zerstreut werden. Es gibt verschiedene Qualitäten von Reden. Ein gutes Sprechen führt den Hörer auch mehr zu sich selbst, in die eigene Tiefe. Johannes von Kreuz sagt, im Schweigen findet der Geist seine Sammlung und somit seine Kraft. Dann schreibt Johannes weiter, wenn also jemand weiß, was man ihm für sein inneres Vorankommen gesagt hat, braucht er nicht weitere Worte zu hören, sondern er muss das Gehörte still und sorgfältig in die Tat umsetzen, in Demut und Liebe und Selbstüberwindung. Also das Gehörte in die Tat umsetzen. Das heißt, innerlich mal Stellung beziehen und sagen, ja, das, was ich da über Gott höre, das glaube ich. Und dann heißt das für mich das und das. Im Idealfall, wenn ich von Gott etwas höre, sollte ich gleich mein Vertrauen zu Gott vertiefen, ja, noch mehr eine persönliche Lebenshin- und Übergabe machen. Gott, mein Leben gehört dir. Mit dir möchte ich zusammenwirken. Du hast Übersicht. Du hast die Macht, mein Herz zu begeistern, zu erfüllen, zu inspirieren, zu motivieren. Gott, schenk mir Licht. Also, Gott kann den Menschen umso leichter beschenken, je mehr der Mensch Vertrauen und Glauben hat, je mehr der Mensch sich Gott öffnet und sich ihm selbst anvertraut. Wir hören Johannes von Kreuz weiter. Auf keinen Fall aber soll er sich auf die Suche nach Neuem begeben, das nur seinen oberflächlichen Gelüsten dient, ohne sie übrigens befriedigen zu können, wobei nichts erreicht wird als eine Schwächung des Geistes und eine innere Leere, an der nichts Gutes ist. Also wir Christen sollen sehr darauf achten, dass wir nicht meinen, es muss unbedingt Neues gesucht werden, Abwechslung, Veränderung. Nein, das muss nicht das Rechte sein, sondern wir suchen anstatt gewisser Neuigkeiten, wir suchen Vertiefung in der Gottesbeziehung. Und das heißt ganz sicher auch Vertiefung hinein in die eigene Existenz, ins eigene Seelenleben hinein. Also der Kontakt mit der eigenen Existenz soll gefördert werden. Und so meint es ja Edith Stein, die sagt, der ist immer auch ein Abstieg in die eigene Seele. Und Johannes von Kreuz würde sagen, jetzt in der Gottesbeziehung dienen dir nicht die äußeren leiblichen Sinne, sondern die inneren Sinne, diese Fähigkeit in der Seele wahrzunehmen, die Fähigkeit in der Seele Beziehung zu leben, die Fähigkeit aus der Seele heraus zu leben, zu denken, zu reden. Also Neues suchen, irgendwelche Unterhaltung, irgendwelche Beschäftigungen können den Geist schwächen. Wir sollen uns auf anderes, auf Neues, auf die Welt einlassen, wenn wir aus der Seele heraus den Eindruck, ja, die Überzeugung haben, Gott will das und Gott will uns ja in die Welt senden, aber er will der Leitende sein, er will der Organisierende sein, er will der Führende sein. Gut, und er sagt, wenn du dich immer da nach außen bewegst, ohne vom Geist geleitet zu sein, dann, sagt er, nützt weder das Neue noch das Bekannte. Und er bringt einen Vergleich. Es ist ebenso, als wenn man mehr isst, als man vertragen kann, weil die natürliche Wärme dazu nicht ausreicht. Also wird man krank. Es versteht sich von selbst, dass die Seele, die sich schnell auf Rede und Gespräch einrichtet, wenig auf Gott ausgerichtet ist. Also Behutsamkeit im Reden, im Gespräch, was ist tatsächlich förderlich, was ist Nahrung, was stärkt die Beziehung zu Gott, zu sich selbst und zu den Menschen. Dann sagt Johannes von Kreuz abschließend, was wir am nötigsten brauchen, ist, dass unser Begehren und unsere Zunge vor diesem großen Gott schweige, denn er hört allein die Sprache der schweigenden Liebe. So in einem Brief, den Johannes von Kreuz am 22. November 1587 an Karmelitinnen geschrieben hat. Also Innerlichkeit, wir haben in der Regel genug gehört, wir haben in der Regel genug erlebt und jetzt sollen wir innerlich uns auf Gott einstellen, einlassen, offen halten und Die Sprache der Liebe ist eine Sprache, in welcher auch die Gedanken schweigen können. Also Johannes von Kreuz spricht auch von einem Beten, in welches sich der Verstand nicht einmischen soll, sondern die Seele hat gute Orientierung, sie lebt in der rechten Weise und sie ist in der Gottesbeziehung. In solcher soll sie, das wird uns dann noch nach der Pause ein weiterer Text sagen, in dieser tiefen Gottesbeziehung soll die Seele nicht gestört werden durch irgendwelche Abwechslungen. Nein, Sammlung ist der Weg in die tiefe Gottesbeziehung. Ich wünsche Ihnen jetzt eine ruhige Zeit, während Sie Musik hören können.

0: Ja, den ersten Teil unserer Sendung Mystik und Alltag möchte ich kurz so zusammenfassen, dass wir nach den Empfehlungen des heiligen Johannes vom Kreuz nicht unermüdlich nach Neuem suchen müssen, sondern unser Innenleben, den Kontakt mit unserem Ich, unserer Seele vertiefen sollen, dass wir achtsam sind auf eine Behutsamkeit im Reden, also was ist förderlich für die Beziehung zu Gott, zu sich selbst und zum Nächsten, und dass wir auch schweigen können vor diesem großen Gott, denn er, Zitat, hört allein die Sprache der schweigenden Liebe. Ich hoffe, damit können wir gut überleiten in den zweiten Teil unserer Sendung, lieber Pater Paul.
1: Jawohl, da können wir gut einsteigen in den zweiten Teil nach diesen Worten. Johannes vom Kreuz spricht von einer Qualität der Gottesbeziehung und einer Art des Betens, welche ganz, ganz förderlich ist, sei es für den betenden Menschen selbst, sei es für die Kirche und für die Welt als Ganze. Es geht ja darum, dass Gott in dieser Welt Menschen hat, Seelen findet, dass Jesus jemanden hat, wo er den Geist so hineinschenken kann, wo der Geist hineinwirken kann, wo der Geist mitreden darf, eben inspirieren darf, animieren darf. Und wenn ein Mensch vom Geist Gottes animiert ist, also belebt ist, wenn er vom Geist Gottes inspiriert ist, also erleuchtet ist auch, und dann motiviert ist, bewegt ist. Wenn ein Mensch vom Geist Gottes bewegt ist, dann hat sozusagen Jesus in dieser Welt durch diesen Menschen das Ziel erreicht. Also es soll ja jeder Mensch so weit kommen, dass er in der Gemeinschaft mit Christus die Liebe Gottes Fleisch und Blut werden lässt, dass er die Liebe Gottes hier erfahrbar macht, dass er die Liebe Gottes spürbar macht, erlebbar macht. Und Sie wissen es schon, dass so das dadurch das Ebenbild, das wir sind, das Ebenbild Gottes, dass wir das ganz, ganz lebendig sichtbar werden lassen nach außen hin. Und auf diese Weise wird die Gnade und der Geist erlebbar. Und die besondere Beziehung zu Gott ist eben diese Gebetsbeziehung, von der wir natürlich wünschen, dass sie eine Lebensbeziehung wird. Nicht bloß für manche Minuten oder Stunden, sondern eine Gebetshaltung soll werden. Und wir sollten, wie ja die Bibel sagt, ständig mit Gott verbunden sein, ständig betende Menschen sein, ständig offen sein. Und das geht über die Seele, unabhängig von dem, was wir gedanklich zu arbeiten haben, beruflich oder im Haushalt oder im Dienst an irgendwelchen Menschen. Die Seele kann ständig in Gemeinschaft mit Gott sein. Und das nennen wir eben dann Gebetshaltung haben. Und da meint Johannes von Kreuz, das sollten wir unbedingt bedenken, dass wenn wir auch gewisse Zeiten ausdrücklich fürs Gebet reservieren, dass wir da der Kirche viel nützlicher sind und Gott viel wohlgefälliger sind und ein

0: wirksameres Vorbild abgeben und nicht uns in äußeren Aktivitäten verlieren. Und mit verlieren meine ich, dass es dann passiert, wenn der Kontakt mit der eigenen Seele eben verloren gegangen ist, dann verliere ich mich in die Welt, in das Vergängliche, in die Schöpfung. Und Jesus und Johannes von Kreuz und ich, wir betonen, Gott liebt die Schöpfung, Gott liebt die Welt und wir sollen sie auch lieben, die Schöpfung, die Welt und jeden Menschen. Aber wir sollen aus der Liebe Gottes sie lieben. Und deshalb gilt der Vorrang Gottes Beziehung vor der Beziehung zur Schöpfung, weil ich aus der Gottesbeziehung die Liebe für die Schöpfung bekomme. Also deshalb ist das Gebet so entscheidend, sagen wir, bewusste Gebetszeiten, bewusste Zeiten der Stille halten und dann in der inneren Offenheit und Hingabe Gott gegenüber in die Alltagsbeschäftigung gehen. Und die wahre Frömmigkeit beeinträchtigt nicht unser Tun, unseren Dienst, unsere Berufsarbeit oder das Engagement in der Familie oder für Menschen. Und Johannes von Kreuz betont eben, dass aus der tiefen Gottesbeziehung müheloser durch ein einziges Werk mehr erreicht wird als mit 1000 anderen. Und er betont, dass wir gute Werke einzig aus der Kraft Gottes wirken. Und jetzt möchte ich Ihnen den schon angesprochenen Singvogel vorstellen, wie Johannes von Kreuz ihn vor Augen hat. Und Johannes von Kreuz erklärt eben anhand dieses Singvogels, wie der spirituelle Mensch in seiner Haltung Gott gegenüber sein soll. Das Ziel ist das Wachsen der Seele durch das vollkommene Einstimmen auf die Melodie des Heiligen Geistes. Johannes von Kreuz hatte viel weniger Lärm zu ertragen wie wir heute. Das ist mal so. Damals war es wirklich ruhiger. Er selbst hielt sich gerne in der unberührten Natur auf, war ein ausgezeichneter Beobachter. Und bei einem kleinen Singvogel entdeckte er 5 Verhaltensweisen, die für den geistlich strebenden Menschen vorbildlich sind. Nun, ein erstes. Der kleine Singvogel sucht sich immer die höchste Stelle. Und daraus schließt Johannes von Kreuz, der geistlich strebsame Mensch zielt stets auf das Höchste. Er soll seine Aufmerksamkeit und seinen Geist stets über das Vordergründige und über das Oberflächliche hinausrichten. Oder eben in die Tiefe richten, in die Tiefe der Seele. Allgemeines und Gewöhnliches sind nicht geeignet, den Menschen geistlich sensibel und feinhörig zu machen. Also, der kleine Singvogel sucht sich immer die höchste Stelle. Und was das geistlich bedeutet, das überlasse ich Ihnen, dass Sie da hoch anspruchsvoll, hoch erwartungsvoll sind und sich selbst viel zutrauen und auch von sich einiges fordern. Zum Beispiel, wenn es Ihnen die Liebe erlaubt oder gebietet, dass Sie sich zurückziehen, auch zum Schutz und zum Wohle der eigenen Seele. Zurückziehen von Menschen, zurückziehen von irgendwelchen Unterhaltungen und sich mit der Seele und mit Gott unterhalten. Ein zweites Verhalten des Singvogels: er duldet keinen Gefährten neben sich, auch nicht einen seiner Art. Das heißt, Der spirituell aufmerksame Mensch strebt nach Zurückgezogenheit und Alleinsein. Die laute Gesellschaft meidet er. Und wir wissen, Jesus verweist auf das persönliche Gebet in der Kammer, in der Zurückgezogenheit. Bei aller Wertschätzung des gemeinsamen Betens sollen die Zeiten des Alleinseins mit Gott, also dieser Zweiergemeinschaft, gesucht werden. Und wir können sagen, das Beten ist etwas sehr Persönliches, etwas sehr Intimes, etwas sehr Privates. Aber die Früchte aus dem Gebet, die Früchte aus der Gottesbeziehung, die sind für die Öffentlichkeit. Die sollen die Menschen erleben, die sollen die Menschen erspüren und erkennen können. Und vermutlich werden auch Sie, genauso wenig wie ich und ein anderer Mensch, wir können nicht für alle da sein, aber wir sollen gut hinhören, für wen wir da sein sollen. Haben wir kein schlechtes Gewissen, wenn wir uns manchmal zum Schutze der eigenen Seele zurückziehen, uns innerlich erholen, uns innerlich von Gottes Geist her bereichern, beschenken lassen. Dann können wir die Geschenke, die Gott uns gibt, weiterreichen. Also, das Alleinsein mit Gott. Ein drittes Verhalten des Singvogels: er dreht den Schnabel in den Wind, sagt Johannes von Kreuz. Das heißt, der geistlich, also spirituell aufmerksame Mensch stellt sich in vollkommener Weise auf den Geist Jesu ein und richtet seine Haltung entsprechend aus. Er ist bemüht, sich ganz dem Wehen des Geistes zuzuwenden und den göttlichen Eingebungen zu entsprechen. Was heißt das? Er sucht erstens immer die Wahrheit, auch die Wahrheit seines Lebens. Er sucht das, was der Liebe entspricht, so gut er kann. Er sieht sich vor Gott auch als der Empfangende. Das ist auch der rechte, demütige Mensch, der entgegennimmt. Also das heißt, sich auf den Geist Gottes ausrichten. Und er achtet auf das, was gibt seiner Seele Frieden, was gibt seiner Seele Freude, was gibt seiner Seele Kraft. Und was gibt seiner Seele Freiheit? Nämlich auch Freiheit den Menschen gegenüber. Freiheit, die letztlich gebraucht wird, um dienen zu können. Der Sklave ist kein guter Diener, sondern der freie Mensch ist ein Diener, der das wahrnimmt, was Gott ihm ans Herz legt und das für die Menschen weitergibt. Eine vierte Eigenschaft des Singvogels: er hat keine einheitliche Färbung. Johannes von Kreuz sagt, wer geistlich wachsen möchte, darf auf absolut nichts festgelegt sein, außer darauf, den Willen Gottes erkennen und tun zu wollen. Also, der Christ hat keine Festlegung, außer den Geist Jesu Christi in sich aufzunehmen und so den Willen Jesu Christi und somit den Willen Gottes, des Vaters und des Heiligen Geistes zu erfüllen. Das ist das Einzige, worauf der Christ festgelegt ist. Gott, dein Wille soll geschehen. Du hast Überblick. Du kannst meine Seele heilen. Aus der Beziehung zu dir werde ich innerlich zum Frieden finden und alle Verwundungen, Irritationen und Blockaden und verkehrten Hemmungen werden auch aufgelöst. Durch dein Wirken, das sich natürlich auch durch hilfreiche Menschen zeigt. Also keine Festlegung haben, keine einheitliche Färbung und somit keine verkehrte Anpassung an andere Menschen, sondern einzig Angleichung an Jesus. Und als fünfte, abschließende Eigenschaft betont Johannes von Kreuz, der Singvogel, er singt mit leiser, zärtlicher Stimme. Das heißt, er ist ein feiner Typ, sagen wir mal. Geistlich strebsame Menschen sollen behutsam und zart mit dem Innewerden göttlicher Liebe umgehen. Das heißt, gewaltfrei. Wir brauchen nicht manipulieren, wir brauchen nicht steuern, wir brauchen nicht Druck machen, nicht der eigenen Seele und nicht irgendwelchen Menschen gegenüber. Ich weiß, das ist ein Lernen für mich und für viele andere, dass wir uns als Einladende den Menschen zeigen und als Ratgebende, aber nicht als Druckmachende. Jesus hat uns da durch seine Worte ermutigt zu einer großen Freiheit. Wenn man euch nicht hören will und wenn man das jetzt nicht versteht, was ihr in meinem Namen sagen sollt, dann geht weiter. Dort und dort und dort warten Leute auf euch. Denen bringt die frohe Botschaft und macht euch keine Sorgen um die, die momentan nicht verstehen können. Bringt sie im Gebet vor Gott. Betet für alle, das ist klar, aber der Dialog und das Gespräch und der Austausch ist eben nicht mit allen so möglich, wie es möglich sein könnte. Geistlich strebsame Menschen sollen behutsam und zart mit dem Innewerden göttlicher Liebe umgehen, also gewaltfrei. Wir empfangen die Gnade im Hinhören, in der vertrauensvollen Offenheit des Herzens für die zarte Stimme Gottes. Unser schönstes Singen und der beste Lobpreis ist die liebevolle Übergabe des eigenen Lebens an die Liebe Gottes und an die Vorsehung Gottes, können wir sagen. Gott hat für alle das Heil und das Leben in Fülle. Ja, jetzt habe ich viel erzählt. Ich wünsche, dass wir nach einer Zeit der Musik wieder zu einem guten persönlichen Austausch kommen. Und ich freue mich darauf, Ihre Beiträge, liebe Hörerin, lieber Hörer, wird bereichernd sein für uns alle. Danke.
1: Ich darf Ihnen dazu die Nummer ins Studio ansagen, liebe Zuhörer. 0720 578 578. Wenn Sie nicht in Österreich sind, dann wählen Sie bitte 0043 720 578 578.

Mystik und Alltag, das ist Ihre Gelegenheit, liebe Zuhörer, mit Pater Paul Weingartner ins Gespräch zu kommen. Die Telefonnummer ins Studio 0720 578 578.

0: Ja, ich darf Sie jetzt auf Sendung begrüßen,
1: Ja.
0: liebe Hemmer.
1: Danke. Ja, Pater Paul.
2: Grüß Gott.
1: Grüß Gott, hier ist die Hemmer. Ich habe eine Frage, und zwar, wenn eine innere Leere da ist, wo kein Kontakt zum Herrn spürbar oder machbar ist, dann flüchte ich einfach in einen Rosenkranz. Und da hätte ich die Frage, was ist vordergründig? Sollte man sich der Stille dieser leeren Ruhe hingeben und warten, bis doch etwas kommt? Oder ist es richtig, ins Spät vom Rosenkranz zu flüchten?
2: Danke für die sehr gute Frage. Die Menschen sind verschieden. Und der Rosenkranz kann eine sehr gute Gebetsatmosphäre sozusagen, einen Gebetsraum für die Seele schaffen. Aber wichtig ist, dass ich mich im Kopf nicht zu sehr anstrenge und binde und meine Aufmerksamkeit nicht jetzt richte auf den Wortlaut oder auf die Zählung der Gesetzchen und so weiter, weil dann kann es sein, dass ich mit meiner Aufmerksamkeit eben bei, ich sag so mal, beim Buchstaben bin und nicht beim Geist. Johannes vom Kreuz kennt einen Übergang, und ich darf das kurz darlegen, von einer Art betrachtenden Meditationsweise oder Gebetsweise, wo ich mit dem Kopf und gedanklich verschiedene Heilsereignisse vor Augen habe, und das habe ich ja beim Rosenkranz. Das ist eine Art des Betens, aber Gott will manche Menschen, vielleicht ganz viele und auch vielleicht dich, Hemmer, weiterführen zu einer kontemplativen Gebetshaltung, wo tatsächlich die Verstandestätigkeit nicht mehr gebraucht wird, sondern es ist dann sozusagen eine aktive Passivität im Kopf. Das heißt, idealerweise weiß sich der Mensch geliebt von Gott oder er glaubt sich geliebt. Auch wenn er nichts spürt, das ist ganz im Sinne des Johannes von Kreuz, dass wir uns nicht orientieren an dem Spürbaren, sondern im Kopf sozusagen wissen, Gott ist da und ich bin da. Und dann, Gott liebt mich und ich liebe ihn. Und wenn mir dann, Gott sei Dank, vielleicht nichts bewusst ist, was zwischen Gott und mir steht, dann sage ich, Gott, es passt einfach. Ich darf jetzt ruhig sein und meine Seele soll sich erholen. Und ich weiß, der Verstand tut sich schwer beim Stillhalten. Das keine Gedanken haben, das ist für den Menschen eine Herausforderung. Und ganz wichtig ist es, dass wir bei solcher Gebetshaltung nicht der Versuchung verfallen, zu meinen, ich tue zu wenig. Dass wir nicht meinen, ich mache mir es aber zu bequem, ich müsste doch aktiver sein, Gott mehr zeigen, wie wichtig er mir ist. Nein, ruhig sein vor Gott, und da ist jede Minute wertvoll. Und das darf ruhig aber auch längere Zeit sein. Also nicht meinen, dass Gott jetzt unsere Gebetsaktivität braucht, sondern er braucht unser Dasein. Und da müssen manche Menschen unabhängig von ihren Lebensjahren lernen, einfach ruhig sein zu dürfen, sich das zu erlauben. Und Johannes von Kreuz sagt, das ist dann ein sogenanntes allgemeines liebendes Erkennen. Ich weiß mich von Gott geliebt und ich liebe Gott. Und jetzt sind wir beieinander. Und nochmals, die Herausforderung besteht darin, dass die Sinne, die äußeren Sinne, das Gespür, das Gefühl etc., dass diese kaum etwas wahrnehmen. Aber der Friede, die Zuversicht und die Freude, sie werden dabei wachsen. und das Gefühl der inneren Freiheit und Lebendigkeit. Ist das so mal gut?
1: Das ist wunderbar. Danke vielmals. Es erinnert mich auch immer an meine Gedanken, natürlich Pfarrer von Ars, der immer gesprochen hat zu einem Bauer, der eine Stunde vom Allerheiligsten war und er ihn gefragt hat, was er denn da immer tut. Und er gesagt hat, ja, ich schaue ihn an und er schaut mich an.
2: Super, ganz genau. Da hat der Herr Pfarrer von Ars lernen können von dem Herrn Bauern.
0: Vielen Dank für diesen Beitrag, liebe Hema. Danke.
1: Recht herzlichen Dank.
0: Auf Wiederhören.
1: Danke, Wiederhören.
0: Und wir schalten gleich weiter nach Innsbruck, denn dort hat der Singvogel jemand angesprochen. Lieber Wolfgang, welche Frage hat sich aufgetan?
3: Ja, grüß Gott, da ist der Wolfgang aus Innsbruck. Vielen Dank zu dem Vergleich mit dem Singvogel. Und ich wollte bitte zu diesem Punkt, der Singvogel duldet keinen Gefährten neben sich, nachfragen, wie das gemeint ist, weil es heißt ja schließlich, es ist nicht gut, wenn der Mensch allein ist. Und es gibt ja auch, was weiß ich, zum Beispiel der heilige Clemens Maria Hofstetter, der hat ja einen Freund, einen Priesterfreund gehabt, den ich glaube Hiebel hat er geheißen, mit dem er ganz viel unterwegs war. Wenn Sie das sozusagen die richtige Ausprägung noch uns nahe bringen.
2: Ja, sehr, sehr schön. Danke, sage ich gerne etwas dazu. Es lässt sich beobachten, dass jene Menschen, die gut alleine sein können, auch sehr beziehungsfähig sind. Also das habe ich bei meinem Eintritt in den Karmel gelernt. Nur jene sind gut gemeinschaftsfähig, die auch alleine sein können. Und was will ich damit betonen? Die Gottesbeziehung ist ganz einzigartig persönlich und ich betone es noch einmal, intim zu gestalten. Und da will Gott auch unter Gleichgesinnten, unter Seelenverwandten oder Seelenfreunden, da will er den Menschen einzeln betreuen, einzeln ansprechen, einzeln inspirieren und leiten. Dass diese, die sich gut verstehen sollen, und das ist ganz im Sinne Jesu, wir sollen tiefe Gemeinschaft untereinander haben, dass diese einander dann bereichern und austauschen miteinander und auch an dem teilhaben lassen, was sie persönlich aus der Gottesbeziehung erleben und empfangen dürfen, das ist klar. Also, aber ich sage das manchmal auch bei christlichen Eheleuten, sie dürfen als Partner zwei Brunnen sein füreinander. Jeder und jede hat einen Brunnen in sich mit dem Anschluss an die geistigen Kraftquellen von Gott her, mit Anschluss an Gott, an die Liebe Gottes. Und diese Liebe Gottes fließt durch die eigene Seele in die eigene Existenz. Und was ich habe, das kann und soll ich auch meinen Nächsten, meiner Ehefrau, meinem Ehemann weitergeben, meinem Mitbruder, meiner Mitschwester, meinem Familienmitglied, den Freunden, den Mitmenschen, den Arbeitskollegen. Also was mir Gott sozusagen in der stillen Kammer, hinter verschlossenen Türen ins Herz schenkt, das ist, wie ich schon erwähnt habe, für die Öffentlichkeit bestimmt. Aber die Beziehung selbst, da meine ich, sollen wir nicht darauf warten, dass ein anderer mit hineingeht in meine tiefe Gottesbeziehung. Ich sage manchmal, Gott hat in jeder Menschenseele eine Art Resteinsamkeit für sich bewahrt, die für Gott reserviert ist. Also, und wo ein wohlwollender, liebender Mensch mich in eine große Tiefe begleiten darf oder sich einfühlen darf bei mir, aber im Tiefsten bleibt die Gottesbeziehung eine Sache zwischen Gott und mir und ich sage sogar ein Geheimnis, das zwischen Gott und mir ist. Ein Geheimnis für Gott und für mich, aber auch sogar ein Geheimnis für mich selbst. also wie Gott in meiner Seele wirkt. Ist das ein bisschen verständlich geworden, Wolfgang?
3: Ja, das habe ich sehr gut verstanden. Vielen, vielen Dank. Danke vielmals.
2: Dankeschön, Wolfgang, für die Frage.
3: Danke, Wiederhören.
0: Auf Wiederhören.
2: Danke.
0: Ja, unsere Sendezeit neigt sich dem Ende zu und ich möchte mich so ganz herzlich bei Ihnen bedanken, lieber Pater Paul, für die Zeit, die Sie sich genommen haben, die Zeit auch, um uns die Spiritualität des heiligen Johannes vom Kreuz, dessen Jubiläumsjahr wir ja auch heuer feiern dürfen, dass Sie uns die näher gebracht haben. Und ja, wie Sie es gewohnt sind bei uns, das Schlusswort liegt bei Ihnen und ich möchte Sie nicht entlassen nach Wien, Linz oder Salzburg war es, glaube ich, noch. Ich möchte Sie nicht entlassen ohne Ihren Priester. Segen, bitte.
2: Danke, ja. Gut, also Johannes von Kreuz nimmt uns an der Hand und führt uns zu Jesus, der als Auferstandener, ich formuliere es frei, Blindenführer ist für uns, die wir in diesen großen göttlichen Themen und Bereichen wie Blinde sind, aber im Glauben, durch das Wort, in der Hingabe werden wir geführt. Und ich möchte sehr ermutigen zum Vertrauen der eigenen Seelentiefe gegenüber und dass sie ihr treu sind und sie können ja bei Unsicherheiten mit einem geistlich aufmerksamen, strebsamen Menschen austauschen. Das ist gut. Und dass wir uns orientieren an der Heiligen Schrift und an der Lehre der Kirche. Aber das persönliche, geistige Wurzelwerk ist für keinen Mitmenschen wahrnehmbar. Und wie Ludwig Wittgenstein gesagt hat, du kannst Gott nicht zu einem anderen Menschen reden, hören, sondern immer nur, wenn du selbst der Angesprochene bist. Also, wir können andere nicht immer in ihre Tiefe hinein begleiten. Wir sollen aber auch damit leben lernen, dass wir im Tiefsten nicht immer verstanden werden und dass die Gottesbeziehung so persönlich, so maßgeschneidert ist, dass daraus auch die große Freiheit und die große Kraft, der große Friede und die große Freude kommen. Also diese aus der Gottesbeziehung leben, das ist unser Thema. Und ich lade Sie sehr ein, dass Sie bei allen Fragen und Unsicherheiten zuerst Gott fragen und dann einen Menschen. Und ich kann nicht anders als sagen, ich werde nicht gerne Auskunft geben über meine persönlichen Beziehungen zu Menschen.
0: Wir scheinen unterbrochen worden zu sein, gerade jetzt, wo es spannend geworden ist. Ich versuche es gleich nochmal

0: Ja, wir wurden leider unterbrochen, aber ich habe ihn nochmal erwischt in der Leitung wieder. Pater Paul, Sie sind unterbrochen worden, die Leitung war Schluss, als Sie gerade so spannend erzählt haben, wie Sie.
1: Ja, ich versuche noch einmal in wenigen Worten anzudocken bei dem, was ich gesagt habe. Also ich persönlich als Pater Paul kann und will eigentlich gar nicht zu viel Auskunft geben über meine persönlichen zwischenmenschlichen Beziehungen. Das heißt, ich rede nicht über meine Freunde zu anderen Menschen. Und ich meine, dass auch Sie, liebe Hörerinnen, lieber Hörer, das nicht tun müssen, dass Sie über andere Menschen reden. Aber übertragen jetzt auf die Gottesbeziehung. Die ist so persönlich, so individuell, wir können und müssen über die tiefe Gottesbeziehung nicht reden. Und wir brauchen uns nicht schämen, wenn uns da die Worte fehlen. Und ich habe angefügt Worte der heiligen Edith Stein, die wurde nämlich gefragt einmal, was war denn da zwischen Gott und Ihnen, was da Ihr Leben so bereichert und so verändert hat. Edith Stein hat gesagt, mein Geheimnis gehört mir. Bewahren Sie sich Ihr tiefstes Geheimnis, sei es, dass es die Gottesbeziehung betrifft, sei es, dass es eine zwischenmenschliche Beziehung gibt. Wir können und brauchen nicht über alles Auskunft geben, aber wir bezeugen mit unserem Leben, dass es gute Beziehungen sind. Und dazu segne Sie und alle Ihre Lieben und lasse Sie ein gutes Fest der Christi Himmelfahrt und des Empfangs des Heiligen Geistes feiern. Gott segne Sie im Namen des Vaters und des Sohnes und des Heiligen Geistes. Amen.
0: Amen. Ein herzliches.
1: Vielen Dank.
0: Ja. Dank Ihnen, herzliches Vergelt's Gott, lieber Pater Paul.
1: Dankeschön, Melanie, fürs Moderieren und für das noch einmal mich hereinholen. Danke für
0: Danke.
1: Das.
0: Ja. Wiederhören.
1: Wiederhören.
0: Ja, das war eine Sendung aus der Senderei Mystik und Alltag mit Pater Paul Weingartler. Zum Nachhören in Kürze auf unserer Radiothek unter www.radiomaria.at oder Sie schalten heute Nacht noch einmal ein. Um 3.45 Uhr wiederholen wir diese Sendung. Und nun gehen wir wieder ins Gebet. Wir beten die Vesper. Dazu dann gleich im Studio meine Kollegin Eileen Schwarzert und ich verabschiede mich von Ihnen. Mein Name Melanie Dollinger.

0: Einen gesegneten Abend wünsche ich Ihnen, liebe Hörerinnen und Hörer von Radio Maria. Am Mikrofon begrüßt Sie herzlich Eileen Schwarzort. Die für heute geplante Sendung zum Thema Totus Tuus, Marienmonat Mai, die kindliche Liebe zu Maria mit Pater Bernhard Sperringer kann leider nicht stattfinden. Stattdessen hören Sie eine Glaubensforum-Sendung aus dem Jahr 2013, in der Pater Bernhard Sperringer über die heiligen Engel als Diener Mariens spricht.
1: Ja, liebe Hörerinnen und Hörer von Radio Maria, wir schauen auf Maria, wir schauen auf die junge Kirche, auf die Jünger, die Apostel, die um Maria versammelt sind und um den Heiligen Geist beten, der ihnen von ihrem Herrn und Heiland verheißen worden ist. Maria, die ja schon voll des Heiligen Geistes ist, denken wir an die Verkündigung, denken wir an das erste Kommen des Heiligen Geistes in Nazareth. Damals war es ein Engel, der Erzengel Gabriel, der Maria diese Botschaft überbracht hat, diese Bitte gewissermaßen im Namen Gottes an sie gerichtet hat, die Mutter Gottes zu werden. Und der Heilige Geist kam über sie. Maria ist die begnadete Maria, ist voll des Heiligen Geistes. Sie hat in Nazareth den Leib Christi empfangen. Und viele Kirchenväter, viele Heilige stellen hier einen sehr, sehr schönen, Zusammenhang dar zwischen Nazareth und Jerusalem 33 Jahre später, wo die Kirche geboren wird. Nicht der Corpus Christi, der Leib Christi, sondern der mystische Leib Christi, Corpus Christi Mysticum, nämlich die Kirche. Und wiederum ist Maria gegenwärtig. Wiederum sind auch, vielleicht etwas verborgener, die heiligen Engel gegenwärtig nach der Himmelfahrt. Ermutigen zwei Engel die junge Kirche, die Apostel, eben in das Obermach zu gehen, dort zu beten und auf das Kommen des Heiligen Geistes zu warten. Man macht sich oft Gedanken und für uns ist es von der Lehre der Kirche her, von der Heiligen Schrift her klar und deutlich die Beziehung Mariens zu den Engeln. Maria, sie ist die Königin. Sie ist die Königin des Himmels und der Erde, damit Königin der Menschen, unsere Königin und Mutter. Sie ist Königin der heiligen Engel, sie ist Königin der ganzen Schöpfung. Das ist die eine Richtung, die Beziehung Mariens zu den heiligen Engeln, zur Schöpfung, zur Menschen. In der heutigen Betrachtung möchte ich vielmehr die Frage stellen, wie ist die Beziehung der heiligen Engel zu Maria? Ich denke, das passt auch ganz gut in die Pfingstnovene hinein. Der Titel verrät eigentlich schon die Antwort. Die Beziehung der Engel zu Maria bedeutet, die Engel sind Diener Mariens. Sie dienen Mariens, aber nicht in einer sklavischen Dienstbereitschaft, weil sie eben die Königin ist, sondern sie dienen aus Liebe, aus Ehrfurcht, aus Dankbarkeit. Wir sehen das ganz schön auch bei der Erscheinung der Mutter Gottes in Fatima. Vor zwei Tagen haben wir ja den großen Fatima-Tag gefeiert, den 13. Mai. Jeder 13. ist natürlich ein Fatima-Tag, könnte man sagen, aber der 13. Mai 1917 war doch die erste Erscheinung, deswegen ist der 13. Mai auch der Fatima-Tag schlechthin. Was weniger bekannt ist, das ist, dass die drei Seherkinder von Fatima nicht erst 1917 die Erscheinungen der Mutter Gottes hatten, sondern bereits 1916, also ein Jahr vor der ersten Erscheinung der Mutter Gottes überhaupt, drei Engelerscheinungen hatten. Und an vielen Wallfahrts- und Erscheinungsorten der Mutter Gottes wurde sie von den Engeln begleitet. Oder die Erscheinung, könnte man auch sagen, die Botschaft der Mutter Gottes wurde von den Engeln vorbereitet. Auch die Menschen, an die sich die Mutter Gottes gerichtet hat, wurden von Engeln vorbereitet. Denken wir zum Beispiel auch an die Erscheinung der Mutter Gottes in Marienfried bei Ulm. Auch der Engel von Fatima hat die Seherkinder gewissermaßen auf diese Erscheinung der Mutter Gottes vorbereitet. Schwester Lucia, die Älteste, schreibt über diesen Engel: Wir sahen eine Gestalt, einen Jüngling von 14 bis 15 Jahren, noch weißer als Schnee, die Sonne machte ihn durchsichtig, als wäre er aus Kristall und er war von großer Schönheit. Sie sahen nur den Engel, er sprach nichts. Es war ein erstes Gewöhnen an diese übernatürliche Erscheinung. Bei der zweiten Erscheinung lehrt der Engel die Kinder zu beten. Er kniet nieder, beugt seine Stirn bis zum Boden und lehrt sie das bekannte Gebet: Mein Gott, ich glaube an dich, ich hoffe auf dich, ich bete dich an und ich liebe dich. Und dann als Sühne: Ich bitte dich um Vergebung für all jene, die nicht an dich glauben, die nicht auf dich hoffen, die nicht dich anbeten und dich nicht lieben. Und er lehrt sie auch das Gebet, das Sühnegebet von Fatima. Er lehrt sie, Opfer zu bringen für Jesus, aus Liebe zu Jesus und Maria. Wenn er sagt, bringt alles, was ihr könnt, Gott als Opfer dar, als Akt der Wiedergutmachung für die Sünden, durch die er verletzt wird, und als Bitte um die Bekehrung der Sünder. Gottes Liebe und Nächstenliebe. Die Beleidigungen Gottes wiedergutmachen, also Gottes Liebe und das Gebet, das Opfer für die Sünder, Nächstenliebe, damit nicht so viele verloren gehen. Wie die Mutter Gottes sagt, viele, viele gehen verloren, weil niemand für sie betet. Und dann bei der dritten Erscheinung, wir wissen es alle, reicht er ihnen die heilige Kommunion. Lucia, die schon bei der Erstkommunion war, sie empfängt den Leib Christi, und der Francisco und Jacinta, sie empfangen das Blut Christi. Was lehrt uns diese Erscheinung? Sie sagt und sie zeigt uns, dass der Engel die Kinder auf das Erscheinen der Mutter Gottes vorbereitet. Er lehrt sie beten, er lehrt sie Opfer bringen, aus Liebe zu Gott, zu den Sündern. Und so wie Maria will auch dieser Engel die Kinder, und damit kann man sagen, auch alle Menschen zu Christus führen. Vielleicht auch ganz konkret könnte man sagen, zum eucharistischen Herrn. Er lehrt die Kinder die Ehrfurcht vor dem allerheiligsten Sakrament des Altares, und er lehrt sie die wahre Liebe. Er lehrt sie auch die Ehrfurcht und die Liebe zur Mutter Gottes. Die Engel erscheinen hier wirklich als Diener Mariens. Maria sendet gewissermaßen die Engel, ihre Diener, voraus. Sie ist die Königin, die Engel sind ihre Diener, aber wie gesagt, nicht in dieser sklavischen Liebe, wie eine Königin ihre Diener aussendet, sondern wie die Heiligen sagen, das Königtum Mariens besteht in ihrer Barmherzigkeit, in ihrer Liebe. Und deswegen freuen sich die Engel und vollziehen diesen Dienst, dieses Dienen, wirklich aus Liebe. Wie die Engeldiener Mariens sind, das sehen wir auch sehr schön an der Verkündigungsszene, wenn wir sie vor allem vergleichen mit der Verkündigung an Zacharias und an Maria. Zu beiden ist Sankt Gabriel gesandt, beiden bringt er eine frohe Botschaft. Zacharias, der Ehemann Elisabeths, er stammt ja aus der Priesterklasse des Abia, einer der 24 Dienstklassen des Priestertums im Alten Testament, und ihm wurde es zuteil durch das Los, dass er eben das Opfer darbringen sollte. So heißt es eben auch im Evangelium, dass er das Opfer dargebracht hat, und während er das Opfer darbrachte, erschien dem Zacharias ein Engel des Herrn, eben St. Gabriel. Er stand auf der rechten Seite des Rauchopferaltares. Als Zacharias ihn sah, erschrak er, und es befiel ihn Furcht. Der Engel aber sagte zu ihm: Fürchte dich nicht, Zacharias, dein Gebet ist erhört worden, deine Frau Elisabeth wird einen Sohn gebären, dem sollst du den Namen Johannes geben. Und obwohl Zacharias ein schriftkundiger Mann war, die Geschichte Israels kannte und wusste, dass bei Gott nichts unmöglich ist, hat er gezweifelt. Woran soll ich erkennen, dass das wahr ist? Ich bin ein alter Mann und auch meine Frau ist in vorgerücktem Alter. Er hat gezweifelt, und aufgrund dieses Zweifels wird ihm die Strafe angekündigt. Und hier spricht der Engel Gabriel nicht als Diener, sondern wirklich als der Gesandte Gottes, als der Kraftgewaltige, als derjenige, der die Ehre Gottes vertritt mit seiner ganzen Autorität, mit seiner ganzen Vollmacht. Das merkt man auch schon, wenn man diese Stelle im Lukas-Evangelium liest. Dort heißt es, und ich zitiere die Worte St. Gabriels selbst: Ich bin Gabriel, der vor Gott steht, und ich bin gesandt worden, um mit dir zu reden und dir diese frohe Botschaft zu bringen. Aber weil du meinen Worten nicht geglaubt hast, die in Erfüllung gehen, wenn die Zeit dafür da ist, sollst du stumm sein und nicht mehr reden können, bis zu dem Tag, an dem das alles eintrifft. Der Engel, er verhängt über Zacharias die Strafe der Stummheit. Er handelt hier wirklich als der kraftgewaltige Gottes, der die Ehre Gottes vertritt. Nicht so sehr dienend, obwohl es auch ein Dienst ist, aber trotzdem anders. Und das sehen wir sehr schön, wenn wir eben die Verkündigung an Maria betrachten. Denn Lukas berichtet gleich im Anschluss an den Bericht über Zacharias die Verkündigung an Maria, die wirklich im, man könnte sagen, diametralen Gegensatz zu dem steht, was bei Zacharias geschah. Der Engel trat bei ihr ein und sagte: Sei gegrüßt, du Begnadete, der Herr ist mit dir. Schon aus diesen Worten erkennt man die Ehrfurcht, das Zittern, die Liebe, die Scheu, könnte man fast sagen, wie der heilige Bernhard von Clairvaux es einmal ausgedrückt hat. Sei gegrüßt, du Begnadete, der Herr ist mit dir. Auch Lukas berichtet bei Maria von einer Verwirrung. Maria war verwirrt, nicht wegen der Erscheinung, sondern wegen des Grußes. Sie erschrak über die Anrede und überlegte, was dieser Gruß zu bedeuten hatte. Aber sie hat nicht daran gezweifelt, weder am Engel, noch am Inhalt, noch am Gruß. Sie hat nicht gezweifelt wie Zacharias. Sie war verwirrt, sie hat eine Frage gestellt, und als dann Gabriel ihr diese Frage beantwortet hat, bei Gott ist nichts unmöglich, hat Maria ihr Ja-Wort gegeben. Aber für unser Thema interessant ist die Sprache, in der der Engel Gabriel mit Maria redet. Diese Sprache hat weder jene freundschaftliche Vertrautheit, womit er beispielsweise zum jungen Daniel gesprochen hat, 10. Kapitel des Buches Daniels, kann man da nachlesen. Diese Sprache hat auch nicht diese majestätische oder majestätsvolle Art, womit er sich dem Priester Zacharias vorgestellt hat. Ich bin Gabriel, der vor Gott steht, und ich bin gesandt, mit dir zu reden. Also wirklich autoritär. Nein, vor der demütigen Jungfrau verschwieg der Engel seine Würde. Denn er ist reiner Geist, er ist an Gaben dem Menschen, auch dem Menschen Maria, weit überlegen in der Natur, nicht in der Gnade. Denn sie ist die Begnadete, sie ist die unbefleckte Empfängnis. Kein Geschöpf, nicht einmal die Engel, haben so viel Gnade empfangen und stehen so hoch vor Gott wie Maria. Aber vor der demütigen Jungfrau verschwieg der Engel auch seine Würde, und er sprach mit ihr, eben wie der heilige Bernhard sagt, ganz scheu, wie mit einer Königin, wie mit seiner Königin, scheu, aber nicht voll Angst, sondern eher zaudernd, erschüttert über die Größe Mariens, über die Liebe Mariens. Der Theologie nennt man das oft das Mysterium Tremendum und das Mysterium Faszinosum. Das Mysterium Tremendum: einerseits erzittert St. Gabriel vor Maria, vor der Würde Mariens, vor der Auserwählung Mariens. Dieses Tremendum, da spürt man schon das Tremere, das Zittern, wie wenn der Boden unter seinen Füßen zu wackeln beginnen würde. Aber es ist keine Angst. Es ist einfach dieses Staunen, das im Zweiten auch zum Ausdruck kommt, Mysterium Faszinosum, das Faszinierende an Maria. Die Größe, die Liebe, die Auserwählung Mariens. Und deswegen auch die gut gewählten Worte des Engels. Sei gegrüßt, du Begnadete, der Herr ist mit dir. Wie gesagt, der Engel Gabriel war damals diesem jungen Mädchen aus dem unbekannten und unbedeutsamen Bergstädtchen Nazareth an strahlenden Gaben der Natur, unermesslich überlegen. Aber an Gnade überragte ihn dieses Mädchen himmelhoch, denn sie ist die Begnadete, die unbefleckte Empfängnis, die, wie es im Griechischen heißt, die Kecharitomene, diejenige, die von Anfang an befreit war, frei war von der Erbschuld. Der Böse hatte nie

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1: Liebe Hörer, Familie von Radio Maria, in der Tradition der Kirche wird Maria als die Königin der Engel angerufen. Denken wir an die lauretanische Litanei. Auch die Liturgie kennt sogar ein eigenes Fest, Maria von den Engeln am 2. August, das Portiunculafest, das vor allem im Franziskanerorden hochgehalten wird. Heiliger Franziskus betreute mit großem Eifer eben dieses kleine Kirchen Maria von den Engeln, auch Portiuncula genannt, am Fuße von Assisi. Und der 2. August ist eben der Weihetag. Dort nahm der Franziskanerorden seinen Ursprung und dort vollendete der heilige Franziskus auch sein Leben. Nach der Überlieferung empfing Franziskus für diese Kapelle, dann später eben für die ganze Kirche, vom Papst Honorius III. Den bekannten Portiuncula-Ablass. Es ist also ein besonderer Gnadenort, an dem Maria mit und durch ihre Diener, die heiligen Engel, wirkt und viele Gnaden schenkt. Maria, die Königin der Engel oder auch die Königin des Himmels und der Erde, da ist dann alles eingeschlossen, die ganze Schöpfung, das ganze Universum und auch wir Menschen und eben auch die heiligen Engel. Und wenn Maria eben Königin über alle Geschöpfe ist, dann ist sie auch Königin der Engel, aber wie die Heiligen immer wieder betonen, ihre Herrschaft ist eine Herrschaft der Barmherzigkeit, der Liebe, der Güte. Und das einzige Ziel dieser Königin ist es, alle zu ihrem Sohn zu führen. Sie ist eine mütterliche Herrschaft. Sie ist wie die Königin Mutter, die dem König, ihrem Sohn, die Menschen zuführen möchte. Maria will alle Menschen zum ewigen Heil führen und an dieser Sendung haben ihre Diener, die heiligen Engel, teil. Sie sind, wie es ein lieber Mitbruder von mir einmal ausgedrückt hat, wie die Leibgarde der Mutter Gottes, wie die Elite.

Einheit der Mutter Gottes oder Mariens Legion der Engel, wie sie in den Gebeten der Legion Mariens angerufen werden. Man kann sagen, dass zwischen den Engeln und Maria eine ganz tiefe geistige Beziehung und Verwandtschaft besteht. Die heiligen Engel, sie sind reine Geister, deswegen kann hier eine viel tiefere Gemeinschaft, Beziehung stattfinden. In einem alten Marienlied heißt es: Sei gegrüßt, du Gnadenreiche aus dem Tale dieser Zeit, sei gegrüßt, du Engelgleiche in des Himmels Herrlichkeit. Maria ist die Engelgleiche, denn sie wurde nie vom Makel der Sünde berührt. So sind ihr die Engel, die reinen Geister, aufgrund ihrer makellosen Reinheit vielleicht ähnlicher als wir Menschen, die wir von der Sünde befleckt sind. Andererseits dürfen wir auch sagen, ist sie natürlich als Mensch uns viel näher als den Engeln. Während Maria für uns Menschen vor allem eine liebende und sorgende Mutter ist, so ist sie für die Engel in erster Linie die Unbefleckte, die Herrin, die Königin. Das können wir auch im Hinterkopf bewahren, wenn wir an unseren eigenen heiligen Schutzengel denken, zu dem wir eine wirklich tiefe, innige Freundschaft pflegen sollen, wie es die Päpste, wie es die Lehre der Kirche immer wieder sagt und uns dazu auffordert, dass wir uns bewusst sind, dass mein heiliger Schutzengel ganz eng mit Maria, seiner Königin, seiner Mutter verbunden ist, dass er ganz in ihrem Dienst steht und dass wir, wenn wir uns und je mehr wir uns an den heiligen Engel halten, vielleicht auch binden durch eine Weihe, über diese Beziehung zu Maria nachdenken dürfen, damit wir ja gewissermaßen Maria genauso lieben können, Maria genauso dienen können, wie es unser Schutzengel tut. Dass wir unseren heiligen Schutzengel nachahmen in diesem Sinne, oder wie es ein Autor einmal sehr schön ausgedrückt hat, dass wir gewissermaßen mit unserem heiligen Schutzengel um die Wette eifern im Dienste Mariens, in der Liebe zu Maria. Aus Anlass des Schutzengelfestes, es war am 2. Oktober 1982, wandte sich der selige Papst Johannes Paul II. In einem Gebet mit folgenden Worten an die Gottesmutter. Er betete: O Mutter, heute möchte ich dir in besonderer Weise alle Kinder anempfehlen. Bewahre sie durch die heiligen Schutzengel vor allem Bösen. Hilf ihnen, im Guten zu wachsen. Möge das Gute stärker sein als das Böse. Es ist interessant, in diesem Gebet bittet der Papst die Gottesmutter, die Kinder, durch den Dienst und die Hilfe der heiligen Schutzengel vor allem Bösen zu bewahren. Das heißt, auch hier wieder die Engel als Diener Mariens. Maria sendet ihre Engel aus, um die Kinder vor allem auch zu bewahren, vor allem Bösen, vor allem leiblichen Bösen, aber vor allem geistlichen Bösen, denn das Ziel, unser aller Ziel, ist es ja, die ewige Glückseligkeit zu erlangen, dass wir eines Tages alle in den Himmel kommen. Wenn wir beten, unter deinen Schutz und Schirm fliehen wir, o heilige Gottesmutter oder
wie man früher gebetet hat, Gottes Gebärerin, dann bitten wir Maria auch hier um diesen schützenden Mantel, dass sie einen schützenden Mantel um uns breitet. Und man könnte diesen Mantel auch symbolisch sehen für ihre Diener, die heiligen Engel. Es gibt viele Darstellungen in der Kunst, wo dieser Schutzmantel Mariens aus Engeln gebildet ist. Wenn wir das so verstehen, dann sehen wir auch hier wiederum die Engel als Diener Mariens. Und so dürfen wir durch den Dienst der heiligen Engel beständig den mütterlichen Schutz Mariens erfahren. Ein wunderbarer Zusammenhang. Je mehr wir uns auch den heiligen Engeln anvertrauen, je mehr wir um die Hilfe der heiligen Engel bitten, sei es durch das Michaelsgebet, sei es durch das Schutzengelgebet. Ich durfte vor fast 10 Jahren in der Kleruskongregation in Rom einen Kurs machen und es war für mich erstaunlich, dass als mittags die Glocken geläutet haben, alle Mitarbeiter der Kongregation sich in der großen Aula versammelt haben, dort den Engel des Herrn gebetet haben und dann das Schutzengelgebet. Sich vorstellen, sehr intelligente, intellektuelle, hochgelehrte Professoren und Mitarbeiter des Heiligen Vaters, sie beten das Gebet zum Heiligen Schutzengel. Heiliger Schutzengel, mein, lass mich dir empfohlen sein. Ganz kindlich, ganz einfach. Und wenn wir zu den Schutzengeln beten, so treten wir gewissermaßen auch in Beziehung zu Maria, denn die Engel sind die Diener Mariens. Obwohl alle Engel im Dienst der Himmelskönigin stehen, so sind jedoch die heiligen Schutzengel in besonderer Weise verbunden. Und deswegen ist es auch gut, über das Schutzengelamt nachzudenken. Wir wissen aus der Heiligen Schrift, aus der Liturgie, aus der Tradition der Kirche, dass es verschiedene Engelchöre gibt. 9 Engelchöre, in der Regel nennt die Tradition, der heilige Paulus zählt in seinen Briefen immer wieder diese Chöre auch auf. Die Seraphim, die Cherubim, die Throne, die Herrschaften, die Mächte und Gewalten. Wir kennen das alles aus der heiligen Messe, bevor wir das Sanctus beten. Das Sanctus, das Gebet der heiligen Engel schlechthin. Nun stellt sich die Frage, sind alle Engel auch gleichzeitig Schutzengel? Das heißt, Engel, die einer bestimmten Person, einem bestimmten Menschen zugeteilt sind für sein ganzes Leben, um ihn zu beschützen an Leib und Seele, um ihn zum ewigen Leben zu führen, wie der heilige Basilius der Große sagt. Oder anders ausgedrückt, ist es Gottes Wille, dass alle Engel, auch die der höheren Chöre, die Cherubim, die Seraphim, die vor dem Thron Gottes stehen, auch als Schutzengel in diesen besonderen Dienst Mariens treten und an ihrer mütterlichen Sorge um das Heil der Menschen wirklich aktiv teilhaben? Oder ist das nur ein Chor? Ein Wort aus dem Hebräerbrief kann uns da weiterhelfen. Dort heißt es, Hebräer 1,14, sind nicht alle Engel, ich wiederhole, sind nicht alle Engel dienende Geister ausgesandt, um denen zu helfen, die das Heil erben sollen. Die heiligen Engel, sie sind ausgesandt von Gott, von Maria, um denen zu helfen, die das Heil erben sollen. Also wir armseligen Menschen. Was ist wohl der tiefste Grund, dass alle Engel ohne Ausnahme zum Heilsdienst an den Menschen gerufen sind?
nach dem Zeugnis der Heiligen Schrift ist die ganze Schöpfung hingeordnet auf Christus, den menschgewordenen Sohn Gottes. Wie es im Kolosserbrief so schön heißt, in ihm, Christus, wurde alles geschaffen im Himmel und auf Erden, das Sichtbare und Unsichtbare, Throne, Herrschaften, Mächte und Gewalten, alles ist durch ihn und auf ihn hin geschaffen. Als Engel des Sohnes Gottes, des Menschensohnes, des Erlösers der Menschen sind die heiligen Engel gerufen, gerade auch in diesem Erlösungswerk mitzuwirken. Sie sind gerufen, an der Erlösung des Menschen mitzuwirken und dadurch Christus und dem Menschen zu dienen. Und dabei sind sie eben vor allem auch in besonderer Beziehung zu Maria, der Mutter des Erlösers. Wir können uns weiter fragen, wie tun das die heiligen Engel? Wie nehmen die Engel am Erlösungswerk Christi teil? Am tiefsten und am nächsten nehmen sie sicherlich daran teil, wenn sie als Schutzengel zu einem Menschen gesandt sind, den sie dann als Beschützer und Hirten zur Seite stehen, um ihm zum Leben zu führen. Hier sagt Heiliger Basilius, der im Katechismus Nummer 336 zitiert ist. Und das bedeutet für die heiligen Engel etwas ganz Neues. Denn so wie der Sohn Gottes, wie Jesus Christus sich entäußert hat, gewissermaßen seine Gottheit abgelegt hat, Knechtsgestalt annahm und uns in allem gleich wurde, außer der Sünde, wie es im Philipperbrief heißt, in diesem wunderbaren Hymnus, so sind auch die Engel mit dem Menschensohn herabgestiegen, diese Kenosis, wie man sagt, herabgestiegen, um am Erlösungswerk mitzuwirken, um uns gewissermaßen zu helfen, das ewige Leben zu erreichen. Diese Selbstentäußerung der Engel, das ist etwas ganz Neues. Sie tun es nach dem Vorbild Christi, des göttlichen Wortes, der sich für uns erniedrigt hat, der unsere Menschennatur angenommen hat, der Fleisch wurde, das Wort ist Fleisch geworden, der Mensch wurde. Und zusammen mit ihm, in seiner Nachfolge, wird der Engel zwar nicht Mensch, aber er gleicht sich dem Menschen an. Er wird dem Menschen ähnlich. Er verbindet sich mit dem Menschen durch eine Bande der Liebe. Und deswegen ist der Schutzengeldienst für den Engel Nachfolge Christi. Im Himmel betet der Engel Gott an. Hier auf Erden, in dieser völligen Entäußerung, dient der Engel Gott in Menschengestalt. Und das war ja letztlich auch die Prüfung der Engel. Darauf werden wir nach einer kurzen Pause zum Abschluss noch zu sprechen kommen. 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
1: Liebe Hörerfamilie von Radio Maria, unser Herr Jesus Christus, um uns zu erlösen, hat sich selbst völlig entäußert. Er ist Mensch geworden. Für uns ist das oft so selbstverständlich, gerade auch zu Weihnachten, wenn wir hören, Gott wird Mensch, dass wir vielleicht gar nicht mehr so sehr daran denken, was das eigentlich bedeutet. Aber wenn wir genau tief darüber betrachten und nachdenken, der allmächtige, ewige Gott, der Schöpfer des ganzen Universums, er wird Mensch, er entäußert sich und nimmt Knechtsgestalt an. Und mehr noch, er wird nicht nur Mensch, er stirbt für uns am Kreuz. Und mehr noch, er stirbt nicht nur für uns am Kreuz, er gibt nicht nur sein Leben hin, er ist für uns gegenwärtig in der heiligen Eucharistie. Welche Entäußerung! Und die einzige Motivation, der einzige Grund, warum der Herr das tut, ist die Liebe. Seine Liebe zu jedem Einzelnen von uns. So konnte der heilige Paulus sagen, ich lebe im Glauben an den Sohn Gottes, der mich geliebt und sich für mich hingegeben hat. Liebe Hörerinnen und Hörer, das kann jeder von uns sagen, für mich. Auch wenn ich doch so ein großer Sünder bin, auch wenn ich immer wieder falle in die Sünde, Gott liebt mich und für mich ist er Mensch geworden, um mich zu erlösen. Er ist der Erlöser. Maria, sie hat Teil an dieser Erlösung. Sie wird auch die Miterlöserin genannt als Helferin des Erlösers und deswegen auch die heiligen Engel in ihrer Beziehung als Diener Mariens, als Diener Christis. Auch sie haben an dieser Erlösung teil. Auch sie steigen gewissermaßen herab vom Himmel. Sie geben ihre Herrlichkeit auf, die sie im Himmel haben, und ziehen gewissermaßen das Knechtsgewand an. Das Knechtsgewand, um uns Menschen zu begleiten, um uns zu helfen, um uns zu warnen vor der Sünde, um uns zu bewahren vor der Sünde, um uns hinzuführen zu Christus, zum ewigen Leben. So wie St. Raphael es tut, so wie es im Buch Tobit beschrieben ist. Wenn St. Raphael den Tobias begleitet, führt. Aber was das für die heiligen Engel auch bedeutet, dieser Dienst aus Liebe. Im Alten Testament wird die Jakobsleiter dafür als Symbol genommen, wo die Engel Gottes auf- und niedersteigen. Die Engel Gottes, die heruntersteigen vom Himmel auf die Erde, um Maria zu dienen und dadurch uns Menschen zu dienen. Die hinaufsteigen, um uns ja in den Himmel zu geleiten. Der Herr selbst sagt es zu seinen Jüngern, wenn er von diesem Bild der Himmelsleiter spricht, ihr werdet den Himmel offen und die Engel Gottes auf- und niedersteigen sehen über den Menschensohn. Aus Liebe zu Maria nimmt der Engel diesen Schutzengeldienst auf sich, diese Armut, diese Mühsal, das Opfer, die Sühne, Demut, das Schweigen, das Leiden. Wir können uns vorstellen, was das auch für den Engel bedeutet, wenn nicht einmal die Katholiken mehr an den Engel glauben. Der Engel will seinem Schützling helfen, dem Menschen, den Gott ihm anvertraut hat, und der Mensch erhorcht nicht auf ihn. Er horcht nicht auf ihn und geht den falschen Weg. Und der Engel, er schlägt nicht einfach drein, sondern er leidet darunter. Er leidet darunter wie Maria. weil er eben gerade auch durch diese Beziehung zu Maria ganz mütterlich geworden ist. Wenn wir uns fragen, wann, wie haben die Engel erfahren, dass sie einmal als Schutzengel im Dienst Mariens stehen würden, so müssen wir in den Anfang der Schöpfung zurückgehen. Gott hat den Engeln gleich nach ihrer Erschaffung den Plan seiner Liebe kundgetan, dass er in der Fülle der Zeit Mensch werden soll. Und das würde auch bedeuten, dass die Engel zum Dienst am Menschen gerufen sind, zum Dienst an Jesus Christus, der Mensch ist, und damit auch an allen anderen Menschen. Im 12. Kapitel der geheimen Offenbarung wird das sehr schön beschrieben. Wir können uns vorstellen, welch ein Staunen das einerseits bei den Engeln hervorgerufen hat, welche Verwunderung dieser ewige Ratschluss Gottes für sie bedeutet hat. Und gleichzeitig erkannten sie, dass dieser Ratschluss Gottes auch für sie persönlich galt. Sie müssten sich entscheiden. Sie würden Gott, den Schöpfer des Himmels und der Erde, in seiner Niedrigkeit als Mensch begleiten und von da an Gott dem Menschen dienen, von da an sie, die Kraft gewaltigen Gottes, im Dienst Mariens stehen, der Mutter des Erlösers, auch im Dienst des Menschen. Und so musste jeder Engel sich für sich selbst entscheiden, ob er bereit wäre, Gott und seinem Plan zu dienen, und damit auch, ob er bereit wäre, Maria, seiner Herrin und Königin, zu dienen. Darin bestand die Prüfung der Engel. In der Bereitschaft zum Dienen, zur Liebe. Und diese Bereitschaft verwirklicht sich eben auch heute und durch die ganze Heilsgeschichte hindurch im Schutzengeldienst. Was ist diese Aufgabe des Schutzengels? Sie nehmen teil, und das ist etwas ganz Wichtiges, sie nehmen teil an der geistigen Mutterschaft Mariens, indem sie eben unserer himmlischen Mutter helfen, uns nach dem Bild Christi zu formen, uns zum ewigen Heil zu führen. Ihre Aufgabe ist eine ganz mütterliche Aufgabe. Sorgt der heilige Schutzengel sich nicht wie eine gute Mutter, in hingebender, in geduldiger, in nie müde werdender Liebe beständig um seinen Schutzbefohlenen, um das Heil, das ewige Heil seines Schutzbefohlenen? Wie dankbar müssen wir dafür sein? Ist er nicht gerade in dieser Aufgabe auch Diener der barmherzigen Liebe Gottes? Der heilige Schutzengel, er will unter der Anleitung der Mutter Gottes ihr Diener sein und damit auch uns dienen in gewisser Weise, damit wir das ewige Leben erlangen. Und das ist keine Selbstverständlichkeit. Der heilige Schutzengel, wie jeder Engel, er hat die unmittelbare Schau Gottes. Er sieht die unendliche Majestät Gottes. Er sieht die unbedingte Pflicht jeder geschaffenen Person zur Anbetung gegenüber Gott, zum Gehorsam gegenüber Gott. Er erkennt und erfährt in seinem glühenden Eifer, der brennt für die Ehre Gottes, was es bedeutet, Gott zu beleidigen. Deswegen können wir uns auch vorstellen, wie geduldig unser heiliger Schutzengel ist. Wenn die Menschen Gott beleidigen, dass der Engel nicht einfach dreinschlägt, sondern dass er geduldig, mütterlich ist, barmherzig ist. Und das muss er erst lernen. Und wie lernt er das? Wie lernt er diese geduldige, barmherzige, verzeihende Liebe? Durch Maria. Durch Maria. Um befähigt zu sein, wirklich Schutzengel zu sein, muss er wirklich in die Schule Mariens gehen. Muss er die barmherzige Liebe Gottes, die sich in der Erlösung des Menschen offenbart, zuerst selber annehmen. Wohl, so sagt ein Autor, ist es nicht so, dass unsere Sünden den Engeln nichts ausmachen, aber durch unseren Herrn Jesus Christus sind uns die Engel viel näher gerückt. Und als Mithelfer, oder wie es in der Heiligen Schrift steht, Mitknechte, sind sie durch ihre Königin Maria unsere großen Fürbitter geworden. Gott hat den Engel uns gewissermaßen wie einen Arzt, wie einen Bruder zur Seite gestellt, der uns hilft, der uns behütet und nicht als Rächer. Darum wird der heilige Schutzengel eines Tages auch am Ende unseres Lebens vor Gericht unser Fürbitter sein und nicht unser Ankläger. Durch die Vermittlung Mariens wird der Engel ein marianischer Engel, ein zutiefst marianischer Engel, ein zutiefst mütterlicher Engel. Er, der von Natur aus in seinem Eifer für Gott es fast nicht, um es etwas salopp auszudrücken, verkraften kann, wenn Gott, sein Herr, beleidigt wird, er lernt diese Barmherzigkeit, diese Mütterlichkeit, diese Güte an Maria und durch Maria, denn er ist ihr Diener. Und er lernt und lehrt auch uns diese Liebe zu Maria. Welche Freude ist es auch für den heiligen Schutzengel, uns zu Maria zu führen, weil er weiß, dass Maria der kürzeste und geradeste Weg zum Himmel ist. Meine Lieben, nach dem Vorbild der heiligen Engel, die mit ganzer Hingabe im Dienst Mariens stehen, um dem Heil der Menschen zu dienen, um Gott zu verherrlichen, dürfen auch wir tagtäglich uns mit allem, was wir sind und haben, der Mutter Gottes übergeben. Uns ihr übergeben, im Sinn einer Weihe, wie in einem Weihakt. Ich bin ganz dein, meine Königin, meine Mutter und alles, was ich bin und habe, ist dein. Diese Kurzformel der Ganzhingaben Jesus durch Maria nach dem heiligen Ludwig Maria von Ophor. Danken wir Gott für diese große Gnade, dass er uns die heiligen Engel zur Seite gestellt hat und dass die heiligen Engeldiener Mariens sein dürfen, dass die Engel gewissermaßen marianische Engel sind und so uns immer mehr die Güte, die Liebe, die Barmherzigkeit und den Großmut Gottes offenbaren einerseits, aber uns auch helfen, auf diese Barmherzigkeit Gottes zu vertrauen. Amen. Die Fürsprache der unbefleckten Jungfrau und Gottesmutter Maria, der Königin, der heiligen Engel, des heiligen Josef oder heiligen Schutzengel, der heiligen Erzengel Gabriel, Michael und Raphael, aller Engel und Heiligen, segne und schütze euch, die ganze Hörerfamilie von Radio Maria, schenke euch eine große Liebe zur Mutter Gottes, eine große Liebe und Dankbarkeit zu euren heiligen Schutzengeln, der allmächtige und barmherzige Gott, der Vater und der Sohn und der Heilige Geist. Amen. Gelobt sei Jesus Christus.
2: In Ewigkeit. Amen.
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0: Im Namen des Vaters und des Sohnes und des Heiligen Geistes.
1: Amen.
0: Freu dich, du Himmelskönigin, Halleluja.
1: Denn du zu tragen würdig warst, Halleluja.
0: Er ist auferstanden, wie er gesagt hat, Halleluja.
1: Bitt Gott für uns, Halleluja.
0: Freu dich und frohlocke, Jungfrau Maria, Halleluja.
1: Denn der Herr ist wahrhaft auferstanden, Halleluja.
0: Lasset uns beten. Allmächtiger Gott, durch die Auferstehung deines Sohnes, unseres Herrn Jesus Christus, hast du die Welt mit Jubel erfüllt. Lass uns durch seine jungfräuliche Mutter Maria zur unvergänglichen Osterfreude gelangen. Darum bitten wir durch Christus, unseren Herrn.
1: Amen.
0: Ehre sei dem Vater und dem Sohn und dem Heiligen Geist.
1: Wie im Anfang, so auch jetzt und alle Zeit und in Ewigkeit. Amen.
0: O Herr, gib den Verstorbenen die ewige Ruhe.
1: Und das ewige Licht leuchte ihnen.
0: Herr, lass sie ruhen in Frieden.
1: Amen.
0: Der Herr sei mit euch.
1: Und mit deinem Geiste.
0: Auf die Fürsprache der Gottesmutter Maria, der Königin des Friedens, euer Namenspatron und Schutzengel, segne und beschütze euch, begleite euch, der dreifaltige Gott, der Vater und der Sohn und der Heilige Geist.
1: Amen.
0: Ich wünsche euch allen einen gesegneten, gnadenreichen Sendetag bei Radio Maria.
1: Danke, Bruder Peter. Mutter Gottes sei mit dir.
0: Danke.

Guten Morgen allen Hörerinnen und Hörern von Radio Maria Österreich und Südtirol. Heute am 13. Mai 2026, am Mittwoch, feiern wir den Gedenktag unserer lieben Frau von Fatima. Dazu lade ich Sie ein zum Gebet des schmerzhaften Rosenkranzes. Aus dem Wiener Sendestudio begrüßt Sie Barbara Bauer. Wenn Sie ein Gesetzchen mitbeten wollen, rufen Sie die Nummer 0720 578 578. Außerhalb Österreichs mit der Vorwahl 0043 720 578 578.

0: So beginnen wir im Namen des Vaters und des Sohnes und des Heiligen Geistes. Amen.
1: Amen.
0: Ich glaube an Gott, den Vater, den Allmächtigen, den Schöpfer des Himmels und der Erde und an Jesus Christus, seinen eingeborenen Sohn, unseren Herrn, empfangen durch den Heiligen Geist, geboren von der Jungfrau Maria, gelitten unter Pontius Pilatus, gekreuzigt, gestorben und begraben, hinabgestiegen in das Reich des Todes, am dritten Tage auferstanden von den Toten, aufgefahren in den Himmel. Er sitzt zur Rechten Gottes des allmächtigen Vaters. Von dort wird er kommen, zu richten die Lebenden und die Toten.
1: Ich glaube an den Heiligen

0: Amen.
1: Gegrüßet seist du, Maria, voll der Gnade, der Herr ist mit dir. Du bist gebenedeit unter den Frauen, und gebenedeit ist die Frucht deines Leibes, Jesus, denn uns den Glauben vermehre.
0: Heilige Maria, Mutter Gottes, bitte für uns Sünder, jetzt und in der Stunde unseres Todes. Amen.
1: Gegrüßet seist du, Maria, voll der Gnade, der Herr ist mit dir. Du bist gebenedeit unter den Frauen, und gebenedeit ist die Frucht deines Leibes, Jesus, denn uns die Hoffnung stärke.
0: Heilige Maria, Mutter Gottes, bitte für uns Sünder, jetzt und in der Stunde unseres Todes. Amen.
1: Gegrüßet seist du, Maria, voll der Gnade, der Herr ist mit dir. Du bist gebenedeit unter den Frauen, und gebenedeit ist die Frucht deines Leibes, Jesus, denn uns die Liebe entzünde.
0: Heilige Maria, Mutter Gottes, bitte für uns Sünder, jetzt und in der Stunde unseres Todes. Amen.
1: Ehre sei dem Vater und dem Sohn und dem Heiligen Geist.
0: Wie im Anfang, so auch jetzt und alle Zeit und in Ewigkeit. Amen. O mein Jesus, verzeih uns unsere Sünden, bewahre uns vor dem Feuer der Hölle, führe alle Seelen in den Himmel, besonders jene, die am meisten deiner Barmherzigkeit bedürfen. Amen.

0: im ersten schmerzhaften Geheimnis betrachten wir Jesus, der für uns Blut geschwitzt hat. Vater unser im Himmel, geheiligt werde dein Name, dein Reich komme, dein Wille geschehe, wie im Himmel, so auf Erden.
1: Unser tägliches Brot gib uns heute und vergib uns unsere Schuld, wie auch wir vergeben unseren Schuldigen. Und führe uns nicht in Versuchung, sondern erlöse uns von dem Bösen. Amen.
0: Gegrüßet seist du, Maria, voll der Gnade, der Herr ist mit dir. Du bist gebenedeit unter den Frauen. Und gebenedeit ist die Frucht deines Leibes, Jesus, der für uns Blut geschwitzt hat.
1: Heilige Maria, Mutter Gottes, bitte für uns Sünde, jetzt und in der Stunde unseres Todes. Amen.
0: Gegrüßet seist du, Maria, voll der Gnade, der Herr ist mit dir. Du bist gebenedeit unter den Frauen. Und gebenedeit ist die Frucht deines Leibes, Jesus, der für uns Blut geschwitzt hat.
1: Heilige Maria, Mutter Gottes, bitte für uns Sünde, jetzt und in der Stunde unseres Todes. Amen.
0: Gegrüßet seist du, Maria, voll der Gnade, der Herr ist mit dir. Du bist gebenedeit unter den Frauen. Und gebenedeit ist die Frucht deines Leibes, Jesus, der für uns Blut geschwitzt hat.
1: Heilige Maria, Mutter Gottes, bitte für uns Sünde, jetzt und in der Stunde unseres Todes. Amen.
0: Gegrüßet seist du, Maria, voll der Gnade, der Herr ist mit dir. Du bist gebenedeit unter den Frauen. Und gebenedeit ist die Frucht deines Leibes, Jesus, der für uns Blut geschwitzt hat.
1: Heilige Maria, Mutter Gottes, bitte für uns Sünde, jetzt und in der Stunde unseres Todes. Amen.
0: Gegrüßet seist du, Maria, voll der Gnade, der Herr ist mit dir. Du bist gebenedeit unter den Frauen. Und gebenedeit ist die Frucht deines Leibes, Jesus, der für uns Blut geschwitzt hat.
1: Heilige Maria, Mutter Gottes, bitte für uns Sünde, jetzt und in der Stunde unseres Todes. Amen.
0: Gegrüßet seist du, Maria, voll der Gnade, der Herr ist mit dir. Du bist gebenedeit unter den Frauen. Und gebenedeit ist die Frucht deines Leibes, Jesus, der für uns Blut geschwitzt hat.
1: Heilige Maria, Mutter Gottes, bitte für uns Sünde, jetzt und in der Stunde unseres Todes. Amen.
0: Gegrüßet seist du, Maria, voll der Gnade, der Herr ist mit dir. Du bist gebenedeit unter den Frauen. Und gebenedeit ist die Frucht deines Leibes, Jesus, der für uns Blut geschwitzt hat.
1: Heilige Maria, Mutter Gottes, bitte für uns Sünde, jetzt

0: zu der Stunde unseres Todes. Amen.
1: Gegrüßet seist du, Maria, voll der Gnade, der Herr ist mit dir. Du bist gebenedeit unter den Frauen, und gebenedeit ist die Frucht deines Leibes, Jesus, der für uns Blut geschwitzt hat.
0: Heilige Maria, Mutter Gottes, bitte für uns Sünder, jetzt und in der Stunde unseres Todes. Amen.
1: Gegrüßet seist du, Maria, voll der Gnade, der Herr ist mit dir. Du bist gebenedeit unter den Frauen, und gebenedeit ist die Frucht deines Leibes, Jesus, der für uns Blut geschwitzt hat.
0: Heilige Maria, Mutter Gottes, bitte für uns Sünde, jetzt und in der Stunde unseres Todes. Amen.
1: Gegrüßet seist du, Maria, voller Gnade, der Herr ist mit dir. Du bist gebenedeit unter den Frauen, und gebenedeit ist die Frucht deines Leibes, Jesus, der für uns Blut geschwitzt hat.
0: Heilige Maria, Mutter Gottes, bitte für uns Sünde, jetzt und in der Stunde unseres Todes. Amen.
1: Ehre sei dem Vater und dem Sohn und dem Heiligen Geist.
0: Wie im Anfang, so auch jetzt und in alle Zeit und in Ewigkeit. Amen. O mein Jesus, verzeih uns unsere Sünden, bewahre uns vor dem Feuer der Hölle, führe alle Seelen in den Himmel, besonders jene, die deine Barmherzigkeit am meisten bedürfen. Amen.

0: Im zweiten schmerzhaften Geheimnis betrachten wir Jesus, der für uns gegeißelt worden ist.
1: Vater unser im Himmel, geheiligt werde dein Name, dein Reich komme, dein Wille geschehe, wie im Himmel so auf Erden.
0: Unser tägliches Brot gib uns heute und vergib uns unsere Schuld, wie auch wir vergeben unseren Schuldigern. Und führe uns nicht in Versuchung, sondern erlöse uns von dem Bösen. Amen.
1: Gegrüßet seist du, Maria, voll der Gnade, der Herr ist mit dir. Du bist gebenedeit unter den Frauen und gebenedeit ist die Frucht deines Leibes, Jesus, der für uns gegeißelt ist worden.
0: Heilige Maria, Mutter Gottes, bitte für uns Sünder, jetzt und in der Stunde unseres Todes. Amen.
1: Gegrüßet seist du, Maria, voll der Gnade, der Herr ist mit dir. Du bist gebenedeit unter den Frauen und gebenedeit ist die Frucht deines Leibes, Jesus, der für uns gegeißelt ist worden.
0: Heilige Maria, Mutter Gottes, bitte für uns Sünder, jetzt und in der Stunde unseres Todes. Amen.
1: Gegrüßet seist du, Maria, voll der Gnade, der Herr ist mit dir. Du bist gebenedeit unter den Frauen und gebenedeit ist die Frucht deines Leibes, Jesus, der für uns gegeißelt ist worden.
0: Heilige Maria, Mutter Gottes, bitte für uns Sünder, jetzt und in der Stunde unseres Todes. Amen.
1: Gegrüßet seist du, Maria, voll der Gnade, der Herr ist mit dir. Du bist gebenedeit unter den Frauen und gebenedeit ist die Frucht deines Leibes, Jesus, der für uns gegeißelt ist worden.
0: Heilige Maria, Mutter Gottes, bitte für uns Sünder, jetzt und in der Stunde unseres Todes. Amen.
1: Gegrüßet seist du, Maria, voll der Gnade, der Herr ist mit dir. Du bist gebenedeit unter den Frauen und gebenedeit ist die Frucht deines Leibes, Jesus, der für uns gegeißelt ist worden.
0: Heilige Maria, Mutter Gottes, bitte für uns Sünder, jetzt und in der Stunde unseres Todes. Amen.
1: Gegrüßet seist du, Maria, voll der Gnade, der Herr ist mit dir. Du bist gebenedeit unter den Frauen und gebenedeit ist die Frucht deines Leibes, Jesus, der für uns gegeißelt ist worden.
0: Heilige Maria, Mutter Gottes, bitte für uns Sünder, jetzt und in der Stunde unseres Todes. Amen.
1: Gegrüßet seist du, Maria, voll der Gnade, der Herr ist mit dir. Du bist gebenedeit unter den Frauen und gebenedeit ist die Frucht deines Leibes, Jesus, der für uns gegeißelt ist worden.
0: Heilige Maria, Mutter Gottes, bitte für uns Sünder, jetzt und in der Stunde unseres Todes. Amen.
1: Gegrüßet seist du, Maria, voll der Gnade, der Herr ist mit dir. Du bist gebenedeit unter den Frauen und gebenedeit ist die Frucht deines Leibes, Jesus, der für uns gegeißelt ist worden.
0: Heilige Maria, Mutter Gottes, bitte für uns Sünder, jetzt und in der Stunde unseres Todes. Amen.
1: Gegrüßet seist du, Maria, voll der Gnade, der Herr ist mit dir. Du bist gebenedeit unter den Frauen und gebenedeit ist die Frucht deines Leibes, Jesus, der für uns gegeißelt ist worden.
0: Heilige Maria, Mutter Gottes, bitte für uns Sünder, jetzt und in der Stunde unseres Todes. Amen.
1: Gegrüßet seist du, Maria, voll der Gnade, der Herr ist mit dir. Du bist gebenedeit unter den Frauen und gebenedeit ist die Frucht deines Leibes, Jesus, der für uns gegeißelt ist worden.
0: Heilige Maria, Mutter Gottes, bitte für uns Sünder, jetzt und in der Stunde unseres Todes. Amen.
1: Ehre sei Gott, dem Vater und dem Sohn und dem Heiligen Geist.
0: Wie im Anfang, so auch jetzt und alle Zeit und in Ewigkeit. Amen.
1: O mein Jesus, verzeih uns unsere Sünden, bewahre uns vor dem Feuer der Hölle, führe alle Seelen in den Himmel, besonders jene, die am meisten deiner Barmherzigkeit bedürfen. Amen.

0: Den dritten schmerzhaften Geheimnis betrachten wir: Jesus, der für uns mit Dornen gekrönt worden ist. Vater unser im Himmel, geheiligt werde dein Name, dein Reich komme, dein Wille geschehe, wie im Himmel, so auf Erden.
1: Unser tägliches Brot gib uns heute und vergib uns unsere Schuld, wie auch wir vergeben unseren Schuldigern. Und führe uns nicht in Versuchung, sondern erlöse uns von dem Bösen. Amen.
0: Gegrüßet seist du, Maria, voll der Gnade, der Herr ist mit dir. Du bist gebenedeit unter den Frauen. Und gebenedeit ist die Frucht deines Leibes, Jesus, der für uns mit Dornen gekrönt worden ist.
1: Heilige Maria, Mutter Gottes, bitte für uns Sünder, jetzt und in der Stunde unseres Todes. Amen.
0: Gegrüßet seist du, Maria, voll der Gnade, der Herr ist mit dir. Du bist gebenedeit unter den Frauen. Und gebenedeit ist die Frucht deines Leibes, Jesus, der für uns mit Dornen gekrönt worden ist.
1: Heilige Maria, Mutter Gottes, bitte für uns Sünder, jetzt und in der Stunde unseres Todes. Amen.
0: Gegrüßet seist du, Maria, voll der Gnade, der Herr ist mit dir. Du bist gebenedeit unter den Frauen. Und gebenedeit ist die Frucht deines Leibes, Jesus, der für uns mit Dornen gekrönt worden ist.
1: Heilige Maria, Mutter Gottes, bitte für uns Sünder, jetzt und in der Stunde unseres Todes. Amen.
0: Gegrüßet seist du, Maria, voll der Gnade, der Herr ist mit dir. Du bist gebenedeit unter den Frauen. Und gebenedeit ist die Frucht deines Leibes, Jesus, der für uns mit Dornen gekrönt worden ist.
1: Heilige Maria, Mutter Gottes, bitte für uns Sünder, jetzt und in der Stunde unseres Todes. Amen.
0: Gegrüßet seist du, Maria, voll der Gnade, der Herr ist mit dir. Du bist gebenedeit unter den Frauen. Und gebenedeit ist die Frucht deines Leibes, Jesus, der für uns mit Dornen gekrönt worden ist.
1: Heilige Maria, Mutter Gottes, bitte für uns Sünder, jetzt und in der Stunde unseres Todes. Amen.
0: Gegrüßet seist du, Maria, voll der Gnade, der Herr ist mit dir. Du bist gebenedeit unter den Frauen, und gebenedeit ist die Frucht deines Leibes, Jesus, der für uns mit Dornen gekrönt worden ist.
1: Heilige Maria, Mutter Gottes, bitte für uns Sünder, jetzt und in der Stunde unseres Todes. Amen.
0: Gegrüßet seist du, Maria, voll der Gnade, der Herr ist mit dir. Du bist gebenedeit unter den Frauen, und gebenedeit ist die Frucht deines Leibes, Jesus, der für uns mit Dornen gekrönt worden ist.
1: Heilige Maria, Mutter Gottes, bitte für uns Sünder, jetzt und in der Stunde unseres Todes. Amen.
0: Gegrüßet seist du, Maria, voll der Gnade, der Herr ist mit dir. Du bist gebenedeit unter den Frauen. Und gebenedeit ist die Frucht deines Leibes, Jesus, der für uns mit Dornen gekrönt worden ist.
1: Heilige Maria, Mutter Gottes, bitte für uns Sünder, jetzt und in der Stunde unseres Todes. Amen.
0: Gegrüßet seist du, Maria, voll der Gnade, der Herr ist mit dir. Du bist gebenedeit unter den Frauen. Und gebenedeit ist die Frucht deines Leibes, Jesus, der für uns mit Dornen gekrönt worden ist.
1: Heilige Maria, Mutter Gottes, bitte für uns Sünder, jetzt und in der Stunde unseres Todes. Amen.
0: Gegrüßet seist du, Maria, voll der Gnade, der Herr ist mit dir. Du bist gebenedeit unter den Frauen. Und gebenedeit ist die Frucht deines Leibes, Jesus, der für uns mit Dornen gekrönt worden ist.
1: Heilige Maria, Mutter Gottes, bitte für uns Sünder, jetzt und in der Stunde unseres Todes. Amen.
0: Ehre sei dem Vater und dem Sohn und dem Heiligen Geist.
1: Wie im Anfang, so auch jetzt und alle Zeit und in Ewigkeit. Amen. O mein Jesus, verzeih uns unsere Sünden, bewahre uns vor dem Feuer der Hölle, führe alle Seelen in den Himmel, besonders jene, die deiner Barmherzigkeit am meisten bedürfen. Amen.

0: Im vierten schmerzhaften Geheimnis betrachten wir Jesus, der für uns das schwere Kreuz getragen hat.
1: Vater unser im Himmel, geheiligt werde dein Name, dein Reich komme, dein Wille geschehe, wie im Himmel so auf Erden.
0: Unser tägliches Brot gib uns heute und vergib uns unsere Schuld, wie auch wir vergeben unseren Schuldigern. Und führe uns nicht in Versuchung, sondern erlöse uns von dem Bösen. Amen.
1: Gegrüßet seist du, Maria, voll der Gnade, der Herr ist mit dir. Du bist gebenedeit unter den Frauen und gebenedeit ist die Frucht deines Leibes, Jesus, der für uns das schwere Kreuz getragen hat.
0: Heilige Maria, Mutter Gottes, bitte für uns Sünder, jetzt und in der Stunde unseres Todes. Amen.
1: Gegrüßet seist du, Maria, voll der Gnade, der Herr ist mit dir. Du bist gebenedeit unter den Frauen und gebenedeit ist die Frucht deines Leibes, Jesus, der für uns das schwere Kreuz getragen hat.
0: Heilige Maria, Mutter Gottes, bitte für uns Sünder, jetzt und in der Stunde unseres Todes. Amen.
1: Gegrüßet seist du, Maria, voll der Gnade, der Herr ist mit dir. Du bist gebenedeit unter den Frauen und gebenedeit ist die Frucht deines Leibes, Jesus, der für uns das schwere Kreuz getragen hat.
0: Heilige Maria, Mutter Gottes, bitte für uns Sünder, jetzt und in der Stunde unseres Todes. Amen.
1: Gegrüßet seist du, Maria, voll der Gnade, der Herr ist mit dir. Du bist gebenedeit unter den Frauen und gebenedeit ist die Frucht deines Leibes, Jesus, der für uns das schwere Kreuz getragen hat.
0: Heilige Maria, Mutter Gottes, bitte für uns Sünder, jetzt und in der Stunde unseres Todes. Amen.
1: Gegrüßet seist du, Maria, voll der Gnade, der Herr ist mit dir. Du bist gebenedeit unter den Frauen und gebenedeit ist die Frucht deines Leibes, Jesus, der für uns das schwere Kreuz getragen hat.
0: Heilige Maria, Mutter Gottes, bitte für uns Sünder, jetzt und in der Stunde unseres Todes. Amen.
1: Gegrüßet seist du, Maria, voll der Gnade. Der Herr ist mit dir. Du bist gebenedeit unter den Frauen und gebenedeit ist die Frucht deines Leibes, Jesus, der für uns das schwere Kreuz getragen hat.
0: Heilige Maria, Mutter Gottes, bitte für uns Sünder, jetzt und in der Stunde unseres Todes. Amen.
1: Gegrüßet seist du, Maria, voll der Gnade. Der Herr ist mit dir. Du bist gebenedeit unter den Frauen und gebenedeit ist die Frucht deines Leibes, Jesus, der für uns das schwere Kreuz getragen hat.
0: Heilige Maria, Mutter Gottes, bitte für uns Sünder, jetzt und in der Stunde unseres Todes. Amen.
1: Gegrüßet seist du, Maria, voll der Gnade, der Herr ist mit dir. Du bist gebenedeit unter den Frauen und gebenedeit ist die Frucht deines Leibes, Jesus, der für uns das schwere Kreuz getragen hat.
0: Heilige Maria, Mutter Gottes, bitte für uns Sünder, jetzt und in der Stunde unseres Todes. Amen.
1: Gegrüßet seist du, Maria, voll der Gnade, der Herr ist mit dir. Du bist gebenedeit unter den Frauen und gebenedeit ist die Frucht deines Leibes, Jesus, der für uns das schwere Kreuz getragen hat.
0: Heilige Maria, Mutter Gottes, bitte für uns Sünder, jetzt und in der Stunde unseres Todes. Amen.
1: Gegrüßet seist du, Maria, voll der Gnade, der Herr ist mit dir. Du bist gebenedeit unter den Frauen und gebenedeit ist die Frucht deines Leibes, Jesus, der für uns das schwere Kreuz getragen hat.
0: Heilige Maria, Mutter Gottes, bitte für uns Sünder, jetzt und in der Stunde unseres Todes. Amen.
1: Die Ehre sei dem Vater, dem Sohn und dem Heiligen Geist, wie im Anfang,
0: so auch jetzt und alle Zeit und in Ewigkeit. Amen.
1: O mein Jesus, verzeih uns unsere Sünden, bewahre uns vor dem Feuer der Hölle, führe alle Seelen in den Himmel, besonders jene, die deiner Barmherzigkeit am meisten bedürfen. Amen.

0: Im fünften schmerzhaften Geheimnis betrachten wir Jesus, der für uns gekreuzigt worden ist. Vater unser im Himmel, geheiligt werde dein Name, dein Reich komme, dein Wille geschehe, wie im Himmel, so auf Erden.
1: Unser tägliches Brot gib uns heute und vergib uns unsere Schuld, wie auch wir vergeben unseren Schuldigern. Und führ uns nicht in Versuchung, sondern erlöse uns von dem bösen Namen.
0: Gegrüßet seist du, Maria, voll der Gnade, der Herr ist mit dir. Du bist gebenedeit unter den Frauen, und gebenedeit ist die Frucht deines Leibes, Jesus, der für uns gekreuzigt worden ist.
1: Heilige Maria, Mutter Gottes, bitte für uns Sünder, jetzt und in der Stunde unseres Todes. Amen.
0: Gegrüßet seist du, Maria, voll der Gnade, der Herr ist mit dir. Du bist gebenedeit unter den Frauen, und gebenedeit ist die Frucht deines Leibes, Jesus, der für uns gekreuzigt worden ist.
1: Heilige Maria, Mutter Gottes, bitte für uns Sünder, jetzt und in der Stunde unseres Todes. Amen.
0: Gegrüßet seist du, Maria, voll der Gnade, der Herr ist mit dir. Du bist gebenedeit unter den Frauen, und gebenedeit ist die Frucht deines Leibes, Jesus, der für uns gekreuzigt worden ist.
1: Heilige Maria, Mutter Gottes, bitte für uns Sünder, jetzt und in der Stunde unseres Todes. Amen.
0: Gegrüßet seist du, Maria, voll der Gnade, der Herr ist mit dir. Du bist gebenedeit unter den Frauen, und gebenedeit ist die Frucht deines Leibes, Jesus, der für uns gekreuzigt worden ist.
1: Heilige Maria, Mutter Gottes, bitte für uns Sünder, jetzt und in der Stunde unseres Todes. Amen.
0: Gegrüßet seist du, Maria, voll der Gnade, der Herr ist mit dir. Du bist gebenedeit unter den Frauen, und gebenedeit ist die Frucht deines Leibes, Jesus, der für uns gekreuzigt worden ist.
1: Heilige Maria, Mutter Gottes, bitte für uns Sünder, jetzt und in der Stunde unseres Todes. Amen.
0: Gegrüßet seist du, Maria, voll der Gnade, der Herr ist mit dir. Du bist gebenedeit unter den Frauen, und gebenedeit ist die Frucht deines Leibes, Jesus, der für uns gekreuzigt worden ist.
1: Heilige Maria, Mutter Gottes, bitte für uns Sünder, jetzt und in der Stunde unseres Todes. Amen.
0: Gegrüßet seist du, Maria, voll der Gnade, der Herr ist mit dir. Du bist gebenedeit unter den Frauen, und gebenedeit ist die Frucht deines Leibes, Jesus, der für uns gekreuzigt worden ist.
1: Heilige Maria, Mutter Gottes, bitte für uns Sünder, jetzt und in der Stunde unseres Todes. Amen.
0: Gegrüßet seist du, Maria, voll der Gnade, der Herr ist mit dir. Du bist gebenedeit unter den Frauen, und gebenedeit ist die Frucht deines Leibes, Jesus, der für uns gekreuzigt worden ist.
1: Heilige Maria, Mutter Gottes, bitte für uns Sünder, jetzt und in der Stunde unseres Todes. Amen.
0: Gegrüßet seist du, Maria, voll der Gnade, der Herr ist mit dir. Du bist gebenedeit unter den Frauen, und gebenedeit ist die Frucht deines Leibes, Jesus, der für uns gekreuzigt worden ist.
1: Heilige Maria, Mutter Gottes, bitte für uns Sünder, jetzt und in der Stunde unseres Todes. Amen.
0: Gegrüßet seist du, Maria, voll der Gnade, der Herr ist mit dir. Du bist gebenedeit unter den Frauen, und gebenedeit ist die Frucht deines Leibes, Jesus, der für uns gekreuzigt worden ist.
1: Heilige Maria, Mutter Gottes, bitte für uns Sünder, jetzt und in der Stunde unseres Todes. Amen.
0: Ehre sei dem Vater und dem Sohn und dem Heiligen Geist.
1: Wie es war am Anfang, so jetzt und alle Zeit und in Ewigkeit. Amen. O mein Jesus, verzeih uns unsere Sünden, bewahre uns vor dem Feuer der Hölle, für alle Seelen den Himmel, besonders jene, die deine Barmherzigkeit am meisten bedürfen. Amen.
0: Am Ende des Rosenkranzes beten wir in den Anliegen des Heiligen Vaters und für alle Verstorbenen. Vater unser im Himmel, geheiligt werde dein Name, dein Reich komme, dein Wille geschehe, wie im Himmel, so auf Erden.
1: Unser tägliches Brot gib uns heute und vergib uns unsere Schuld, wie auch wir vergeben unseren Schuldigern. Und zieh uns nicht in Versuchung, sondern erlöse uns von dem bösen Amen.
0: Gegrüßet seist du, Maria, voll der Gnade, der Herr ist mit dir. Du bist gebenedeit unter den Frauen, und gebenedeit ist die Frucht deines Leibes, Jesus.
1: Heilige Maria, Mutter Gottes, bitte für uns Sünder, jetzt und in der Stunde unseres Todes. Amen.
0: Ehre sei dem Vater und dem Sohn und dem Heiligen Geist.
1: Wie es war am Anfang, so auch jetzt und alle Zeit und in Ewigkeit. Amen.

Mit den Worten von Johannes Paul II. Vertrauen wir Maria unser Radio und den heutigen Tag an. Maria, lenke die Entscheidungen unseres Lebens, stärke uns in den Stunden der Prüfung, damit wir in Treue zu Gott und zu den Menschen vertrauensvoll und mutig die geheimnisvollen Wege des Himmels beschreiten. So können wir den Verstand und dem Herzen jedes Menschen die frohe Botschaft von Christus, dem Erlöser der Welt, bringen. Maria, Stern der Evangelisation, sei mit uns, leite Radio Maria und sei sein Schutz. Im Namen des Vaters und des Sohnes und des Heiligen Geistes. Amen. Vielen Dank allen Mitbittern und Hörern für das gemeinsame Gebet des Rosenkranzes.

So beginnen wir mit den Morgengebeten. Vater im Himmel, Lob und Dank sei dir für die Ruhe der Nacht. Lob und Dank sei dir für den neuen Tag. Lob und Dank sei dir für all deine Liebe und Güte und Treue in meinem Leben. Du hast mir viel Gutes erwiesen, lass mich auch das Schwere aus deiner Hand annehmen. Du wirst mir aber nicht mehr auferlegen, als ich tragen kann. Du lässt deinen Kindern alle Dinge zum Besten dienen.

Mein Herr und mein Gott, nimm alles von mir, was mich hindert, zu dir. Mein Herr und mein Gott, gib alles mir, was mich fördert, zu dir. Mein Herr und mein Gott, nimm mich mir und gib mich ganz zu eigen dir.

Atme in mir, du Heiliger Geist, dass ich Heiliges denke. Treibe mich, du Heiliger Geist, dass ich Heiliges tue. Locke mich, du Heiliger Geist, dass ich Heiliges liebe. Stärke mich, du Heiliger Geist, dass ich Heiliges hüte. Hüte mich, du Heiliger Geist, dass ich das Heilige nimmer verliere. Amen.

Wir weihen uns Maria, o meine Gebieterin, o meine Mutter, dir bringe ich mich ganz dar, und um dir meine Hingabe zu bezeigen, weihe ich dir heute meine Augen, meine Ohren, meinen Mund, mein Herz, mich selber ganz und gar. Weil ich also dir gehöre, o gute Mutter, bewahre mich, beschütze mich als dein Gut und Eigentum. Amen.

Gebet zu unserem Schutzengel. Engel Gottes, mein Beschützer, des höchsten Vatergüte hat mich dir anvertraut. Erleuchte, beschütze, regiere und leite mich. Amen. Heiliger Josef, Nährvater Jesu Christi und wahrer Bräutigam der seligsten Jungfrau Maria, bitte für uns und für die Sterbenden dieses Tages. Heiliger Josef, du Hoffnung der Kranken und Patron unseres Radios, bitte für uns. Heiliger Charles de Foucault, unser Jahresheiliger, bitte für uns. Im Namen des Vaters und des Sohnes und des Heiligen Geistes. Amen.

Heute hören wir die Lesung aus der Apostelgeschichte, Kapitel 17, Vers 15 bis 18. Der Psalm 148 und das Evangelium aus Johannes, Kapitel 16, Vers 12 bis 15. Lesung aus der Apostelgeschichte. In jenen Tagen brachten die Begleiter des Paulus ihn nach Athen mit dem Auftrag an Silas und Timotheus, Paulus möglichst rasch nachzukommen, kehrten sie zurück. Da stellte sich Paulus in die Mitte des Areopags und sagte: Männer von Athen, nach allem, was ich sehe, seid ihr sehr fromm. Denn als ich umherging und mir eure Heiligtümer ansah, fand ich einen Altar mit der Aufschrift: einem unbekannten Gott. Was ihr verehrt, ohne es zu kennen, das verkünde ich euch. Der Gott, der die Welt erschaffen hat und alles in ihr, er, der Herr über Himmel und Erde, wohnt nicht in Tempeln, die von Menschenhand gemacht sind. Er lässt sich auch nicht von Menschenhänden dienen, als ob er etwas brauche. Er, der allen das Leben, den Atem und alles gibt. Er hat aus einem einzigen Menschen das ganze Menschengeschlecht erschaffen, damit es die ganze Erde bewohne. Er hat für sie bestimmte Zeiten und die Grenzen ihrer Wohnsitze festgesetzt. Sie sollten Gott suchen, ob sie ihn ertasten und finden könnten. Denn keinem von uns ist er fern. Denn in ihm leben wir, bewegen wir uns und sind wir. Wie auch einige von euren Dichtern gesagt haben, wir sind von seinem Geschlecht. Da wir also von Gottes Geschlecht sind, dürfen wir nicht meinen, das Göttliche sei wie ein goldenes oder silbernes oder steinernes Gebilde menschlicher Kunst und Erfindung. Gott, der über die Zeiten der Unwissenheit hinweg gesehen hat, gebietet jetzt den Menschen, dass überall alle umkehren sollen. Denn er hat einen Tag festgesetzt, an dem er den Erdkreis in Gerechtigkeit richten wird, durch einen Mann, den er dazu bestimmt und von allen Menschen dadurch ausgewiesen hat, dass er ihn von den Toten auferweckte. Als sie von der Auferstehung der Toten hörten, spotteten die einen, andere aber sagten: Darüber wollen wir dich ein andermal hören. So ging Paulus aus ihrer Mitte weg. Einige Männer aber schlossen sich ihm an und wurden gläubig, unter ihnen auch Dionysus, der Areopagit. Außerdem eine Frau namens Damaris und noch andere mit ihnen. Hierauf verließ Paulus Athen und ging nach Korinth. Der Kehrvers des Antwortpsalm. Erfüllt sind Himmel und Erde von deiner Herrlichkeit. Lobet den Herrn vom Himmel her, lobt ihn in den Höhen, lobt ihn all seine Engel, lobt ihn all seine Heerscharen, lobt ihn, ihr Könige der Erde und alle Völker, ihr Fürsten und alle Richter der Erde, ihr jungen Männer und auch ihr jungen Frauen, ihr Alten mit den Jungen. Loben sollen sie den Namen des Herrn, denn sein Name allein ist erhaben. Seine Hoheit strahlt über Erde und Himmel. Er hat erhöht die Macht seines Volkes zum Lob für all seine Frommen, für die Kinder Israels, das Volk, das ihm nahe ist. Erfüllt sind Himmel und Erde von deiner Herrlichkeit.

Aus dem Heiligen Evangelium nach Johannes. In jener Zeit sprach Jesus zu seinen Jüngern: Noch vieles habe ich euch zu sagen, aber ihr könnt es jetzt nicht tragen. Wenn aber jener kommt, der Geist der Wahrheit, wird er euch in der ganzen Wahrheit leiten. Denn er wird nicht aus sich selbst heraus reden, sondern er wird reden, was er hört, und euch verkünden, was kommen wird. Er wird mich verherrlichen. Denn er wird von dem, was mein ist, nehmen und es euch verkünden. Alles, was der Vater hat, ist mein. Darum habe ich gesagt, er nimmt von dem, was mein ist, und wird es euch verkünden.

Guten Morgen, liebe Zuhörer. Mein Name ist Pater Pius Görres von der Kongregation der Passionisten und ich begrüße Sie an diesem Morgen recht herzlich aus dem Kloster Mariaschutz am Semmering. Ein sehr persönliches Ereignis inmitten des Weltgeschehens. Im Jahr 1917, mitten im Ersten Weltkrieg, spielten drei Hirtenkinder auf einer Wiese im portugiesischen Dorf Fatima. Heute, vor 108 Jahren, am 13. Mai, sahen sie erstmals eine Frau in weißem Gewand, strahlender als die Sonne. Sie sprach sie an und bat um etwas Einfaches, aber Mächtiges, den Frieden zu erbitten, den Rosenkranz zu beten und für die Bekehrung der Herzen zu leben. Diese Begegnung gab den Kindern und der ganzen Welt eine neue Hoffnung. Das Sonnenwunder am 13. Oktober 1917, von Zehntausenden gesehen, bestätigte für viele die Echtheit der Botschaft. Gebet und Buße sind keine frommen Übungen, sondern wirksame Kräfte in einer Welt, die so oft und so laut nach Frieden schreit. Was bedeutet dieser Gedenktag für uns heute? Nun, vielleicht ist er eine Einladung, innezuhalten. Die Gottesmutter von Fatima hat uns nichts Kompliziertes hinterlassen oder gefordert, sondern eine vertraute Übung, den Rosenkranz. Ein Gebet, das uns Ruhe schenkt und die Gedanken auf das Wesentliche lenkt, auf Jesus Christus. Sie sagte, betet täglich den Rosenkranz, um den Frieden für die Welt zu erlangen. Gerade in Zeiten, in denen Nachrichten uns oft überfordern, ist das eine konkrete und kostbare Einladung. Nicht um in fromme Routine zu verfallen, sondern um einen Raum des Friedens in uns selbst zu schaffen, der nach außen wirkt. Fatima erinnert uns, jeder von uns kann etwas tun. Ein kleines Gebet, eine kleine Aufmerksamkeit, ein Schritt der Versöhnung. Wie wäre es, wenn Sie heute Abend den Rosenkranz zur Hand nehmen und ihn für den Frieden in Ihrer Familie, Ihrer Stadt oder in der Welt beten? Wenn Ihnen das nicht möglich ist, dann vielleicht nur ein einziges Gesetz des Rosenkranzes. Sie werden sehen, es beruhigt nicht nur die Seele, es verbindet mit etwas Größerem. So wird dieser Gedenktag für Sie und für alle, die mitbeten und für die Sie beten, zu einer Quelle der Kraft und des Friedens. So segne Sie alle an diesem Tag, der dreieinige Gott, der Vater und der Sohn und der Heilige Geist. Amen.

0: Guten Morgen bei Radio Maria Österreich und Radio Maria Südtirol. Wir beten die Laudes, das Morgenlob der Kirche. Sie finden die Texte im großen roten Stundenbuch, den Hymnus auf der Seite 260, die Psalmen auf 766, die Lesung auf 443, Benediktus Antiphon und Oration auf Seite 444. Wenn Sie aus der Bibel mitlesen wollen, dann wären das der Psalm 77 und 97. Das Kantikum aus dem ersten Buch Samuel, Kapitel 2. Und die Lesung aus dem Römerbrief, Kapitel 6. Sie können auch mit der Stundenbuch-App mitbeten. Mit uns betet heute Albert Schmitz aus Trier, Rheinland-Pfalz. Guten Morgen.
1: Einen guten Morgen auch allen Hörerinnen und Hörern.
0: O Gott, komm mir zu Hilfe.
1: Herr, eile mir zu helfen.
0: Ehre sei dem Vater und dem Sohn und dem Heiligen Geist.
1: Wie im Anfang, so auch jetzt und alle Zeit und in Ewigkeit. Amen. Halleluja.
0: Der Morgen rötet sich und glüht, der ganze Himmel tönt von Lob. In Jubel jauchzt die Erde auf und klagend stöhnt die Unterwelt.
1: Der starke königliche Held zerbrach des Todes schweren Bann. Sein Fuß zertrat der Hölle Macht, aus harter Fron sind wir befreit.
0: Er, den der Stein verschlossen hielt und den man noch im Grab bewacht, er steigt als Sieger aus dem Grab, fährt auf im strahlenden Triumph.
1: Schon werden alle Klagen stumm, in Freude wandelt sich der Schmerz, denn auferstanden ist der Herr, ein lichter Engel tut es kund.
0: Dem Herrn sei Preis und Herrlichkeit, der aus dem Grabe auferstand, dem Herrn und dem Geist zugleich, durch alle Zeit und Ewigkeit. Amen. O Gott, die Wasser sehen dich und bebten, du führtest dein Volk durch das Meer. Halleluja.
1: O Gott, die Wasser sahen dich und bebten, du führtest dein Volk durch das Meer. Halleluja.
0: Ich rufe zu Gott, ich schreie. Ich rufe zu Gott, bis er mich hört.
1: Am Tag meiner Not suche ich den Herrn. Unablässig erhebe ich nachts meine Hände. Meine Seele lässt sich nicht trösten.
0: Denke ich an Gott, muss ich seufzen. Sinne ich nach, dann will mein Geist verzagen.
1: Du lässt mich nicht mehr schlafen. Ich bin voll Unruhe und kann nicht reden.
0: Ich sinne nach über die Tage von einst. Ich will denken an längst vergangene Jahre.
1: Mein Herz grübelt bei Nacht. Ich sinne nach. Es forscht mein Geist.
0: Wird der Herr mich denn auf ewig verstoßen und mir niemals mehr gnädig sein?
1: Hat seine Huld für immer ein Ende? Ist seine Verheißung aufgehoben für alle Zeiten?
0: Hat Gott seine Gnade vergessen? Im Zorn sein Erbarmen verschlossen?
1: Da sagte ich mir, das ist mein Schmerz, dass die Rechte des Höchsten so anders handelt.
0: Ich denke an die Taten des Herrn. Ich will denken an deine früheren Wunder.
1: Ich erwäge all deine Werke und will nachsinnen über deine Taten.
0: Gott, dein Weg ist heilig. Wo ist ein Gott so groß wie unser Gott?
1: Du allein bist der Gott, der Wunder tut. Du hast deine Macht den Völkern kundgetan.
0: Du hast mit starkem Arm dein Volk erlöst.

0: Du führtest dein Volk wie eine Herde. Durch die Hand von Mose und Aaron.
1: Ehre sei dem Vater und dem Sohn und dem Heiligen Geist.
0: Im Anfang, so auch jetzt und alle Zeit und in Ewigkeit. Amen. O Gott, die Wasser sahen dich und bebten. Du führtest dein Volk durch das Meer. Halleluja.
1: Der Herr gab den Tod und das Leben. Er führt zu den Toten hinab und führt auch herauf. Halleluja.
0: Der Herr gibt den Tod und das Leben. Er führt zu den Toten hinab und führt auch herauf. Halleluja.
1: Mein Herz ist voll Freude über den Herrn. Große Kraft gibt mir der Herr.
0: Weit öffnet sich mein Mund gegen meine Feinde, denn ich freue mich über deine Hilfe.
1: Niemand ist heilig, nur der Herr, denn außer dir gibt es keinen Gott. Keiner ist ein Fels wie unser Gott.
0: Redet nicht immer so vermessen. Kein freches Wort komme aus eurem Mund.
1: Denn der Herr ist ein wissender Gott, und bei ihm werden die Taten geprüft.
0: Der Bogen der Helden wird zerbrochen, die Wankenden aber gürten sich mit Kraft.
1: Die Satten verdingen sich um Brot, doch die Hungrigen können feiern für immer.
0: Die Unfruchtbare bekommt 7 Kinder, doch die Kinderreiche welkt dahin.
1: Der Herr macht tot und lebendig. Er führt zum Totenreich hinab und führt auch herauf.
0: Der Herr macht arm und macht reich. Er erniedrigt und er erhöht.
1: Den Schwachen hebt er empor aus dem Staub und erhöht den Armen, der im Schmutz liegt.
0: Er gibt ihm einen Sitz bei den Edlen. Einen Ehrenplatz weist er ihm zu.
1: Ja, dem Herrn gehören die Pfeiler der Erde. Auf sie hat er den Erdkreis gegründet.
0: Er behütet die Schritte seiner Frommen, doch die Frevler verstummen in der Finsternis. Denn der Mensch ist nicht stark aus eigener Kraft.
1: Wer gegen den Herrn streitet, wird zerbrechen. Der Höchste lässt es donnern am Himmel. Der Herr hält Gericht bis an die Grenzen der Erde.
0: Seinem König gebe er Kraft und erhöhe die Macht seines Gesalbten.
1: Ehre sei dem Vater und dem Sohn und dem Heiligen Geist.
0: Wie im Anfang, so auch jetzt und alle Zeit und in Ewigkeit. Amen. Der Herr gibt den Tod und das Leben. Er führt zu den Toten hinab und führt auch herauf. Halleluja.
1: Licht erstrahlt den Gerechten, Freude den Menschen mit redlichem Herzen. Halleluja.
0: Licht erstrahlt den Gerechten, Freude den Menschen mit redlichem Herzen. Halleluja.
1: Rings um ihn her sind Wolken und Dunkel. Gerechtigkeit und Recht sind die Stützen seines Throns.
0: Verzehrendes Feuer läuft vor ihm her und frisst seine Gegner ringsum.
1: Seine Blitze erhellen den Erdkreis. Die Erde sieht es und bebt.
0: Berge schmelzen wie Wachs vor dem Herrn, vor dem Antlitz des Herrschers aller Welt.
1: Seine Gerechtigkeit verkünden die Himmel. Seine Herrlichkeit schauen alle Völker.
0: Alle, die Bildern dienen, werden zu Schanden. Alle, die sich der Götzen rühmen. Vor ihm werfen sich alle Götter nieder.
1: Zion hört es und freut sich. Judas Töchter jubeln, Herr, über deine Gerichte.
0: Denn du, Herr, bist der Höchste über der ganzen Erde. Hoch erhaben über alle Götter.
1: Ihr, die ihr den Herrn liebt, hasst das Böse. Er behütet das Leben seiner Frommen. Er entreißt sie der Hand der Frevler.
0: Ein Licht erstrahlt den Gerechten und Freude den Menschen mit redlichem Herzen.
1: Ihr Gerechten, freut euch am Herrn. Lobt seinen heiligen Namen.
0: Ehre sei dem Vater und dem Sohn und dem Heiligen Geist.
1: Wie im Anfang, so auch jetzt und alle Zeit.

0: und in Ewigkeit. Amen.
1: Licht erstrahlt den Gerechten, Freude den Menschen mit redlichem Herzen. Halleluja. Lesung aus dem Brief an die Römer. Sind wir mit Christus gestorben, so glauben wir, dass wir auch mit ihm leben werden. Wir wissen, dass Christus, von den Toten auferweckt, nicht mehr stirbt. Der Tod hat keine Macht mehr über ihn. Denn durch sein Sterben ist er ein für allemal gestorben für die Sünde. Sein Leben aber lebt er für Gott. So sollt auch ihr euch als Menschen begreifen, die für die Sünde tot sind, aber für Gott leben in Christus Jesus.

0: Herr ist aus dem Grab erstanden. Halleluja, Halleluja.
1: Der Herr ist aus dem Grab erstanden. Halleluja, Halleluja.
0: Der für uns am Kreuz gehangen.
1: Halleluja, Halleluja.
0: Ehre sei dem Vater und dem Sohn und dem Heiligen Geist.
1: Der Herr ist aus dem Grab erstanden. Halleluja, Halleluja.
0: Noch vieles habe ich euch zu sagen, aber ihr könnt es jetzt nicht tragen. Wenn aber jener kommt, der Geist der Wahrheit, wird er euch in der vollen Wahrheit führen. Halleluja.
1: Noch vieles habe ich euch zu sagen, aber ihr könnt es jetzt nicht tragen. Wenn aber jener kommt, der Geist der Wahrheit, wird er euch in die volle Wahrheit führen. Halleluja.
0: Gepriesen sei der Herr, der Gott Israels. Denn er hat sein Volk besucht und ihm Erlösung geschaffen.
1: Er hat uns einen starken Retter erweckt, im Hause seines Knechtes David.
0: So hat er verheißen von alters her, durch den Mund seiner heiligen Propheten.
1: Er hat uns errettet vor unseren Feinden und aus der Hand aller, die uns hassen.
0: Er hat das Erbarmen mit den Vätern an uns vollendet und an seinen heiligen Bund gedacht, an den Eid, den er unserem Vater Abraham geschworen hat.
1: Er hat uns geschenkt, dass wir, aus Feindes Hand befreit, ihm Vorschluss dienen in Heiligkeit und Gerechtigkeit, vor seinem Angesicht all unsere Tage.
0: Und du, Kind, wirst Prophet des Höchsten heißen, denn du wirst dem Herrn vorangehen und ihm den Weg bereiten.
1: Du wirst dein Volk mit der Erfahrung des Heils beschenken, in der Vergebung der Sünden.
0: Durch die barmherzige Liebe unseres Gottes wird uns besuchen das aufstrahlende Licht aus der Höhe,
1: um allen zu leuchten, die in Finsternis sitzen und im Schatten des Todes, und unsere Schritte zu lenken auf den Weg des Friedens.
0: Ehre sei dem Vater und dem Sohn und dem Heiligen Geist.
1: Wie im Anfang, so auch jetzt und alle Zeit und in Ewigkeit. Amen. Noch vieles habe ich euch zu sagen, aber ihr könnt es jetzt nicht tragen. Wenn aber jener kommt, der Geist der Wahrheit, wird er euch in die volle Wahrheit führen. Halleluja.
0: Gepriesen sei Gott, unser Vater, der Christus von den Toten auferweckt hat. Zu ihm lasst uns beten.
1: Höre unser Gebet.
0: Vater der Lichter, dankbar preisen wir dich, denn du hast uns in dein wunderbares Licht gerufen.
1: Höre unser Gebet.
0: Du kennst uns und schaust alle Zeit auf uns. Lass uns diesen Tag in deiner Gegenwart beginnen.
1: Höre unser Gebet.
0: Du hast uns, Christus, als deine Söhne und Töchter angenommen. Du hast uns in Christus als deine Söhne und Töchter angenommen. Mach uns bereit, unseren Mitmenschen zu dienen.
1: Höre unser Gebet.
0: Schenk uns heute deine Huld und gib, dass wir unser Tagwerk in deiner Kraft vollenden.
1: Höre unser Gebet.
0: Kyrie eleison.
1: Christe eleison.
0: Kyrie eleison. Vater unser im Himmel, geheiligt werde dein Name, dein Reich komme, dein Wille geschehe, wie im Himmel, so auf Erden.
1: Unser tägliches Brot gib uns heute und vergib uns unsere Schuld, wie auch wir vergeben unseren Schuldigern. Und führe uns nicht in Versuchung, sondern erlöse uns von dem Bösen. Amen.
0: Herr unser Gott, sieh auf deine Gemeinde, die in dieser österlichen Zeit der Auferstehung deines Sohnes gedenkt. Gib, dass wir mit allen Heiligen die ewige Freude erlangen, wenn er in Herrlichkeit wiederkommt, der in der Einheit des Heiligen Geistes mit dir lebt und herrscht in alle Ewigkeit.
1: Amen.
0: Der Herr segne uns, er bewahre uns vor Unheil und führe uns zum ewigen Leben.
1: Amen.
0: Lieber Albert, vielen lieben Dank für das gemeinsame Gebet.
1: Gerne.

Aus den geistlichen Reden auf alle Sonntage des Jahres von Sigismund von Storchenau. Aufmerksamkeit des Geistes und Aufrichtigkeit des Herzens. Jesus Christus will, dass wir bitten sollen. Der echte Begriff einer Bitte schließt notwendig zwei Eigenschaften ein: die Aufmerksamkeit des Geistes und die Aufrichtigkeit des Herzens. Denn eine wahre Bitte besteht nicht nur in gewissen Worten, die der Mund spricht. Es müssen auch Geist und Herz einstimmen. Der Geist muss es verstehen und das Herz muss es wollen, um was gebeten wird. Sonst erhalten wir von Gott nichts. Wir haben gewisse Gebete, die wir täglich lesen oder aus dem Gedächtnis hersagen. Und was geschieht dabei? Die Lippen bewegen sich, aber die Seele denkt nicht daran. Sie denkt an ganz andere Sachen. Wir würden uns ein Gewissen machen, eins dieser Gebete auszulassen, aber ohne Gewissensbisse bleiben wir in der bösen Gewohnheit, stets unaufmerksam zu beten. Warum also gewöhnen wir uns nicht mehr an das Gebet des Herzens? Warum muss immer das, was wir unserem Herrgott sagen wollen, geschrieben oder gedruckt vor uns liegen? Haben wir ihm wirklich nie etwas anderes zu sagen, als was wir im Gebetbuch lesen? Aber ob wir laut oder still beten, das Herz soll schreien, sagt der heilige Augustinus. Aber ich weiß nichts, so aus dem Herzen auswendig zu beten. Sonderbar. Es weiß doch der Kranke mit seinem Arzt, das Kind mit seinem Vater, die Braut mit ihrem Bräutigam, immer etwas zu reden. Und die christliche Seele soll nicht wissen, mit ihrem Gott zu reden, der ihr Arzt, ihr Vater, ihr Bräutigam, ihr alles ist. Sie kennt ja ihre Krankheiten und Schwachheiten, ihre Dürftigkeit, ihr Unvermögen. Unterhalte sie sich also darüber mit ihrem göttlichen Arzt, ihrem göttlichen Vater. Es braucht dazu keine ausgesuchten Worte. O Gott, sei mir armen Sünder gnädig, sprach der Zöllner. Herr, wenn du willst, kannst du machen, dass ich rein werde, rief der Aussätzige. Sohn Davids, hab Erbarmen mit mir, schrie der Blinde, und ihnen wurden sogleich ihre Wünsche gewährt. Wenn das Herz also zu Gott redet, muss es auch mit Aufrichtigkeit reden. Ich will sagen, wir müssen aufrichtig wollen, was wir im Gebet begehren. Es scheint zwar das Gegenteil unmöglich zu sein, indessen es geschieht leider. Man betet zum Beispiel um die Gesundheit, meidet aber schädliche Gewohnheiten nicht. Man betet um Befreiung von einer Versuchung, beseitigt aber deren Quellen nicht. Man betet um Verhütung oder Bewahrung von der Sünde und entzieht sich der nächsten Gelegenheit nicht. Mit einem Wort, man betet und verlässt sich in stolzem Vertrauen darauf, als dürfe Gott von uns keine Mitwirkung fordern und als müsste er nur immer Mirakel wirken. So betende Christen haben in der Tat den Fluch des Psalmisten zu fürchten, sein Gebet werde ihm zur Sünde. Seien wir beharrlich im Gebet, wie Lukas von dem ungestümen Freund berichtet. So gleichsam bis zum Ungestüm müssen wir im Gebet anhalten. Manchmal lässt uns Gott lange warten. Aber klopfen wir nur unermüdet an, es wird uns endlich aufgetan werden, wenn nicht dann, wenn wir es wollen, gewiss aber dann, wenn es für uns am besten sein wird. Sigismund von Storchenau. Aus den geistlichen Reden auf alle Sonntage des Jahres. Bittet, dann wird euch gegeben. Sucht, dann werdet ihr finden. Klopft an, dann wird euch geöffnet. Halleluja, Halleluja. Denen, die bitten, wird der Vater im Himmel den Heiligen Geist geben. Halleluja, Halleluja.

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Bibelfitness kompakt. Herzlich willkommen bei Bibelfitness kompakt. Mein Name ist Magdalena Meierl und ich bin Physiotherapeutin und meine Freude ist es, Bewegung mit dem Wort Gottes zu verbinden. Wir werden uns nun einem Bibelvers widmen und dazu verschiedene Bewegungen machen. Somit können wir in unserer Gesamtheit aus Leib, Seele und Geist beten. Es geht um ein leichtes, freudvolles Mitmachen, so wie Sie sind. Alle Übungen können Sie zu Hause, im Büro oder wo auch immer Sie sind, ganz leicht in Ihren Alltag einfließen lassen. Lassen Sie uns beginnen. Heute werden wir Bewegungen und Übungen im Sitz machen. Wir beginnen im aufrechten Sitz. Stellen Sie Ihre Beine hüftbreit hin, Ihre Füße am festen Bodenkontakt und spannen Sie Ihren Bauch leicht an. Dann richten Sie Ihren Oberkörper auf, Ihre Schultern sind locker und Ihr Nacken lang. Der Blick bleibt nach vorne gerichtet. Heben Sie Ihre Arme vor die Brust und falten Sie Ihre Hände wie zum Gebet. Und jetzt drücken Sie Ihre Handflächen fest zusammen. Der Druck bleibt die ganze Zeit aufrecht und Ihre Ellbogen zeigen nach außen. Lassen Sie Ihren Blick nach vorne gerichtet und fangen Sie an, Ihren Oberkörper links und rechts zu drehen, in Ihrem eigenen Tempo, soweit es angenehm für Sie ist. Atmen Sie dabei tief weiter. Vergessen Sie nicht, den Druck Ihrer Hände und den Blick geradeaus zu halten. Machen Sie Ihre Oberkörperdrehungen ein paar Mal und bewegen Sie sich weiter, während ich Ihnen den Vers sage. Ich freue mich und bin fröhlich in dir und lobe deinen Namen, du Allerhöchster. Psalm 9, Vers 3. Denken Sie noch einmal auf Ihre aufrechte Haltung und auf Ihren festen Händedruck. Und dann senken Sie Ihre Arme wieder ab und lockern Ihre Schultern aus. Für die zweite Bewegung bleiben wir im aufrechten Sitz und strecken Sie nun Ihr rechtes Knie aus und machen Sie Kreise mit Ihrem rechten Fußgelenk. Wir fangen die Kreise nach außen an und ich zähle mit. 1, 2, 3, 4, 5, 6, 7, 8, 9, 10, 11, 12, so wie die 12 Apostel. Eine kurze Pause. Und jetzt nach innen kreisen. 1, 2, 3, 4, 5, 6, 7, 8, 9, 10, 11, 12. Jetzt können Sie abwechselnd links und rechts drehen mit dem rechten Fuß. Ich sage Ihnen den Vers dazu. Ich freue mich und bin fröhlich in dir und lobe deinen Namen, du Allerhöchster. Lockern Sie Ihren rechten Fuß und Ihr rechtes Knie kurz aus, stellen Sie es ab und dann wechseln wir die Seite. Denken Sie auch daran, wenn Sie das linke Knie strecken, dass Sie trotzdem in der aufrechten Position, in der aufrechten Haltung sitzen bleiben. Es kann Ihnen helfen, den Bauch leicht anzuspannen. Und dann beginnen wir wieder mit dem Fuß, die Kreise nach außen zu machen. Wieder 12 Kreise, ich zähle wieder mit. 1, 2, 3, 4, 5, 6, 7, 8, 9, 10,
11, 12. Kurze Pause und mit dem linken Fuß nach innen drehen. 1, 2, 3, 4, 5, 6, 7, 8, 9, 10, 11, 12. Jetzt gern noch ein paar Mal innen und außen drehen, während ich Ihnen den Vers zum letzten Mal sage. Ich freue mich und bin fröhlich in dir und lobe deinen Namen, du Allerhöchster. Kurz das Bein abstellen, das linke, Knie auslockern und dann noch so ein, zwei, dreimal abwechselnd rechts und links das Knie strecken und wieder abstellen. Rechts strecken, abstellen, links strecken, abstellen, rechts strecken, abstellen, links strecken, abstellen. Und dann die Beine, die Oberschenkel ein bisschen auslockern und tief atmen. Herzlichen Dank fürs Mitmachen. Seien Sie gesegnet und behütet.

Heute, am 13. Mai, begeht die Kirche den Gedenktag unserer lieben Frau in Fatima. Außerdem ist heute auch ein weiterer Eisheiliger an der Reihe, der heilige Servatius. Über diesen legendenumwobenen Heiligen wollen wir im Kalenderblatt jetzt mehr erfahren.

In den charmanten Gassen von Maastricht, wo Geschichte und Legenden sich verweben, thront die eindrucksvolle Servatiuskirche wie ein stummer Beobachter vergangener Tage. Hier ruht ein Mann, der nicht nur die Steine der Jahrhunderte, sondern auch die Herzen der Gläubigen berührt. Servatius von Tongern. Wer dieser Servatius war, lässt sich heute nicht mehr so leicht sagen. Im Mittelalter verschmolzen zwei historische Persönlichkeiten zu einer Figur. Einerseits gab es einen Servatius oder Sarbatius aus Gallien, den der Geschichtsschreiber Sulpicius Severus erwähnt. Andererseits gab es Servatius, den Bischof von Tongern, der 100 Jahre nach Servatius aus Gallien lebte. Servatius aus Gallien kämpfte gegen die Arianer und stand für den rechten Glauben auf verschiedenen Synoden ein. Er lebte im 4. Jahrhundert. Die Kraft für seine Aufgaben holte er sich bei Pilgerreisen nach Rom und beim Verweilen an den Apostelgräbern. Der Legende nach erschien ihm beim letzten Besuch in Rom der heilige Petrus und überreichte ihm einen silbernen Schlüssel. Damit sollte er die Herzen der Menschen aufschließen. Noch heute wird der Schlüssel im Kirchenschatz von Maastricht gezeigt. Doch konnte dieser Servatius aus Gallien nicht der Bischof von Tongern sein, da Tongern zu dieser Zeit nicht christianisiert war. Servatius, der erste dokumentierte Bischof von Tongern, lebte erst im 5. Jahrhundert. Er war vermutlich ein Armenier mit jüdischen Wurzeln. Nachdem er eine Zeit lang als Missionspriester in Gallien tätig war, wurde er zum Bischof von Tongern ernannt. Gregor von Tours berichtet, dass Servatius den Hunneneinfall im Jahr 450 vorausgesagt hat. Obwohl er die Attacke selbst nicht erlebte, verlegte er aus weiser Voraussicht den Bischofssitz von Tongern nach Maastricht. Auch um seinen Tod ranken sich einige Legenden. Manche behaupten, Bischof Servatius sei durch einen Holzschuh erschlagen worden. Andere glauben, dass er in Maastricht friedlich entschlafen ist. Interessant ist noch zu erwähnen, dass die Servatiuskirche in Maastricht die älteste Kirche der Niederlande ist und die einzige, die dort über dem Grab eines Heiligen erbaut wurde. Übrigens, Legenden zufolge, soll auf dem Grab des heiligen Servatius niemals Schnee liegen geblieben sein. Doch das ist auch die einzige Verbindung zu seinem Titel Eisheiliger. Denn eigentlich trägt er diesen Titel nur, weil sein Gedenktag in den Zeitraum fällt, wo es in Mitteleuropa oft noch einmal kalt wird.

Soweit die Heiligen des heutigen Tages. Im Namen von Radio Maria wünsche ich allen, die heute ihren Namenstag oder einen anderen Festtag feiern, alles Gute und Gottes reichen Segen. Möge ihnen der Tagesheilige Servatius Fürsprecher sein.

0: Wortsamen.
1: Gut sein ist ein weit gewaltigeres und kühneres Abenteuer als eine Weltumsegelung. Ein Wort für die Woche von Gilbert Keith Chesterton.

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0: Morgen unserer Hörerfamilie. Wir übertragen heute die Messe aus Retz in Niederösterreich. Am Mikrofon begleitet sie Barbara Bauer. Dank unseres Mobilteams können wir die Messe mitfeiern. Guten Morgen, liebe Monika Sulz und Herbert Suttner.
1: Hörer von Radio Maria. Wir dürfen Sie heute hier aus dem Entwicklungsraum Retz, aus der Stadtpfarrkirche in Retz im nördlichen Weinviertel begrüßen. Die Pfarrkirche Retz ist dem heiligen Stephanus geweiht und wurde im Jahre 1200 im Zwettler Stiftungsbuch erstmals urkundlich erwähnt. Sie wurde im Lauf der Geschichte durch Kriege immer wieder zerstört und immer wieder aufgebaut bzw. erweitert. Zelebriert wird die heilige Messe vom Pfarrer Magister Clemens Beirer. Wir singen die folgenden Lieder aus dem neuen Gotteslob. Zum Eingang 891 Alle meine Quellen. Zur Gabenbereitung 766 Wenn wir unsere Gaben bringen. Zum Sanctus 767 Heilig, heilig. Und als Schlusslied 963 Glorwürdige Königin. Ich wünsche Ihnen eine gesegnete Mitfahrt der Heiligen.

0: Im Namen des Vaters und des Sohnes und des Heiligen Geistes.
1: Amen.
0: Der Herr, der von den Toten erstanden ist, sei mit euch.
1: Und mit deinem Geist.
0: Liebe Gemeinde von Brüdern und Schwestern hier in der Stadtpfarrkirche in Retz, liebe Gemeinde von Radio Maria, die Tage vor Christi Himmelfahrt werden auf dem Land als Bittage begangen. Wir beten um gedeihliches Wetter. Wir wollen angesichts der Dürre in unserer Region dieses Anliegen auch in diese Messe mitnehmen. Am 13. Mai 1917 erschien die Frau das erste Mal drei Hirtenkindern von Fatima in Portugal. Sie lud Lucia, Jacinta und Francesco ein, in den nächsten 5 Monaten jeweils am 13. zur gleichen Stunde zur Cova da Iria zu kommen. In ihren Botschaften mahnte die Gottesmutter zu Gebet, zu Sühne und Rosenkranzgebet, um den Weltfrieden zu erlangen, Sünder zu retten und vor den Konsequenzen eines Lebens ohne Gott zu warnen. Russland sollte ihrem unbefleckten Herzen geweiht werden. Mit dem 13. Oktober 1917 endeten die Erscheinungen und gipfelten zugleich in dem bekannten und großen Sonnenwunder. So wollen wir auf die Fürsprache der Gottesmutter den Herrn bitten, er möge uns helfen, umzukehren und mit seiner Gnade Frucht bringen. Und wir suchen die Gottesmutter in ihrer Fürsprache, wenn wir gemeinsam sprechen. Ich bekenne Gott, dem Allmächtigen und allen Brüdern und Schwestern, dass ich Gutes unterlassen und Böses getan habe. Ich habe gesündigt in Gedanken, Worten und Werken, durch meine Schuld, durch meine Schuld, durch meine große Schuld. Darum bitte ich die selige Jungfrau Maria, alle Engel und Heiligen und euch, Brüder und Schwestern, für mich zu beten bei Gott, unserem Herrn. Der allmächtige Gott, erbarme sich unser, er nehme von uns Sünde und Schuld, und führe uns zum ewigen Leben.
1: Amen.
0: Herr, erbarme dich unser.
1: Herr, erbarme dich unser.
0: Christus, erbarme dich unser.
1: Christus, erbarme dich unser.
0: Herr, erbarme dich unser.
1: Herr, erbarme dich unser.
0: Lasset uns beten. Gott, du hast die Mutter deines Sohnes auch uns zur Mutter gegeben. Gewähre uns, dass wir in Buße und Gebet für das Heil der Welt ausharren und von Tag zu Tag wirksamer zum Kommen des Reiches Christi beitragen. Darum bitten wir durch ihn, Jesus Christus, deinen Sohn, unseren Herrn und Gott, der in der Einheit des Heiligen Geistes mit dir lebt und herrscht in alle Ewigkeit.
1: Amen.
2: Lesung aus der Apostelgeschichte. In jenen Tagen brachten die Begleiter des Paulus ihn nach Athen, mit dem Auftrag an Silas und Timotheus, Paulus möglichst rasch nachzukommen, kehrten sie zurück. Da stellte sich Paulus in die Mitte des Areopags und sagte: Männer von Athen, nach allem, was ich sehe, seid ihr sehr fromm. Denn als ich umherging und mir eure Heiligtümer ansah, fand ich auch einen Altar mit der Aufschrift einem unbekannten Gott. Was ihr verehrt, ohne es zu kennen, das verkünde ich euch. Der Gott, der die Welt erschaffen hat und alles in ihr, er, der Herr über Himmel und Erde, wohnt nicht in Tempeln, die von Menschenhand gemacht sind. Er lässt sich auch nicht von Menschenhänden dienen, als ob er etwas brauche. Er, der allen das Leben, den Atem und alles gibt. Er hat aus einem einzigen Menschen das ganze Menschengeschlecht

0: das Göttliche sei wie ein goldenes oder silbernes oder steinernes Gebilde menschlicher Kunst und Erfindung. Gott, der über die Zeiten der Unwissenheit hinweggesehen hat, gebietet jetzt den Menschen, dass überall alle umkehren sollen. Denn er hat einen Tag festgesetzt, an dem er den Erdkreis in Gerechtigkeit richten wird, durch einen Mann, den er dazu bestimmt und vor allen Menschen dadurch ausgewiesen hat, dass er ihn von den Toten auferweckte. Als sie von der Auferstehung der Toten hörten, spotteten die einen, andere aber sagten, darüber wollen wir dich ein andermal hören. So ging Paulus aus ihrer Mitte weg. Einige Männer aber schlossen sich ihm an und wurden gläubig, unter ihnen auch Dionysius der Areopagit, außerdem eine Frau namens Damaris und noch andere mit ihnen. Hierauf verließ Paulus Athen und ging nach Korinth. Wort des lebendigen Gottes.
1: Dank sei Gott.
0: Erfüllt sind Himmel und Erde von deiner Herrlichkeit.
1: Erfüllt sind Himmel und Erde von deiner Herrlichkeit.
0: Lobet den Herrn vom Himmel her, lobt ihn in den Höhen, lobt ihn all seine Engel. Lobt ihn all seine Heerscharen.
1: Erfüllt sind Himmel und Erde von deiner Herrlichkeit.
0: Lobt ihn, ihr Könige der Erde und alle Völker, ihr Fürsten und alle Richter der Erde, ihr jungen Männer und auch ihr jungen Frauen, ihr Alten mit den Jungen.
1: Erfüllt sind Himmel und Erde von deiner Herrlichkeit.
0: Loben sollen sie den Namen des Herrn, denn sein Name allein ist erhaben, seine Hoheit strahlt über Erde und Himmel. Er hat erhöht die Macht seines Volkes zum Lob für all seine Frommen, für die Kinder Israels, das Volk, das ihm nahe ist.
1: Erfüllt sind Himmel und Erde von deiner Herrlichkeit.

0: Der Herr sei mit euch.
1: Mit deinem Geist.
0: Aus dem Heiligen Evangelium nach Johannes.
1: Ehre sei dir, o Herr.
0: In jener Zeit sprach Jesus zu seinen Jüngern: Noch vieles habe ich euch zu sagen, aber ihr könnt es jetzt nicht tragen. Wenn aber jener kommt, der Geist der Wahrheit, wird er euch in der ganzen Wahrheit leiten. Denn er wird nicht aus sich selbst heraus reden, sondern er wird reden, was er hört, und euch verkünden, was kommen wird. Er wird mich verherrlichen, denn er wird von dem, was mein ist, nehmen und es euch verkünden. Alles, was der Vater hat, ist mein. Darum habe ich gesagt, er nimmt von dem, was mein ist, und wird es euch verkünden. Evangelium unseres Herrn Jesus Christus.
1: Lob sei dir, Christus.
0: Liebe Gemeinde von Brüdern und Schwestern in Christus, hier in der Stadtpfarrkirche Retz oder über Radio Maria verbunden. Von Philippi kommt Paulus über Thessalonich und Beröa nach Athen. Athen, eine Stadt der Philosophie, eine Stadt der Religion. Wir sehen Paulus in der Synagoge mit den Juden und Gottesfürchtigen reden. Wir folgen ihm auf dem Markt, wo er die Leute, die er antrifft, einfach anspricht. Und einige von ihnen

Tränen führen ihn nun auf den Aeropark, wo er die Predigt hält, die wir in der Lesung gerade vernommen haben. Dort werden so drei Gottesbilder sichtbar. Die Götter. Athen ist voller Götter und voller Tempel. Paulus nennt sie goldenes und silbernes oder steinernes Gebilde menschlicher Kunst und Erfindung. Nicht nur vor 2000 Jahren, immer schon haben Menschen sich Götter geschaffen. Sie verehren sie, sie opfern ihnen Zeit, Geld, Aufmerksamkeit, Wertschätzung, Kinder, Ehe, Familie, ihre Gesundheit. Damals nannte man die Götter Zeus, Hera, Poseidon, Demeter, Athene, Apollo und viele weitere Namen. Heute würden wir die Namen weglassen und sie einfach nach dem bezeichnen, was sie bewirken. Wohlstand, Karriere, Technologie, Gesundheit, Macht, Liebe, Wirtschaft, Sport, alles, alles kann zu einem Götzen werden, der dann unser Schicksal, unseren Alltag, unser Leben bestimmt. Doch auf seinem Spaziergang durch Athen fand Paulus auch ein Heiligtum, das einem unbekannten Gott gewidmet war. Jedes Gottesbild, so sagt uns der aufgeklärte Mensch, steht ja im Verdacht menschlicher Projektion. Gott ist so groß, Gott ist so weit, dass man ihn menschlich gar nicht kennen kann. Er übersteigt den Menschen, so sagt man. Und obwohl dieser Gott keinen Namen trägt, der Unbekannte bleibt und der andere gegenüber allen anderen, ist doch er auch nach menschlichen Vorstellungen gezimmert. Auch der Nichtglaube ist ein menschlicher Götze. Von der Frömmigkeit der Athener ausgehend will Paulus nun eine Brücke zu einem dritten Gottesbild schlagen und damit zu seinem Evangelium. Gott, der über die Zeiten der Unwissenheit hinweggesehen hat, gebietet jetzt den Menschen, so Paulus, dass überall alle umkehren sollen. Denn er hat einen Tag festgesetzt, an dem er den Erdkreis in Gerechtigkeit richten wird, durch einen Mann, den er dazu bestimmt und vor allen Menschen dadurch ausgewiesen hat, dass er ihn von den Toten auferweckte. Was Paulus verkündet, geht nicht vom Menschen aus, sondern von Gott. Sozusagen nicht der Mensch erkennt Gott, sondern Gott offenbart sich dem Menschen. Was Paulus verkündet, setzt bei einer besonderen Form der Verehrung an, nämlich der Umkehr. Das ist das erste Gebot, die Umkehr. Und sie betrifft alle, niemand ist ausgeschlossen, denn der Mensch tendiert dazu, in die alten Götter zurückzufallen. Das Leben des Glaubenden prägt daher die ständige Umkehr. Was Paulus verkündet, hat mit der Gerechtigkeit zu tun. Wie wir handeln, wie wir mit anderen umgehen, das ist für den Gott, den Paulus verkündet, nicht zweitrangig. Die wahre Gerechtigkeit findet sich in einer Person, Jesus Christus. Er ist das Bild der Gerechtigkeit. Das, was Paulus verkündet, gipfelt in der Botschaft von dem Mann, den Gott dadurch auserwiesen hat, dass er ihn von den Toten auferweckte. Leben aus der Hand Gottes durch Jesus Christus. Sterben und doch leben. Der Gerechte, der stirbt und der starb, wird auferweckt. Automatisch weiterleben? Solche Vorstellungen kennen wir zu Genüge. Und sich das Leben zu erarbeiten, zu erringen, auch das kennen wir aus vielen Kulturen. Doch Leben aus dem Tod, Leben aus der Gnade, Leben, das verloren geht und doch Rettung findet, das musste offenbart werden. Und es wurde offenbart in Jesus Christus. Er ist die Rettung. Gerettet zu werden, das ist die neue Gerechtigkeit. Und zum Retter seine Zuflucht zu nehmen, das ist die eigentliche Umkehr. Liebe Gemeinde von Brüdern und Schwestern, hier in der Stadtpfarrkirche Retz oder über Radio Maria verbunden, es gibt viele Götter, aber nur einen Gott. Es gibt viele Wege, die die Menschen unternahmen, um ihr Leben zu sichern und zu gestalten. Aber wir haben erkannt, es gibt nur einen Weg zum Leben und er heißt Jesus Christus.
Und deshalb sind wir hier versammelt. Und deswegen feiern wir seinen Tod und seine Auferstehung, die unsere Rettung ist.

0: Zu Jesus Christus, den Gott von den Toten auferweckte, beten wir mit den Worten: Herr, erhöre unser Gebet.
1: Führe dein Volk durch den Heiligen Geist in die ganze Wahrheit.
2: Herr, erhöre unser Gebet.
1: Lass dich von allen finden, die dich suchen. Schenke Freiheit von menschengemachten Götzen.
2: Herr, erhöre unser Gebet.
1: Schenke gedeihliches Wetter, bewahre uns vor Dürre und Überschwemmung und gib, dass deine Schöpfung mehr geehrt und bewahrt werde.
2: Herr, erhöre unser Gebet.
1: Schenke den Frieden, den nur du geben kannst, und stärke den Willen zu Umkehr und Buße.
2: Herr, erhöre unser Gebet.
1: Für die Anliegen der Hörerinnen und Hörer von Radio Maria.
2: Herr, erhöre unser Gebet.
1: Erbarme dich der Sterbenden und geleite sie in dein Licht.
2: Herr, erhöre unser Gebet.
0: Allmächtiger Gott und Vater, du bist allen Menschen nahe. Lass uns dich mehr lieben und dir mehr dienen. Darum bitten wir auf die Fürsprache der Gottesmutter Maria. Durch Christus, unseren Herrn.
2: Amen.

0: Lasset uns beten. Erhabener Gott, durch die Feier des heiligen Opfers gewährst du uns Anteil an deiner göttlichen Natur. Gib, dass wir dich nicht nur als den einen wahren Gott erkennen, sondern unser ganzes Leben nach dir ausrichten. Darum bitten wir durch Christus, unseren Herrn.
1: Amen.

Jesus Christus. Als er seinen Leib am Kreuz dahingab, hat er die Opfer der Vorzeit vollendet. Er hat sich dir dargebracht zu unserem Heil. Er selbst ist der Priester, der Altar und das Opferlamm. Durch ihn preisen wir dich in österlicher Freude.

Ja, du bist heilig, großer Gott, du bist der Quell aller Heiligkeit. Darum bitten wir dich, sende deinen Geist auf diese Gaben herab und heilige sie, damit sie uns werden, Leib und Blut deines Sohnes, unseres Herrn Jesus Christus. Denn am Abend, an dem er ausgeliefert wurde und sich aus freiem Willen dem Leiden unterwarf, nahm er das Brot und sagte Dank, brach es, reichte es seinen Jüngern und sprach, nehmet und esset alle davon, das ist mein Leib, der für euch hingegeben wird. Ebenso nahm er nach dem Mahl den Kelch, dankte wiederum, reichte ihn seinen Jüngern und sprach, nehmet und trinket alle daraus. Das ist der Kelch des neuen und ewigen Bundes, mein Blut, das für euch und für alle vergossen wird zur Vergebung der Sünden. Tut dies zu meinem Gedächtnis.

Darum, gütiger Vater, feiern wir das Gedächtnis des Todes und der Auferstehung deines Sohnes und bringen dir so das Brot des Lebens und den Kelch des Heiles dar. Wir danken dir, dass du uns berufen hast, vor dir zu stehen und dir zu dienen. Wir bitten dich, schenke uns Anteil an Christi Leib und Blut und lass uns eins werden durch den Heiligen Geist. Gedenke deiner Kirche auf der ganzen Erde und vollende dein Volk in der Liebe. Vereint mit unserem Papst Leo, unserem Bischof Josef, unserem Bischofsvikar Stefan und allen Bischöfen, unseren Priestern und Diakonen und mit allen, die zum Dienst in der Kirche bestellt sind. Gedenke unserer Brüder und Schwestern, die entschlafen sind in der Hoffnung, dass sie auferstehen. Nimm sie und alle, die in deiner Gnade aus dieser Welt geschieden sind, in dein Reich auf, wo sie dich schauen von Angesicht zu Angesicht. Vater, erbarme dich über uns alle, damit uns das ewige Leben zuteil wird in der Gemeinschaft mit der seligen Jungfrau und Gottesmutter Maria, dem heiligen Josef, ihrem Bräutigam, mit deinen Aposteln, dem heiligen Stephanus, unserem Stadtpatron im heiligen Placidus und mit allen, die bei dir Gnade gefunden haben von Anbeginn der Welt, dass wir dich loben und preisen durch deinen Sohn Jesus Christus. Durch ihn und mit ihm und in ihm ist dir, Gott allmächtiger Vater, in der Einheit des Heiligen Geistes, alle Herr.

0: Wir haben uns zu dem einen wahren Gott bekehrt und wollen beten, wie er es gelehrt hat.
1: Vater unser im Himmel, geheiligt werde dein Name, dein Reich komme, dein Wille geschehe, wie im Himmel so auf Erden. Unser tägliches Brot gib uns heute und vergib uns unsere Schuld, wie auch wir vergeben unseren Schuldigern. Und führe uns nicht in Versuchung, sondern erlöse uns von dem Bösen.
0: Erlöse uns, Herr allmächtiger Vater, von allem Bösen und gib Frieden in unseren Tagen. Komm uns zu Hilfe mit deinem Erbarmen und bewahre uns vor Verwirrung und Sünde, damit wir voll Zuversicht das Kommen unseres Erlösers Jesus Christus erwarten.
1: Denn dein ist das Reich und die Kraft und die Herrlichkeit in Ewigkeit. Amen.
0: Am Ostertag trat Jesus in die Mitte seiner Jünger und sprach den Friedensgruß. Und deshalb bitten wir, Herr Jesus Christus, du Sieger über Sünde und Tod, schau nicht auf unsere Sünden, sondern auf den Glauben deiner Kirche und schenke ihr nach deinem Willen Einheit und Frieden. Und dieser Friede des Herrn sei allezeit mit euch.
1: Und mit deinem Geist.
0: So gebt einander ein Zeichen des Friedens und der Versöhnung. Lamm Gottes,
1: du nimmst die Welt des Sünder der Welt, erbarme dich unser. Lamm Gottes, du nimmst die Welt des Sünder der Welt, erbarme dich unser. Lamm Gottes, du nimmst die Welt des Sünder der Welt, gib uns deinen Frieden.
0: Seht das Lamm Gottes, das hinwegnimmt die Sünde der Welt.
1: Herr, ich bin nicht würdig, dass du reingehst unter mein Dach.
0: So spricht der Herr, ich habe euch aus der Welt erwählt und euch dazu bestimmt, dass ihr hingeht und Frucht bringt und dass eure Frucht bleibt. Halleluja.
2: Liebe Hörerfamilie von Radio Maria, Sie sind nun eingeladen, auf geistige Weise die heilige Kommunion zu empfangen. So beten wir gemeinsam. Mein Jesus, ich glaube, dass du im allerheiligsten Sakrament des Altares zugegen bist. Ich liebe dich über alles und meine Seele sehnt sich nach dir. Da ich dich jetzt im Sakrament nicht empfangen kann, so komme geistigerweise zu mir. Ich umfange dich und vereinige mich mit dir. Lass nicht zu, dass ich mich je von dir trenne. Amen.

0: Lasset uns beten.
1: Barmherziger Gott, höre unser Gebet. Du hast uns im Sakrament das Brot des Himmels gegeben, damit wir an Leib und Seele gesunden. Gib, dass wir die Gewohnheiten des alten Menschen ablegen und als neue Menschen leben. Darum bitten wir durch Christus, unseren Herrn.
2: Amen.
1: Am Ende dieses Gottesdienstes sage ich noch ein Dankeschön für die gemeinsame Feier, verbunden im Glauben von hier in der Stadtpfarrkirche Retz mit den Hörerinnen und Hörern von Radio Maria. Und ich darf den Segen spenden, möchte diesen als Wettersegen spenden. Der Herr sei mit euch.
3: Und mit deinem Geist.
1: Gott, der allmächtige Vater, segne euch und schenke gedeihliches Wetter. Erhalte Blitz, Hagel, Dürre, Überschwemmung und jedes Unheil von euch fern.
3: Amen.
1: Er segne die Felder, die Gärten und den Wald und schenke die Früchte der Erde.
3: Amen.
1: Er begleite die Arbeit, damit in Dankbarkeit und Freude gebraucht werden kann, was durch die Kräfte der Natur und die Mühe des Menschen gewachsen ist.
3: Amen.
1: Das gewähre euch der dreieinige Gott, der Vater, und der Sohn und der Heilige Geist.
3: Amen.
1: Geht hin in Frieden.
3: Danke sei Gott im Herrn.

0: Das war die Übertragung der Heiligen Messe aus der Stadtpfarrkirche Retz in Niederösterreich. Vielen Dank an den Zelebranten Pfarrer Magister Clemens Beirer und an der Gitarre Theresa Lechner. Wir wünschen Ihnen noch einen gesegneten Tag und ich gebe damit wieder zurück zu Barbara ins Studio nach Wien.
1: Vielen Dank, liebe Monika und lieber Herbert, dass wir durch euch die Möglichkeit haben, der Mitfeier der Heiligen Messe, und wünschen euch einen gesegneten Tag.

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sogar von uns selbst. Also mein Hauptpunkt heute zum Gebet. Bei den Religionen, die sich Offenbarungsreligionen.

in Kontakt zu kommen. Für uns Christen hat das Gebet nichts von Magie an sich. Im Gegenteil. Magie ist ja wie der Versuch, mit festgesetzten Ritualen und Methoden die geistliche Sphäre irgendwie herbeizuzwingen, etwas mit Gewalt erreichen zu wollen, das Göttliche kontrollieren zu wollen und seinen eigenen menschlichen Willen durchzusetzen. Das christliche Gebet ist genau das Gegenteil. Wir öffnen unser Herz und unseren Sinn, um Gott zu begegnen, ihn in uns wirken zu lassen, uns von ihm führen zu lassen. Und natürlich hat das Gebet für uns als Christen den Hauptzweck, Christus selbst zu begegnen, in einer freundschaftlichen Umgangsweise, die sich aber immer im Klaren darüber ist, dass die Erstinitiative unserer Begegnung mit ihm von ihm selbst ausgegangen ist. Wir antworten also sozusagen mit der Öffnung unserer Herzen, um ihn immer besser und tiefer als Herrn und Gott kennenzulernen und noch tiefer zurückzulieben. Der Kern unseres Gebetes ist somit, Gott wirken zu lassen und zu einem Gespräch von Herz zu Herzen zu kommen. Deshalb könnte man auch sagen, dass das beste Gebet oder die höchste Form des christlichen Gebetes die stille Anbetung ist. Oder aber auch das, was man manchmal die mystische Vereinigung nennt. Also ein stilles Dasein in der Gegenwart Gottes. Das ist nicht etwa nur besonders spirituell begabten Heiligen vorenthalten, sondern sollte jedem Getauften immer öfter passieren, dass er da in seinem Inneren Gott wirklich als seinen Herrn erfährt und seine Liebe spürt, auch ganz ohne Worte. Jetzt gibt es aber auch noch die sehr menschliche Form des Gebetes, das dem lieben Gott irgendein Anliegen vortragen will. Also Bitten für sich oder andere oder aber auch Dank ausdrücken oder Reue für die eigene Untreue. Auch diese Gebetsformen haben ihr Anrecht im christlichen Bereich. Wir sollen ja unser ganzes Leben vor Gott tragen. Da gehören unsere Sorgen und Anliegen natürlich auch dazu. Aber wir müssen schon aufpassen, dass wir dabei nicht in ein magisches Denken verfallen, so wie die Naturreligionen. Wenn ich nur bestimmte Gebetsformeln so und so oft bete, dann muss mir Gott dies oder jenes Anliegen erhören. Warum sollte sich unser Gott auf so einen Kuhhandel einlassen? Er hat ja unsere Gebete nicht nötig. Er will dagegen, dass wir im Gebet immer mehr hineinwachsen in ein vertrauensvolles Verhältnis wie ein Kind zu seinem Vater, der ihm alles gibt, was es nötig hat, vor allem seine unendliche Liebe. Neben dem stillen einfach bei Gott sein im Gebet und den Gebeten, die ein Anliegen vor den Herrn tragen, gibt es noch eine dritte Form des Gebetes. Wir können es mit Romano Guardini nennen, das bei Gott sein mit Hilfe von Worten. Das ist so zum Beispiel bei den Litaneien oder den sich immer wiederholenden Psalmen, und auch beim Rosenkranzgebet. Da werden die Wiederholungen dazu genutzt, sozusagen hineingenommen zu werden in eine Stimmung, in eine Atmosphäre, wo die einzelnen Worte nicht so sehr ins Gewicht fallen, sondern der gesamte Rahmen. Auch diese Form des Gebetes hat seine Berechtigung und ist tatsächlich auch schon immer benutzt worden, auch um gerade gemeinsam zu beten

wo zu viele neue Worte das Gebet nur unruhig machen. Wir haben also gesehen, im Gegensatz zu magischen Beschwörungsformeln geht es beim christlichen Gebet nicht darum, Gott gnädig zu stimmen oder irgendetwas von ihm erzwingen zu wollen. Im Gegenteil, es geht darum, auf seine Liebe zu antworten, die uns ja immer schon erreicht und erlöst hat in Christus. Jetzt könnten wir einmal auch auf unser eigenes Beten schauen. Will ich da immer irgendetwas von Gott? Oder glaube ich etwa, noch schlimmer, dass ich ihm Gebete irgendwie schulde, damit unser Verhältnis in Ordnung ist? Sprich, damit ich nicht irgendwie bestraft werde, wenn ich mein Pflichtpensum nicht erfülle? Das wäre dann wieder eine magische Sicht des Gebetes, ganz unerlöst. Eine andere, gerade heute verbreitete, moderne Fehlsicht auf das Gebet wäre, wenn wir mit unseren Gebetspraktiken vor allem uns selber suchen, um ruhig zu werden, um Stress abzubauen zum Beispiel. Das ist manchmal die Gefahr bei einigen Meditationspraktiken. Manchmal besteht die Gefahr, vor lauter Konzentration auf die eigene Befindlichkeit das Reale gegenüber Gottes aus dem Blick zu verlieren. Natürlich ist das Ruhigwerden vor Gott, die Stille suchen, um ihn besser zu hören, ein natürliches, menschliches Hilfsmittel, um wirklich mit unserem Herrn ins Gespräch zu kommen. Wir dürfen aber wie immer nicht das Mittel mit dem Ziel vertauschen und uns an irgendwelchen Formen festklammern, wenn wir Gott begegnen wollen. Gott braucht die Formen nicht, um uns entgegenzukommen. Ich habe Ihnen schon einmal von einem befreundeten Priester erzählt, der in seinen jungen Jahren einmal eine ganz tiefe Gotteserfahrung gemacht hat, mitten im Trubel und Lärm einer Diskothek. Das ist jetzt vielleicht ein bisschen extreme Begebenheit. Was ich damit sagen will, ist, dass wir bestimmte Gebetspraktiken, so wie zum Beispiel bestimmte Meditationsmethoden, schon auch hinterfragen dürfen, ob sie uns wirklich auf dem Weg zu einer tieferen Gottesbeziehung helfen oder ob wir uns dabei nur einfach selbst suchen, um uns gut zu fühlen, entspannt, entleert. Es gibt da immer wieder einmal wissenschaftliche Untersuchungen, die aufzeigen, dass Menschen, die irgendwie beten oder meditieren, gesünder leben. Das ist natürlich erfreulich, sagt aber nur nichts darüber aus, ob bei diesen Gebets- oder Meditationsformen auch wirklich eine Begegnung mit Gott stattgefunden hat. Und nur die rettet uns letztlich und gibt unserem Leben einen Sinn. Also, Gebet im christlichen Sinn ist nicht Magie und Gebet ist nicht Selbstsuche oder Selbsterlösung. Gebet ist Begegnung mit dem lebendigen Gott, der in Christus den ersten Schritt auf uns zugemacht hat und mit offenen Armen auf unsere kleinen Schritte auf ihn zuwartet. Mir gefällt da immer das Bild von Gott als einem in den Menschen Verliebten. Er hat ja seine Liebeserklärung an uns schon gemacht und wartet jetzt nur jeden Tag, jede Stunde auf ein kleines Zeichen unserer Antwort auf seine Liebe. Unser Beten sollte so eine kleine Antwort sein, ein Beginn oder eine Fortsetzung und Vertiefung unserer Liebesgeschichte. Was für eine Enttäuschung für ihn, wenn wir im Gebet nur irgendwelche Anliegen vorbringen oder gar nur eine Beruhigungsmethode für uns selbst sehen. Machen wir eine kleine Pause und kommen dann zum Rosenkranzgebet.

0: Liebe Hörerfamilie von Radio Maria, Sie haben eingeschaltet beim Glaubensforum, heute mit Frau Martina Körs. Sie wird jetzt fortsetzen zum Thema der Rosenkranz, ein Gebet für jedes Alter.
1: Ja, wir haben also gesehen, was Beten eigentlich heißt, nämlich mit Gott ins Gespräch zu kommen, in einen Dialog mit ihm einzutreten, dem lebendigen Gott wirklich persönlich zu begegnen und auf seine Liebe zu antworten. Das christliche Gebet kann ganz verschiedene Formen annehmen, je nachdem, welche Hilfsmittel wir benutzen, um mit Gott ins Gespräch zu kommen. Aber der letzte Sinn ist doch immer Begegnung. Schauen wir uns jetzt einmal das Rosenkranzgebet näher an und versuchen wir dabei herauszufinden, welche Art von Gebet das eigentlich ist oder sein sollte. Der Rosenkranz hatte eine ganz unglaubliche Erfolgsgeschichte in der katholischen Spiritualität erlebt. Er wurde vor circa 600 Jahren im Spätmittelalter, vermutlich in Frankreich oder Deutschland sozusagen, erfunden, das heißt aus verschiedenen schon vorhandenen Gebetsformen zusammengesetzt. Die Idee mit der Gebetsschnur war schon lange benutzt worden, so zum Beispiel auch für Vaterunser-Reihen. Übrigens sind Gebetsschnüre auch in anderen Religionen wie Hinduismus, Buddhismus und Islam verbreitet. Man sieht, dass die Wiederholung von Gebeten ein sehr menschliches Bedürfnis ist. Zunächst war der Rosenkranz wohl für die Laienbrüder der Orden gedacht, die 150 Psalmen auf Latein, die im Stundengebet rezitiert werden, nicht auswendig konnten, so wie ihre gebildeteren Ordensbrüder. Da haben sie einfach 150 Ave Maria gebetet. Übrigens nur den ersten Teil von unserem heutigen Gegrüßet seist du Maria. Später kam dann vermutlich im Zisterzienserorden der Gedanke auf, jedes Ave Maria mit dem Wort Jesus zu verbinden und dann jeweils ein Ereignis aus dem Leben Jesu zu betrachten. Diese Form des Jesusgebetes hat sich dann auch durchgesetzt und wurde besonders von den neu erstandenen Bettelorden gerade auch im Volk verbreitet, also von den Dominikanern und Franziskanern. Sie hatten erkannt, wie einfach und doch auch tief diese Frömmigkeitsübung ist. Danach haben viele Orden den Rosenkranz sogar zu einem Bestandteil ihres Ordensgewandes gemacht. Ich arbeite hier im Vatikan zum Beispiel mit zwei Schwestern einer relativ neuen Gründung zusammen, den Franciscan Sisters of the Renewal. Die haben eine grobe graue Kutte und einen riesigen Rosenkranz an ihrem Gürtel. Sie sehen, der Rosenkranz ist wirklich eine Erfolgsgeschichte, noch nach 600 Jahren. Es gibt unzählige Heilige, die den Rosenkranz heiß geliebt haben. In jüngerer Zeit zum Beispiel Pater Maximilian Kolbe, Pater Pio von Pietrelcina, Mutter Teresa von Kalkutta. Schließlich wurde das Rosenkranzgebet von vielen Päpsten besonders empfohlen. Es gibt zahlreiche päpstliche Dokumente dazu, wie zuletzt vom heiligen Johannes Paul II. Das apostolische Schreiben Rosarium Virginis Mariae aus dem Jahr 2002, in dem er auch eine Erweiterung der Gesetzchen vorschlägt. In allen großen Marienerscheinungen der letzten Jahrhunderte hat die Mutter Gottes das Rosenkranzgebet besonders gewünscht. Übrigens hat sie das oft gerade auch von noch ziemlich jungen Kindern verlangt, wie beispielsweise in Fatima, da waren die drei Seher gerade erst einmal zwischen 7 und 10 Jahre alt. Was ist also so besonders daran an dieser Gebetsform und warum haben die Christen unserer Zeit oft doch so wenig Lust dazu? Das liegt vermutlich daran, dass der Rosenkranz falsch verstanden wurde, als ein langweiliges, monotones Heruntergeleiere, so wie eine Art von magischer Anrufung. Dagegen ist der eigentliche Sinn des Rosenkranzes ein ganz anderer. Er ist ein meditatives, also betrachtendes Christusgebet, vergleichbar mit den Jesusgebeten der Orthodoxie, die mit dem Atemrhythmus eine Anrufung Christi verbinden, so wie zum Beispiel die Mönche auf dem Berge Athos. Herr Jesus Christus, Sohn Gottes, erbarme dich meiner. Vielleicht überrascht Sie jetzt die Aussage, dass der Rosenkranz ein Christusgebet ist. Natürlich ist das Auffälligste am Rosenkranz die ständige Wiederholung des Gegrüßet seist du Maria, das im ersten Teil ganz biblisch die Ansprache des Engels Gabriels an Maria enthält und dann den Ausruf der Cousine Elisabeth, als sie ihre Verwandte nach der Empfängnis trifft und erkennt, dass der Messias in ihr Mensch wird. Du bist gebenedeit unter den Frauen und gebenedeit ist die Frucht deines Leibes. Doch genau hier sehen wir, worauf auch die ganze Person Mariens und ihr Leben hinzeigen will. Auf die Frucht ihres Leibes, auf ihren Sohn Jesus. Das Zentrum jedes Ave Marias ist also ganz klar Gott in Christus. Maria will keinen Ruhm für sich, für ihre Person, sondern stellt sich ganz in den Dienst als die Magd des Herrn, wie sie selber sagt. Und deshalb ist der Rosenkranz ein Christusgebet, wenn er richtig verstanden wird. Wir gehen an der Hand Mariens und mit ihr zusammen zu Christus, der uns in verschiedenen Momenten seines Lebens vorgestellt wird. Die verschiedenen Gesetzchen schöpfen da aus all den Bibelerzählungen und bilden eine Art von Lebensbericht Jesu. Zunächst in den freudenreichen Geheimnissen die Kindheit, dann in den lichtreichen Geheimnissen, die vom Papst Johannes Paul II. Eingeführt wurden, einige zentrale Punkte des öffentlichen Erwachsenenlebens und Wirkens Jesu. Taufe, Verklärung, Wunder, Verkündigung und Einsetzung der Eucharistie. Die schmerzhaften Geheimnisse nehmen uns mit auf einige Stationen des Leidensweges. Und die glorreichen Geheimnisse erzählen von Auferstehung, Himmelfahrt, Pfingsten und Mariens Aufnahme und Krönung im Himmel. Der Rosenkranz ist also somit eine Art von Zusammenfassung der Evangelien. Vor unserem geistigen Auge sehen wir die wichtigsten Etappen im Leben Jesu und haben je 10 Ave Maria lang Zeit, uns damit zu beschäftigen. Da können wir erst einmal mit Jesus mitfühlen, uns einfühlen. Dann können wir unser eigenes Leben mit hineinlegen. Durch die mündliche Gebetsform der Wiederholungen des Rosenkranzes gehen wir wie mit einem Strom von Worten mit, die uns wie bei Litaneien oder Psalmen oberflächlich nichts Neues sagen, keine neuen Informationen, aber einfach einen geistigen Raum schaffen, die uns die Gottesbegegnung erleichtern kann. Ich merke oft, wie gut einfach der Rosenkranz tut, wenn ich in der Früh im römischen Stadtverkehr die Kinder mit dem Auto in die Schulen bringe. Wenn da der zweite ausgeladen ist und ich alleine weiterfahre, schalte ich Radio Maria ein und da ist meistens noch der Rosenkranz vor der 8 Uhr Messe dran. Auch wenn ich dann immer noch im Verkehr stecke und nicht so ganz konzentriert mitmeditiere, spüre ich doch so etwas wie ein Reingezogen werden in eine andere Atmosphäre. Zu der meditativen Dimension des Rosenkranzes möchte ich Ihnen ein Zitat von Romano Guardini vorlesen, der ein kleines Büchlein über den Rosenkranz geschrieben hat, nachdem er schon Betrachtungen zum Kreuzweg vorgelegt hatte. Er sagt, der Rosenkranz ist kein Weg, sondern ein Raum. Und er hat kein Ziel, sondern eine Tiefe. In ihm zu weilen tut gut. Wir finden in diesem Raum Jesus mit den Augen und an der Hand seiner Mutter, die der Mensch ist, der dem Gottessohn am nächsten gekommen ist und ihn deshalb auch am besten versteht und kennt. Also mit Maria zu Jesus. Jetzt hat der Rosenkranz neben der betrachtenden Weise des Betens natürlich auch noch die Form eines Bittgebetes. Sie erinnern sich, wir haben gesehen, dass das christliche Gebet verschiedene Formen annehmen kann. Neben der stillen Betrachtung gibt es das bei Gott verweilen mit Hilfe von Worten. Und dann gibt es auch noch die Hinwendung zu Gott mit besonderen Anliegen und Bitten. Der Rosenkranz besitzt auch diese zweite Dimension. Der zweite Teil des Gegrüßet seist du Maria ist ja genau dieses Hintragen unserer Anliegen vor die Mutter Gottes, damit sie für uns bei Gott für uns eintritt, so wie bei der Hochzeit von Kana. Wir dürfen also in unseren Rosenkranz auch alle unsere Nöte und Anliegen mit hineinlegen. In der Tradition der Kirche wurde der Rosenkranz auch gerne für die gerade Verstorbenen und für die armen Seelen im Fegefeuer gebetet. Papst Franziskus hat übrigens gerade jetzt wieder zum Rosenkranzgebet für den Frieden aufgerufen. Fassen wir also zusammen. Der richtig verstandene und gebetete Rosenkranz ist keine magische Anrufung oder, wie die Bibel warnt, ein Plappern wie die Heiden, sondern ein Hilfsmittel, um in einen Raum der Betrachtung Christi einzutreten, um mit Maria auf Jesus zu blicken. In diesen Raum der Begegnung können wir auch mit all dem kommen, was uns bedrückt und belastet, unsere Sorgen und Anliegen. Der gut gebetete Rosenkranz, oder wie die Mutter Gottes in Medjugorje sagt, mit dem Herzen gebetet, ist ein ideales Mittel, uns immer mehr zu Christus zu bringen und aus der Begegnung mit ihm zu leben. Machen wir wieder eine kurze Musikpause, danach kommen wir zu einigen praktischen Vorschlägen.

0: ja, zum Schluss noch einige praktische Vorschläge zum Rosenkranzbeten. Damit das Rosenkranzgebet seinen Sinn als betrachtendes Gebet erfüllt, braucht es schon eine gewisse Übung. Wir haben ja gesehen, dass die vielen Worte und Wiederholungen bei dieser Gebetsform nicht einzeln wichtig sind, sondern sozusagen als ein Strom von Gedanken, die uns die Betrachtung Jesu erleichtern. Deshalb braucht man für das Rosenkranzgebet auch tatsächlich eine gewisse praktische Übung. Wenn man immer noch stockt und nicht weiß, wie die Reihenfolge der Gesetze ist, wird man natürlich vom Betrachten abgelenkt. Am besten lernt man das Rosenkranzbeten wohl einfach beim Mitbeten in Gruppen oder in Radio, Fernsehen oder mit CDs. Da braucht man sich gar nicht um sich selber und seine eigene Leistung sorgen, sondern wird einfach mit hineingenommen in den Gebetsstrom. Das ist auch meine Erfahrung mit dem Rosenkranzbeten in Medjugorje. Ohne viel Aufhebens wird da einfach um die heilige Messe herum oder auf dem Berg der Rosenkranz gebetet. Je nachdem, wann man da dazustößt in die Kirche, schließt man sich einfach dem gemeinsamen Gebet an, das wie so ein Strom weiterläuft und einen auch mitträgt. Manche knien, manche stehen, manche sitzen und manche stehen zum Beichten an, aber alle können damit einstimmen, wenn es gerade passt, in ihr eigenes Beten. Mir ist auch immer aufgefallen, dass das irgendwie unkomplizierter läuft als in unseren deutschsprachigen Ländern. Man betet zügig, ohne viel Aufhebens. Da hat man dann am Abend fast, ohne es zu merken, alle vier Rosenkränze irgendwie und irgendwo mitgebetet. Das sagt sich leicht. Ich weiß, dass das in unseren etwas unterkühlten Ländern nicht so einfach ist. Hier in Rom sieht man eigentlich ständig jemanden mit einem Rosenkranz in der Hand. Besonders auffällig sind da natürlich die Mutter Teresa-Schwestern, die immer zu zweit unterwegs sind und überall, zum Beispiel an der Bushaltestelle oder im Bus, leise den Rosenkranz auf Englisch miteinander beten. Übrigens sieht man hier auch öfters Muslime mit Gebetsketten, die sie durch die Hand gleiten lassen. Da brauchen wir uns ja wirklich nicht schämen für unser Gebet. Eigentlich ist der Rosenkranz ein sehr unkompliziertes, niederschwelliges Gebet. Deshalb hat es sich ja auch so im ganzen katholischen Volk verbreitet. Manchmal kann man einfach nicht mit Gott mit eigenen Worten sprechen. Man ist zu müde, zu krank, zu traurig. Der Rosenkranz hilft da, einfach wenigstens schon einmal die Basis zu schaffen, damit sich das Herz langsam wieder auf Gott richtet. Mein Eindruck ist allerdings, dass der Rosenkranz am besten zusammen mit anderen gebetet wird, damit man nicht abhängt von der eigenen Konzentration. Da erzähle ich Ihnen auch noch etwas Nettes, was ich hier jeden Tag nach der Morgenmesse in meiner Pfarrei sehe. Das sind zwei alte Damen, die sich nach der Messe in die große leere Kirche in eine Bank setzen, dann erst einmal ganz italienisch schon die ersten Neuigkeiten aus Familie und Leben austauschen und dann gemeinsam halblaut den Rosenkranz beten. Und danach gehen sie noch eine Cappuccino trinken vor dem Einkaufen oder sonstigen Alltagsangelegenheiten. Ich habe mit einer Freundin schon ausgemacht, dass wir das im Alter, wenn wir alle in Rente sind, auch so machen. Mal sehen. Jetzt heißt ja unsere heutige Sendung Der Rosenkranz, ein Gebet für jedes Alter. Deshalb möchte ich noch etwas zum Rosenkranzgebet in den Familien mit Kindern sagen. Der richtig verstandene Rosenkranz ist also ein betrachtendes Gebet. Das Betrachten ist aber jetzt für Kinder nicht ganz so einfach wie für uns Erwachsene, die ja schon viele Details aus dem Leben Jesu vor ihren inneren Augen haben. Gerade bei Neuanfängern oder Kindern kann es sehr hilfreich sein, vor Beginn jedes Gesetzes die entsprechende Bibelstelle zu lesen und kurz darüber zu sprechen. Das muss dann aber auch nicht immer sein. Was bei dem Gebet von Gruppen und gerade auch mit Kindern unbedingt wichtig ist, Ist das Rosenkranzgebet stressfrei zu halten? Wenn ich an meine Anfangserfahrungen mit dem Rosenkranzgebet zurückdenke, dann war das nicht ganz ideal. Wir haben im Stehen oder Knien gebetet, reihum musste jemand vorbeten und war dann sehr nervös, aus Angst, sich zu verheddern oder gar, oh Schreck, das nächste Gesetz zu vergessen. Dass man in so einem Klima nicht zum Betrachten kommt, ist logisch. Also unbedingt Druck rausnehmen. Es betet vor, wer mag, und eventuell mit Hilfsmitteln. Wir haben zum Beispiel ein Büchlein, von dem man ablesen oder zumindest kurz einen Blick darauf werfen kann. Wir setzen uns im Halbkreis vor unsere Gebetsecke. Jemand darf die Kerze anzünden. Dann überlegen wir, für welches besondere Anliegen wir heute besonders beten und welchen Rosenkranz. Wir beten reihum vor, meine Kinder sind schon etwas größer, und jeder darf sich die Sprache aussuchen, die er mag, Deutsch, Italienisch oder Latein. Das hat bei uns schon auch etwas gebraucht, dass man gespürt hat, die Aufregung ist weg bei den Kindern. Und jetzt wird es schon fast normal, so wie das Tischgebet, das ja auch einfach immer gebetet wird. Deshalb sollte es man immer wieder mal versuchen in der Familie. Eventuell mit wenigen Gesetzchen und zu besonderen Festtagen. Aber die Kinder sollten schon die Gelegenheit haben, von uns das Rosenkranzbeten zu lernen. Mit der Zeit wird es dann weniger peinlich und viel natürlicher. Und irgendwann wird es dann ganz normal, dass man spontan für ein besonderes Anliegen gemeinsam den Rosenkranz betet, wenn man etwas auf dem Herzen hat. Ich kann mir persönlich nichts Besseres vorstellen, als dass man sich zum Beispiel bei Todesfällen in der Familie versammelt und gemeinsam den Rosenkranz betet. So, das waren einige meiner kleinen Erfahrungen und Vorschläge. Jetzt haben wir noch etwas Zeit, wenn Sie sich melden wollen und Ihre eigenen Erfahrungen einbringen wollen oder auch Fragen stellen. Wir machen eine kleine Pause und sonst hätte ich noch ein paar Zitate von Johannes Paul II. Zu dem Gesagten.
1: Der Rosenkranz, ein Gebet für jedes Alter, so der Titel vom heutigen Glaubensforum.

0: Ja, ich möchte jetzt noch die Gelegenheit nutzen, zur Zusammenfassung ein paar Teile vorzulesen von Johannes Paul II. Aus seinem schönen Schreiben über den Rosenkranz von 2002. Sie wissen ja, dass der heilige Johannes Paul II. Ein großer Marienverehrer war und auch ein besonderer Befürworter des Rosenkranzes. Er hat das immer sehr gefördert und selber auch gebetet. Es gibt auch schöne Fotos von ihm, der spazieren geht und Rosenkranz betet. Also, hier ein erstes Zitat. Tatsächlich ist der Rosenkranz, wenn auch von seinem marianischen Erscheinungsbild her charakterisiert, ein zutiefst christologisches Gebet. In der Nüchternheit seiner Teile vereinigt er in sich die ganze Tiefe der frohen Botschaft, für die er gleichsam eine Kurzfassung ist. In ihm erklingt das Gebet Marias, ihr unaufhörliches Magnificat durch das Werk der erlösenden Menschwerdung, die in ihrem jungfräulichen Schoß ihren Anfang nahm. Mit dem Rosenkranz geht das christliche Volk in die Schule Mariens, um sich in die Betrachtung der Schönheit des Antlitz Christi und in die Erfahrung der Tiefe seiner Liebe einführen zu lassen. In der Betrachtung der Rosenkranzgeheimnisse schöpft der Gläubige Gnade in Fülle, die er gleichsam aus den Händen der Mutter des Erlösers selbst erhält. Danach gibt es einen Abschnitt darüber, was der Rosenkranz eigentlich ist. So sagt Johannes Paul II. Gerade aus der Erfahrung Marias ist der Rosenkranz ein ausgesprochenes kontemplatives Gebet. Wenn es diese Dimension entbehrt, würde es ein entstelltes Gebet werden, wie Paul VI. Unterstrichen hat. Und jetzt wird Paul VI. Zitiert. Ohne Betrachtung ist der Rosenkranz ein Leib ohne Seele und das Gebet läuft Gefahr, zu einer mechanischen Wiederholung von Formeln zu werden, ganz im Widerspruch zur Mahnung Jesu, wenn ihr betet, sollt ihr nicht plappern wie die Heiden, die meinen, sie werden nur erhört, wenn sie viele Worte machen. Seiner Natur nach verlangt das Rosenkranzgebet einen ruhigen Rhythmus und ein besinnliches Verweilen, was dem Betenden die Betrachtung der Geheimnisse im Leben des Herrn erleichtert und diese gleichsam mit dem Herzen derjenigen schauen lässt, die dem Herrn am nächsten stand. So werden sich ihm die unergründlichen Reichtümer dieser Geheimnisse erschließen. Und dann spricht Johannes Paul auch II. Über den Sinn des Rosenkranzgebetes in der Familie. Er sagt, als Gebet ist der Rosenkranz auch und schon immer das Gebet der Familie und für die Familie. Eine Familie, die vereint betet, bleibt eins. Seit alters her wird der Rosenkranz in besonderer Weise als Gebet gepflegt, zu dem sich die Familie versammelt. Indem die einzelnen Familienmitglieder ihren Blick auf Jesus richten, werden sie befähigt, sich stets aufs Neue in die Augen zu schauen, miteinander zu sprechen, füreinander einzustehen, sich gegenseitig zu vergeben und in einem durch den Heiligen Geist belebten Liebesbündnis wieder neu zu beginnen. Viele Probleme der heutigen Familien, insbesondere in der wirtschaftlich hochentwickelten Gesellschaft, hängen damit zusammen, dass die Kommunikation untereinander immer schwieriger wird. Es gelingt nicht mehr, gemeinsam Zeit zu verbringen, und sogar jene wenigen Augenblicke des Zusammenseins werden von den Bildern des Fernsehens beherrscht. Die Wiederbelebung des Rosenkranzgebetes in der Familie bedeutet, ganz andere Bilder in das alltägliche Leben hineinzulassen, und zwar die Heilsmysterien. Das Bild des Erlösers, das Bild seiner heiligsten Mutter. Die Familie, die zusammen den Rosenkranz betet, gibt ein wenig das Klima des Heimes von Nazareth wieder. Sie stellt Jesus in den Mittelpunkt. Sie teilt mit ihm Freude und Schmerz. Sie legt Bedürfnisse und Vorhaben in seine Hände. Von ihm schöpft sie Hoffnung und Kraft für den Lebensweg. Und zum Schluss noch einen Abschnitt. Nochmal.
1: Frau Martina, wenn ich Sie unterbrechen dürfte, wir hätten eine Hörerin, die Frau Mirjana möchte gerne mit Ihnen ins Gespräch kommen.
2: Gerne.
1: Grüß Gott, Frau Mirjana.
2: Ja, grüß Gott. Ich wollte sagen, Sie haben wunderbar über den Rosenkranz Ausführungen gemacht und das hat mich sehr berührt auch. Und ich wollte sagen, dass mich der Rosenkranz jeden Tag auch begleitet. Ich tue gern beten und immer wieder beten, auch wenn ich Zeit habe, zum Beispiel auch beim Autofahren, wenn man eine lange Strecke fährt. Und mein Mann fährt zum Beispiel, dann mache ich nebenbei immer Rosenkranz beten, zwar nicht laut, aber für mich, also der begleitet mich immer. Ich wollte leider sagen, Erfahrung, was ich auch gemacht habe, bin ich zum Beispiel laufen gegangen und habe den Rosenkranz gebetet und habe mich auch bemüht, nicht nur das Gesetz zu sagen, sondern auch wirklich zu betrachten, wie hat die Maria den Engel empfangen, wie hat sie ihr Ja dazu gesagt, wie ist sie dort dabei gegangen und so weiter. Also richtig auch mich einfühlen in das Ganze und da sind wir noch als richtige geschenkt worden, also die Augen auch geöffnet und die Stimme, wie eine Stimme gehört hat, was man da in meinem Herzen geredet hat und auch bei vielen Gesetzen habe ich nachher richtig weinen müssen. Also auch, dass man den Gott im Tempel wieder findet, dass man in jeder Kirche ihn finden kann und dass er da ist für uns und dass er wirklich lebt. Also das muss ich sagen, habe ich erfahren und das begleitet mich. Und danke für das ausführliche Rosenkranz. Gebet.
0: Danke für Ihr schönes Zeugnis. Ja, so ist es. Ich glaube, je mehr man dann das selber auch kennenlernt, desto mehr geht es einem erst auf, wie schön es ist, gell? Weil so von außen betrachtet, versteht man das vielleicht gar nicht. Aber je mehr es natürlicher wird, dass man halt einfach mit dem Rosenkranz den ganzen Tag so mit begleitet. Also ich habe auch in jeder Jacke und jedem Mantel habe ich so einen kleinen Fingerrosenkranz drinnen. Dann, wenn ich irgendwo warten muss oder so, oder auch im Bus und so, da betet man halt einmal gleich in das Gesetzchen. Und auch wenn es nicht immer so ganz tiefe Betrachtung ist, aber das halt einfach mit dabei ist, ist doch einfach schön, so eine Begleitmusik, gell?
2: Genau, das ist immer bei mir, also wie mein Amulett quasi, also wenn es Amulett, also so ist es nicht magisch, aber das hat viel mehr Kraft in meinen Augen, weil es einfach wirklich von Gott das Gebet für uns ist und mir die Betrachtung, was die Maria mit Jesus, wie sie zu Jesus uns bringt, einfach wunderbar ist und das gibt viel Kraft.
0: Genau, sehr schön, danke für Ihr Zeugnis. Danke. Hoffentlich ermutigt es welche einfach mal mit damit anzufangen oder wieder anzufangen, gell, weil also ich hatte auch so Phasen in meinem Leben, wo es einfach bleiben habe lassen. Und dann schön langsam habe ich es wieder entdeckt und jetzt sehe ich erst, wie schön es ist.
2: Ja, danke. Ja. Und eben auch beim Einschlafen. Also jetzt mein Sohn nicht einschlafen kann. Wenn es unter Anführungszeichen für ihn fürs Einschlafen ist, aber ich denke mal, er bekommt trotzdem was mit und er ist dann bleibig. Also der schläft mal ganz gut. Und
0: ja, ich mache das auch manchmal, wenn ich nicht schlafen kann, fange ich mal mit dem Rosenkranz an. Das war nicht so besonders schön, das zu benutzen als Beruhigungspille, aber das darf es ruhig auch sein, gell?
2: Ja, ab und zu schon. Wiederhören.
1: Herzlichen Dank, Frau Mirjana, für den Anruf und liebe Frau Martina, ich darf jetzt vielleicht bitten um den Abschluss, denn die Uhr sagt mir, es ist schon weit fortgeschritten.
0: Ja, ich will einfach nur, Sie kennen vielleicht das Lied Rosenkranzkönigin, das ist ein schönes Zeugnis dafür, wie das Volk eben die Mutter Gottes im Rosenkranz liebt, einfach das nochmal vorlesen als Gebet. Rosenkranzkönigin, Jungfrau voll Gnade, lehre uns wandeln auf himmlischem Pfade. Freudig erheben wir unser Gebet zu dir, Jungfrau, Jungfrau der Gnade. Rosenkranzkönigin, Mutter, du reine, gib, dass dir unser Herz ähnlich erscheine. Freudig erheben wir unser Gebet zu dir, Jungfrau, Jungfrau, du reine. Amen. Danke.
1: Auch an Sie, liebe Frau Martina Körs, ein herzliches Vergelt's Gott für die wunderbaren Auslegungen und auch die sehr persönlichen Worte. Vergelt's Gott.
0: Danke, gern geschehen.
1: Liebe Zuhörer, an dieser Stelle endet das Glaubensforum. Die Sendung haben wir aufgezeichnet. Für Sie, wenn Sie möchten, können Sie in unseren Radiotheken die Sendung nachhören, herunterladen. Es gibt auch die Möglichkeit, morgen in der Nacht eine Wiederholungssendung anzuhören. Mein Name ist Patricia Di Filippo. Schön, dass Sie mit Radio Maria auf dem Weg sind. Auch heute haben wir wieder gehört, wir dürfen Gottes Hand nehmen, ihm vertrauen und so kann er auch in uns wirken. Ich freue mich. Bis zum nächsten Glaubensforum.
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4: Heute am 13. Mai, dem Gedenktag unserer lieben Frau von Fatima, wird auch der Papst über die Jungfrau Maria sprechen. Aktuell hält der Papst in seinen Katechesen eine Betrachtung der Texte des Zweiten Vatikanischen Konzils. Heute geht es weiterhin um diese dogmatische Konstitution namens Lumen Gentium über die Kirche und da geht es dann genauer um die Jungfrau Maria als Modell der Kirche heute zu diesem Gedenktag unsere liebe Frau von Fatima, dem 13. Mai. Wir hören es, es ist ein richtiges Glaubensfest, diese Generalaudienz auf dem Petersplatz. Es sind immer wieder verschiedene Musikgruppen da, die singen, spielen. Gläubige aus aller Welt sind gekommen, jubeln dem Papst zu, halten Flaggen aus den verschiedenen Ländern aus der ganzen Welt. Immer wieder segnet der Papst auch Kinder oder Andachtsgegenstände, zum Beispiel auch Rosenkränze, die rausgehalten werden.

Generalaudienz hier bei Radio Horeb und Radio Maria. Die übertragen wir für Sie jeden Mittwochvormittag. Das ist immer die Zeit, wenn der Papst zur Generalaudienz einlädt. Willkommen aus Polen, rufen zum Beispiel einige Gläubige hier dem Papst zu. Es sind Gläubige aus der ganzen Welt da. Schon Flaggen aus den USA, aus Brasilien, aus verschiedenen anderen Ländern, aus Osteuropa, aus Spanien gesehen, mit denen die Gläubigen dem Papst zeigen, woher sie gekommen sind, aus welchem Land sie hier zum Petersplatz gekommen sind. Auch diese Musik, sie ist live auf dem Petersplatz, wird live dort gespielt für die Gläubigen und den Papst.

0: Radio Horeb und Radio Maria mit der Übertragung der Live-Vortragung der Generalaudienz vom Petersplatz in Rom. Am Mikrofon ist für Sie David Kreuter. Weiter durch die Generalaudienz werden dann Sie unsere Kollegen von Radio Vatikan begleiten mit der Übersetzung und Kommentierung der Generalaudienz, vor allem der Katechese, die der Papst halten wird. Die Generalaudienz läuft nach einem bestimmten Ablauf ab. Es beginnt erst mit der Begrüßung und dem Kreuzzeichen vom Heiligen Vater, von Papst Leo dem 14. Dann folgt eine Lesung, heute eine Lesung aus der Apostelgeschichte für den verschiedenen Sprachen, für die verschiedenen Sprachgruppen der Gläubigen. Auch Deutsch wird dabei sein. Danach hält dann der Papst seine Katechese, seinen besonderen Gedanken. Heute geht es um die Jungfrau Maria als Bild für die Kirche heute am Gedenktag unserer lieben Frau von Fatima. Diese Katechese, sie wird für Sie live übersetzt von Radio Vatikan. Nach der Katechese folgt dann Zusammenfassung der Katechese für die Gläubigen auf dem Petersplatz in den verschiedenen Gruppen. Es folgen dabei immer auch Grüße von Papst Leo an die verschiedenen Sprachgruppen, an die verschiedenen Länder, auch an die deutschsprachigen Pilger, auch an Sie, liebe Hörerinnen und Hörer, die Sie hier mit dabei sind über das Radio, über Radio Horeb und Radio Maria mit dabei bei dieser Generalaudienz vom Petersplatz mit dabei, ganz nah an Papst Leo dem 14. Nachdem dann die Katechese zusammengefasst wurde für die verschiedenen Sprachgruppen, beten wir gemeinsam mit dem Papst das Abschlussgebet des Vaterunser und empfangen noch zum Schluss seinen Segen, seinen apostolischen Segen. Das ist dieser Ablauf, das Programm für die Generalaudienz heute an diesem Mittwoch.
1: Jesus Christus. Herzlich willkommen, liebe Zuschauer, liebe Hörer von Radio Vatikan, zur Live-Übertragung der Generalaudienz mit Papst Leo dem 14. vom Petersplatz in Rom. Am Mikrofon begrüßt Sie dazu sehr herzlich Don Marcel Vogel. Ich grüße alle, die über unsere Partnersender mit uns verbunden sind, EWTN und KTV, Radio Horeb, Domradio, Radio Gloria, Nova Radio Schweiz, Grüne Welle Südtirol und die Radio Maria Familie. Und mein Gruß geht natürlich auch an alle, die über unsere Website, Facebook, Apps und YouTube heute mit dabei sind. Wir sehen die Bilder vor der Generalaudienz, in denen Papst Leo der 14. auf dem Petersplatz fährt und die Gläubigen begrüßt. Vor einiger Zeit haben wir auch etwas Besonderes gesehen, was Papst Leo normalerweise nicht macht vor den Audienzen. Das heißt, der Wagen mit dem Papst hat angehalten und der Papst ist an eine Gedenkstelle, an einen Gedenkstein, der am Petersplatz eingelassen ist, hingegangen und hat dort für einen kurzen Moment gebetet. Denn heute, vor genau 45 Jahren, am 13. Mai 1981, fand auf dem Petersplatz ein dramatischer Anschlag auf Papst Johannes Paul II. Statt. Während der wöchentlichen Generalaudienz fuhr der Papst wie gewohnt im offenen Wagen durch die dicht gedrängte Menschenmenge, um den Gläubigen nahe zu sein. In diesem Moment feuerte ein Attentäter mehrere Schüsse auf ihn ab. Der Papst wurde durch dieses Attentat schwer verletzt. Zwei Kugeln trafen ihn im Bauchbereich, eine weitere in den Arm. Er wurde damals sofort in das Gemelli-Krankenhaus gebracht, wo Ärzte stundenlang um sein Leben kämpften. Sein Zustand war kritisch, zeitweise bestand sogar Lebensgefahr. Dennoch überlebte der Heilige Vater die Operationen und erholte sich nach mehreren Wochen intensiver Behandlung. Das Attentat löste weltweit Schock und Anteilnahme aus. Millionen Menschen beteten für den Papst, während gleichzeitig Fragen nach dem Hintergrund der Tat aufkamen. Diese genauen Motive, die erforscht werden sollten, und politische Verbindungen wurden später intensiv diskutiert und bleiben jedoch bis heute zu Teilen umstritten. Besonders prägend für das öffentliche Bild Johannes Pauls II. War jedoch seine Reaktion auf das Attentat, denn er sprach schon kurz nach seiner Genesung von Vergebung und versuchte, seinen Attentäter nicht nur juristisch, sondern auch als Mensch zu sehen. Denn 2 Jahre nach dem Attentat 1983 besuchte er den Attentäter sogar im Gefängnis und suchte das persönliche Gespräch mit ihm. Der Papst selbst interpretierte das Überleben des Anschlags im Licht seines Glaubens, vor allem, wie wir auch heute im Text der Generalaudienz hören werden, im Licht seiner Marienverehrung. Er verband nämlich den 13. Mai mit dem Gedenktag der Erscheinungen von Fatima und sah in seiner Rettung ein Zeichen des Schutzes durch die Gottesmutter Maria. Bis heute gilt dieses Attentat als eines der zentralen Ereignisse seines Pontifikats und als Moment, der sein öffentliches Wirken nachhaltig geprägt hat. Wir sehen nun, wie der Papst auf den letzten Metern auf dem Weg zu seinem Platz am Sacrato, auf dem Petersplatz ist, wo er dann die Generalaudienz abhalten wird. Wir befinden uns in der Katechesereihe zu den Dokumenten des Zweiten Vatikanischen Konzils, näherhin im zweiten Teil dieser Reihe, nämlich zur dogmatischen Konstitution Dei zu Lumen Gentium. Heute in der 9. Katechese zu dieser dogmatischen Konstitution über die Kirche hören wir, auch passend zum heutigen Tag, eine Katechese über die Jungfrau Maria als Modell der Kirche. Der Wagen des Papstes erfährt nun zu dem Platz auf dem Sacrato und der Papst wird in wenigen Augenblicken die Generalaudienz beginnen.

Ebenso ist auf den Bildern zu sehen, dass momentan der Himmel über Rom recht bewölkt ist und es sehr stark nach Regen aussieht. In der Tat, in den letzten Tagen ist das Wetter immer wieder wechselhaft, das heißt, es gibt immer wieder Regenschauern und die Temperaturen sind mild mit 18 Grad.

0: Cari fratelli e sorelle, buongiorno e benvenuti.
1: Liebe Brüder und Schwestern, guten Morgen und herzlich willkommen.
0: Il Concilio Vaticano II ha voluto dedicare l'ultimo capitolo.
1: Das Zweite Vatikanische Konzil hat das letzte Kapitel der dogmatischen Konstitution über die Kirche der Jungfrau Maria gewidmet. Sie wird als überragendes und völlig einzigartiges Glied der Kirche wie auch als ihr Typus und klarstes Urbild im Glauben und in der Liebe anerkannt. Diese Worte laden uns ein, zu verstehen, wie man in Maria, die unter dem Wirken des Heiligen Geistes den in Menschengestalt gekommenen Sohn Gottes aufgenommen und geboren hat, sowohl das Vorbild als auch das Herausforderung

0: herausragende Glied und die Mutter der gesamten kirchlichen Gemeinschaft erkennen kann. Indem sie sich vom Wirken der Gnade formen ließ, das in ihr seine Erfüllung fand und das Geschenk des Allerhöchsten mit ihrem Glauben und ihrer jungfräulichen Liebe annahm, ist Maria das vollkommene Vorbild dessen, wozu die ganze Kirche berufen ist. Geschöpf des Wortes des Herrn und Mutter der Kinder Gottes, die im Gehorsam gegenüber dem Wirken des Heiligen Geistes geboren wurden, da sie zudem die Gläubige schlechthin ist, in der uns die vollkommene Gestalt der bedingungslosen Offenheit für das göttliche Geheimnis in der Gemeinschaft des heiligen Volkes Gottes geschenkt wird, ist Maria ein herausragendes Glied der kirchlichen Gemeinschaft. Da sie im Sohn Kinder gebiert, die in dem unter uns Mensch gewordenen, von ewig her Geliebten mitgeliebt sind, ist Maria Mutter der ganzen Kirche. Darum darf sich die Kirche mit kindlichem Vertrauen an sie wenden, in der Gewissheit von ihr gehört, behütet und geliebt zu sein. Man könnte all diese Eigenschaften der Jungfrau Maria zusammenfassen, indem man von ihr als der Frau spricht, die das Geheimnis verkörpert. Mit dem Begriff Frau wird die historische Konkretheit dieser jungen Tochter Israels hervorgehoben, der die außergewöhnliche Erfahrung zuteil wurde, die Mutter des Erlösers zu werden. Mit dem Ausdruck Ikone wird betont, dass sich in ihr die doppelte Bewegung des Herabsteigens und Aufsteigens verwirklicht wird. In ihr strahlt sowohl die unverdiente Erwählung durch Gott als auch die freie Zustimmung des Glaubens an ihn. Maria ist daher die Frau, die das Geheimnis verkörpert, das heißt den göttlichen Heilsplan, der einst verborgen war und in Jesus Christus in seiner Fülle offenbart wurde. Das Konzil hat uns eine klare Lehre über den einzigartigen Platz hinterlassen, der der Jungfrau Maria im Erlösungswerk vorbehalten ist. Es hat daran erinnert, dass Jesus Christus der einzige Mittler des Heils ist und dass seine allerheiligste Mutter die einzige Mittlerschaft Christi nicht verdunkelt oder mindert. Gleichzeitig hat die selige Jungfrau, die von Ewigkeit her zusammen mit der Menschwerdung des göttlichen Wortes als Mutter Gottes vorherbestimmt wurde, beim Erlösungswerk in durchaus einzigartiger Weise in Gehorsam, Glaube, Hoffnung und brennender Liebe mitgewirkt, zur Wiederherstellung des übernatürlichen Lebens der Seelen. Deshalb ist sie uns in der Ordnung der Gnade Mutter.
1: Per questo ella è diventata per noi madre dell'ordine della grazia. Nella Vergine Maria.
0: In der Jungfrau Maria spiegelt sich auch das Geheimnis der Kirche wieder. In ihr findet das Volk Gottes seinen Ursprung, sein Vorbild und seine Heimat.
1: La sua origine, il suo modello e la sua patria. Nella madre del Signore.
0: In der Mutter des Herrn betrachtet die Kirche ihr eigenes Geheimnis, nicht nur, weil sie in ihr das Vorbild des jungfräulichen Glaubens, der mütterlichen Liebe und des bräutlichen Bundes findet, zu dem sie berufen ist, sondern auch und vor allem, weil sie in ihr das Urbild, die ideale Gestalt dessen erkennt, wozu sie berufen ist. Wie man sieht, lehren uns die in Lumen Gentium versammelten Betrachtungen über die jungfräuliche Mutter, die Kirche zu lieben und in ihr der Vollendung des Reiches Gottes zu dienen. das kommt und sich in der Herrlichkeit voll verwirklichen wird. Lassen wir uns also von diesem erhabenen Vorbild, das Maria Jungfrau und Mutter ist, ansprechen und bitten wir sie, uns durch ihre Fürsprache zu helfen, auf das zu antworten, was durch ihr Beispiel von uns verlangt wird. Lebe ich meine Zugehörigkeit zur Kirche in demütigem und aktivem Glauben? Erkenne ich in ihr die Gemeinschaft des Bundes, die Gott mir geschenkt hat, um seiner unendlichen Liebe zu entsprechen? Fühle ich mich als lebendiger Teil der Kirche im Gehorsam gegenüber den von Gott gesandten Hirten? Betrachte ich Maria als Vorbild, als vorbildliches Glied und Mutter der Kirche und bitte ich sie, mir zu helfen, ein treuer Jünger ihres Sohnes zu sein? Liebe Brüder und Schwestern, möge der Heilige Geist, der auf Maria herabgekommen ist und den wir in Demut und Vertrauen anrufen, uns die Gnade schenken, diese wunderbaren Wahrheiten in vollem Umfang zu leben. Und nachdem wir uns eingehend mit der Konstitution Lumen Gentium befasst haben, bitten wir die Jungfrau Maria, uns diese Gnade zu erwirken, dass in uns allen die Liebe zur heiligen Mutterkirche wachse. Amen. Wir hören nun die Grußworte in den verschiedenen Sprachen, die später ins Italienische übersetzt werden.
2: 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Il accorde spécialement aux enfants, aux personnes âgées et aux personnes qui souffrent. Il bénira également les chapelets et les autres objets de dévotion que vous avez apportés à cette intention. Voici un résumé en français de la catéchèse que vient de prononcer le Saint-Père. Frères et sœurs, en ce jour de Notre-Dame de Fatima, 45e anniversaire de l'attentat contre Saint Jean-Paul II, nous contemplons le mystère de l'Église en lien avec la Sainte Vierge Marie. La Mère de Dieu est à la fois le modèle, le membre par excellence et la Mère de l'Église. Le Concile Vatican II rappelle que Jésus-Christ est le seul médiateur du salut et que la Bienheureuse Vierge a coopéré d'une manière tout à fait spéciale à l'œuvre du Sauveur par l'obéissance, la foi, l'espérance et la charité ardente pour restaurer la vie surnaturelle des âmes. C'est pourquoi elle est devenue pour nous mère dans l'ordre de la grâce. Laissons-nous donc interpeller par ce modèle. Est-ce que nous vivons dans une foi humble et active notre appartenance à l'Église? Est-ce que nous nous sentons partie intégrante de l'Église dans l'obéissance au pasteur que Dieu nous donne? Est-ce que nous demandons à la Vierge Marie de nous aider à être des disciples fidèles de son Fils? Chers frères et sœurs, demandons à la Vierge de nous obtenir ce don. Que grandisse en chacun de nous l'amour pour notre Sainte Mère, l'Église. Maintenant, le Saint-Père va saluer en italien les fidèles de langue française.
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0: Ich grüße herzlich die französischsprachigen Gläubigen, insbesondere die Jugendlichen und die Pilger aus Belgien und Frankreich. Bitten wir den Herrn, seinen Heiligen Geist auf jeden von uns herabzusenden, damit er uns immer mehr belebt und uns bewusst macht, dass wir Mitglieder der Kirche sind und Verantwortung für ihren Auftrag tragen. Bitten wir ihn um die Gnade, all unsere Talente in den Dienst unserer Brüder und Schwestern zu stellen, die darauf warten, in uns das Abbild Jesu Christi zu finden. Gott segne euch.
2: Que Dieu vous bénisse.

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2: Ich grüße die englischsprachigen Pilger und Besucher, die an der heutigen Audienz teilnehmen, insbesondere die Gruppen aus England, Irland, Tansania, Indien, Indonesien, Kanada und den Vereinigten Staaten von Amerika. Heute gedenken wir des Gedenktages unserer lieben Frau von Fatima. An diesem Tag vor 45 Jahren wurde ein Attentat auf Papst Johannes Paul verübt. Und aus diesem Grund habe ich meine heutige Katechese der seligen Jungfrau Maria gewidmet. Gleichzeitig feiern wir bald die Himmelfahrt des Herrn, die den Eintritt seiner Menschlichkeit in den Himmel kennzeichnet. Während wir auf die Wiederkunft Jesu in der Herrlichkeit warten, mögen wir uns wie die Apostel der Gottesmutter anvertrauen. Auf euch und eure Familien rufe ich von Herzen die Freude und den Frieden Christi des Herrn herab. Gott segne euch.
3: Heiliger Vater, die Gläubigen deutscher Sprache möchten Ihnen ihre herzliche Zuneigung und aufrichtige Verbundenheit bekunden und versichern Sie zugleich Ihres Gebets in allen Anliegen Ihres universalen apostolischen Dienstes. Zum Schluss dieser Audienz singen wir gemeinsam das Vaterunser in lateinischer Sprache. Danach wird der Heilige Vater den apostolischen Segen erteilen. Gern schließt er darin ihre Angehörigen ein, besonders die Kinder, die älteren Menschen und die Leidenden. Er segnet auch die Rosenkränze und die übrigen Andachtsgegenstände, die sie dafür mitgebracht haben. Es folgt jetzt eine Zusammenfassung der Katechese des Heiligen Vaters in deutscher Sprache. Liebe Brüder und Schwestern, mit dem achten und letzten Kapitel der dogmatischen Konstitution Lumen Gentium richten wir unseren Blick auf die selige, jungfräuliche Gottesmutter Maria im Geheimnis Christi und der Kirche. Die erhabene Mutter des Erlösers wird als überragendes und völlig einzigartiges Glied der Kirche, wie auch als ihr Typus und klarstes Urbild im Glauben und in der Liebe verehrt. Wiewohl Jesus Christus nach dem Wort des Apostels der einzige Mittler zwischen Gott und den Menschen ist, hat Maria in ihrer mütterlichen Aufgabe beim Werk des Erlösers in durchaus einzigartiger Weise in Gehorsam, Glaube, Hoffnung und brennender Liebe mitgewirkt zur Wiederherstellung des übernatürlichen Lebens der Seelen. Deshalb ist sie uns in der Ordnung der Gnade Mutter. In Maria betrachtet die Kirche das Geheimnis der Menschwerdung und wird so Christus immer mehr gleichgestaltet. Der Heilige Vater richtet nun einen kurzen Gruß auf Italienisch an die deutschsprachigen Gläubigen.
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3: Übersetzung. Liebe Brüder und Schwestern deutscher Sprache, Maria, die Bild und Anfang der in der kommenden Weltzeit zu vollendenden Kirche ist, helfe uns, Christus und die Kirche immer mehr zu lieben und so der Vollendung des kommenden Reiches Gottes zu dienen. Heilige Maria, Mutter der Kirche, bitte für uns.
2: Das waren die Grüße von Papst Leo dem 14. an alle deutschsprachigen Pilger, auch an Sie, liebe Hörerinnen und Hörer, die sich hier live zugeschaltet sind zur Generalaudienz bei Radio Horeb und Radio Maria. Wir übertragen live vom Petersplatz in Rom. Aktuell wird jetzt die Katechese, die Papst Leo gehalten hat, zur Maria als Mutter der Kirche übersetzt in die verschiedenen Sprachen für die Gläubigen aus aller Welt, die dorthin gekommen sind zu dieser Generalaudienz. Jetzt läuft gerade die Übersetzung auf Spanisch. Wir schalten dann jetzt live zurück auf den Petersplatz nach Rom zur Generalaudienz, um dann mit Papst Leo das Abschlussgebet zu sprechen und seinen Segen zu empfangen.

0: Christo Nostra Pascha, Jesus unser Osterlamm von Marco Fresina hier bei Radio Horeb und Radio Maria. Wir sind verbunden mit der Generalaudienz, die gerade zur Stunde auf dem Petersplatz in Rom stattfindet. Aktuell die Zusammenfassung der Katechese, die Papst Leo gehalten hat, in den verschiedenen Sprachen, jetzt gerade auf Chinesisch. Wir schalten wieder live zurück auf den Petersplatz. Wenn wir dann gemeinsam mit Papst Leo das Abschlussgebet beten, seinen Segen empfangen. Hören wir jetzt aber noch einen weiteren Gedanken, einen weiteren Impuls von Papst Leo für Sie, liebe Hörerinnen und Hörer. Den Impuls zu dem prägenden Evangelium für diese Woche, für dem Evangelium vom vergangenen Sonntag, dem 6. Sonntag der Osterzeit. Die Ansprache von Papst Leo vom Regina Zilli übersetzt für Sie Marlies Prinz. Hören wir jetzt aber zuerst noch einmal das Evangelium und danach dann die Ansprache von Papst Leo dazu. Aus dem Heiligen Evangelium nach Johannes. In jener Zeit sprach Jesus zu seinen Jüngern: Wenn ihr mich liebt, werdet ihr meine Gebote halten. Und ich werde den Vater bitten, und er wird euch einen anderen Beistand geben, der für immer bei euch bleiben soll. Den Geist der Wahrheit, den die Welt nicht empfangen kann, weil sie ihn nicht sieht und nicht kennt. Ihr aber kennt ihn, weil er bei euch bleibt und in euch sein wird. Ich werde euch nicht als Waisen zurücklassen, ich komme zu euch. Nur noch kurze Zeit und die Welt sieht mich nicht mehr, ihr aber seht mich, weil ich lebe und auch ihr leben werdet. An jedem Tag werdet ihr erkennen, ich bin in meinem Vater, ihr seid in mir und ich bin in euch. Wer meine Gebote hat und sie hält, der ist es, der mich liebt. Wer mich aber liebt, wird von meinem Vater geliebt werden und auch ich werde ihn lieben und mich ihm offenbaren. Soweit das Evangelium vom Sonntag. Jetzt hier den Impuls, die Katechese von Papst Leo dazu, vom vergangenen Regina Zülli Gebet vom vergangenen Sonntag. Es übersetzt für Sie Marlies Prinz von Radio Vatikan.
1: Buona Domenica!
2: Liebe Brüder und Schwestern, einen schönen Sonntag.
3: Oggi nel Vangelo abbiamo ascoltato alcune parole.
2: Heute haben wir im Evangelium einige Worte gehört, die Jesus während des letzten Abendmahls an seine Jünger richtet. Während er Brot und Wein zum lebendigen Zeichen seiner Liebe macht, sagt Christus: Wenn ihr mich liebt, werdet ihr meine Gebote halten. Diese Aussage befreit uns von einem Missverständnis, nämlich von der Vorstellung, dass wir geliebt werden, wenn wir die Gebote halten. Unsere Gerechtigkeit wäre dann die Voraussetzung für die Liebe Gottes. Im Gegenteil, die Liebe Gottes ist die Voraussetzung für unsere Gerechtigkeit. Wir halten wirklich die Gebote nach dem Willen Gottes, wenn wir seine Liebe zu uns erkennen, so wie Christus sie der Welt offenbart. Die Worte Jesu sind also eine Einladung zu einer Beziehung, keine Drohung oder eine zweifelhafte Bedingung.
3: Ecco perché il Signore ci comanda di amarci gli uni gli altri come egli ci ha amato.
2: Deshalb gebietet uns der Herr, einander zu lieben, wie er uns geliebt hat. Es ist die Liebe Jesu, die in uns die Liebe entstehen lässt. Christus selbst ist das Maß, der Maßstab wahrer Liebe, der ewig treuen, reinen und bedingungslosen Liebe. Die Liebe, die weder aber noch vielleicht kennt, die sich verschenkt, ohne besitzen zu wollen, die Leben schenkt, ohne etwas im Gegenzug zu verlangen. Weil Gott uns zuerst liebt, können auch wir lieben. Und wenn wir Gott wirklich lieben, lieben wir auch einander. Es ist wie mit dem Leben. Nur wer es empfangen hat, kann leben. Und so kann nur der lieben, der geliebt wurde. Die Gebote des Herrn sind daher eine Lebensordnung, die uns von falschen Formen der Liebe heilt. Sie sind ein geistlicher Weg, der zum Heil führt.
3: Il Signore non ci lascia soli nelle prove della vita.
2: Weil er uns liebt, lässt uns der Herr in den Prüfungen des Lebens nicht allein. Er verspricht uns den Parakleten, also den Beistand, den Geist der Wahrheit. Er ist ein Geschenk, das die Welt nicht empfangen kann, solange sie im Bösen verharrt, das den Armen unterdrückt, den Schwachen ausschließt und den Unschuldigen tötet. Wer hingegen die Liebe, die Jesus für alle empfindet, beantwortet, findet im Heiligen Geist einen Verbündeten, der niemals im Stich lässt. Ihr aber kennt ihn, sagt Jesus, weil er bei euch bleibt und in euch sein wird. Immer und überall können wir dann Gott bezeugen, der Liebe ist. Dieses Wort bezeichnet keine Idee des menschlichen Verstandes, sondern die Wirklichkeit des göttlichen Lebens, durch das alle Dinge aus dem Nichts erschaffen und vom Tod erlöst wurden. Indem Jesus uns die wahre und ewige Liebe schenkt, lässt er uns an seiner Identität als geliebter Sohn teilhaben. Ich bin in meinem Vater, ihr seid in mir und ich bin in euch. Diese Lebensgemeinschaft, in die wir mit hineingenommen werden, widerlegt den Ankläger, also den Widersacher des Parakleten, den Geist, der unserem Beistand entgegensteht. Denn während der Heilige Geist die Kraft der Wahrheit ist, ist dieser Ankläger der Vater der Lüge, der den Menschen gegen Gott und die Menschen gegeneinander aufbringen will. Also genau das Gegenteil von dem, was Jesus tut, wenn er uns vom Bösen rettet und uns als ein Volk von Brüdern und Schwestern in der Kirche vereint. Meine Lieben, voller Dankbarkeit für dieses Geschenk, vertrauen wir uns der Fürsprache der Jungfrau Maria, der Mutter der göttlichen Liebe, an.
0: Die Ansprache von Papst Leo XIV. Am vergangenen Sonntag beim Regina Zülli Gebet. Vielen Dank an Marlies Prinz von Radio Vatikan für die Übersetzung dieser Ansprache. Wir sind verbunden mit dem Papst bei der Generalaudienz, die jetzt zur Stunde auf dem Petersplatz in Rom stattfindet. Aktuell die Zusammenfassung der Katechese, die Papst Leo gehalten hat über Maria als Mutter der Kirche. Die Zusammenfassung der Katechese in den verschiedenen Sprachen, aktuell auf Arabisch. Wir schalten dann gleich wieder zurück live auf dem Petersplatz nach Rom, hier bei Radio Horeb und Radio Maria, um dann das Abschlussgebet mit Papst Leo zu beten, seinen Segen zu empfangen. Mein Name ist David Kreuter. Schön, dass Sie hier mit dabei sind.

0: Generalaudienz hier bei Radio Horeb und Radio Maria. Mein Name ist David Kreuter. Wir schalten jetzt hier wieder live zurück zur Generalaudienz auf dem Petersplatz nach Rom, um jetzt mit Papst Leo dem 14. gemeinsam das Abschlussgebet zu beten und seinen Segen zu empfangen. Vielen Dank an Don Marcel Vogel von Radio Vatikan für die Übersetzung und Kommentierung dieser Generalaudienz hier bei Radio Horeb und Radio Maria. Schön, dass auch Sie mit dabei sind, sich hier verbinden mit der Weltkirche, mit den Gläubigen auf der ganzen Welt. Wir schalten jetzt wieder live auf den Petersplatz.
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3: Ich heiße die italienischsprachigen Pilger herzlich willkommen. Insbesondere grüße ich die Mitglieder der Kommission für die theologische Kommission für den Dialog zwischen den orientalen und den lateinischen Kirchen.
2: Saluto poi i fedeli dell'Arcidiocesi di Otranto.
3: Ich grüße die Gläubigen der Erzdiözese Otranto mit dem Erzbischof Francesco Neri sowie die Pfarreien San Giuseppe Moscati in Trigiano und Santa Maria Assunta in Sarconi. Ich grüße ferner die Soldaten des 232. Fernmelderegiments der italienischen Armee und die Hafenbehörde von San Benedetto del Tronto, zusammen mit dem Erzbischof Gian Piero Palmieri. Meine Gedanken gelten schließlich den Jugendlichen, den Kranken und den Frischvermählten. Ich danke euch für eure Anwesenheit und erbitte für euch und eure Familien die Gaben des Heiligen Geistes, für ein stets konsequentes christliches Engagement in den verschiedenen Berufungen und Situationen, die die Vorsehung für euch bereithält. Ich segne euch von Herzen.

0: Generalaudienz hier bei Radio Horeb und Radio Maria. Vielen Dank an die Kollegen von Radio Vatikan, besonders an Don Marcel Vogel für die Übersetzung und Kommentierung dieser Generalaudienz mit Papst Leo dem 14. Die Generalaudienz übertragen Sie für Sie immer hier bei Radio Horeb und Radio Maria. Am Mittwochvormittag gegen 10 Uhr startet die Generalaudienz normalerweise. Heute am Gedenktag unserer lieben Frau von Fatima hat Papst Leo auch über Maria als Mutter, als Vorbild für die Kirche gesprochen. Diese Katechese können Sie auch bei uns in unserem Podcast-Angebot auf horeb.org nachhören. Dort finden Sie es dann in Kürze unter Mediathek und dann beansprachen Katechesen, Papst Leo. Heute am Gedenktag unserer lieben Frau von Fatima bieten wir auch heute Abend, sind wir gemeinsam verbunden in der Radio Maria Weltfamilie, bieten gemeinsam den Rosenkranz aus der Erscheinungskapelle in Fatima in Portugal heute Nachmittag um 17 Uhr. Seien Sie da gerne wieder mit dabei. Da sind wieder unsere Stationen, diese Radio Maria Station, zu denen auch Radio Horeb gehört, gemeinsam im Gebet verbunden. Mein Name ist David Kreuter. Ich wünsche Ihnen nur noch einen gesegneten Mittwoch. 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
1: Einen herzlichen Dank für die Übertragung dieser Generalaudienz mit Papst Leo dem 14. Für uns übertragen haben Radio Horeb und Radio Vatikan. Wie geht es jetzt hier bei Radio Maria Österreich weiter? Um 11 Uhr folgen die Programmtipps. Und anschließend um 11.15 Uhr die Sendung Wort des Lebens mit Bruder Peter Ackermann.

Einen schönen Mittwochvormittag wünscht Ihnen nun am Mikrofon Maria Kotzis. Es ist 11 Uhr und knapp 2 Minuten. Wie gewohnt zu dieser Uhrzeit einige Programmtipps für die kommenden Tage. Wir befinden uns im Marienmonat Mai. Dazu haben wir auch einige Schwerpunkte in unserem Programm gesetzt. Mit Maria auf dem Weg sind wir heute Nachmittag um 17 Uhr, indem wir Sie einladen zu einer geistlichen Wallfahrt mit der Weltfamilie von Radio Maria. Beten Sie mit uns den Rosenkranz aus dem Heiligtum unserer lieben Frau von Fatima in Portugal. Das Rosenkranzgebet ist das Herzstück der Botschaft von Fatima, bei dem die Gottesmutter Maria 1917 die Seherkinder aufgefordert hat, täglich für den Weltfrieden zu beten. Heute Abend um 19 Uhr findet in Maria Rhein in Kärnten eine Fatima-Feier mit Heiliger Messe statt, die Rektor Pater Franjo Vidovic zelebrieren wird. Herzliche Einladung zur Mitfeier über das Radio.

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Soweit eine Auswahl an Sendungen für die kommenden Tage für Sie als Programmtipps zusammengestellt. 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Jetzt ist es 11 Uhr und 7 Minuten. Bei uns geht es dann weiter um 11.15 Uhr.

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Ein herzliches Grüß Gott, liebe Hörerinnen und Hörer von Radio Maria. Ich darf euch wieder zu einer neuen Folge von Wort des Lebens begrüßen und freue mich, dass ihr eingeschaltet habt. Bleibt dran. Heute geht es nochmal um den internationalen Mariathon. Beten wir aber zu Beginn mit der Mutter Gottes um den Heiligen Geist. Denn er ist das große Geschenk, das uns Jesus verheißen hat, wenn er zum Vater geht. Ich werde euch einen anderen Beistand schenken, erbitten, erflehen, zu euch senden, den Heiligen Geist. Und den wollen wir nun beten. Im Namen des Vaters und des Sohnes und des Heiligen Geistes. Amen. Atme in mir, du Heiliger Geist, dass ich Heiliges denke. Treibe mich, du Heiliger Geist, dass ich Heiliges tue. Locke mich, du Heiliger Geist, dass ich Heiliges liebe. Stärke mich, du Heiliger Geist, dass ich Heiliges hüte. Hüte mich, du Heiliger Geist, dass ich das Heilige nimmer verliere. Amen. Gegrüßet seist du, Maria, voll der Gnade. Der Herr ist mit dir. Du bist gebenedeit unter den Frauen und gebenedeit ist die Frucht deines Leibes, Jesus. Heilige Maria, Mutter Gottes, bitte für uns Sünder, jetzt und in der Stunde unseres Todes. Amen. Maria mit dem Kinde lieb, uns allen deinen Segen gib. Amen. Ja, liebe Hörerinnen und Hörer, wir danken von Herzen für diese großzügigen Spenden, die eingegangen sind für unseren internationalen Mariathon, das Radio hinauszutragen in die ganze Welt und damit das Evangelium. Denn durch die Verkündigung kommt der Glaube. Der Glaube ist ein Geschenk der Verkündigung. Das dürfen wir nicht vergessen, wenn Jesus nämlich sagt, oder besser gesagt der heilige Paulus sagt, dass wie sollen sie glauben, wenn ihn niemand verkündet? Das ist dieses Geschenk der Glaube, eine Frucht der Verkündigung. Und so lade ich Sie wirklich ein, von Herzen für diese Verkündigung in Radio Maria zu beten, dass wir gemeinsam diese Ausbreitung, das Evangelium überall hinzutragen, wirklich gut schaffen und so viele Menschen für Jesus Christus begeistern. Wir haben in diesem Jahr wieder tolle Projekte Ihnen vorgelegt in Südsudan, die neue Sendeanlage, 50 Kilometer von der Hauptstadt entfernt, wo über 300.000 Einwohner das Signal dann von Radio Maria empfangen können. Und das braucht Unterstützung, das braucht Hilfe. Diese afrikanischen Länder sind einfach nicht in der Lage, selber zu sorgen für sich. Sie brauchen unsere Hilfe. Aber doch, trotz ihrer Armut, ist gerade in diesen Ländern der Glaube so stark. Die Begeisterung, die Leidenschaft für Jesus Christus. Auch in Tansania, wo wir gesammelt haben, wo das Radio mit hohen Stromausfälle, nicht nur das Radio erschüttern, sondern auch das ganze Land, braucht es Stromaggregate, Notstromaggregate. Die Gesetze sind dann im Land so, dass natürlich jeder, der eine Sendeanlage betreibt, auch ein Notstromaggregat braucht oder auch zur Verfügung stellen muss. So möchte auch Radio Maria und muss auch Radio Maria weiter investieren in Tansania, diese Notstromaggregate zu kaufen, damit das Radio am Netz bleiben kann, damit wir die Auflagen erfüllen, damit auch in den Momenten, wo das Radio ausfällt, also der Strom ausfällt, nämlich dass der Notstromaggregat dann das weitere Strom liefern kann und so den Hörern auch in der Region, die ja oft mit batteriebetriebenen Radios die Sendungen hören, doch weiter begleitet werden können. Es gab ja auch sehr viele schöne Zeugnisse von afrikanischen Ländern, wo in den Häusern Radio Maria gehört wurde, wo Frieden eingekehrt ist, wo Heilung eingekehrt ist, wo lebendiger Glaube gewachsen ist, wo Gemeinschaft gewachsen ist. Also Afrika ist nochmal eine große Begeisterung und Leidenschaft der Menschen, die dort wirklich spürbar ist. Ist auch der Mariathon dort ganz anders als bei uns, haben wir auch gehört von den Referenten.
dass die teilweise einen ganzen 2 Monate lang durch das Land ziehen, um so an verschiedenen Orten bei verschiedenen heiligen Messen Radio Maria nochmal vorzustellen, aber auch dann zu sammeln für das Radio. Und die ganze Kirche macht da mit. Also das ist sehr lebendig. In manchen Diözesen gibt es auch wirklich einen Tag, wo für die Radios gesammelt wird. So möchte ich da wirklich einladen, auch diese Menschen dort zu unterstützen. Und nochmal herzliches Vergelt's Gott für alle, die eine Spende schon eingebracht haben. Und jeder kann jederzeit noch etwas nachlegen oder der noch nichts gegeben hat, man kann noch geben. Und das ist sehr wichtig. Denn geben bringt auch Segen, dass wir wirklich diese Menschen, die schon in großer Armut auch leben müssen, Hunger haben oder auch ja große Herausforderungen haben mit den Transportmöglichkeiten. Da gibt es keine U-Bahn, keine Straßenbahn, da muss man oft weite Strecken fahren oder es ist matschig, dreckig, staubig. Segnen wir diese Menschen und geben ihnen Rückenwind durch die Sendeanlagen, durch unsere Leidenschaft auch zu ihnen, zu Christus. Und helfen ihnen, dass sie gestärkt werden in der Hoffnung. Ja, dann war auch Sierra Leone so ein Punkt, wo wir gesammelt haben in unserem internationalen Marathon Solaranlagen für das Studio und den Sender in Bor. Und das auch mit häufigen Stromausfällen geplagt ist. Aber Sonne hatten sie dort genug, nämlich täglich sehr viele Sonnenstunden. Aber es gibt auch sehr viele Stromausfälle, bis zu 50% der Energiekosten kann dann auch durch die Stromausfälle abgedeckt, bei den durch die Solaranlagen abgedeckt werden und liefert dann 12 bis 15 Stunden Strom. Also herzliche Einladung, auch dieses Radio Sierra Leone zu unterstützen. Kamerun war ein Land, wo wir gesammelt haben. Dann haben wir für ein Allradauto gesammelt, für den Kongo. Also Afrika war ein zentrales Thema in diesem internationalen Marathon. Radio Maria breitet sich auch sehr gut in Afrika aus und soll auch in den nächsten Jahren wirklich dieser flächendeckende Ausbau von Radio Maria in Afrika dann. Ja, ich sage jetzt mal abgeschlossen, aber soll dann sehr stark wirklich abgedeckt sein, das Radio. Und das bringt ja wirklich einen großen Segen für diese Länder, die dort wirklich sehr arm leben, sehr arm. Und da kann ich nur sagen, bitte helft diesen Menschen, die dort in so großer Armut leben müssen. Ja, Europa war auch ein Thema im internationalen Marathon Irland. Das Radio braucht unsere Unterstützung und dort wird auch weiter das Programm aufgebaut, das Live-Programm erweitert. Es braucht natürlich diese neue Sendeautomation, die dringend erforderlich ist. Sie ist halt sehr teuer, diese Technik, wo dann eigentlich die Programmierung dann abläuft und da braucht es einfach Hilfe. Auch dieses neue Radio in England, das wir schon seit dem Beginn begleitet haben hier in Österreich, auch der Pater Andreas Schätzle war ja in England, hat auch dann den Pater Tobi, den Programmdirektor von dort gefunden, ein Dominikanermönch, der auch Professor ist, also wirklich ein sehr guter Priester. Und die uns auch wieder gebeten haben, bitte unterstützt uns noch, bevor dass wir wirklich auch selbstständig werden und unterstützt uns mit unserer Mission hier in England, dass wir auf die Beine kommen. Ja, es hat bei uns ja auch in Österreich 7 Jahre gedauert, bis wir wirklich kostendeckend waren. Radio Maria England ist auch noch jung und braucht unsere Hilfe, bis sie genug Hörer, Spender gefunden haben, die das Radio unterstützen. Bitte helft's mit, das sind wirklich schöne Projekte, die uns ans Herz gelegt wurden oder die wir auch als Herzensanliegen Ihnen wirklich bringen wollen. Denn solche Radios
sind auch ein Segen hier gerade in Europa, wo es immer schwieriger wird. Aber da wollen wir als Radio ein großes Zeichen setzen der Heilung und natürlich auch ein Zeichen der Freiheit, der Liebe und des Friedens. Ja, als letztes oder vorletztes noch der Nahe Osten, Libanon, Irak, Jordanien. Also das waren auch so drei Länder, wo wir gesammelt haben. Es gibt dort viele Konflikte und die Menschen brauchen dringend die Hoffnung. Bitte helft's mit, die Hoffnung, diese Länder zu tragen. Ja, das sind oft, wenn man das auch im Fernsehen mal sieht, diese Bilder sind sehr erschreckend. Und doch können wir etwas tun, indem wir gerade diesen Menschen den Glauben bringen. Und dann noch als letztes die Marianischen Projekte, wo wir gesammelt haben und auch noch sammeln. Also anhand der Mutter Gottes übertragen wir immer wieder aus den verschiedenen Wallfahrtsorten, Fatima, Lourdes, aus Ukraine, aus Jerusalem, aus Nazareth, also viele, viele Orte, wo wir immer wieder übertragen, Gibeo. Natürlich braucht es die Technik, braucht es die Unterstützung. Und da bitten wir Sie um die Spenden für diese Projekte der Mutter Gottes. Ja, es sind wunderschöne Projekte und gerade Radio Maria ist auch so eine Stimme des Friedens, die von Christus kommt oder auch von Christus ausgeht. Und Radio Maria entstand nicht aus eigenem Ehrgeiz oder menschlichen Projekt, sondern wirklich, es ist ein Projekt, ein Auftrag, eine Spiritualität der Mutter Gottes. Und es ist wirklich auch so ein wahres Wunder, dass Radio Maria überhaupt funktioniert oder dass es Radio Maria gibt und sich auch so ausgebreitet hat in alle Ländern, alle Kontinente der ganzen Erde. Ich finde es sehr beeindruckend, dass Radio Maria in ein Drittel aller Diözesen schon sendet. Das sind nämlich über 1100 Diözesen. Also eine schöne Summe schon. Und da können wir schon so viel Segen in diese Welt hineintragen. Es gibt über 30.000 Ehrenamtliche, die sich im Dienst des Radios weltweit engagieren. Sei auch du so ein Teil davon und melde dich gern. Sei auch du so ein ehrenamtlicher Mitarbeiter. Und jeder kann ehrenamtlicher Mitarbeiter der Mutter Gottes sein. 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Wir finden eine Aufgabe für dich, ganz speziell, denn wir haben viele, viele Möglichkeiten, egal wo du wohnst, mitzuarbeiten. Jeder, der seine Fähigkeiten einbringen möchte in dieses schöne Projekt Radio Maria, ist dazu herzlich eingeladen. Jetzt werden Sie staunen, wie viele Mobilstudios es weltweit gibt. Wir haben ja hier in Österreich 25 Teams, die hier unterwegs sind, die Messen, Einkehrtage, Vorträge übertragen, die oft zu zweit sind. Es gibt auch ein paar Einzelne, die alleine sind. Es gibt auch wieder ein paar neue, die beginnen. Und das sind ganz tolle Möglichkeiten, mit den Menschen in Kontakt zu bringen, kommen und den Menschen aber auch zu Hause das Evangelium zu bringen. Also das sind weltweit gesehen 650 Mobilstudios, die auf der ganzen Welt unterwegs sind. Also eine schöne Möglichkeit, Radio Maria zu unterstützen. Also Radio Maria ist in erster Linie ein Radio auch des Gebets. Vielleicht haben Sie es auch bemerkt, dass gerade in unserem Radio sehr viele heilige Messen übertragen werden. Der Rosenkranz, die Anbetung, Gebetsstunde, Stundengebet, weil das Gebet nährt den Glauben und schützt ihn und lässt ihn auch wachsen. Also noch einmal zusammengefasst, wir verkünden ganz klar das Heil von Jesus Christus in der Treue zur Lehre der Kirche und gerade auch durch
durch den Glaubensverkündigung, durch die Glaubensverkündigung wird auch der Glaube geschützt und wird auch der Glaube genährt und kann somit wachsen. Ja, es braucht die Verkündigung. Ohne Verkündigung wird man eigentlich zum Ungläubigen, weil man zwar vielleicht noch sagt, ich glaube, aber der Glaube braucht ja auch die Tat. Also etwas, was ich tue, etwas, was ich bejahe, was ich zeige, was ich lebe. Ich kann ja nicht nur sagen, ja, und ich liebe dich, Jesus, und dann sündige ich so weiter. Es braucht ja das äußere Leben, die Veränderung, die Erneuerung. Von daher wirklich, Radio Maria trägt dazu bei, überall das Evangelium hinzubringen. Und das Zentrum, und das ist auch gerade jetzt im Mai, deshalb machen wir und haben den Mariathon, den internationalen, auch im Mai, weil Maria ist quasi dieser Garant der Liebe. Unsere Stärke war schon immer die Liebe zur Mutter Gottes. Wir lieben sie, weil sie uns geliebt hat und weil sie uns liebt, weil sie uns beisteht, weil sie uns besonders an ihr Herz drückt und uns zu Jesus führt. Sie will nichts für sich, sondern sie will alles, was sie hat, dir geben. Der heilige Maximilian Kolbe, der den Ritter der Immaculata gegründet hat, sein Herzensanliegen war wirklich diese Verehrung der Mutter Gottes. Er hat gewusst, wenn jemand der Mutter Gottes auch nur den kleinen Finger sozusagen gibt, da wird immer etwas Großes geschehen. Es wird eine Bekehrung beginnen. Also so hat er immer mit Maria, mit der Medaille, die wunderbare Medaille eingeladen, die Menschen diese Medaille zu tragen, die Mutter Gottes zu grüßen, mit einem kleinen Gebet, mit einem Ave Maria. Weil er hat gewusst, wenn er das in Treue macht, das ist wie so ein kleines Löchlein sozusagen zu seinem Herzen und dann das wird es größer und größer und irgendwann wird er seine leidenschaftliche Liebe zu Maria entdecken und wird sie auch bekennen und wird sich ganz hingeben und so auch Christus ganz hingeben. Deshalb für ihn ist die Marienweihe, sich der Mutter Gottes zu schenken, eigentlich gipfelt in dieser Ganzhingabe. Das ist für ihn die höchste Form der Liebe zur Mutter Gottes, sich ganz Gott zu schenken, diese Ganzhingabe zu leben. Radio Maria ist wirklich diese Stimme, die nicht schreit, sondern die begleitet. Radio Maria ist die Stimme, die nicht schreit, sondern begleitet, die nicht trennt, sondern verbindet. Genau das ist Radio Maria, die Stimme der Liebe, die Licht in das Dunkel bringt, die wirkt wie der Sauerteig, die das Kalte warm macht, die Herzen verwandelt. Und jede Sendung bei Radio Maria ist wirklich so ein Trost, und für die Menschen, auch die den Sinn des Lebens suchen oder die Suchende sind, sie können bei uns Wegweisung für ihr Leben finden. Ja, ich möchte wirklich einladen, dieses Radio der Mutter Gottes zu unterstützen. Es ist ein Werk der Liebe, das keine Grenzen kennt. Und das Kulturen und Sprachen überwindet und verbindet. Ich finde das so schön, auf der ganzen Welt haben wir das Radio. Wir treffen uns, wir haben Austausch miteinander, wir haben durch die Sendung miteinander verbunden. Aber wir sind auf das gleiche Ziel, auf die Ewigkeit, auf Jesus Christus ausgerichtet. Und es eint uns, der Glaube eint uns. Das gemeinsame Programm, das ja in jedem Land bei Radio Maria eigentlich gleich oder ähnlich vom Aufbau zumindest gleich ist, vom Inhalt natürlich bezogen auf die Referenten verschieden, aber grundsätzlich in dieser tiefen Einheit stattfindet. Und das eint uns.
Und natürlich, wir haben das Ziel, allen Menschen diesen Frieden, diese Versöhnung, diese Erneuerung im Glauben zu bringen. Da habe ich am Wochenende eigentlich eine schöne Geschichte gehört. Die hat die Schwester Teresa erzählt von dem Bild, das ein Maler gemalt hat. Und er hat dieses Bild verschenkt gehabt. Und auf einmal, nach vielen Jahren, findet er dieses Bild wieder auf einem Flohmarkt. Und er sagte, ja, das habe ich ja gemalt, das ist mein Bild. Und er sagt zu dem Flohmarktverkäufer dort, ja, kann ich das Bild haben? Das ist ja mein Bild, ich bin der Maler, ich bin der, der hier unterschrieben hat. Und dann sagt der Flohmarkthändler, ja, selbstverständlich können Sie das Bild haben, aber das ist der Preis. Und der Maler bezahlt den vollen Preis für dieses Bild. Und dann repariert er es, macht es wieder schön und gibt ihm einen schönen Bilderrahmen und hängt es wieder auf. Es sieht aus wie neu. Genau das ist auch unser Glaube, das ist auch Jesus Christus, der sich total für uns hingibt, der das Antlitz, das uns ja gegeben ist, die Gott-Ebenbildlichkeit, die oft durch die Sünde verzerrt wird, verschmutzt, dreckig, ja, entstellt wird. Jesus Christus stellt's wieder her in den Sakramenten, macht uns Gott ähnlich, schenkt uns das neue Leben. Und diese Schönheit, die Gott uns schenkt, auch diesen Glauben an die Barmherzigkeit, und Pater Alexei sagt es ja so schön, das Größte, was wir verkünden können, ist die Barmherzigkeit Gottes in Radio Maria. Es gibt doch keine größere Botschaft, als dass jeder, der sich an Jesus Christus wendet, diese Barmherzigkeit, diese Liebe erfahren kann. Es ist ein Gott der Liebe. Und aus diesem Grund möchte ich wirklich einladen, Radio Maria auf der ganzen Welt zu unterstützen und diese Schönheit des Glaubens auszubreiten. Wir haben doch das größte und schönste Geschenk, unseren Glauben an Jesus Christus, der uns liebt und der uns vergibt. Bitte helft mit, dieses schöne Projekt Radio Maria zu den Menschen zu tragen und wirklich unsere Vision zu einer Mission der Leidenschaft und der Liebe zu machen, allen Menschen an allen Orten und zu allen Zeiten das Evangelium zu verkünden. Das soll unser Auftrag sein, den Jesus uns gegeben hat. Es darf unsere leidenschaftliche Liebe sein, die andere dann auch ansteckt. Wenn Sie jetzt eine Frage haben oder gerne ein Zeugnis uns schenken möchten, dann rufen Sie doch an unter 0720 578 578 und außerhalb von Österreich mit der Vorwahl 0043 720 578 578.

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Wie hat dir der Mariathon gefallen? Was hast du dir mitgenommen? Welche Gespräche vielleicht oder Projekte haben dich inspiriert? Ja, herzliche Einladung. Gebt einfach Zeugnis. Wir freuen uns auf dich.

0: Jetzt dürfen wir unsere erste Hörerin begrüßen, die uns ein kleines Zeugnis geben möchte, wie sie zum Glauben gekommen ist. Danke, liebe Evelyn, dass du dich gemeldet hast.
1: Gerne. Also es war 2006, dass mich meine Schwiegermutter, meine jetzige Schwiegermama mitgenommen hat nach Medjugorje. Ich war damals in Depressionen gefangen. Ich war sehr auf der Suche nach meinem Heil. Ich war in den verschiedensten Sachen verstrickt. Ich war bei Familienaufstellungen und bei Schamanen und habe mich für alles andere interessiert, nur leider nicht für Jesus. Und damals hat eben meine Schwiegermama gesagt, Evi, du probierst schon so viel, probier doch das auch. Und ich habe mir gedacht, gut, ich habe nichts zu verlieren. Und bin dann da nach Medjugorje mitgekommen und habe viel schon davon gehört und über die Wunder, die dort auch geschehen. Und habe dort dann vorerst einmal kein Wunder erlebt, aber ich war eben sehr depressiv. Und am letzten Tag der Reise wache ich in der Früh auf und schaue so in den Himmel. Sonnenaufgang war wunderschön und ich habe mir gedacht, wow, was brauche ich denn eigentlich noch ein Wunder? Ich wache auf und ich freue mich über den Tag und das ist ja schon ganz viel für das, dass ich mal davor gewünscht habe, dass ich am liebsten einschlafe und nicht mehr aufwache. Und dann gingen wir in die letzte Messe und meine Schwiegermama hat immer zu mir gesagt, Evi, bete zu Mutter Gottes, sie führt dich hin zu Jesus. Und ich habe mich dann in der Kirche dann, ich habe das Vaterunser inniglich gebetet und bin dort gekniet vor der Mutter Gottes Statue mit dem Kreuz daneben mit Jesus und habe wirklich gesagt, lieber Gott, bitte ich übergebe dir jetzt mein Leben, nimm es einfach in deine Hände. So wie ich es jetzt auch bete und dann passierte was ganz Aufregendes. Also eine fremde Frau kam auf mich zu. Mittlerweile weiß ich über andere, dass sie in Zungensprache gesprochen hat und hat mich in den Arm genommen. Und ich habe einfach so bitterlich, also nein, bitterlich war es nicht, ich habe einfach so geweint und es war, als würden alle Steine von mir abfallen. Und ja, und seit dem Tag bete ich wirklich jeden Tag Rosenkranz und bin auch wieder in die Kirche eingetreten. Ich feiere die heiligen Messen mit und es ist einfach das größte Geschenk, dass ich zum Glauben finden durfte und das ist nach so vielen Jahren noch immer jeden Tag was Besonderes und vielen Dank auch, liebe Mutter Gottes, dass du mich damals erhört hast.
0: Ja, danke, liebe Evelina, für dein schönes Zeugnis, für ein wirklich berührendes Zeugnis, wie du zum Glauben gekommen bist und jetzt auch durch Radio Maria begleitet wirst. Das ist ja auch etwas sehr Schönes, dass man immer wieder diese Stärkung empfängt und dass du jetzt auch dem Aufruf zum Zeugnis geben gefolgt bist. Danke für deinen Mut. So wollen wir jetzt um den Segen Gottes bitten und dann in Kürze beten wir die Sext. Der Herr sei mit euch.
1: Mit deinem Geiste.
0: Auf die Fürsprache der jungfräulichen Gottesmutter Maria, seligen Josef und der heiligen Kinder Francesco und Jacinta, segne euch der dreifaltige Gott, der Vater und der Sohn und der Heilige Geist.
1: Amen.
0: Gelobt sei Jesus Christus.
1: In Ewigkeit. Amen.

0: Wir beten die Sext, liebe Zuhörer von Radio Maria. Im großen roten Stundenbuch finden Sie auf der Seite 262 den Hymnus. Auf der Seite 771 beginnen die Psalmen, die wir beten. Heute ist es der Psalm 119, Vers 57 bis 64. Dann der Psalm 55 in zwei Abschnitten. Anschließend folgt die Lesung, die Sie im großen roten Stundenbuch auf der Seite 445 finden. Sie können auch gern mit der App Stundenbuch mitbeten oder sich einfach mit uns in Radio Maria hier verbinden und sich beschenken lassen mit dem Wort des Herrn. O Gott, komm mir zu Hilfe.
1: Herr, eile mir zu helfen.
0: Ehre sei dem Vater und dem Sohn und dem Heiligen Geist.
1: Wie im Anfang, so auch jetzt und alle Zeit und in Ewigkeit. Amen. Halleluja.
0: O Gott, du lenkst mit starker Hand den wechselvollen Lauf der Welt, machst das den Morgen mildes Licht, den Mittag voller Glanz erhält.
1: Lösch aus die Glut der Leidenschaft und tilge allen Hass und Streit. Erhalte Geist und Leib gesund. Schenk Frieden uns und Einigkeit.
0: Du Gott des Lichts, auf dessen Reich der helle Schein der Sonne weist, dich loben wir aus Herzensgrund, Gott Vater, Sohn und Heiliger Geist.
1: Amen.
0: Halleluja, Halleluja, Halleluja.
1: Halleluja, Halleluja, Halleluja.
0: Mein Anteil ist der Herr. Ich habe versprochen, dein Wort zu beachten.
1: Ich suche deine Gunst von ganzem Herzen. Sei mir gnädig nach deiner Verheißung.
0: Ich überdenke meine Wege. Zu deinen Vorschriften lenke ich meine Schritte.
1: Ich eile und säume nicht, deine Gebote zu halten.
0: Auch wenn mich die Stricke der Frevler fesseln, vergesse ich deine Weisung nicht.
1: Um Mitternacht stehe ich auf, um dich zu preisen. Wegen deiner Gerechten entscheide.
0: Ich bin ein Freund all derer, die dich fürchten und ehren, und aller, die deine Befehle befolgen.
1: Von deiner Güte her ist die Erde erfüllt. Lehre mich deine Gesetze.
0: Ehre sei dem Vater und dem Sohn und dem Heiligen Geist.
1: Wie im Anfang, so auch jetzt und alle Zeit und in Ewigkeit. Amen.
0: Vernimm, o Gott, mein Beten, verbirg dich nicht vor meinem Flehen.
1: Achte auf mich und erhöre mich. Unstet schweife ich umher und klage.
0: Das Geschrei der Feinde macht mich verstört. Mir ist Angst, weil mich die Frevler bedrängen.
1: Sie überhäufen mich mit Unheil und befehden mich voller Grimm.
0: Mir bebt das Herz in der Brust. Mich überfielen die Schrecken des Todes.
1: Furcht und Zittern erfassten mich. Ich schauderte vor Entsetzen.
0: Da dachte ich, hätte ich doch Flügel wie eine Taube. Dann flöge ich davon und käme zur Ruhe.
1: Weit fort möchte ich fliehen. Die Nacht verbringen in der Wüste.
0: An einen sicheren Ort möchte ich eilen. Vor dem Wetter, vor dem tobenden Sturm.
1: Entzweie sie, Herr, verwirr ihre Sprache. Denn in der Stadt sehe ich Gewalttat und Hader.
0: Auf ihren Mauern umschleicht man sie bei Tag und bei Nacht. Sie ist voll Unheil und Mühsal.
1: In ihr herrscht Verderben. Betrug und Unterdrückung weichen nicht von ihren Märkten.
0: Ehre sei dem Vater und dem Sohn und dem Heiligen Geist.
1: Wie im Anfang, so auch jetzt und alle Zeit und in Ewigkeit. Amen.
0: Nicht mein Feind beschimpft mich, das würde ich ertragen.
1: Nicht ein Mann, der mich hasst, tritt frech gegen mich auf. Vor ihm könnte ich mich verbergen.
0: Nein, du bist es, ein Mensch aus meiner Umgebung, mein Freund, mein Vertrauter,
1: mit dem ich in Freundschaft verbunden zum Haus Gottes gepilgert bin. Inmitten der Menge.
0: Ich aber zu Gott will ich rufen. Der Herr wird mir helfen.
1: Am Abend, am Morgen, am Mittag seufze ich und stöhne. Er hört mein Klagen.
0: Er befreit mich, bringt mein Leben in Sicherheit vor denen, die gegen mich kämpfen. Wenn es auch viele sind, die gegen mich angehen.
1: Gott hört mich und beugt sie nieder. Er, der als König thront seit Ewigkeit.
0: Denn sie kehren nicht um und fürchten Gott nicht.
1: Der Feind legt Hand an Gottes Freunde. Er entweiht Gottes Bund.
0: Glatt wie Butter sind seine Reden, doch in seinem Herzen sind er auf Streit.
1: Seine Worte sind linder als Öl und sind doch gezückte Schwerter.
0: Du aber, Gott, wirst sie hinabstürzen in die tiefste Grube. Gewalttätige und Betrüger erreichen nicht die Mitte ihres Lebens. Ich aber setze mein Vertrauen auf dich.
1: Wirf deine Sorge auf den Herrn. Er hält dich aufrecht. Er lässt den Gerechten niemals wanken.
0: Ehre seinem Vater und dem Sohn und dem Heiligen Geist.
1: Wie im Anfang, so auch jetzt und alle Zeit. Und in Ewigkeit. Amen. Halleluja,
0: Halleluja,
1: Halleluja, Halleluja. Lesung aus dem ersten Johannesbrief. Wer sonst besiegt die Welt, außer dem, der glaubt, dass Jesus der Sohn Gottes ist? Dieser ist es, der durch Wasser und Blut gekommen ist, Jesus Christus.

0: Herr ist den Jüngern erschienen. Halleluja.
1: Sie sahen ihn und freuten sich. Halleluja.
0: Lasset uns beten. Herr, unser Gott, sieh auf deine Gemeinde, die in dieser österlichen Zeit der Auferstehung deines Sohnes gedenkt. Gib, dass wir mit allen Heiligen die ewige Freude erlangen, wenn er in der Herrlichkeit wiederkommt, der in der Einheit des Heiligen Geistes mit dir lebt und herrscht in alle Ewigkeit.
1: Amen.
0: Singet Lob und Preis.
1: Dank sei Gott dem Herrn.

0: Im Namen des Vaters und des Sohnes und des Heiligen Geistes.
1: Amen.
0: Freu dich, du Himmelskönigin, Halleluja.
1: Den du zu tragen würdig warst, Halleluja.
0: Er ist auferstanden, wie er gesagt hat, Halleluja.
1: Bitt Gott für uns, Halleluja.
0: Freu dich und frohlocke, Jungfrau Maria, Halleluja.
1: Denn der Herr ist wahrhaft auferstanden, Halleluja.
0: Lasset uns beten. Allmächtiger Gott, durch die Auferstehung deines Sohnes, unseres Herrn Jesus Christus, hast du die Welt mit Jubel erfüllt. Lass uns durch seine jungfräuliche Mutter Maria zur unvergänglichen Osterfreude gelangen. Darum bitten wir durch Christus, unseren Herrn.
1: Amen.
0: Gegrüßet seist du, Maria, voll der Gnade. Der Herr ist mit dir. Du bist gebenedeit unter den Frauen, und gebenedeit ist die Frucht deines Leibes, Jesus.
1: Heilige Maria, Mutter Gottes, bitte für uns Sünder, jetzt und in der Stunde unseres Todes. Amen.
0: Herr, gib allen Verstorbenen die ewige Ruhe.
1: Und das ewige Licht leuchte ihnen.
0: Herr, lass sie ruhen in Frieden.
1: Amen.
0: Wir sprechen das Hingabegebet des heiligen Aloysius von Gonzaga an die Mutter Gottes. Sie finden das Gebet im Gebetsbüchlein der Himmel in dir auf der Seite 177 und auf unserer Webseite in der Rubrik Beten, aktuelles Mittagsgebet. Heilige Maria, du Königin, du bist meine Königin. Deinem Schutz, deiner Sorge und deinem mütterlichen Herzen vertraue ich heute und immer meinen Leib und meine Seele an.
1: Alle Hoffnung und Freude, alle Besorgnisse und Armseligkeiten, mein Leben und das Ende meines Lebens empfehle ich dir. Erbitte mir die Gnade, in all meinen Gedanken, Worten und Werken den Willen deines göttlichen Sohnes zu erfüllen. Amen.
0: Der Herr sei mit euch.
1: Und mit deinem Geiste.
0: Auf die Fürsprache der jungfräulichen Gottesmutter Maria, segne und beschütze euch der gütige und barmherzige Gott, der Vater und der Sohn und der Heilige Geist.
1: Amen.
0: Ich wünsche euch viel Segen mit dem weiteren Programm von Radio Maria und möchte nochmal ganz herzlich vergelt's Gott sagen, allen Spendern, Wohltätern unseres internationalen Mariathons, die Radio Maria mit Kräften durch Gebet, Opfer und auch durch die Spenden unterstützen. Und wer noch gerne was geben will, noch dazulegen möchte, ist herzlich eingeladen, das noch zu tun. Es gibt immer noch die Möglichkeit, Radio Maria zu unterstützen. Jetzt dürfen wir aber ein paar Takte Musik hören. Freu dich, du Himmelskönigin.

Und ich darf Sie ganz herzlich willkommen heißen zu den Hörergrüßen hier auf Radio Maria. Und Sie können jetzt anrufen, aktiv werden mit Ihren Anliegen, Ihren Grüßen, dass Sie andere auf dieser Erde oder in unserem Land über Berg und Tal durch Radio Maria einen herzlichen Gruß, Glückwünsche senden, vielleicht zum Geburtstag oder sich einfach ein Lied wünschen. Also ganz herzliche Einladung, jetzt aktiv zu werden. 0720 578 578, und außerhalb von Österreich mit der Vorwahl 00431 00437285778.

0: Und wir dürfen unseren ersten Teilnehmer hier bei den Hörergrüßen ganz herzlich willkommen heißen, den Franz. Sei gegrüßt.
1: Ja.
0: Bist du heute mit deinem Brummi wieder unterwegs, oder?
1: Ja klar, bin ich mit dem Brummi unterwegs, ja.
0: Aha.
1: Und der Christopher ist jetzt neben mir und der Jesus ist neben mir. Ja, der ist immer dabei.
0: Schön.
1: Der beschützt mich.
0: Schön, schön.
1: Ja.
0: Fein.
1: Folgende Grüße. Ganz kurz.

0: Happy Day.
1: Das wollen wir jetzt spielen, denn es ist wirklich ein schöner Tag, an dem wir stehen.
0: Genau.
1: Alles Gute dir, lieber Franz, und danke für deinen Anruf.
0: Ciao.

0: Einen schönen Tag wünscht uns der Franz, der Brummifahrer, und hat sich Oh Happy Day gewünscht. Jetzt ein weiterer Anrufer, der Josef aus Oberösterreich.
1: Ja, grüß Gott.
0: Grüß dich, lieber Josef. Du bist mit deinen Enkelkindern zusammen, hast du mir gerade erzählt.
1: Ja, genau. Es wird gleich zum Schlafen dann werden. Ich habe mir gedacht, rufe noch schnell an. Und zwar fahren wir morgen eine Pilgergruppe mit Pater Georg von Wallfahrtskirche Adelwang nach Medjugorje. Wir freuen uns darauf. Und es sind auch noch vereinzelt Plätze frei, sollte sich jemand noch schnell entscheiden. Ist morgen in der Früh dann Abfahrt. Und wir nehmen in diesen Anliegen ganz besonders mit, so kostbar für heilige Priester, Ordensleute und Familien, Frieden im Herzen den Familien besonders und auch Bewahrung vor dem Dritten Weltkrieg und in unseren persönlichen Anliegen. Ganz besonders möchte ich auch grüßen Caroline und Mauhard und Hermann Zauner vom mobilen Team für ihren Einsatz auch immer danken. Ganz besonders auch das Radio Maria Team. Und wünsche mir das Lied Gospel Maike Meuer.
0: Ja, sehr gerne wollen wir das Lied jetzt spielen und wünschen euch viel Segen für eine gute Wallfahrt und möge wirklich der Heilige Geist euch mächtig Rückenwind geben und euch im Glauben stärken.
1: Danke ebenfalls, Radio Maria Team, und wir freuen uns darauf und auch für alle anderen.

0: Pilgerreisenden nach Medjugorje besonders an diesem Gnadenort. Da möge ja noch recht lange dauern, vielleicht bis zum 50. Jahrestag der Erscheinung.
1: Danke.
0: Danke, vergelt's gut. Schönen Tag euch.
1: Schönen Tag dir.

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1: Wir haben nun unsere nächste Anruferin, die wir auch zu einem Jubiläum gratulieren dürfen morgen. Ich darf dich ganz herzlich willkommen heißen, liebe Heidi.
2: Ja, hallo, grüß Gott, da ist Heidi aus Oberösterreich. Ich wünsche mir zum 32. Hochzeitstag am 14. Mai das Lied Wie groß bist du? Und danke, denn er hat für viele so gute Ehejahre. Dankeschön.
1: Danke, liebe Heidi, das ist wirklich sehr schön, dass ihr so lange zusammen seid und auch zusammen bleibt. Möge der Herr euch segnen, eure Liebe noch stärker werden lassen. Und alles Gute, viel Segen zum Hochzeitstag. Wie groß bist du?

0: Das war ein Glückwunschlied zum Hochzeitstag. Alles Gute. Jetzt dürfen wir die unsere nächste Hörerin begrüßen, die Helga. Schön, dass wir dich wieder hören bei Radio Maria.
1: Grüß Gott, Bruder Peter. Grüß Gott, liebe Hörer. Schöne Grüße aus Lourdes. Viel Segen. Das Wetter war wunderbar. Es hat fast nicht geregnet. Das Essen war auch gut.
0: Aber du hast auch geistig dort ganz tiefe Erfahrungen gemacht, ja?
1: Ja, da habe ich voll aufgedankt, geistig, ja.
0: Was war da so beeindruckender?
1: Das Baden in den Beskiden, glaube ich, heißt es. Mhm. Das war sehr beeindruckend, ja. Und die Frau war so glücklich, dass ich gut reinkommen bin und wieder raus, weil ich ja nicht gut gehen kann. Und da haben sie mir rechts und links gestützt und dann ist es gegangen. Dann haben wir das alles gemacht, ja, und das war ganz, ganz toll.
0: Sicher ein bewegender Moment. Wem habt ihr denn als Begleiter mitgehabt bei der Wallfahrt?
1: Wie heißt es? Den Namen bin ich nicht so gut.
0: Nein, nicht so schlimm. Genau. Aber ihr wart eine größere Gruppe.
1: Es waren sehr, sehr, sehr gute geistliche Begleiter, ja.
0: Ja, es war eine große Gruppe.
1: Ja.
0: Auf jeden Fall war ein beeindruckender Wallfahrtsort, Lourdes.
1: War ganz, ganz toll, ja. Die Prozessionen waren sehr schön. Also ich habe dank dem Rollstuhl überall teilnehmen können. Die waren ganz toll. Wenn der Jesus bei uns vorbeigegangen ist und die Maria.
0: Und jetzt hast du auch einen Liedwunsch, einen ganz besonderen.
1: Ja, ich hätte gerne für uns alle das Ave Maria von Lourdes als Dank bei der Gottesmutter und bei meinem Schutzengel.
0: Ja, danke. Dann wollen wir dir das Lourdes-Lied jetzt spielen und wünschen alles Gute und freuen uns, dass du wieder zurück bist.
1: Dankeschön.

Das war das schöne Lourdeslied, was sich die Helga gewünscht hat nach ihrer Wallfahrt nach Lourdes. Jetzt kann ich ganz herzlich ankündigen, ein Lied zum Sterbetag, mein Heiland, Herr und Meister für den verstorbenen Ehemann. Alles Gute dafür und im Gebet verbunden hier auf Radio Maria. 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

0: war das Lied zum Sterbetag, mein Heiland, Herr und Meister. Jetzt dürfen wir nach Tirol schalten zu Manuela. Schön, dass du anrufst. Grüß Gott.
1: Ja, hallo und schöne Grüße an alle Zuhörer aus dem sonnigen Tirol. Ich würde mir gerne wünschen, das Lied »Wer nur den lieben Gott lässt walten«.
0: Sehr gerne. Und möchtest du jemand grüßen mit diesem Lied?
1: Würde ich zwar gerne, aber ich glaube, die hören momentan alle nicht zu. Die sind alle ein bisschen überall verstreut, aber leider nicht vorm Radio.
0: Ah, okay.
1: Ja, dann würden die das gar nicht hören.
0: Dann spielen wir einfach dein Lieblingslied, »Wer nur den lieben Gott lässt walten«. Alles Gute dir, Manuela, und liebe Grüße nach Tirol. Und es freut mich, dass bei euch so schönes Wetter ist.
1: Bei Ihnen auch? Oder
0: ja, bei uns scheint auch die Sonne. Ist wunderbar. Super. Da freuen wir uns. Christi Himmelfahrt ist hoffentlich der Himmel dann auch frei, dass wir einen schönen Christi Himmelfahrtstag feiern können.
1: Danke ebenfalls. Wiederhören.
0: Für die.

0: Jetzt kommen wir zu unserem nächsten Lied. Kurz vor Pfingsten erreicht uns die Katharina, die uns einlädt, mit uns ein pfingstliches Lied zu hören. Grüß dich, liebe Katharina.
1: Grüß dich, Bruder Peter, liebe Freunde von Radio Maria. Ich wünsche morgen allen einen gesegneten Feiertag und dass der Heilige Geist dann wirklich über die ganze Erde kommen kann und die ganze Menschheit rund erneuert. Das ist mein Wunsch. Das Lieblingslied haben wir leider nicht gefunden, hat der Bruder Peter gesagt. Das wäre gewesen das Gebet der Frau aller Völker. Das wurde auch vertont. Und da geht es auch um den Heiligen Geist. Und ja, die Gottesmutter, sie ist die Braut des Heiligen Geistes. Auf ihre Fürsprache bitten wir morgen, ja, dass sie alle Wünsche mit hinaufnimmt in den Himmel und dann, ja, die Gaben regnen lässt für die ganze Menschheit. Vergelt's Gott, allen einen gesegneten Tag.
0: Danke, liebe Katharina, und wir dürfen jetzt die Pfingstsequenz hören aus dem Gebetshaus Augsburg mit Veronika Lohmeier gesungen.
1: Okay, danke schön.
0: Alles Gute, ciao.

0: Wir gehen auf Pfingsten zu und morgen werden wir Christi Himmelfahrt feiern. Und Jesus sagt, wenn ich zum Vater gehe, ich werde euch einen anderen Beistand schenken. Das ist der Heilige Geist. Und den dürfen wir in diesen Tagen vor Pfingsten ganz besonders erbitten. Auch mit der Pfingstnovene, die wir in Radio Maria Tag für Tag beten werden. Herzliche Einladung, auch ganz persönlich immer wieder den Heiligen Geist einzuladen und um den Heiligen Geist zu bitten. Unsere letzte Anruferin hier in den Hörergrüßen ist nun die Emma. Schön, dass du anrufst.
1: Grüß Gott, Bruder Peter. Ich grüße euch alle, das ganze Team von Radio Maria, und danke für alles. Und alle Hörerinnen und Hörer, besonders grüßen möchte ich heute unsere liebe Gottesmutter am Fatima-Tag mit dem Lied, bitte schön, Maria, meine liebste Mutter, wenn Sie es haben. Danke, bitte.
0: Ja, das wollen wir gerne spielen, dieses Lied, Maria, meine liebste Mutter. Ich darf gleichzeitig euch noch den Segen spenden, jetzt am Ende Hörergrüße, und wünsche alles Gute und einen gesegneten, gnadenreichen Christi-Himmelfahrtstag. Der Herr sei mit euch. Auf die Fürsprache der jungfräulichen Gottesmutter Maria, segne und beschütze euch der dreifaltige Gott, der Vater und der Sohn und der Heilige Geist. Amen. Gelobt sei Jesus Christus in Ewigkeit. Amen.

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Mittwoch, 13. Mai, es ist 13 Uhr und das sind unsere Themen. Vatikanstadt. Der Papst besucht morgen Italiens größte Universität, Sapienza. Rom. Wiener Erzbischof bilanziert im Interview mit Katpress und Radio Vatikan offenes und wertschätzendes Gespräch mit Papst Leo. Deutschland. Der 104. Deutsche Katholikentag beginnt heute in Würzburg. Und Deutschland, Österreich. Ferdinand Kaineder, Präsident der Katholischen Aktion Österreich, ist in Würzburg dabei. Das Wetter heute. Vom Westen kommen dichte Wolken und sorgen vor allem über den westlichen Alpengipfeln für einzelne Regenschauer. 13 bis 19 Grad. In Wien bis 17 Grad. Mit Regen muss heute noch nicht gerechnet werden. Zum Mittagsjournal begrüßt sie Katja Edenhatter. Papst Leo besucht morgen die römische Universität Sapienza. Mit mehr als 100.000 Studenten ist es die größte Universität Italiens und eine der größten Europas. Der Feiertag Christi Himmelfahrt, der in Österreich auf diesen Donnerstag fällt, wird in Italien am darauffolgenden Sonntag begangen. Nach Vatikanangaben wird Leo XIV. Vormittags auf dem zentralen Platz der staatlichen Hochschule eine Ansprache halten. Nach einem Gespräch mit Universitätsrektorin Antonella Polimeni und dem Eintrag ins Goldene Buch soll eine Gedenktafel zum Papstbesuch enthüllt werden. Auch besichtigt Leo XIV. Eine Ausstellung über die Sapienza und das Papsttum. In der Aula Magna spricht er vor Dozenten und Studenten, bevor er am frühen Nachmittag in den Vatikan zurückkehrt.

Papst Leo hat großes Interesse an der Kirche in Österreich bzw. in der Erzdiözese Wien. Das hat Erzbischof Josef Grünwiedel im Anschluss an seine Privataudienz beim Papst am Montagabend im Interview mit Katpress in Rom betont. Der Papst habe ihn eingeladen, frei über die Situation in Wien zu sprechen, so Grünwiedel. Zitat: Der Papst hat sehr gezielt bei einzelnen Punkten nachgefragt, wo er noch genauere Informationen wollte. Ich habe das als sehr wertschätzend empfunden. Auch, dass er sehr daran interessiert ist, wirklich genau zu hören und gut zu wissen, was los ist und worum es geht. Zitat Ende. Ihm sei es wichtig gewesen, so Grünwiedel, dem Papst freimütig die Lage in der Erzdiözese Wien mit ihren unterschiedlichen Lebensrealitäten zwischen der Hauptstadt und den ländlichen Regionen Niederösterreichs zu schildern. Zitat: Wir haben hier unterschiedliche Geschwindigkeiten bei der Erosion des christlichen und des kirchlichen Lebens. Es sei ihm aber wichtig, auch in dieser Zeit der Transformation, in der sich eine neue Kirchengestalt entwickelt und eine altvertraute Kirchengestalt an prägender Kraft verliert, immer wieder darauf hinzuweisen, es gibt Grund zur Hoffnung. Gott umarmt uns im Heute. Wir sollen nüchtern die Realität anschauen und mit Hoffnung und Zuversicht das tun, was uns möglich ist, und auch neue Wege beschreiten. Zitat Ende. Grünwiedel bestätigte, er habe bei der halbstündigen Audienz mit dem Papst auch über klassische Reformthemen gesprochen. Näheres wollte er dazu nicht sagen. Mit Blick auf das Thema Synodalität, den Weg zu mehr Mitverantwortung aller Getauften, sprach Grünwiedel im Katpress-Interview unter Berufung auf Papst Franziskus von einem nötigen Kulturwandel in der Kirche und fügte hinzu: Ich erwarte mir für uns in Österreich, dass wir dieses große Wort Synodalität durchbuchstabieren und sozusagen auf den Boden bringen, es wirklich konkret machen. Und das erwarte ich mir auch von der Weltkirche. Papst Leo habe bereits gezeigt, dass er Synodalität weiterführen werde. Der Wiener Erzbischof sieht dafür einen klaren Weg. Zitat: Es sind jetzt sicher Schritte notwendig, um das noch einmal durchzudenken, theologisch zu reflektieren. Und wenn es zu synodalen Schritten kommt, etwa zu stärkerer Partizipation von Getauften, Frauen und Männern, auch auf Entscheidungsebenen, dann muss das in Richtlinien, in Kirchengesetze gegossen werden, sodass Synodalität landet und konkret gelebt werden kann. Zitat Ende. Sichtlich bewegt zeigte sich Grünwiedel im Interview mit Katpress über die Persönlichkeit des Papstes. Ich habe Papst Leo als einen Mann erlebt, der mir das Gefühl gegeben hat, er ist ganz für mich da, nimmt mich ernst, hört mir zu. Auch wenn der Papst sehr viel zu tun hat und noch viele Termine kommen, jetzt in dieser halben Stunde ist er ganz für mich da. So der Wiener Erzbischof wörtlich. In dieser Hinsicht wolle er sich ein Beispiel am Papst nehmen und, Zitat: Ich denke, das könnte auch für viele andere ein Impuls sein zum kritischen Nachdenken über die Selbstpräsenz und darüber, wie wir für andere da sind oder ob wir an ihnen vorbeileben. So Grünwiedel im Interview mit Katpress und Radio Vatikan über seine Audienz bei Papst Leo am vergangenen Montag.

Würzburg beginnt heute Abend der 104. Deutsche Katholikentag. Veranstalter ist das von Laien getragene Zentralkomitee der Deutschen Katholiken, kurz ZDK. Gastgeber ist die Diözese Würzburg. Die Organisatoren des fünftägigen Treffens rechnen mit rund 30.000 Dauerteilnehmern sowie etlichen 1.000 Tagesgästen. Auch bekannte Politiker sowie Prominente aus Kultur und Gesellschaft haben ihr Kommen angekündigt. Bis Sonntag sind rund 900 Veranstaltungen geplant, darunter Gottesdienste, Konzerte, Ausstellungen und Diskussionen über aktuelle Fragen aus Kirche und Gesellschaft. Auf der Kirchenmeile am Mainufer stellen sich kirchliche und andere Verbände und Organisationen vor. Aus Österreich nimmt unter anderem der Präsident der katholischen Aktion Ferdinand Kaineder am Katholikentag teil. Die Wiener evangelisch-lutherische Bischöfin Cornelia Richter hält beim von der Arbeitsgemeinschaft christlicher Kirchen in Deutschland vorbereiteten zentralen ökumenischen Gottesdienst am Freitagnachmittag im Würzburger Dom die Predigt. Für Katholikentagsteilnehmer aus Österreich gibt es auf Initiative des oberösterreichischen Generalsekretärs der katholischen Aktion Manfred Hoffmann ein Meet and Greet nach dem Eröffnungsgottesdienst zu Christi Himmelfahrt. Treffpunkt ist am Residenzplatz im vorderen Bereich bei der Bühne gegen 11 Uhr. Erstmals setzt sich der Katholikentag künstlerisch mit sexuellem Missbrauch auseinander. Auch mehrere Veranstaltungen zum Thema stehen auf dem Programm. Außerdem geht es unter anderem um die Gefahren für die Demokratie, um Krieg und Frieden, das Klima und die Situation der Kirche in der heutigen Gesellschaft. Der Katholikentag steht in diesem Jahr unter dem Motto »Hab Mut, steh auf«. Er findet in der Regel alle 2 Jahre an wechselnden Orten statt. Der letzte war 2024 in Erfurt. 2028 wird der Katholikentag erstmals in Paderborn ausgetragen. In den

Vollversammlung des Zentralkomitees der Deutschen Katholiken, das im Vorfeld des Deutschen Katholikentags in Würzburg tagt. Die Kirche müsse darauf Antworten finden. Eingehend schilderte Kleineder die Gefahren digitaler Öffentlichkeit. Plattformen und soziale Medien würden dazu beitragen, dass Diskurse schneller, oberflächlicher und stärker polarisiert abliefen. Wahrnehmung und Differenzierung gingen dabei zunehmend verloren. Information dominiere, während echte Erfahrung, Stille und Orientierung schwänden. Auch wachsende Ungleichheit und ein verkürztes Verständnis von Politik als bloßer Dienstleistung verschärften diese Entwicklung. Als Gegenakzent forderte Kaineder mehr Ruhe, mehr Realitätssinn und eine stärkere Orientierung an den tatsächlichen Lebensbedingungen. Politische und gesellschaftliche Prozesse sollten langsamer gestaltet werden und wieder stärker hinschauen, statt nur zu reagieren. Auch ein Hineinfühlen in die Natur sei vonnöten, um die Welt sozial, ökologisch, spirituell zu gestalten, sagte er mit Verweis auf die Enzyklika Laudato Si von Papst Franziskus. Der Katholikentag komme zur richtigen Zeit, befand Kaineder, weil viele Menschen wieder stärker auch Austausch und Tiefe suchten. Kirche und Verbände hätten die Aufgabe, solche Räume bewusst zu stärken, Begegnungen unterschiedlicher Sichtweisen zu ermöglichen und offene Räume dafür zu schaffen. Ein neues Dialogformat der Katholischen Aktion Österreich soll darauf eine Antwort geben. Unter dem Titel Mitunter gegenüber wollte man bewusst unterschiedliche gesellschaftliche Gruppen zusammenbringen, kündigte Kaineder an. Ziel sei es, Widersprüche nicht zu glätten, sondern auszuhalten und unterschiedliche Sichtweisen im Gespräch zu halten.

Wir kommen zum Wetter. Heute kommen nach einem sonnigen und trockenen Vormittag vom Westen her dichtere Wolken und sorgen vor allem über den westlichen Alpengipfeln auch für einzelne Regenschauer. Südlich des Alpenhauptkammes zeigt sich die Sonne auch am Nachmittag noch öfter. Der Wind kommt aus westlichen Richtungen und weht von Oberösterreich ostwärts sowie generell im Bergland mäßig bis lebhaft. Die Tageshöchsttemperaturen liegen heute bei 13 bis 19 Grad. Auch in Wien folgen auf den sonnigen Tagesstart von Westen kommend allmählich mehr Wolken. Mit Regen oder mit Regenschauern ist bis zum Abend aber nicht zu rechnen. Der Wind aus West weht mäßig über den Ausläufern des Wienerwaldes auch lebhaft aus westlichen Richtungen. Bis 17 Grad können es heute in Wien werden. Am morgigen Donnerstag gibt es im Südosten Österreichs am Vormittag noch ein paar Sonnenfenster. Sonst ist der Himmel oft grau in grau und von Südwesten her breitet sich Regen auf alle Landesteile aus. Im Süden und Südosten sind auch Gewitter eingelagert. Hier kann der Regen auch besonders ergiebig sein. Die Schneefallgrenze pendelt zwischen 1300 und 1800 Meter Seehöhe. Der Wind kommt schwach bis mäßig aus Südost bis West. Am Morgen minus 1 bis plus 11 Grad, am Nachmittag 8 bis 18 Grad mit den höchsten Werten im Südosten. Morgen werden es in Wien maximal 14 Grad. Der Himmel ist meist wolkenverhangen, dazu ist anfangs sowie am Nachmittag Regen zu erwarten. 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Das war das Mittagsjournal von Radio Maria mit Beiträgen von Kat Press. In unserem Programm erfolgt in Kürze um 13.15 Uhr das ABC der Heiligen. 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

0: Und zur heutigen neuen Sendung des ABC der Heiligen begrüßt sie Alexia de Lorleval. Heute schauen wir uns mal einen Heiligen aus einer Nation an, die wir noch nicht betrachtet haben, zumindest in den letzten paar Monaten nicht, nämlich einem gebürtigen Kroaten. Ivan Merz ist ein kroatischer katholischer Laie gewesen, hat im Anfang des 20. Jahrhunderts gelebt und ist heute in ganz Kroatien bekannt. Sie haben wahrscheinlich selbst noch nicht vom seligen Ivan gehört. Ich zumindest hatte noch nicht von diesem seligen, eines Tages hoffentlich auch heilig gesprochenen Ivan Merz gehört. Aber unsere Referentin, die heute hier ist, Ruža Gavranič, hat von ihm gehört und wird uns nun sein Leben erzählen. Ruža, somit darf ich dir auch gleich das Wort übergeben.
1: Vielen Dank. Liebe Zuhörer von Radio Maria, ich freue mich heute, einen seligen und wie schon gesagt hoffentlich auch bald heilig gesprochenen jungen Mann aus meiner Heimat Kroatien vorstellen zu dürfen. Es handelt sich hierbei um den bereits erwähnten seligen Dr. Ivan Merz, zu Deutsch auch Hans Merz, mit dem ich nicht nur meine kroatischen Wurzeln teile, sondern auch mein Studium, da er genau wie ich Literatur in Wien studiert hat, bevor er schließlich nach Zagreb umzog, wo ich auch als Kind öfters die Kirche besuchte, in der auch er zur Messe und Anbetung ging. Also kann man schon sagen, dass er mich auf eine gewisse Art und Weise auch unbewusst durch mein Leben begleitet. Geboren wurde der selige Ivan Merz am 16.12.1896 in Banja Luka und wuchs dort als Einzelkind auf. Von seinen Eltern erhielt er zwar viel Fürsorge und Liebe, aber keine religiöse Erziehung. Er wuchs in einem liberalen, deutschsprachigen Milieu auf. Sein Vater war ursprünglich auch Deutscher. Und die Person, die in ihm den Wunsch zum katholischen Glauben eigentlich entfachte, war sein Lehrer im Gymnasium, welcher ihm die Schätze des katholischen Glaubens durch die Kunst und besonders durch die Literatur näher brachte. Und diesen seinen Weg zum Glauben können wir besonders durch Ivan Merz' Tagebuch verfolgen, weil er darin ab seinem 17. Lebensjahr wirklich all seine intellektuellen und moralischen Fragen und seine innersten Gedanken niedergeschrieben hat. Wir haben hier also eine ganz besondere Möglichkeit, einen jungen Mann auf seinem Weg zur Seligkeit zu begleiten. Und dadurch stellen diese Tagebücher auch meiner Meinung nach einen ganz besonderen Schatz dar, aus dem man immer wieder schöpfen kann, man immer wieder Zitate und Gedanken findet, die motivieren und zum Nachdenken anregen können. Deswegen möchte ich auch im Rahmen dieses kurzen Vortrags hier auch mehrmals aus diesem Tagebuch zitieren, da wenn wir schon einen Seligen haben, der in vielen Fällen auch durch sein Tagebuch mit uns sprechen kann, wieso dies dann nicht nutzen? Nach der Matura verbringt er 3 Monate in der Militärakademie, da der Wunsch seiner Eltern ist, dass er ebenso Offizier wird wie sein Vater. Merz findet darin aber nicht seine Berufung und hört eben nach nur 3 Monaten auf. Trotzdem ist diese Zeit in der Militärakademie keine vergeudete Zeit, sondern führt dazu, dass er noch eine größere Sehnsucht nach Gott empfindet, da er in dieser Zeit eben von einem moralischen Verfall in der Militärakademie umgeben ist. Er sehnt sich eben nach dem Gegenteil, er sehnt sich nach der Reinheit, nach der Schönheit und die findet er in Gott und im katholischen Glauben. 1915 zieht er nach Wien und beginnt dort sein Jus-Studium, diesmal auf Wunsch seiner Mutter, aber nebenbei besucht er auch literaturwissenschaftliche Vorlesungen. Und in seiner Zeit in Wien erweitert er seinen kulturellen Horizont. Er besucht Theater, Opern, Museen. Er möchte alle Schönheiten, die Wien zu bieten hat, in sich aufsaugen. Das beschreibt er auch in seinem Tagebuch. Und zu Beginn seines Wien-Aufenthalts schreibt er, mein Gebet richtet sich jetzt an die Unbefleckte. Sie solle mich bei jedem Schritt in dieser Stadt Wien begleiten. Seine Zeit in Wien ist gekennzeichnet von viel Selbstreflexion und Zweifeln. Doch kommt aus jedem zweifelnden Gedanken schließlich der feste Entschluss zum Glauben, sodass er schließlich schreibt, aut catholicus, aut nihil, entweder katholisch oder gar nichts. Am 8.12.1915, am Tage der unbefleckten Empfängnis Maria, gelobt er bis zur Ehe, keusch zu leben und gleichzeitig schreibt er auch in seinem Tagebuch, dass dieses Versprechen wahrscheinlich auch bis zum Lebensende halten wird. 1916 zieht er in den Krieg und kämpft in Italien an der Front, wo er bis zum Kriegsende bleibt. Und selbst während dieser Zeit an der Front schreibt er sein Tagebuch weiter. Er beschreibt weiterhin diesen inneren Kampf, den er führt und findet immer weiter zu Gott. Er reflektiert über den Tod, er sieht seine Schwächen ein und macht sich Gedanken über seine Zukunft, wobei diese Tagebucheinträge nicht nur gekennzeichnet sind von Melancholie, sondern eigentlich mit jedem auftretenden Zweifel noch stärker seinen Glauben in Gott bekräftigen. Er schreibt: Wovor soll ich mich denn fürchten, wenn der da oben weiß, was mit mir passieren wird? Er liebt mich grenzenlos, also weiß er auch, ob es für mich besser ist zu sterben oder weiterzuleben. Wovor dann Angst haben, wenn er meine Wege bestimmt? Er reflektiert über den Tod, sieht seine Schwächen ein und macht sich Gedanken über seine Zukunft. Wobei diese Tagebucheinträge nicht nur geprägt sind von einer Melancholie, sondern mit jedem Auftreten im Zweifel noch stärker seinen Glauben in Gott bekräftigen. Er schreibt: Wovor soll ich mich denn fürchten, wenn der da oben weiß, was mit mir passieren wird? Er liebt mich grenzenlos, also weiß er auch, ob es für mich besser ist zu sterben oder weiterzuleben. Wovor dann Angst haben, wenn er meine Wege bestimmt? Es gilt zu leben und ihn ewig zu lobpreisen und keine Angst vor dem Tod zu haben. Wie wichtig diese Kriegsjahre für Merz' Entwicklung waren, bestätigt er selbst in einem Brief an einen Priester von der Front. Ich bin Gott dankbar, dass ich im Krieg mitkämpfen durfte, weil mich der Krieg vieles gelehrt hat, was ich sonst nie gelernt hätte. Ich möchte leben, um wieder frei sein zu können und um mein Leben nach dem zu ordnen, was ich erkannt habe, das Richtige ist. Gott ist also von diesem Punkt an wirklich für Ivan Merz an erster Stelle. Nach dem Krieg studiert er nun auch endlich das, was er schon immer studieren wollte, nämlich Literatur, Germanistik und Romanistik. Er wird ein aktives Mitglied der Organisation Kroatien, welche kroatische katholische Studenten in Wien auf ihr apostolisches Wirken im Heimatland vorbereitet. Er entwickelt eine tiefe Liebe zur Liturgie und der Eucharistie und 1919 erfüllt er die 9. Kommunion zu Ehren des Allerheiligsten Herzens Jesu, welche er als den wichtigsten Tag seines Lebens beschreibt und mit welchem besondere Versprechen verbunden sind, wie zum Beispiel der Schutz vor einem unvorbereiteten Tod. Er erhält ein Stipendium für sein Studium in Paris und Frankreich wird ein weiterer Meilenstein im geistlichen Leben von Ivan Merz. Er betet, besucht ein Kloster, unternimmt eine Wallfahrt nach Lourdes, welche er ebenfalls einen Meilenstein in seinem geistlichen Leben betrachtet, und ist in karitativen Tätigkeiten involviert. Und während dieser Zeit wird sein Glaubensleben auch seinen Eltern wirklich bewusst, wobei diese nicht wirklich zufrieden sind mit diesem Wandel in ihrem Sohn. Also die Mutter schreibt ihm oftmals, er solle doch leben wie alle anderen, während Ivan Merz versucht, ihnen seine Entscheidungen näher zu bringen und auch sie zur Bekehrung und Umkehr zu führen, und betet auch dafür. Nach seinem Studium in Frankreich kehrt er nach Kroatien zurück. Er arbeitet als Professor der französischen und deutschen Sprache am Gymnasium und schreibt seine Doktorarbeit zum Thema des Einflusses der Liturgie auf französische Schriftsteller. In Kroatien lebt er noch 6 Jahre und verwendet diese Zeit, um den katholischen Glauben in der kroatischen Jugend wirklich aufleben zu lassen und zu stärken. Er wird der Mitgründer des kroatischen Adlerbundes, welcher zum Ziel hat, die katholische Jugend in Kroatien religiös und intellektuell zu erziehen und als Leitgedanken Opfer, Eucharistie, Apostolat mit einem kroatischen Nationalbewusstsein hatte. Diese Organisation wurde 1929 dann von der jugoslawischen Diktatur verboten. Ivan Merz wird von seinen Mitarbeitenden als ein Mensch beschrieben, für welchen sein Glaube nicht nur reine Tradition ist, sondern auch wirklich sein Leben. Und er wird zum Symbol der kroatischen katholischen Laienbewegung. Immer wieder erhebt Merz die Wichtigkeit der Liturgie und der Kirchenlehre für das persönliche Leben hervor und die Bedeutung von engagierten Laien im Kirchenapostolat, jedoch immer in Zusammenarbeit und in der Abhängigkeit von der kirchlichen Hierarchie. All dies schafft er, weil er sein ganzes Leben nach Gott orientiert. Er betet jeden Tag den Rosenkranz, besucht die tägliche heilige Messe, empfängt täglich die heilige Kommunion, geht jeden Tag für eine Dreiviertelstunde in die Anbetung und betet das Stundengebet. Die Liturgie sieht er als etwas Essentielles im Leben jedes Katholiken und er setzt sich dafür ein, dass die Liturgie und die Gebete jedem zugänglich und verständlich gemacht werden. In der Eucharistie ist für Ivan Merz ganz klar Jesus gegenwärtig und er bezeichnet sie als Quelle des Lebens. Auch bringt er tägliche Opfer dar und lebt asketisch. Er setzt sich bestimmte Vorsätze, die er in seinem Leben involvieren möchte, und zwar lebt er beispielsweise nur auf einer harten Oberfläche, er hungert freitags, er hält Demütigungen geduldig aus, setzt sich freiwillig unangenehmen Situationen aus, geht in Dunkelheit die gefährlichste Strecke und gibt seinen Überfluss an die Armen. Er versucht also wirklich, jeden Moment seines Lebens Gott zu schenken durch Anbetung oder Opfer.

0: Sie hören das ABC der Heiligen zum Titel Seliger Ivan, Kroatiens Licht der Eucharistie mit Ruža Gavranić. Und jetzt gerade hörten Sie ein kroatisches Lied, das von Pater Petar Perica komponiert wurde, der im Ruf der Heiligkeit starb. Und in dem Lied geht es um die Hingabe an das heiligste Herz Jesu, das auch unser heutiger Seliger Ivan Merz besonders stark liebte, weshalb sich unsere Referentin Ruža Gavranić dieses Lied für uns ausgesucht hat. Und so darf ich das Wort zurück an unsere Referentin geben.
1: Er war schon zu Lebzeiten bekannt als höchstintellektuell. Er sprach 10 Sprachen und war auch der erste Laie in Kroatien, welcher privat Theologie und katholische Philosophie studierte. Es war ihm also wirklich ein großes Anliegen, nicht nur seinen eigenen Glauben zu kennen, sondern auch fähig sein zu können, dieses Wissen auch anderen weitergeben zu können. Nach seinem Tod wurde in der katholischen Wochenzeitung geschrieben, er hatte nie eine Soutane getragen, also er war nie ein Geistlicher, und dennoch war er die Säule der Kirche Gottes. Ivan zeigte durch sein Leben auch, wie er mit Trauer und Leiden umgehen soll, da diese bis zu seinem Tod gegenwärtig waren. Neben den Kriegserfahrungen zählen hier auch körperliche Beschwerden, dazu wie seine Augenkrankheit und Stirnhöhlenentzündung, welche von Zeit zu Zeit immer schlimmer wurden. Wichtig ist auch, dass Ivan nie aus einer apathischen Perspektive zu seinen Freunden über das Leiden spricht, sondern immer mit dem Bewusstsein, dass Leiden nicht etwas Erfreuliches, aber Notwendiges ist. Er schreibt an einen Freund, ich weiß, dass es schwer ist zu leiden, aber manche Leute haben die Berufung zu leiden. Und er bittet ihn, seine Leiden für ihre Bewegung darzubringen. Und dasselbe tut auch Ivan mit seinen Leiden. 2 Jahre vor seinem Tod schreibt er während seiner Erkrankung, dass das Leben ohne das Kreuz zwar angenehm, aber eigentlich die größte Schande für ihn sein sollte, weil er unter der Führung des gekreuzigten Königs ebenfalls gekreuzigt werden muss. Er ist überzeugt davon, dass sein Leiden für die Rettung der Seelen durch die katholische Bewegung nützlich ist. 1928 erkrankt Merz an der bereits erwähnten Stirnhöhlenentzündung und muss operiert werden. Diese Zeit ist für seine Mutter schmerzhaft, aber sie führt sie auch zum Glauben und sie fängt an, den Rosenkranz zu beten. Ivan sieht darin schon die Früchte seines Leidens und seines Gebets, nämlich eben die Bekehrung seiner Mutter. Davor schrieb er in seinem Tagebuch, dass seine Gebete zum allerheiligsten Herzen Jesu erhört worden sind, dass sein Vater sich durch Gottes Gnade bekehrt hat und nach 20 Jahren wieder die Kommunion empfangen hatte. Und im selben Satz betet er, dass seine Mutter dieselbe Erfahrung machen würde, was dann schließlich auch geschah. Ivan hat schon vor der Operation die Vorahnung, dass er sterben wird und geht mit reinem Gewissen und festem Glauben in Gottes Barmherzigkeit dem Tod entgegen. Merz erkrankt nach der Operation, erhält noch die Krankensalbung und bestätigt noch einmal, dass er sein Leben für den kroatischen Adlerbund opfert, bevor er schließlich am 10. Mai 1928 stirbt. Vor seinem Tod erhielt er sogar noch ein Telegramm aus Rom mit Segenswünschen vom Papst. Ivan Merz starb im Ruf der Heiligkeit, sodass sogar die Glocken der Kathedrale in Zagreb läuteten, sobald man von seinem Tod erfuhr. Dies war eine besondere Ehre, weil es normalerweise nur dann geschah, wenn ein Bischof oder Chorherr verstarb. An seinem Begräbnis waren ungefähr 5000 Leute anwesend und besonders bekannt ist die Aufschrift eines Kranzes, welches die Mitglieder des Adlerbundes aufgegeben haben, nämlich »Danke dir, Adler Christi, dass du uns den Weg zur Sonne gezeigt hast«. 2 Jahre nach seinem Tod geschah auch bereits das erste Wunder, welches seiner Fürsprache zugeschrieben wird. Ein 19-jähriges Mädchen, welches an Tuberkulose, Rheuma, Gelenksentzündung und Herzproblemen litt, wurde geheilt, nachdem sie die Novene zum Ivan Merz gebetet hatte und sein Grab besucht hatte. Und sie lebte bis ins hohe Alter ohne jegliche Beschwerden. Davor war sie 6 Jahre lang unter medizinischer Versorgung, die aber nicht geholfen hatte. Dieses Wunder führte zur Beatifikation von Ivan Merz am 20.12.2002. Darauf folgten noch viele weitere erhörte Gebete, die auf seine Fürsprache zurückzuführen sind. Ivan erhielt viele verschiedene Titel, wie zum Beispiel der Apostel der Jugend, Säule der Kirche, Ritter der weiblichen Ehre für seinen Einsatz für die Aufwertung der Ehre der Frau, genauso wie es die katholische Kirche vorsieht, und schlussendlich erhielt er auch den Titel Unser Heiliger im Frack. 1977 wurde Ivan Merz Körper in die Herz-Jesu-Basilika übertragen, in die Kirche, wo er, als er nach Zagreb umzog, zur Messe und Anbetung ging und wo man auch noch heute an seinem Grab beten kann. Die Einflüsse und die Bedeutsamkeit des seligen Ivan Merz sind auch heute, besonders in Kroatien, noch zu erkennen. zum Beispiel in Organisationen wie Mladi za domovinu, also die Jugend für die Heimat, welche sich nach dem Vorbild des seligen Ivan Merz richten und seine Ideen folgen und verbreiten möchten. Ich finde, besonders als Jugendliche und junge Erwachsene kann man Ivan Merzes Leben gut verstehen und seine Entscheidungen nachvollziehen. Es geht um Fragen wie, ob man jetzt die richtige Entscheidung getroffen hat. Nehme ich den Weg, um meinen Eltern oder jemand anderen zufriedenzustellen? Höre ich auf und beginne etwas Neues? Was wähle ich? Das sind Fragen, die Ivan sich sicherlich auch gestellt hat und die wir einfach nur sein Leben betrachtend erkennen können. Und die, so finde ich, Jugendlichen auch eine Hilfestellung und Gelassenheit schenken können, dass selbst wenn man nach 3 Monaten einsieht, dass etwas doch nicht für dich ist, dass man da sozusagen die falsche Entscheidung getroffen hatte, Gott jede unserer Lebenslagen dazu verwendet, uns wachsen zu lassen und uns näher zu sich zu ziehen. Man könnte aus Ivans Lebenslauf schließen, ja, dass diese 3 Monate in der Militärakademie richtig vergeudete Zeit waren. Aber nein, waren sie nicht, und Ivan erkennt das selbst, weil diese Zeit schlussendlich einem anderen Ziel gedient hat, und zwar dem Höchsten, der Gotteserkennung und der Erlangung des ewigen Lebens. Und ich finde, wir sind schon oft dazu verleitet zu denken, wenn etwas schief geht, ach, wieso ist das jetzt passiert oder wieso müsste das jetzt überhaupt alles geschehen, wenn es eh so enden sollte oder es wäre viel besser, wenn nichts davon passiert. Und dabei vergessen wir, dass Gott alles für einen höheren Zweck verwendet und uns nichts gegeben wird, was wir nicht tragen können und unser Leben begleitet wird von der Liebe Gottes und somit nichts wirklich unnötig sein kann. Und selbst wenn wir in Versuchung fallen, kann dieser Moment verwendet werden, um sich erneut an Gott zu wenden und wieder von vorne zu beginnen. Und das ist auch schlussendlich das Wichtige, das ständig zum Licht aufzuschauen und neu zu beginnen. Und das ist gerade das Schöne an den Tagebüchern, weil sie all diese inneren Zweifel und Probleme und Versuchungen zeigen. Sie zeigen, dass ein Heiliger oder Seliger nicht geboren wird, sondern durch sein Leben auf Probe gestellt wird und dadurch geformt wird. Und somit ist es jedem von uns möglich, und ja, es sollte unser Ziel sein, heilig zu sein. Und wir sollten jedes Leid und jede Unannehmlichkeit als Mittel für dieses Ziel sehen. Dies bedeutet nicht, dass es leicht ist, sich in Tugenden zu üben und Leid zu tragen. Ivan Merz beschönigt das auch nicht. Er schreibt selbst, es gibt nichts Schwierigeres, als ein guter Christ zu sein, denn um mich herum ist nur Schwäche, Schwäche. Aber dennoch entscheidet er sich jeden Tag aufs Neue für dieses Leben, für und mit Christus. Denn obgleich Fragen und Zweifel verständlich sind, sollten diese uns doch nicht beherrschen. Und obgleich Merz in seiner Jugend vielleicht noch mit Zweifeln kämpft, fasst er schlussendlich auch einen Entschluss. Und das ist genau das, worin man seinen Glauben sieht. Nicht mehr ständig in einem Hin und Her zu schwanken, sondern eine Position einzunehmen, das Richtige einzusehen, wie er das auch nach dem Krieg bezeichnet. Und dann einen radikalen Lebenswandel unternehmen und um sein Leben nach Gott zu richten. Der Entschluss, Gott zu lieben und ihm zu dienen und diesen immer wieder zu erneuern, ist das, was einem Menschen zur Heiligkeit verhilft. Also würde ich als Leitgedanken nochmals ein Zitat heranziehen, das er in seinem Tagebuch schreibt, und zwar: Der Mensch ist hier nur ein Reisender. Seine wahre Bestimmung befindet sich nicht hier, auf dieser Welt. Er ist für Größeres auserwählt. Führen wir uns das also immer vor Augen, wenn wir mit Konflikten und Leiden konfrontiert werden. Lassen wir nicht zu, dass uns diese Welt in Angst versetzt und uns unsere Hoffnung entreißt, und leben wir unseren katholischen Glauben mutig und freudig in dieser Welt, weil wir in der Welt sind, aber nicht von der Welt sind. Trauen wir uns also, genauso wie Ivan Merz es getan hat, in unangenehme Situationen standzuhalten und nicht zu fliehen, Demütigungen ohne Zorn auszuhalten und, damit wir all dies auch wirklich schaffen, Gott immer an erster Stelle zu halten. Bemühen wir uns, unserer Familie, unseren Freunden und Mitmenschen den Weg zur Sonne zu weisen, zur Wahrheit, die Christus ist. Und sagen wir zusammen mit Ivan Merz: Aut Catholicus, aut nihil, entweder katholisch oder nichts.
0: Ein großes Vergelt's Gott, liebe Ruja, für dieses wirklich sehr schöne Zeugnis, das du uns heute mitgebracht hast, dass du uns das Leben des seligen Ivan Merz, der eine heiligen Ikone in Kroatien zu sein scheint, auch wenn er noch nicht heilig gesprochen ist, näher gebracht hast. Dass wir ihn auch in unser persönliches heiligen Lexikon mit aufnehmen dürfen und ihn immer wieder um Fürsprache bitten dürfen. Ich habe vorhin im Vorgespräch mit Ruja ein bisschen über ihre Recherche und ihre Auseinandersetzung mit diesem Seligen gesprochen. Und was sie besonders berührt hatte, ist, dass das einfach ein Mensch war wie Sie, liebe Hörer, und wie ich, der sein Leben ganz Gott geweiht hat, also Gott ganz in das Zentrum seines Lebens gesetzt hat. Ich hoffe, dass Sie sich auch etwas mitnehmen konnten aus seinem Leben, aus seiner Geschichte und etwas, was Sie inspiriert, Gott immer in den Mittelpunkt Ihres Lebens zu stellen. Diese Sendung ist in Kürze auch in der Radiothek zum Nachhören verfügbar. Vom Mikrofon verabschiedet sich Alexia Delors-Laval und auf die Fürsprache des seligen Ivan Merz wünsche ich Ihnen einen gesegneten Tag.

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Zum Gebet um zwei möchte ich Sie ganz herzlich begrüßen. Mein Name ist Elfi Urban aus dem Studio Amstetten. Wir beten den lichtreichen Rosenkranz für leidende und kranke Menschen. Vor jedem Geheimnis hören Sie ein Gebet zum Heiligen Geist aus der Ostkirche. Ich lade Sie ein, mit mir ein Gesetz zu beten. Im dritten Geheimnis lade ich ein Kind zum Mitbeten ein. Die Nummer lautet 0720 578 578 und wenn Sie von außerhalb Österreichs anrufen 0043 720 578 578.

0: Im Namen des Vaters und des Sohnes und des Heiligen Geistes.
1: Amen.
0: Ich glaube an Gott, den Vater, den Allmächtigen, den Schöpfer des Himmels und der Erde und an Jesus Christus, seinen eingeborenen Sohn, unseren Herrn, empfangen durch den Heiligen Geist, geboren von der Jungfrau Maria, gelitten unter Pontius Pilatus, gekreuzigt, gestorben und begraben, hinabgestiegen in das Reich des Todes, am dritten Tage auferstanden von den Toten, aufgefahren in den Himmel. Er sitzt zur Rechten Gottes, des allmächtigen Vaters, von dort wird er kommen, zu richten die Lebenden und die Toten.
1: Ich glaube an den Heiligen Geist, die heilige katholische Kirche, Gemeinschaft der Heiligen, Vergebung der Sünden, Auferstehung der Toten und das ewige Leben. Amen.
0: Gegrüßet seist du, Maria, voll der Gnade, der Herr ist mit dir. Du bist gebenedeit unter den Frauen, und gebenedeit ist die Frucht deines Leibes, Jesus, der in uns den Glauben vermehre.
1: Heilige Maria, Mutter Gottes, bitte für uns Sünder, jetzt und in der Stunde unseres Todes. Amen.
0: Gegrüßet seist du, Maria, voll der Gnade, der Herr ist mit dir. Du bist gebenedeit unter den Frauen, und gebenedeit ist die Frucht deines Leibes, Jesus, der in uns die Hoffnung stärke.
1: Heilige Maria, Mutter Gottes, bitte für uns Sünder, jetzt und in der Stunde unseres Todes. Amen.
0: Gegrüßet seist du, Maria, voll der Gnade, der Herr ist mit dir. Du bist gebenedeit unter den Frauen, und gebenedeit ist die Frucht deines Leibes, Jesus, der in uns die Liebe entzünde.
1: Heilige Maria, Mutter Gottes, bitte für uns Sünder, jetzt und in der Stunde unseres Todes. Amen.
0: Ehre sei dem Vater und dem Sohn und dem Heiligen Geist.
1: Wie im Anfang, so auch jetzt und alle Zeit und in Ewigkeit. Amen. O mein Jesus, verzeih uns unsere Sünden, bewahre uns vor dem Feuer der Hölle, führe alle Seelen in den Himmel, besonders jene, die deiner Barmherzigkeit am meisten bedürfen. Amen.

0: Erstes Geheimnis: Jesus, der von Johannes getauft worden ist. Heiliger Geist, Liebe des Vaters und des Sohnes, du in mir und ich in dir. Wandle mein Herz aus Stein in ein Herz aus Fleisch. Komm und wohne in uns. Wir beten für alle Menschen, die aufgrund einer schweren Krankheit mit Gott ringen. Lass sie erfahren, dass Gott ihnen auch in dieser schweren Zeit nahe ist. Vater unser im Himmel, geheiligt werde dein Name, dein Reich komme, dein Wille geschehe, wie im Himmel so auf Erden.
1: Unser tägliches Brot gib uns heute und vergib uns unsere Schuld, wie auch wir vergeben unseren Schuldigern. Und führe uns nicht in Versuchung, sondern erlöse uns von dem Bösen. Amen.
0: Gegrüßet seist du, Maria, voll der Gnade, der Herr ist mit dir. Du bist gebenedeit unter den Frauen, und gebenedeit ist die Frucht deines Leibes, Jesus, der von Johannes getauft worden ist.
1: Heilige Maria, Mutter Gottes, bitte für uns Sünder, jetzt und in der Stunde unseres Todes. Amen.
0: Gegrüßet seist du, Maria, voll der Gnade, der Herr ist mit dir. Du bist gebenedeit unter den Frauen, und gebenedeit ist die Frucht deines Leibes, Jesus, der von Johannes getauft worden ist.
1: Heilige Maria, Mutter Gottes, bitte für uns Sünder, jetzt und in der Stunde unseres Todes. Amen.
0: Gegrüßet seist du, Maria, voll der Gnade, der Herr ist mit dir. Du bist gebenedeit unter den Frauen, und gebenedeit ist die Frucht deines Leibes, Jesus, der von Johannes getauft worden ist.
1: Heilige Maria, Mutter Gottes, bitte für uns Sünder, jetzt und in der Stunde unseres Todes. Amen.
0: Gegrüßet seist du, Maria, voller Gnade, der Herr ist mit dir. Du bist gebenedeit unter den Frauen, und gebenedeit ist die Frucht deines Leibes, Jesus, der von Johannes getauft worden ist.
1: Heilige Maria, Mutter Gottes, bitte für uns Sünder, jetzt und in der Stunde unseres Todes. Amen.
0: Gegrüßet seist du, Maria, voll der Gnade, der Herr ist mit dir. Du bist gebenedeit unter den Frauen, und gebenedeit ist die Frucht deines Leibes, Jesus, der von Johannes getauft worden ist.
1: Heilige Maria, Mutter Gottes, bitte für uns Sünder, jetzt und in der Stunde unseres Todes. Amen.
0: Gegrüßet seist du, Maria, voll der Gnade. Der Herr ist mit dir. Du bist gebenedeit unter den Frauen, und gebenedeit ist die Frucht deines Leibes, Jesus, der von Johannes getauft worden ist.
1: Heilige Maria, Mutter Gottes, bitte für uns Sünder, jetzt und in der Stunde unseres Todes. Amen.
0: Gegrüßet seist du, Maria, voll der Gnade. Der Herr ist mit dir. Du bist gebenedeit unter den Frauen, und gebenedeit ist die Frucht deines Leibes, Jesus, der von Johannes getauft worden ist.
1: Heilige Maria, Mutter Gottes, bitte für uns Sünder, jetzt und in der Stunde unseres Todes. Amen.
0: Gegrüßet seist du, Maria, voll der Gnade. Der Herr ist mit dir. Du bist gebenedeit unter den Frauen, und gebenedeit ist die Frucht deines Leibes, Jesus, der von Johannes getauft worden ist.
1: Heilige Maria, Mutter Gottes, bitte für uns Sünder, jetzt und in der Stunde unseres Todes. Amen.
0: Gegrüßet seist du, Maria, voller Gnade. Der Herr ist mit dir. Du bist gebenedeit unter den Frauen, und gebenedeit ist die Frucht deines Leibes, Jesus, der von Johannes

wie im Anfang, so auch jetzt und alle Zeit und in Ewigkeit. Amen. O mein Jesus, verzeih uns unsere Sünden, bewahre uns vor dem Feuer der Hölle, führe alle Seelen in den Himmel, besonders jene, die deiner Barmherzigkeit am meisten bedürfen. Amen.

0: Zweites Geheimnis: Jesus, der sich bei der Hochzeit zu Kana offenbart hat. Komm, Heiliger Geist, wahres Versprechen des Vaters, komm und bete in uns. Aber Vater, komm, Vater der Armen, komm und wohne in uns. Wir beten für und mit allen Menschen, die selbst nicht mehr beten können, weil sie keine Kraft mehr haben.
1: Vater unser im Himmel, geheiligt werde dein Name, dein Reich komme, dein Wille geschehe, wie im Himmel so auf Erden.
0: Unser tägliches Brot gib uns heute und vergib uns unsere Schuld, wie auch wir vergeben unseren Schuldigern. Und führe uns nicht in Versuchung, sondern erlöse uns von dem Bösen. Amen.
1: Gegrüßet seist du, Maria, voller Gnade, der Herr ist mit dir. Du bist gebenedeit unter den Frauen, und gebenedeit ist die Frucht deines Leibes, Jesus, der sich bei der Hochzeit zu Kana offenbart hat.
0: Heilige Maria, Mutter Gottes, bitte für uns Sünder, jetzt und in der Stunde unseres Todes. Amen.
1: Gegrüßet seist du, Maria, voller Gnade, der Herr ist mit dir. Du bist gebenedeit unter den Frauen. Und gebenedeit ist die Frucht deines Leibes, Jesus, der sich bei der Hochzeit zu Kana offenbart hat.
0: Heilige Maria, Mutter Gottes, bitte für uns Sünder, jetzt und in der Stunde unseres Todes. Amen.
1: Gegrüßet seist du, Maria, voller Gnade, der Herr ist mit dir. Du bist gebenedeit unter den Frauen. Und gebenedeit ist die Frucht deines Leibes, Jesus, der sich bei der Hochzeit zu Kana offenbart hat.
0: Heilige Maria, Mutter Gottes, bitte für uns Sünder, jetzt und in der Stunde unseres Todes. Amen.
1: Gegrüßet seist du, Maria, voller Gnade, der Herr ist mit dir. Du bist gebenedeit unter den Frauen, und gebenedeit ist die Frucht deines Leibes, Jesus, der sich bei der Hochzeit zu Kana offenbart hat.
0: Heilige Maria, Mutter Gottes, bitte für uns Sünder, jetzt und in der Stunde unseres Todes. Amen.
1: Gegrüßet seist du, Maria, voller Gnade, der Herr ist mit dir. Du bist gebenedeit unter den Frauen, und gebenedeit ist die Frucht deines Leibes, Jesus, der sich bei der Hochzeit zu Kana offenbart hat.
0: Heilige Maria, Mutter Gottes, bitte für uns Sünder, jetzt und in der Stunde unseres Todes. Amen.
1: Gegrüßet seist du, Maria, voller Gnade, der Herr ist mit dir. Du bist gebenedeit unter den Frauen, und gebenedeit ist die Frucht deines Leibes, Jesus, der sich bei der Hochzeit zu Kana offenbart hat.
0: Heilige Maria, Mutter Gottes, bitte für uns Sünder, jetzt und in der Stunde unseres Todes. Amen.
1: Gegrüßet seist du, Maria, voller Gnade, der Herr ist mit dir. Du bist gebenedeit unter den Frauen, und gebenedeit ist die Frucht deines Leibes, Jesus, der sich bei der Hochzeit zu Kana offenbart hat.
0: Heilige Maria, Mutter Gottes, bitte für uns Sünder, jetzt und in der Stunde unseres Todes. Amen.
1: Gegrüßet seist du, Maria, voller Gnade, der Herr ist mit dir. Du bist gebenedeit unter den Frauen. Gebenedeit ist die Frucht deines Leibes, Jesus, der sich bei der Hochzeit zu Kana offenbart hat.
0: Heilige Maria, Mutter Gottes, bitte für uns Sünder, jetzt und in der Stunde unseres Todes. Amen.
1: Gegrüßet seist du, Maria, voller Gnade, der Herr ist mit dir. Du bist gebenedeit unter den

0: Frauen. Gebenedeit ist die Frucht deines Leibes, Jesus, der sich bei der Hochzeit zu Kana offenbart hat.
1: Heilige Maria, Mutter Gottes, bitte für uns Sünder, jetzt und in der Stunde unseres Todes. Amen.
0: Gegrüßet seist du, Maria, voller Gnade, der Herr ist mit dir. Du bist gebenedeit unter den Frauen, und gebenedeit ist die Frucht deines Leibes, Jesus, der sich bei der Hochzeit zu Kana offenbart hat.
1: Heilige Maria, Mutter Gottes, bitte für uns Sünder, jetzt und in der Stunde unseres Todes. Amen.
0: Ehre sei dem Vater, dem Sohn und dem Heiligen Geist.
1: Wie im Anfang, so auch jetzt und alle Zeit und in Ewigkeit. Amen.
0: O mein Jesus, verzeih uns unsere Sünden. Bewahre uns vor dem Feuer der Hölle. Führe alle Seelen in den Himmel, besonders jene, die am meisten deiner Barmherzigkeit bedürfen. Amen.

In diesem Geheimnis möchte ich ein Kind zum Mitbeten an, einladen. Rufen Sie an 0720 578 578 und wenn Sie von außerhalb Österreichs anrufen 0043 720 578 578.

0: Drittes Geheimnis. Jesus, der uns das Reich Gottes verkündet hat. Komm, tröster Geist, heile allen Schmerz, schütze alle, die leiden, lindere die Schmerzen der Schwachen und der Kleinen. Komm und wohne in uns. In diesem Geheimnis beten wir für alle Kinder, die krank sind, ganz besonders für alle, die eine schwere Krankheit haben. Vater unser im Himmel, geheiligt werde dein Name, dein Reich komme, dein Wille geschehe, wie im Himmel so auf Erden.
1: Unser tägliches Brot gib uns heute und vergib uns unsere Schuld, wie auch wir vergeben unseren Schuldigen. Und führe uns nicht in Versuchung, sondern erlöse uns von den bösen. Amen.
0: Gegrüßet seist du, Maria, voll der Gnade, der Herr ist mit dir. Du bist gebenedeit unter den Frauen, und gebenedeit ist die Frucht deines Leibes, Jesus, der uns das Reich Gottes verkündet hat.
1: Heilige Maria, Mutter Gottes, bitte für uns Sünder, jetzt und in der Stunde unseres Todes. Amen.
0: Gegrüßet seist du, Maria, voll der Gnade, der Herr ist mit dir. Du bist gebenedeit unter den Frauen, und gebenedeit ist die Frucht deines Leibes, Jesus, der uns das Reich Gottes verkündet hat.
1: Heilige Maria, Mutter Gottes, bitte für uns Sünder, jetzt und in der Stunde unseres Todes. Amen.
0: Gegrüßet seist du, Maria, voll der Gnade, der Herr ist mit dir. Du bist gebenedeit unter den Frauen, und gebenedeit ist die Frucht deines Leibes, Jesus, der uns das Reich Gottes verkündet hat.
1: Heilige Maria, Mutter Gottes, bitte für uns Sünder, jetzt und in der Stunde unseres Todes. Amen.
0: Gegrüßet seist du, Maria, voll der Gnade, der Herr ist mit dir. Du bist gebenedeit unter den Frauen, und gebenedeit ist die Frucht deines Leibes, Jesus, der uns das Reich Gottes verkündet hat.
1: Heilige Maria, Mutter Gottes, bitte für uns Sünder, jetzt und in der Stunde unseres Todes. Amen.
0: Gegrüßet seist du, Maria, voll der Gnade, der Herr ist mit dir. Du bist gebenedeit unter den Frauen, und gebenedeit ist die Frucht deines Leibes, Jesus, der uns das Reich Gottes verkündet hat.
1: Heilige Maria, Mutter Gottes, bitte für uns Sünder, jetzt und in der Stunde unseres Todes. Amen.
0: Gegrüßet seist du, Maria, voll der Gnade, der Herr ist mit dir. Du bist gebenedeit unter den Frauen, und gebenedeit ist die Frucht deines Leibes, Jesus, der uns das Reich Gottes verkündet hat.
1: Heilige Maria, Mutter Gottes, bitte für uns Sünder, jetzt und in der Stunde unseres Todes. Amen.
0: Gegrüßet seist du, Maria, voll der Gnade, der Herr ist mit dir. Du bist gebenedeit unter den Frauen, und gebenedeit ist die Frucht deines Leibes, Jesus, der uns das Reich Gottes verkündet hat.
1: Heilige Maria, Mutter Gottes, bitte für uns Sünder, jetzt und in der Stunde unseres Todes. Amen.
0: Gegrüßet seist du, Maria, voll der Gnade, der Herr ist mit dir. Du bist gebenedeit unter den Frauen, und gebenedeit ist die Frucht deines Leibes, Jesus, der uns das Reich Gottes verkündet hat.
1: Heilige Maria, Mutter Gottes, bitte für uns Sünder, jetzt und in der Stunde unseres Todes. Amen.
0: Gegrüßet seist du, Maria, voll der Gnade, der Herr ist mit dir. Du bist gebenedeit unter den Frauen, und gebenedeit ist die Frucht deines Leibes, Jesus, der uns das Reich Gottes verkündet hat.
1: Heilige Maria, Mutter Gottes, bitte für uns Sünder, jetzt und in der Stunde unseres Todes. Amen.
0: Gegrüßet seist du, Maria, voll der Gnade, der Herr ist mit dir. Du bist gebenedeit unter den Frauen, und gebenedeit ist die Frucht deines Leibes, Jesus, der uns das Reich Gottes verkündet hat.
1: Heilige Maria, Mutter Gottes, bitte für uns Sünder, jetzt und in der Stunde unseres Todes. Amen.
0: Ehre sei dem Vater und dem Sohn und dem Heiligen Geist.
1: Wie es war im Anfang, so auch jetzt und alle Zeit und in Ewigkeit. Amen. O mein Jesus, verzeih uns unsere Sünden, bewahre uns vor dem Feuer der Hölle, führe alle Seelen in den Himmel, besonders jene, die am meisten deiner Barmherzigkeit bedürfen. Amen.

0: Viertes Geheimnis, Jesus, der auf dem Berg verklärt worden ist. Geist der Stärke, wirke in uns, ohne dich vermögen wir nichts. Komm, komm und wohne in uns. In diesem Geheimnis beten wir für alle Ärzte und Krankenschwestern und Pfleger, für alle, die sich zu Hause um einen Angehörigen kümmern. Schenke Mut, genügend Kraft und innere Stärke, das Leid mitzutragen. Und wir bitten, dass Gott ihnen all ihre Mühe reichlich vergilt.
1: Vater unser im Himmel, geheiligt werde dein Name, dein Reich komme, dein Wille geschehe, wie im Himmel so auf Erden.
0: Unser tägliches Brot gib uns heute und vergib uns unsere Schuld, wie auch wir vergeben unseren Schuldigern. Und führe uns nicht in Versuchung, sondern erlöse uns von dem Bösen. Amen.
1: Gegrüßet seist du, Maria, voller Gnade, der Herr ist mit dir. Du bist gebenedeit unter den Frauen, und gebenedeit ist die Frucht deines Leibes, Jesus, der auf dem Berg verklärt worden ist.
0: Heilige Maria, Mutter Gottes, bitte für uns Sünder, jetzt und in der Stunde unseres Todes. Amen.
1: Gegrüßet seist du, Maria, voller Gnade. Der Herr ist mit dir. Du bist gebenedeit unter den Frauen, und gebenedeit ist die Frucht deines Leibes, Jesus, der auf dem Berg verklärt worden ist.
0: Heilige Maria, Mutter Gottes, bitte für uns Sünder, jetzt und in der Stunde unseres Todes. Amen.
1: Gegrüßet seist du, Maria, voller Gnade. Der Herr ist mit dir. Du bist gebenedeit unter den Frauen, und gebenedeit ist die Frucht deines Leibes, Jesus, der auf dem Berg verklärt worden ist.
0: Heilige Maria, Mutter Gottes, bitte für uns Sünder, jetzt und in der Stunde unseres Todes. Amen.
1: Gegrüßet seist du, Maria, voller Gnade. Der Herr ist mit dir. Du bist gebenedeit unter den Frauen, und gebenedeit ist die Frucht deines Leibes, Jesus, der auf dem Berg verklärt worden ist.
0: Heilige Maria, Mutter Gottes, bitte für uns Sünder, jetzt und in der Stunde unseres Todes. Amen.
1: Gegrüßet seist du, Maria, voller Gnade. Der Herr ist mit dir. Du bist gebenedeit unter den Frauen, und gebenedeit ist die Frucht deines Leibes, Jesus, der auf dem Berg verklärt worden ist.
0: Heilige Maria, Mutter Gottes, bitte für uns Sünder, jetzt und in der Stunde unseres Todes. Amen.
1: Gegrüßet seist du, Maria, voller Gnade. Der Herr ist mit dir. Du bist gebenedeit unter den Frauen, und gebenedeit ist die Frucht deines Leibes, Jesus, der auf dem Berg verklärt worden ist.
0: Heilige Maria, Mutter Gottes, bitte für uns Sünder, jetzt und in der Stunde unseres Todes. Amen.
1: Gegrüßet seist du, Maria, voller Gnade. Der Herr ist mit dir. Du bist gebenedeit unter den Frauen, und gebenedeit ist die Frucht deines Leibes, Jesus, der auf dem Berg verklärt worden ist.
0: Heilige Maria, Mutter Gottes, bitte für uns Sünder, jetzt und in der Stunde unseres Todes. Amen.
1: Gegrüßet seist du, Maria, voller Gnade. Der Herr ist mit dir. Du bist gebenedeit unter den Frauen, und gebenedeit ist die Frucht deines Leibes, Jesus, der auf dem Berg verklärt worden ist.
0: Heilige Maria, Mutter Gottes, bitte für uns Sünder, jetzt und in der Stunde unseres Todes. Amen.
1: Gegrüßet seist du, Maria, voller Gnade. Der Herr ist mit dir. Du bist gebenedeit unter den Frauen, und gebenedeit ist die Frucht deines Leibes, Jesus, der auf dem Berg verklärt worden ist.
0: Heilige Maria, Mutter Gottes, bitte für uns Sünder, jetzt und in der Stunde unseres Todes. Amen.
1: Gegrüßet seist du, Maria, voller Gnade. Der Herr ist mit dir. du bist gebenedeit unter den Frauen, und gebenedeit ist die Frucht deines Leibes, Jesus, der auf dem Berg verklärt worden ist.
0: Heilige Maria, Mutter Gottes, bitte für uns Sünder, jetzt und in der Stunde unseres Todes. Amen.
1: Ehre sei dem Vater und dem Sohn und dem Heiligen Geist.
0: Wie im Anfang, so auch jetzt und alle Zeit und in Ewigkeit. Amen.
1: O mein Jesus, verzeih uns unsere Sünden, bewahre uns vor dem Feuer der Hölle, führe alle Seelen in den Himmel, besonders jene, die am meisten deiner Barmherzigkeit bedürfen. Amen.

0: Fünftes und letztes Geheimnis, Jesus, der uns die Eucharistie geschenkt hat. O lebendige Flamme des Lichtes und der Liebe, Herr der Herrlichkeit, verherrliche uns. Der Geist und die Braut sprechen, komm, Maranatha. Wir beten für alle sterbenden Menschen um eine gute Sterbestunde, um Menschen, die sie in den letzten Stunden ihres Lebens gut begleiten. Wir beten vor allem für jene, die kein Vertrauen zu Gott haben, dass es ihnen noch möglich ist, ihm zu begegnen und ihr Leben mit ihm zu versöhnen. Vater unser im Himmel, geheiligt werde dein Name, dein Reich komme, dein Wille geschehe, wie im Himmel so auf Erden.
1: Unser tägliches Brot gib uns heute und vergib uns unsere Schuld, wie auch wir vergeben unseren Schuldigern. Und führe uns nicht in Versuchung, sondern erlöse uns von dem Bösen. Amen.
0: Gegrüßet seist du, Maria, voll der Gnade, der Herr ist mit dir. Du bist gebenedeit unter den Frauen und gebenedeit ist die Frucht deines Leibes, Jesus, der uns die Eucharistie geschenkt hat.
1: Heilige Maria, Mutter Gottes, bitte für uns Sünder, jetzt und in der Stunde unseres Todes. Amen.
0: Gegrüßet seist du, Maria, voll der Gnade, der Herr ist mit dir. Du bist gebenedeit unter den Frauen und gebenedeit ist die Frucht deines Leibes, Jesus, der uns die Eucharistie geschenkt hat.
1: Heilige Maria, Mutter Gottes, bitte für uns Sünder, jetzt und in der Stunde unseres Todes. Amen.
0: Gegrüßet seist du, Maria, voll der Gnade, der Herr ist mit dir. Du bist gebenedeit unter den Frauen, und gebenedeit ist die Frucht deines Leibes, Jesus, der uns die Eucharistie geschenkt hat.
1: Heilige Maria, Mutter Gottes, bitte für uns Sünder, jetzt und in der Stunde unseres Todes. Amen.
0: Gegrüßet seist du, Maria, voll der Gnade, der Herr ist mit dir. Du bist gebenedeit unter den Frauen, und gebenedeit ist die Frucht deines Leibes, Jesus, der uns die Eucharistie geschenkt hat.
1: Heilige Maria, Mutter Gottes, bitte für uns Sünder, jetzt und in der Stunde unseres Todes. Amen.
0: Gegrüßet seist du, Maria, voll der Gnade, der Herr ist mit dir. Du bist gebenedeit unter den Frauen, und gebenedeit ist die Frucht deines Leibes, Jesus, der uns die Eucharistie geschenkt hat.
1: Heilige Maria, Mutter Gottes, bitte für uns Sünder, jetzt und in der Stunde unseres Todes. Amen.
0: Gegrüßet seist du, Maria, voll der Gnade, der Herr ist mit dir. Du bist gebenedeit unter den Frauen, und gebenedeit ist die Frucht deines Leibes, Jesus, der uns die Eucharistie geschenkt hat.
1: Heilige Maria, Mutter Gottes, bitte für uns Sünder, jetzt und in der Stunde unseres Todes. Amen.
0: Gegrüßet seist du, Maria, voll der Gnade, der Herr ist mit dir. Du bist gebenedeit unter den Frauen, und gebenedeit ist die Frucht deines Leibes, Jesus, der uns die Eucharistie geschenkt hat.
1: Heilige Maria, Mutter Gottes, bitte für uns Sünder, jetzt und in der Stunde unseres Todes. Amen.
0: Gegrüßet seist du, Maria, voll der Gnade, der Herr ist mit dir. Du bist gebenedeit unter den Frauen, und gebenedeit ist die Frucht deines Leibes, Jesus, der uns die Eucharistie geschenkt hat.
1: Heilige Maria, Mutter Gottes, bitte für uns Sünder, jetzt und in der Stunde unseres Todes. Amen.
0: Gegrüßet seist du, Maria, voll der Gnade, der Herr ist mit dir. Du bist gebenedeit unter den Frauen, und gebenedeit ist die Frucht deines Leibes, Jesus, der uns die Eucharistie geschenkt hat.
1: Heilige Maria, Mutter Gottes, bitte für uns Sünder, jetzt und in der Stunde unseres Todes. Amen.
0: Gegrüßet seist du, Maria, voll der Gnade, der Herr ist mit dir. Du bist gebenedeit unter den Frauen, und gebenedeit ist die Frucht deines Leibes, Jesus, der uns die Eucharistie geschenkt hat.
1: Heilige Maria, Mutter Gottes, bitte für uns Sünder, jetzt und in der Stunde unseres Todes. Amen.
0: Ehre sei dem Vater und dem Sohn und dem Heiligen Geist.
1: Wie im Anfang, so auch jetzt und alle Zeit und in Ewigkeit. Amen. O mein Jesus, verzeih uns unsere Sünden. Bewahre uns vor dem Feuer der Hölle. Führe alle Seelen in den Himmel, besonders jene, die deiner Barmherzigkeit am meisten bedürfen. Amen.
0: Wir beten in der Meinung des Heiligen Vaters und für alle Verstorbenen. Unter deinen Schutz und Schirm fliehen wir, o heilige Gottesgebärderin. Verschmähe nicht unser Gebet in unseren Nöten, sondern erlöse uns jederzeit aus allen Gefahren, o du glorreiche und gebenedeite Jungfrau, unsere Frau, unsere Mittlerin, unsere Fürsprecherin. Versöhne uns mit deinem Sohne, empfiehl uns deinem Sohne, stelle uns vor deinem Sohne. Amen.

Der Herr will, dass ich Priester werde. Eines Tages verstand ich es mit aller Klarheit. Es war wie eine innere Erleuchtung, die die Freude und die Gewissheit über eine neue Berufung in sich hatte. Und dieses Bewusstsein erfüllte mich mit einem großen inneren Frieden. Das sind Worte von Johannes Paul II., die er anlässlich seines 50. Priesterjubiläums schrieb und im Buch Geschenk und Geheimnis nachgelesen werden können. Sie hören in dieser Erzählzeit aus diesem Buch. Zum Anlass für die Ausstrahlung hier auf Radio Maria nehmen wir seinen Geburtstag im Mai. Dazu kommt, dass sich in diesem Jahr seine Priesterweihe zum 80. Male jährt. Am 1. November 1946 wurde Johannes Paul II. Mit bürgerlichem Namen Karol Wojtyła im Geheimen von Erzbischof Adam Stefan Sapieha in dessen Krakauer Kapelle zum Priester geweiht, nachdem er zuvor im Untergrund Theologie studiert hatte. Hören Sie nun aus dem Buch Geschenk und Geheimnis zum 50. Jahrjubiläum meiner Priesterweihe von Johannes Paul II. Es liest für Sie Konrad Kosbiel.

0: Sie hören die Fortsetzung des Kapitels
1: Priester. Der Boden. Wer sich auf den Empfang der Priesterweihe vorbereitet, streckt sich der ganzen Länge nach hin und legt die Stirn auf den Kirchenboden. Mit dieser Geste bekundet er seine vollständige Verfügbarkeit zur Annahme des Amtes, das ihm anvertraut wird. Dieser Ritus hat meine priesterliche Existenz tiefgreifend geprägt. Als ich einige Jahre später, es war zu Beginn des Zweiten Vatikanischen Konzils, in der Peterskirche an jenen Augenblick der Priesterweihe dachte, schrieb ich ein Gedicht, von dem ich hier einen Ausschnitt wiedergeben möchte. Du bist Petrus. Du willst hier der Boden sein, über den die anderen schreiten, um dorthin zu gelangen, wohin du ihre Schritte lenkst. Du willst derjenige sein, der den Schritten Halt gibt, wie der Fels, dem Dahintrotten einer Herde Halt gibt. Ein Fels ist auch der Boden eines riesigen Kirchenraumes, und der Weideplatz ist das Kreuz. Als ich diese Worte niederschrieb, dachte ich sowohl an Petrus wie an die ganze Wirklichkeit des Amtspriestertums und versuchte, die tiefe Bedeutung dieser liturgischen Prostratio herauszustellen. In diesem sich hinstrecken am Boden in Form des Kreuzes vor der Priesterweihe, womit der Weihekandidat in seinem Leben wie Petrus das Kreuz Christi annimmt und sich mit dem Apostel zum Boden für die Brüder macht, liegt der tiefste Sinn jeder priesterlichen Spiritualität. Die Primiz. Nachdem ich am Fest aller Heiligen zum Priester geweiht worden war, feierte ich am Allerseelentag, dem 2. November 1946, meine Primiz. An diesem Tag kann jeder Priester für die Gläubigen drei heilige Messen zelebrieren. Meine erste heilige Messe war also eine dreimalige, eine Erfahrung von einzigartiger Intensität. Ich feierte die drei heiligen Messen in der St. Leonhardskrypta, die in der Kathedrale auf dem Krakauer Wawel den vorderen Teil des sogenannten Hermannschen Bischofsstuhl bildet. Heute gehört die Krypta zum unterirdischen Bereich, in dem die Gräber der Könige liegen. Mit der Wahl dieses Ortes für meine ersten Messen wollte ich eine besondere geistliche Verbundenheit mit denen zum Ausdruck bringen, die in der Kathedrale, die aufgrund ihrer eigenen Geschichten ein unvergleichliches Denkmal darstellt, ihre letzte Ruhestätte gefunden haben. Sie ist, mehr als jede andere Kirche Polens, geradezu durchtränkt von historischen und theologischen Inhalten. In ihr ruhen die polnischen Könige, angefangen von Władysław Wojtek. In der Kathedrale auf dem Wawel wurden die Könige gekrönt, und in ihr wurden sie dann auch begraben. Der Besucher dieses Domes wird gleichsam mit der Geschichte der Nation konfrontiert. Genau das war, wie gesagt, für mich der Grund, meine ersten Messen in der St. Leonhardskrypta zu feiern. Ich wollte dadurch meine besondere geistige Bindung an die Geschichte Polens unterstreichen, die auf dem Wawel gleichsam in einer sinnbildhaften Synthese präsent war. Aber nicht nur das. Es gab für diese Ortswahl auch eine besondere theologische Bedeutung. Wie schon gesagt, war ich am Tag zuvor geweiht worden, am Fest aller Heiligen, wo die Kirche in ihrer Liturgie der Wahrheit von der Gemeinschaft des Heiligen, Communio Sanctorum, Ausdruck verleiht. Die Heiligen sind diejenigen, die das Ostergeheimnis Christi im Glauben angenommen haben und nun auf die endgültige Auferstehung warten. Auch die Personen, deren sterbliche Überreste in den Sarkophagen der Kathedrale auf dem Wawel ruhen, warten dort auf die Auferstehung. Die ganze Kathedrale scheint die Worte des apostolischen Glaubensbekenntnisses zu wiederholen. Ich glaube an die Auferstehung des Fleisches und das ewige Leben. Diese Glaubenswahrheit erleuchtet auch die Geschichte der Nationen. Jene Personen sind gleichsam die großen Geister, die die Nation durch die Jahrhunderte führen. Hier ruhen nicht nur Könige mit den Gemahlinnen, sowie Bischöfe und Kardinäle, Hier ruhen auch Dichter, große Meister des Wortes, die für meine christliche und patriotische Bildung enorme Bedeutung hatten. Nur wenige nahmen an jenen ersten Messen teil, die ich auf dem Wawel feierte. Unter anderem erinnere ich mich, dass meine Taufpatin, Maria Wiadrowska, die ältere Schwester meiner Mutter, anwesend war. Mieczysław Maliński ministrierte. Er repräsentierte in gewisser Weise das Umfeld und die Person des damals schon schwerkranken Jan Teranowski. Später besuchte ich als Priester und Bischof, stets mit tiefer Ergriffenheit, die St. Leonhards Krypta. Wie sehr hätte ich mir gewünscht, anlässlich des 50. Jahrestages meiner Priesterweihe, dort die heilige Messe zu feiern. Unter dem Volk Gottes. Es folgten dann weitere Primizmessen, in der dem heiligen Stanislaus Kostka geweihten Pfarrkirche in Dębniki und am Sonntag darauf in der Pfarrkirche Marieopferung in Wadowice. Ich feierte in der Kathedrale auf dem Wawel auch eine Messe zum Gedächtnis des heiligen Stanislaus für die Freunde des Rhapsodischen Theaters und für die Untergrundorganisation UNIA, der ich während der Besatzung verbunden war. Kapitel 5 Rom. Der November verging schnell. Nun war es Zeit für die Abreise nach Rom. Als ich am festgesetzten Tag den Zug bestieg, war ich sehr aufgeregt. Mit mir zusammen trat Stanisław Starowiejski die Reise an, ein jüngerer Kollege, der das ganze Theologiestudium in Rom absolvieren sollte. Zum ersten Mal begab ich mich außerhalb der Grenzen meiner Heimat. Durch das Fenster des fahrenden Zuges sah ich Städte, die ich nur aus den Geographiebüchern kannte. Ich sah zum ersten Mal Prag, Nürnberg, Straßburg, Paris, wo wir für einen kurzen Aufenthalt Gäste des polnischen Seminars in der Rue de Orlandais waren. Wir reisten sehr bald wieder ab, weil die Zeit drängte, und trafen in den letzten Novembertagen in Rom ein. Hier nahmen wir anfangs die Gastfreundschaft der Palutiner Patres in Anspruch. Ich erinnere mich, dass ich am ersten Sonntag nach unserer Ankunft mit Stanisław Starowiejski in die Petersbasilika ging, um der feierlichen Verehrung eines neuen Seligen durch den Papst beizuwohnen. Ich sah von Weitem die Gestalt Pius des XII., der auf der Sedia Gestatoria hereingetragen wurde. Die Teilnahme des Papstes an der Seligsprechung beschränkte sich damals auf das Gebet zu dem neuen Seligen, während der eigentliche Ritus am Morgen unter dem Vorsitz eines der Kardinäle stattfand. Geändert wurde diese Tradition mit Maximilian Maria Kolbe, als im Oktober 1971 Paul VI. Während einer in Konzelebration mit Kardinal Wyszyński und den polnischen Bischöfen gefeierten Heiligen Messe persönlich den Seligsprechungsritus für den polnischen Märtyrer von Auschwitz vornahm. Auch ich hatte die Freude, daran teilzunehmen. Rom erlernen. Niemals werde ich die Gefühle und Eindrücke jener ersten römischen Tage vergessen, als ich 1946 die ewige Stadt allmählich kennenlernte. Ich ließ mich am Angelikum für das Biennium ad Lauream einschreiben. Dekan der Theologischen Fakultät war Pater Ciappi, später Theologe des päpstlichen Hauses und Kardinal. Pater Karol Kosłowski, Rektor des Priesterseminars in Krakau, hatte mir wiederholt gesagt, für jemanden, der das Glück habe, seine Ausbildung im Zentrum der Christenheit zu erhalten, sei noch wichtiger als das Studium, ein Doktorat in Theologie kann man schließlich auch anderswo erwerben, dass er Rom selber erlerne. Ich versuchte, seinen Rat zu befolgen. Ich kam in Rom mit dem lebhaften Wunsch an, die ewige Stadt zu besichtigen, angefangen bei den Katakomben. Und so geschah es dann auch. Zusammen mit den Freunden vom belgischen Kolleg, wo ich wohnte, hatte ich Gelegenheit, die Stadt unter der Führung sachkundiger Kenner, ihrer Denkmäler und ihrer Geschichte systematisch zu durchstreifen. In den Weihnachts- und Osterferien konnten wir andere italienische Städte aufsuchen. Ich erinnere mich an die ersten Ferien, wo wir uns unter Anleitung des Buches des dänischen Schriftstellers Jörgensen aufmachten, die mit dem Leben des heiligen Franziskus verbundenen Ortes zu entdecken. Im Mittelpunkt unserer Erfahrung stand allerdings stets Rom. Jeden Tag ging ich vom belgischen Kolleg in der Via del Quirinale 26 zu den Vorlesungen ins Angelikum. Unterwegs machte ich in der Jesuitenkirche St. Andrea al Quirinale Halt, wo sich die Reliquien des heiligen Stanislaus Kostka befinden, der im angeschlossenen Noviziat wohnte, wo er auch starb. Ich erinnere mich, dass zu denen, die sein Grab besuchten, viele Seminaristen des Germanikums gehörten, die an ihren charakteristischen roten Talaren leicht zu erkennen waren. Im Herzen der Christenheit und im Licht der Heiligen begegneten sich auch die Nationalitäten, was nach der Tragödie des Krieges, die uns so sehr gezeichnet hatte, der symbolischen Vorwegnahme einer nicht mehr gespalteten Welt gleichkam.

Sie hörten aus dem Buch Geschenk und Geheimnis zum 50-Jahr-Jubiläum meiner Priesterweihe von Johannes Paul II. Gelesen hat für Sie Konrad Kosbial. Erschienen ist das Buch 1996 im Styria Verlag. Es ist derzeit vergriffen und kann nur antiquarisch bzw. gebraucht erworben werden.

Barmherziger Jesus, im Augenblick deines Kreuzestodes für uns bete ich dich an und lobpreise dich und bitte, umfasse mit deiner unerschöpflichen Barmherzigkeit die ganze Menschheit, besonders die armen Sünder und die Sterbenden. Amen. Es ist 15 Uhr. Ich möchte Sie einladen, mit mir gemeinsam den Barmherzigkeitsrosenkranz zu beten. Wählen Sie die Nummer 0720 578 578 und wenn Sie von außerhalb Österreichs anrufen, 0043 720 578 578.

0: Im Namen des Vaters und des Sohnes und des Heiligen Geistes.
1: Amen.
0: Vater unser im Himmel, geheiligt werde dein Name, dein Reich komme, dein Wille geschehe, wie im Himmel so auf Erden.
1: Unser tägliches Brot gib uns heute und vergib uns unsere Schuld, wie auch wir vergeben unseren Schuldigern. Und führe uns nicht in Versuchung, sondern erlöse uns von dem Bösen. Amen.
0: Gegrüßet seist du, Maria, voll der Gnade, der Herr ist mit dir. Du bist gebenedeit unter den Frauen, und gebenedeit ist die Frucht deines Leibes, Jesus.
1: Heilige Maria, Mutter Gottes, bitte für uns Sünder, jetzt und in der Stunde unseres Todes. Amen.
0: Ich glaube an Gott, den Vater, den Allmächtigen, den Schöpfer des Himmels und der Erde, und an Jesus Christus, seinen eingeborenen Sohn, unseren Herrn, empfangen durch den Heiligen Geist, geboren von der Jungfrau Maria, gelitten unter Pontius Pilatus, gekreuzigt, gestorben und begraben, hinabgestiegen in das Reich des Todes, am dritten Tage auferstanden von den Toten, aufgefahren in den Himmel. Er sitze zur Rechten Gottes, des allmächtigen Vaters, von dort wird er kommen, zu richten die Lebenden und die Toten.
1: Ich glaube an den Heiligen Geist, die heilige katholische Kirche, Gemeinschaft der Heiligen, Vergebung der Sünden, Auferstehung der Toten und an das ewige Leben. Amen.

0: Ewiger Vater, ich opfere dir auf den Leib und das Blut, die Seele und die Gottheit deines über alles geliebten Sohnes, unseres Herrn Jesus Christus.
1: Zur Sühne für unsere Sünden und für die Sünden der ganzen Welt.
0: Durch sein schmerzhaftes Leiden
1: habe Erbarmen mit uns und mit der ganzen Welt.
0: Durch sein schmerzhaftes Leiden
1: habe Erbarmen mit uns und mit der ganzen Welt.
0: Durch sein schmerzhaftes Leiden
1: habe Erbarmen mit uns und mit der ganzen Welt.
0: Durch sein schmerzhaftes Leiden
1: habe Erbarmen mit uns und mit der ganzen Welt.
0: Durch sein schmerzhaftes Leiden
1: habe Erbarmen mit uns und mit der ganzen Welt.
0: Durch sein schmerzhaftes Leiden
1: habe Erbarmen mit uns und mit der ganzen Welt.
0: Durch sein schmerzhaftes Leiden
1: habe Erbarmen mit uns und mit der ganzen Welt.
0: Durch sein schmerzhaftes Leiden
1: habe Erbarmen mit uns und mit der ganzen Welt.
0: Durch sein schmerzhaftes Leiden
1: habe Erbarmen mit uns und mit der ganzen Welt.
0: Durch sein schmerzhaftes Leiden
1: habe Erbarmen mit uns und mit der ganzen Welt.

0: Ewiger Vater, ich opfere dir auf den Leib und das Blut, die Seele und die Gottheit deines über alles geliebten Sohnes, unseres Herrn Jesus Christus.
1: Zur Sühne für unsere Sünden und für die Sünden der ganzen Welt.
0: Durch sein schmerzhaftes Leiden.
1: Hab Erbarmen mit uns und mit der ganzen Welt.
0: Durch sein schmerzhaftes Leiden.
1: Hab Erbarmen mit uns und mit der ganzen Welt.
0: Durch sein schmerzhaftes Leiden.
1: Hab Erbarmen mit uns und mit der ganzen Welt.
0: Durch sein schmerzhaftes Leiden.
1: Hab Erbarmen mit uns und mit der ganzen Welt.
0: Durch sein schmerzhaftes Leiden.
1: Hab Erbarmen mit uns und mit der ganzen Welt.
0: Durch sein schmerzhaftes Leiden.
1: Hab Erbarmen mit uns und mit der ganzen Welt.
0: Durch sein schmerzhaftes Leiden.
1: Hab Erbarmen mit uns und mit der ganzen Welt.
0: Durch sein schmerzhaftes Leiden.
1: Hab Erbarmen mit uns und mit der ganzen Welt.
0: Durch sein schmerzhaftes Leiden.
1: Hab Erbarmen mit uns und mit der ganzen Welt.
0: Durch sein schmerzhaftes Leiden.
1: Hab Erbarmen mit uns und mit der ganzen Welt.

0: Ewiger Vater, ich opfere dir auf den Leib und das Blut, die Seele und die Gottheit deines über alles geliebten Sohnes, unseres Herrn Jesus Christus.
1: Zur Sühne für unsere Sünden und für die Sünden der ganzen Welt.
0: Durch sein schmerzhaftes Leiden.
1: Hab Erbarmen mit uns und mit der ganzen Welt.
0: Durch sein schmerzhaftes Leiden.
1: Hab Erbarmen mit uns und mit der ganzen Welt.
0: Durch sein schmerzhaftes Leiden.
1: Hab Erbarmen mit uns und mit der ganzen Welt.
0: Durch sein schmerzhaftes Leiden.
1: Hab Erbarmen mit uns und mit der ganzen Welt.
0: Durch sein schmerzhaftes Leiden.
1: Hab Erbarmen mit uns und mit der ganzen Welt.
0: Durch sein schmerzhaftes Leiden.
1: Hab Erbarmen mit uns und mit der ganzen Welt.
0: Durch sein schmerzhaftes Leiden.
1: Hab Erbarmen mit uns und mit der ganzen Welt.
0: Durch sein schmerzhaftes Leiden.
1: Hab Erbarmen mit uns und mit der ganzen Welt.
0: Durch sein schmerzhaftes Leiden.
1: Hab Erbarmen mit uns und mit der ganzen Welt.
0: Durch sein schmerzhaftes Leiden.
1: Hab Erbarmen mit uns und mit der ganzen Welt.

0: Ewiger Vater, wir opfern dir auf den Leib und das Blut, die Seele und die Gottheit deines über alles geliebten Sohnes unseres Herrn, Jesus Christus.
1: Zur Sühne für unsere Sünden und für die Sünden der ganzen Welt.
0: Durch sein schmerzhaftes Leiden
1: hab Erbarmen mit uns und mit der ganzen Welt.
0: Durch sein schmerzhaftes Leiden
1: hab Erbarmen mit uns und mit der ganzen Welt.
0: Durch sein schmerzhaftes Leiden
1: hab Erbarmen mit uns und mit der ganzen Welt.
0: Durch sein schmerzhaftes Leiden
1: hab Erbarmen mit uns und mit der ganzen Welt.

0: das Leiden.
1: Hab Erbarmen mit uns und mit der ganzen Welt.
0: Durch sein schmerzhaftes Leiden.
1: Hab Erbarmen mit uns und mit der ganzen Welt.

0: Ewiger Vater, ich opfere dir auf den Leib und das Blut, die Seele und die Gottheit deines über alles geliebten Sohnes, unseres Herrn Jesus Christus.
1: Zur Sühne für unsere Sünden und für die Sünden der ganzen Welt.
0: Durch sein schmerzhaftes Leiden.
1: Hab Erbarmen mit uns und mit der ganzen Welt.
0: Durch sein schmerzhaftes Leiden.
1: Hab Erbarmen mit uns und mit der ganzen Welt.
0: Durch sein schmerzhaftes Leiden.
1: Hab Erbarmen mit uns und mit der ganzen Welt.
0: Durch sein schmerzhaftes Leiden.
1: Hab Erbarmen mit uns und mit der ganzen Welt.
0: Durch sein schmerzhaftes Leiden.
1: Hab Erbarmen mit uns und mit der ganzen Welt.
0: Durch sein schmerzhaftes Leiden.
1: Hab Erbarmen mit uns und mit der ganzen Welt.
0: Durch sein schmerzhaftes Leiden.
1: Hab Erbarmen mit uns und mit der ganzen Welt.
0: Durch sein schmerzhaftes Leiden.
1: Hab Erbarmen mit uns und mit der ganzen Welt.
0: Durch sein schmerzhaftes Leiden.
1: Hab Erbarmen mit uns und mit der ganzen Welt.
0: Durch sein schmerzhaftes Leiden.
1: Hab Erbarmen mit uns und mit der ganzen Welt.
0: Heiliger Gott, heiliger starker Gott, heiliger unsterblicher Gott.
1: Hab Erbarmen mit uns und mit der ganzen Welt.
0: Heiliger Gott, heiliger starker Gott, heiliger unsterblicher Gott.
1: Hab Erbarmen mit uns und mit der ganzen Welt.
0: Heiliger Gott, heiliger starker Gott, heiliger unsterblicher Gott.
1: Hab Erbarmen mit uns und mit der ganzen Welt.
0: O Blut und Wasser aus dem Herzen Jesu, als Quelle der Barmherzigkeit für uns entströmt.
1: Jesus, wir vertrauen auf dich.
0: Im Namen des Vaters und des Sohnes und des Heiligen Geistes.
1: Des Amen.

Aus dem Tagebuch der Schwester Maria Faustina Kowalska. Eine schwache, sündige Seele soll nicht fürchten, sich mir zu nahen, auch wenn sie mehr Sünden hätte, als Sand ist auf Erden.

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0: Einen schönen Nachmittag wünsche ich Ihnen, liebe Hörerinnen und Hörer von Radio Maria. Zur heutigen Sendung Katechismus begrüßt Sie herzlich Eileen Schwarzert. Im Glaubensbekenntnis sprechen wir davon, dass die Kirche eine heilige katholische und apostolische Kirche ist. Aber was bedeutet eigentlich apostolisch? Dieses Wort erinnert uns daran, dass die Kirche nicht einfach von Menschen erfunden wurde, sondern dass sie ihren Ursprung in Jesus Christus selbst hat, der die Apostel berufen und ausgesandt hat, seine Botschaft in die Welt zu tragen. Und genau dieser Thematik wollen wir uns heute widmen. Wenn Sie, liebe Hörerinnen und Hörer, einen Katechismus zu Hause haben und mitlesen möchten, dann können Sie folgende Nummern aufschlagen. 857 bis 862. Zu diesem spannenden Thema darf ich heute Pater Luke Meyer begrüßen, der uns tiefer in diese Thematik einführen wird. Einen schönen Nachmittag und grüß Gott.
1: Ja, grüß Gott. Ich begrüße auch wieder alle herzlich, die wieder mit dabei sind auf Radio Maria. Wir alle bekennen im Glaubensbekenntnis die von Christus gegründete Kirche als eine heilige, katholische und apostolische. Diese vier Eigenschaften lassen sich nicht voneinander trennen. Sie bezeichnen sozusagen Wesenszüge der Kirche und auch der Sendung der Kirche. Und wichtig schon hier zu betonen, die Kirche hat nicht diese Eigenschaften aus eigener Kraft, Vollkommenheit heraus, sondern dass Christus selbst seine Kirche durch den Heiligen Geist zur einen heiligen katholischen apostolischen Macht, betont auch der Katechismus. Und die Kirche ist dann berufen, diese Eigenschaften je mehr und tiefer zu verwirklichen. Denn Christus hat die Kirche nicht für einen aufgezogenen Wecker konzipiert, der dann von selbst abläuft, sondern Christus wirkt ständig in der Kirche durch den Heiligen Geist. Denn Jesus hat nach seiner Auferstehung zu den Aposteln gesagt, wie mich der Vater gesandt hat, so sende ich euch. Johannes 20, 21. Und wie Christus und seine Sendung erkennbar waren an bestimmten Eigenschaften, so muss es auch bei seiner Kirche sein. Und heute widmen wir uns besonders dieser vierten Eigenschaft der Apostolizität. Die Kirche ist apostolisch, weil sie auf die Apostel gegründet ist, sagte Nummer 857, und zwar in einem dreifachen Sinn. Erstens, sie ist und bleibt auf das Fundament der Apostel gebaut. Wir haben eine Stelle aus dem Brief des Heiligen Paulus an die Epheser 2,20. Ihr, also die Christen in Ephesus und alle Christen betrifft das, ihr seid auf das Fundament der Apostel und Propheten gebaut. Der Eckstein ist Christus Jesus selbst. Im letzten Buch der Heiligen Schrift, in der Apokalypse der Offenbarung, sieht Johannes eine Stadt, die vom Himmel herabkommt, erfüllt von der Herrlichkeit Gottes, heißt es, Kapitel 21, 11. Und nach der Schilderung des Glanzes dieser Stadt und ihrer Tore heißt es dann, die Mauer der Stadt hat 12 Grundsteine. Auf ihnen stehen die 12 Namen der 12 Apostel des Lammes. 21,14. Interessant, hier werden die Propheten nicht mehr genannt. Diese hatten wohl nur eine begrenzte Bedeutung in der ersten Zeit, im Unterschied zu den Aposteln, die wörtlich fundamental bleiben, also das Fundament, die Grundlage für alle Zeiten bilden. Die Apostel sind von Jesus Christus selbst erwählt worden, dass sie, Markus schreibt, mit ihm seien und damit er sie aussendet zu verkünden. Wie geht das, mit Jesus immer bleiben und gleichzeitig ausgesendet zu werden? Gibt es einen Vergleichsstelle beim Heiligen Gregor den Großen, wo er auch von den Engeln sagt, dass sie auch immer ausgesandt werden und gleichzeitig immer vor Gott stehen. Und Heil Gregor der Große sagt dann, wohin auch immer sie gesandt werden, wohin sie auch gehen, sie gehen immer in Gott. Und so sollten eben auch die Apostel und die Nachfolger gleichsam immer beim Herrn sein und wohin sie auch gehen, immer in Gemeinschaft mit ihm sein und aus dieser Gemeinschaft heraus leben. Das Wort, das verkündet werden soll, benötigt bevollmächtigte Zeugen. Und der Zeuge ist wiederum gebunden an das, was ihm anvertraut wurde und das er bezeugen soll. Bemerkenswert ist hier Paulus. Er wurde ja bekannterweise vom verherrlichten Christus direkt zum Apostel berufen vor Damaskus. Paulus suchte aber, wie er im Brief in die Galater schreibt, Kephas, des Petrus, als Haupt der Apostel auf und blieb 15 Tage bei ihm. Galater 1, 18. Und Paulus betont dann im ersten Korintherbrief mehrmals, dass er das Evangelium empfangen habe, also nicht dieses von ihm ausgeht, und dass er es bezeugt, die Gemeinschaft mit den anderen Aposteln. Die Kirche ist zweitens apostolisch, weil sie mit dem Beistand des in ihr wohnenden Geistes die Lehre, das Glaubensbekenntnis sowie die gesunden Grundsätze der Apostel bewahrt und diese weitergibt. Auch das steht noch in der Nummer 857. Wichtig ist, die Kirche kann das auch nicht aus sich allein heraus, sondern nur mit dem Beistand des Heiligen Geistes, den der Herr ausdrücklich verheißen hat. In den Abschiedsreden sagt Christus den Aposteln, der Beistand aber der Heilige Geist, den der Vater in meinem Namen senden wird, der wird euch alles lehren und euch an alles erinnern, was ich euch gesagt habe. Johannes 14, 26. Dieses euch kann nicht nur die Zeit unmittelbar nach Christus gemeint haben, sondern nur die Zeit der ersten Apostel sozusagen. Denn der Auferstandene sagt ja, und das ist das letzte Wort im Matthäus-Evangelium, das wir vom Herrn beliefert bekommen. Und siehe, ich bin bei euch alle Tage bis zum Ende der Welt. Matthäus 28, 20. Diese Gegenwart Jesu bis zum Ende der Welt wird durch den Heiligen Geist vermittelt. Nur so war es möglich, dass die Kirche einen Auftrag erfüllen konnte, das Evangelium allen Völkern und Kulturen zu bringen. Wäre Christus immer hier geblieben auf Erden, gäbe es keine weltweite Mission. Wer hätte sich schon von Christus entfernen wollen? Da sagt der Herr in den Abschiedsreden, es ist gut für euch, dass ich fortgehe. Denn wenn ich nicht fortgehe, wird der Beistand nicht zu euch kommen. Gehe ich aber, so werde ich ihn zu euch senden. Johannes 16, 7. Weil also das euch zuerst die Apostel betraf, aber das euch auch die Zeit nachher einschließen muss bis zum Ende der Welt, bleibt die Kirche apostolisch mit dem Beistand des Heiligen Geistes. Das führt uns zum dritten Wesensmerkmal. Die Kirche wird bis zur Wiederkunft Christi weiterhin von Aposteln belehrt, geheiligt und geleitet, und zwar durch jene, die ihnen in ihrem Hirtenamt nachfolgen. Das Bischofskollegium, dem die Priester zur Seite stehen, in Einheit mit dem Nachfolger des Petrus, den obersten Hirten der Kirche. Auch das lesen wir noch in der Nummer 857. Bereits zu Beginn des zweiten Jahrhunderts, vor dem Jahr 107, schreibt der heilige Märtyrer Ignatius von Antiochien von Bischöfen, Presbytern, wir sagen heute Priester, und Diakonen, die einen Dienst für die Gläubigen verrichten. In seinem Schreiben an die Gläubigen von Smyrna lesen wir, alle sollte dem Bischof gehorchen, wie Jesus Christus dem Vater gehorcht hat, und auch dem Presbyterium wie den Aposteln, die Diakone aber ehrt, wie Gottes Gebot. Und dann folgen noch im selben Brief die Sätze, keiner tue etwas, die Kirche Betreffendes, ohne den Bischof. Nur jene Eucharistie gelte euch als zuverlässig sicher, die unter dem Bischof oder einem von ihm Beauftragten gefeiert wird. An die Smyrnäer, Kapitel 8, Abschnitt 1. In einem weiteren Brief an Polycarp schreibt dann dieser frühe Märtyrer: Halte zum Bischof, damit auch Gott zu euch halte. Ich gebe mein Leben hin für jene, die sich dem Bischof, den Presbytern und den Diakonen unterordnen. Möge es mir vergönnt sein, mit ihnen meinen Anteil zu erlangen bei Gott. Der nächste Abschnitt des Katechismus ist überschrieben mit den Worten der Sendung der Apostel. Wir haben ja bereits kurz angesprochen, dass die Sendung wichtig ist, der Zusammenhang zwischen der Sendung Jesu und der Sendung der Apostel. Und so heißt es auch jetzt in Nummer 858, Jesus ist der vom Vater Gesandte. Gleich zu Beginn seines Wirkens rief er die zu sich, die er erwählt hatte, und er setzte 12 ein, die er bei sich haben und die er dann aussenden wollte, damit sie predigen. Folge sind sie seine Gesandten, im Griechischen Apostoloi. In ihnen setzt er seine eigene Sendung fort. Mich der Vater gesandt hat, so sende ich euch. Der Dienst der Apostel führt die Sendung Christi weiter. Wer euch aufnimmt, der nimmt mich auf, sagte zu den 12. Matthäus 10,40. Das ist nochmal der Katechismus, der das sehr schön ins Wort fasst. Wir können sagen, als der vom Vater gesandt hat, Jesus uns den Vater offenbart, besonders als den, der sich dem Sohn schenkt, uns schenkt. Und diese Sendung setzt sich in der Kirche fort. Die Kirche muss daher vom Sohn her leben, mit ihm sein und so für alle anderen da sein. Als Theologe auf dem Zweiten Vatikanischen Konzil hat Josef Ratzinger, der spätere Papst Benedikt XVI., von der Kirche gesagt: Niemals kann sie sich selbst genügen. Vielmehr dauert jene Bewegung ausströmender göttlicher Güte fort, in der Sendung des Sohnes, in diesem Überfließen der Liebe Gottes wurzelt. Sehr schöner Satz Josef Ratzingers. Es ist daher nicht so, dass die Apostel eine eigene von Christus unabhängige Sendung erhalten hätten. Es ist von so großer Bedeutung, dass der Katechismus dies in der Nummer 859 ausführlicher darlegt. Wie heißt es? Jesus bezieht der Apostel in die vom Vater erhaltene Sendung ein. Wie der Sohn nichts von sich aus tun kann, sondern alles vom Vater erhält, den gesandt hat, so können die von Jesus gesandt nichts tun ohne ihn, von dem sie den Missionsauftrag erhalten und die Kraft, ihn zu erfüllen. Die Apostel Christi wissen somit, dass sie von Gott bevollmächtigt sind, als Diener des neuen Bundes, im 2. Korintherbrief, als Gottes Diener, Gesandte in Christi statt, Diener Christi und Verwalter von Geheimnissen Gottes. Das sind alles Zitate aus dem 2. Korintherbrief des Heiligen Paulus. Wie sah Paulus sich selbst, wie sahen sich die Apostel? Wir können sagen, Vollmacht und Dienersein gehören zusammen. Denn Christus selbst sagte von sich, er sei nicht gekommen, um sich dienen zu lassen, sondern um zu dienen. Markus 10,45. Ein Blick in die Evangelien zeigt uns aber, dass das für die Jünger nicht so leicht zu verstehen war. Sie stritten bekanntlich auch um die ersten Plätze. Sie mussten erst Christus richtig kennen und lieben lernen, um ihre eigene Aufgabe und Sendung verstehen und recht leben zu können. Bei Lukas findet sich auch das Wort des Herrn, Lukas 22, 27, denn wer ist größer, der zu Tisch liegende oder der Dienende? Nicht der zu Tisch liegende, ich aber bin in eurer Mitte wie der Dienende. Ein sehr wichtiges und schönes Wort, und betrifft er dann auch die Apostel, auch sie sollen in der Mitte der anderen wie Dienende sein, nicht solche, die sich bedienen lassen. Wir haben schon einmal Paulus erwähnt und in der Apostelgeschichte wird er dreimal dargelegt, wie Paulus vor Damaskus das Erlebnis Christi erfahren hat, wie er bekehrt wurde. Und beim letzten Mal, das ist Apostelgeschichte 26, da schilderte er dies vor König Agrippa. Und hier sagt er dann Folgendes. Da sah ich unterwegs, König, mitten am Tag ein Licht, das mich und meine Begleiter vom Himmel her umstrahlte, heller als die Sonne. Wir alle stürzten zu Boden und ich hörte eine Stimme auf Hebräisch zu mir sagen, Saul, Saul, warum verfolgst du mich? Es wird dir schwer fallen, gegen den Stachel auszuschlagen. Ich antwortete, wer bist du, Herr? Der Herr sagte, ich bin Jesus, den du verfolgst. Steh auf, stell dich auf deine Füße, denn ich bin erschienen, um dich zum Diener und Zeugen dessen zu erwählen, was du gesehen hast, wie ich mich dir noch zeigen werde. Alles Apostelgeschichte 26, Vers 13 bis 16. Nicht im letzten Vers. Ja, hört mich ja. Wozu ist Paulus erwählt worden? Zum Diener und Zeugen. Ja, beides gehört zusammen. Paulus hat das ganz verinnerlicht. Denn als später dann in Korinth der Gläubige meinten, sie müssen sich eines Menschen rühmen, der ihnen das Evangelium gebracht hat oder den sie besonders, wenn wir heute sagen, toll fanden, ja, schreibt ihnen Paulus im ersten Kapitel, im ersten Korintherbrief, was ist denn Apollos? Und was ist Paulus? Diener, durch die ihr zum Glauben gekommen seid. Das ist entscheidend. Diener, durch die ihr zum Glauben gekommen seid. Und deshalb soll man sich nicht dieser Apostel rühmen, sondern es geht um Christus. Und die Apostel sind Diener Christi. Jetzt geht der Katechismus auf die Frage ein, ist die Aufgabe der Apostel auf der ersten Apostel beschränkt oder kann diese Gabe weitergegeben werden? Wenn ja, wie geschieht dies? Da heißt es in der Nummer 860, im Auftrag der Apostel liegt eine unübertragbare Aufgabe, erwählte Zeugen der Auferstehung des Herrn und Fundamente der Kirche zu sein. Gleichzeitig liegt darin aber auch eine übertragbare Aufgabe. Christus hat ihnen versprochen, bis zum Ende der Zeiten bei ihnen zu bleiben. Deshalb wird jene göttliche Sendung, die von Christus den Aposteln anvertraut worden ist, bis zum Ende der Welt dauern, da das Evangelium, das von ihnen zu überliefern ist, für alle Zeit für die Kirche Grundlage ihres ganzen Lebens ist. Deshalb haben die Apostel für die Einsetzung von Nachfolgern Sorge getragen. Soweit diese Stelle im Katechismus. Es ist offensichtlich, dass die ersten Apostel ihre eigene Sendung irgendwie universal verstanden haben. Das heißt, sie haben sich nicht auf bestimmte Orte beschränkt. Den einzigen Unterschied, den wir in der Apostelgeschichte sehen, ist, dass Petrus sich mehr zu Judenchristen, Paulus mehr zu den Heidenchristen gesandt sah. Obwohl zum Beispiel Petrus ausdrücklich zum Heiden Cornelius gesandt wurde. Apostelgeschichte Kapitel 10. Nun ist es offensichtlich, dass die ersten Apostel nicht Nachfolge im engen Sinn einsetzten, im Sinne von einem Petrus Junior, Paulus Junior, also einem zweiten Petrus, einem jüngeren Petrus oder einem zweiten Paulus. Dann hätte man sich auf ein kleines Kollegium aus 12 oder 13 Personen beschränken müssen. Was wir sehen ist, dass die Apostel in den Orten, wo sie tätig waren, Männer einsetzten, die ihre Sendung weiterführen sollten. Glaubensweitergabe, Feier der Sakramente, Einheit mit den anderen Nachfolgern Apostel und Mission. Einen deutlichen Hinweis sehen wir bereits in der Apostelgeschichte. Paulus war in Milet und rief auch die Ältesten aus Ephesus zu sich. Und dann heißt es Apostelgeschichte Kapitel 20 ab den Vers 21, ich habe vor Juden und Griechen Zeugnis abgelegt für die Umkehr zu Gott und den Glauben an Jesus, unseren Herrn. Dann betont Paulus, dass der Geist mir von Stadt zu Stadt bezeugt und sagt, dass Fesseln und Bedrängnisse auf mich warten. Aber ich achte mein Leben nicht der Rede wert, damit ich meinen Lauf vollende und den Dienst, den ich von dem Herrn Jesus empfangen habe, das Evangelium der Gnade Gottes zu bezeugen. Gut, Aber mit seinem Tod, das hat Paul, er ahnt ihm seinen Tod voraus, damit sollte ja nicht alles enden. Er gibt er jene, die damals einfach die Ältesten, Presbyteroi genannt wurden, folgenden Auftrag. Apostelgeschichte 20, 28. Gebt Acht auf euch und auf die ganze Herde, in der euch der Heilige Geist zuvor Stieren bestellt hat, damit als Hirten für die Kirche des Herrn sorgt, die er sich durch sein eigenes Blut erworben hat. Dieses Wort ist im anderen Wort der Schrift ein ganz wichtiger Hinweis für die sogenannte apostolische Nachfolge. Den eigentlichen Beweis finden wir hingegen in der Geschichte der Kirche, das heißt im Leben der Kirche von Anfang an. Der heilige Clemens von Rom, ein früher Nachfolger des heiligen Petrus, schrieb bereits im ersten Jahrhundert einen Brief an die Gläubigen von Korinth. Da heißt es im Kapitel 42 im sogenannten ersten Clemensbrief. Die Apostel haben uns das Evangelium verkündet, das wir vom Herrn Jesus Christus bekommen haben. Jesus Christus aber ist gesandt von Gott. Christus ist also von Gott und der Apostel von Christus gesandt. Beides ist demnach geschehen in aller Ordnung nach dem Willen Gottes. Sie empfingen also ihre Aufträge, wurden durch die Auferstehung unseres Herrn Jesus Christus mit Gewissheit erfüllt, wurden im Glauben an das Wort Gottes gefestigt und dann zogen sie voll des Heiligen Geistes hinaus der Predigt, dass das Reich Gottes nahe sei. Indem sie nun in Ländern und Städten predigten, setzten sie die Erstlingsfrüchte ihrer Predigt nach vorhergegangener Prüfung im Geiste zu Bischöfen und Diakonen der zukünftigen Gläubigen ein. Also ein sehr wichtiger Hinweis aus dem ersten Jahrhundert. Ein weiterer Zeuge ist der heilige Irenäus von Lyon, der um das Jahr 200 gestorben ist. Sein großes Werk Adversus Heresis gegen die Heresien schreibt er, die von den Aposteln in der ganzen Welt verkündete Tradition kann in jeder Kirche jeder finden, der die Wahrheit sehen will. Und wir können die von den Aposteln eingesetzten Bischöfe der einzelnen Kirchen aufzählen, ihre Nachfolger bis auf unsere Tage. Das 3.1. Hier ist gemeint, die Kirchen, das sind lokale Kirchen, nicht? Sie hatten wir sagen, Diözesen. Und dann sagt er, schreibt er weiter, der heilige Irenäus von Lyon, weil es aber zu weitläufig wäre, in einem Werk wie dem vorliegenden, die apostolische Nachfolge aller Kirchen aufzuzählen, da werden wir nur die apostolische Tradition und Glaubenspredigt der größten und ältesten und allbekannten Kirche, die von den beiden ruhmreichen Aposteln Petrus und Paulus zu Rom gegründet und gebaut ist, darlegen, wie sie durch die Nachfolge ihrer Bischöfe bis auf unsere Tage gekommen ist. Denn in dieser Kirche muss ihre besonderen Gründungsautorität wegen jede andere Kirche übereinstimmen. Das heißt, die Gläubigen von überall her. Denn ihr ist immer die apostolische Tradition bewahrt von den Gläubigen ringsum oder denen, die von allen Seiten kommen. So der heilige Irenäus von Lyon. Und noch ein anderes Beispiel. Der Tullian, der in Nordafrika wirkte und nach 220 nach Christus starb, schrieb in einem seiner Werke Folgendes. Wenn du in den Dingen deines Heiles mehr wissen möchtest, dann such die apostolischen Kirchen auf, in welchen sogar noch die Lehrstühle der Apostel auf ihrer Stelle stehen, in welchen noch ihre Briefe aus den Originalen vorgelesen werden, die unsere Stimme vernehmen lassen und das Antlitz eines jeden in unserer Gegenwart versetzen. Ist der Achaia das nächste, so hast du Korinth. Wohnst du nicht weit von Mazedonien, so hast du Philippi. Wenn du nach Asien gelangen kannst, so hast du Ephesus. Ist aber Italien in deiner Nachbarschaft, so hast du Rom, und wo auch für uns die Lehrautorität bereitsteht. Soweit der Tullian. Also sehen, dass die apostolische Zeit eben nicht geendet hat im Tod der Apostel, sondern gleichsam weitergeht in den Nachfolgen der Apostel. Deshalb die Kirche apostolisch bleibt, in diesem übertragbaren Sinn. Das ist dann auch in der Nummer 862 im Katechismus, wie aber das Amt fortdauert, das vom Herrn in einzigartiger Weise Petrus, dem ersten Apostel, gewährt wurde und seinen Nachfolgern übertragen werden sollte, So dauert auch das Amt der Apostel, die Kirche zu weiden, fort, das von der geheiligten Ordnung der Bischöfe immerwährend ausgeübt werden muss. Und dann wird noch ein Wort aus dem Zweiten Vatikanischen Konzil zitiert, Lumen Gentium Nummer 20. Darum lehrt die Kirche, dass die Bischöfe aufgrund göttlicher Einsetzung an der Stelle der Apostel nachgerückt sind, gleichsam als Hirten der Kirche. Wer sie hört, hört Christus, und wer sie verachtet, verachtet Christus und den, der Christus gesandt hat. Dazu ist noch auch zu sagen, dass es darum geht, dass die Bischöfe natürlich in Einheit mit den anderen Bischöfen sein sollen, wie auch zum Beispiel Paulus in Einheit mit den anderen Aposteln sein wollte. Er wollte nicht ein Apostel außerhalb der anderen sein, sondern in Gemeinschaft mit ihnen. So müssen auch die Bischöfe zusammenbleiben, ein Kollegium bilden, sagt man, und auch in Einheit natürlich mit dem Nachfolger Petri. Leider gab es in der Geschichte der Kirche Bischöfe, die heretisch oder schismatisch geworden sind und deshalb auch frühe Synoden und Konzile nötig wurden, um den Glauben und auch die Einheit der Kirche festzuhalten. Es gibt hier ein Wort des Heiligen Augustinus, ja, das verbindet das Eucharistie, das Ja zur Eucharistie und das Ja zur Einheit der ganzen Kirche. Er sagt hier in einer Predigt 272, wer das Mysterium oder Sakrament der Einheit empfängt, also die Eucharistie, und nicht das Band des Friedens bewahrt, damit meint er die kirchliche Einheit, der empfängt das Mysterium, Sakrament, nicht für sich, sondern das Zeugnis gegen sich. Ganz prägnant im anderen Brief, kein Anteil an der göttlichen Liebe hat derjenige, der ein Feind der Einheit ist. Mit diesen Worten möchte ich schließen und hoffe, dass ich einiges beitragen konnte, um das Merkmal der Apostolizität besser verstehen zu können.
0: Herzlichen Dank für Ihre bisherigen Ausführungen zum heutigen Thema, die Kirche ist apostolisch. Jetzt sind Sie, liebe Zuhörer, herzlich dazu eingeladen, anzurufen und sich an dieser Katechismus-Sendung hier auf Radio Maria zu beteiligen. Wenn Sie konkrete Beiträge oder eine Frage haben zum heutigen Thema, dann rufen Sie jetzt gerne an. Die Nummer ins Studio lautet 0720 578 578. Von außerhalb Österreichs wählen Sie die Nummer 0043 720 578 578.

0: Sie hören die Sendung Katechismus auf Radio Maria, heute zum Thema Die Kirche ist apostolisch. Pater Lugmeier ist mit uns verbunden und ich habe auch eine Frage an Sie. Und zwar haben wir gehört, dass sozusagen die Bischöfe wie so eine Fortsetzung ist vom Apostelamt. Und da wollte ich fragen, wie kann ich das bestätigen oder wo kann ich das finden in der Heiligen Schrift? Weil da ist ja nicht die Rede von Bischöfen und es haben auch nicht alle Konfessionen jetzt Bischöfe und viele beziehen sich ja direkt auf die Heilige Schrift. Und wie könnte ich denen das auslegen, dass da wirklich explizit steht, die Bischöfe sind sozusagen die Nachfolger der Apostel und sind auch untergeordnet dem Papst und wir sollten eigentlich auf sie hören? Und wie, haben Sie da einen Tipp, wo ich das finden kann?
1: Ja, das muss man natürlich genauer sich ansehen, dass es darum geht, dass die Sendung Jesu weitergeführt wird bis zum Ende der Zeiten, soll das ja sein, und dass euch, das waren nicht die ersten Apostel, aber dann, bis an dieser Stelle Paulus in Milet, dass ihr auch eben andere dann beauftragt wurden, das weiterzuführen, diese Sendung weiterzuführen. Wenn es stimmt, der Begriff Episkopos im Griechischen, der kommt schon im Neuen Testament vor, und zwar im ersten Petrusbrief. Nicht wird auch ist die Rede von Christus eigentlich als Hirt und Bischof eurer Seelen. Ja? Aber nur dieses Wort wird mit Bischof wiedergegeben, heißt im Griechischen Episkopos, ja, das heißt auch später Bischof. Aber ursprünglich ist mit diesem Begriff jemand gemeint, der Episkopen, ja, also von oben herab alles betrachtet, und zwar mit dem Herzen, ja, mit dem Herzen schaut. Und nach diesem Vorbild des Herrn, das wird genannt, im ersten Petrusbrief wird auch Christus genannt, er ist Hirt und Bischof eurer Seelen. Nach diesem Vorbild, weil das Sendung Christi weitergeführt werden soll, ja, sollen auch diese und Aposteln eingesetzten Männer auch diese solche Bischöfe sein. Das heißt, der Begriff Bischof wurde dann erst entwickelt, ja, angewendet. Ähnlich wie im Neuen Testament ist noch von Presbyteroi die Rede von den Ältesten. Was sind das genau? Nicht auch das Wort Presbyter oder Priester hängt mit diesem Wort eigentlich zusammen. Das heißt, die Terminologie, die Begrifflichkeit hat sich erst herauskristallisiert, können wir sagen, aber die Sache selber, das heißt die Weitergabe der Sendung und so weiter, das finden wir von Anfang an. Und wie ich habe erwähnt, Ignatius von Antiochia, nicht bereits Beginn des zweiten Jahrhunderts, also vor 107, hat schon diese ganz klare Gestalt des Dreifachgestalt des Amtes im Bischof, Priester, Diakon. Und zwar muss man sich fragen, woher hat er das? Ja? Und wir hörten ja auch, dass Christus den Aposteln verheißen, dass der Geist sie einführen wird in ganze Wahrheit und auch erkennen lässt, welche Dienste und welche Ämter für die Kirche wesentlich sind und welche nicht. Ja? Wir sehen zum Beispiel hier, das sind drei Ämtern, sehen wir nicht die Propheten angeführt. Ja? Und das prophetische Moment hat es auch immer wieder in der Kirche gegeben, aber nicht als sagen, für die Kirche bestimmend, als ein Amt, das es immer geben muss. Aber es muss, das sehen wir schon sehr früh überzeugt, dieses dreifache Amt, Bischof, Priester und Diakon. Das heißt, der eigene Beweis, das hat auch schon Tertullian so gesehen, auch in sehr früher Schriftstelle, ist eigentlich, wie hat die Kirche aus dem Wort Jesu heraus gelebt, ist seine Worte verstanden durch seinen Geist und wie hat sich das dann im Leben der Kirche gezeigt und dann auch bezeugt. Das ist so eigentlich der eigentliche Hinweis darauf. Das heißt, wir können nicht abstrakt nur die Heilige Schrift lesen, sondern die Heilige Schrift ist auch solche auch anvertraut einer Gemeinschaft, nicht der Kirche, Altes Testament, dem Volk Israel und der Kirche, das Neue Testament und auch das Alte auch, ja, weil sie beides hat, in sich aufbewahrt. Aber es braucht eine Gemeinschaft, die auch, in der diese Worte gelesen werden und gelebt werden.
0: Danke, herzlichen Dank für diese Ergänzung auch. Aufgrund der Zeit würde ich Sie jetzt auch um Ihren Segen für uns alle bitten.
1: Ja, beten wir auch für die Kirche. Ich habe erwähnt, dass die diese Gabe der Apostolizität, eine Gabe Christi ist, die auch der Kirche immer schenken will und wird. Aber natürlich sind wir auch berufen, an dieser Gabe mitzuwirken. Ja, auch uns immer auch bewusst zu sein, wir sind nicht aus uns allein heraus einfach Christen, sondern wir haben diese wirkliche Verbindung bis zurück zu den Aposteln. Und es geht auch darum, dass wir dieses Amt, eine Gabe ist, des Herrn auch schätzen und für die Inhaber dieser Gabe, für die Bischöfe und auch den Papst, auch beten, dass sie ihr Amt treu und Verbindung mit Christus auch erfüllen zum Heil der Menschen, zum Heil der Seelen. Ich segne euch, der allmächtige und herzige Herr, der Vater und der Sohn und der Heilige Geist.
0: Amen.
1: Amen.
0: Vergelt's Gott für Ihre Ausführungen heute.
1: Gerne, gerne.
0: Liebe Hörerinnen und Hörer, das war die Katechismus-Sendung auf Radio Maria heute zum Thema Die Kirche ist apostolisch. Sie finden die Sendung in Kürze zum Nachhören auf unserer Radiothek unter radiomaria.at. Eine Wiederholung der Sendung hören Sie heute Nacht um 0:15 Uhr. Am Mikrofon war für Sie Eileen Schwarzott.

0: Es folgen nun die Nachrichten von Radio Vatikan.
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2: Kardinal Fernandez hat eine offizielle Erklärung zur Pius-Bruderschaft veröffentlicht. Papst erinnert an Attentat auf Johannes Paul II. Von 1981 und Beginn des Deutschen Katholikentags in Würzburg. Das und mehr hören Sie in dieser Sendung. Ich bin Mario Galgano. Herzlich willkommen. Im Vatikan verschärft sich der Ton gegenüber der Priesterbruderschaft St. Pius X. Glaubenspräfekt Kardinal Victor Manuel Fernandez hat eine deutliche Warnung ausgesprochen, nachdem die Bruderschaft angekündigt hat, im kommenden Juli erneut Bischöfe ohne die Genehmigung des Papstes zu weihen. Über die Hintergründe und die drohenden Konsequenzen spreche ich nun mit unserem Redaktionsleiter Stefan von Kempis. Stefan, Kardinal Fernandez hat eine offizielle Erklärung veröffentlicht. Wie ernst ist die Lage zwischen dem Vatikan und den Piusbrüdern aktuell?
3: Also die Lage ist tatsächlich ausgesprochen angespannt. Kardinal Fernandez stellt klar, dass die geplanten Bischofsweihen ohne päpstlichen Auftrag einen schismatischen Akt bedeuten. Das ist kirchenrechtlich eine der schwersten Verurteilungen überhaupt. Der argentinische Kurienkardinal beruft sich dabei direkt auf Dokumente aus dem Jahr 1988. Damals kam es unter Erzbischof Lefebvre schon einmal zu solchen unrechtmäßigen Weihen.
2: Was würde das denn für die Beteiligten konkret bedeuten, wenn sie diese Weihen im Juli wirklich durchziehen?
3: Also die Konsequenzen sind drastisch. Fernandez zitiert das Schreiben Ecclesia Dei von 1988, wie gesagt, wonach die formale Zustimmung zu einem Schisma eine schwere Beleidigung Gottes sei. Ein wörtliches Zitat. Kirchenrechtlich zieht das automatisch die Exkommunikation nach sich. Es ist also eine letzte und sehr deutliche Warnung vor einer, ich zitiere wörtlich, außerordentlich schwerwiegenden Entscheidung, so nennt das der Vatikan.
2: Wie reagiert Papst Leo auf diese Entwicklung? Gibt es noch Hoffnung auf ein Einlenken?
3: Also die Erklärung von Kardinal Fernandez ist mit dem Papst natürlich abgesprochen. Es heißt, dass Papst Leo der 14. weiterhin darum betet, dass der Heilige Geist die Verantwortlichen der Pius-Bruderschaft erleuchten möge. Er hofft, dass sie von ihrem Vorhaben noch im letzten Moment Abstand nehmen, um einen endgültigen Bruch mit der katholischen Weltkirche zu vermeiden.
2: Einschätzungen von unserem Redaktionsleiter Stefan von Kempis zur aktuellen Warnung aus dem Glaubensdikasterium. Vielen Dank.
3: Danke auch.
2: Am Gedenktag der seligen Jungfrau Maria von Fatima hat der Papst bei seiner Generalaudienz an Papst Johannes Paul II. Erinnert, der vor 45 Jahren auf dem Petersplatz Opfer eines Attentats wurde. In seiner Katechese ging Leo XIV. Auf die Gottesmutter als Vorbild und Mutter der Kirchengemeinschaft ein.
4: Am 13. Mai 1981 wurde der polnische Papst bei einem Anschlag auf dem Petersplatz angeschossen und überlebte nur knapp. Daran erinnerte Leo XIV. An diesem Mittwoch bei seiner Generalaudienz. Bei der Fahrt im Papamobil über den Petersplatz hielt er an der Stelle an, wo der polnische Papst 1981 niedergeschossen wurde. Leo XIV. Kniete an dem Gedenkstein nieder, der dort in den Boden eingelassen ist. Johannes Paul II. Hatte sein Überleben des Attentats, das sich exakt am Jahrestag der ersten Marienerscheinungen von Fatima ereignete, dem Eingreifen der Madonna zugeschrieben. Er ließ eine der Attentatskugeln später in die Krone der Madonna von Fatima einsetzen. Der Gedenktag der seligen Jungfrau Maria von Fatima erinnert an die erste der sechs Marienerscheinungen im Jahr 1917, bei der die Mutter Gottes in Portugal drei Hirtenkindern erschien. In seiner Katechese ging der Papst bei der Generalaudienz auf Maria als Vorbild der Kirche ein und griff Passagen der dogmatischen Konstitution Lumen Gentium auf.
5: Della Costituzione dogmatica sulla Chiesa alla Vergine Maria.
4: Maria wird dort als klarstes Urbild im Glauben und in der Liebe anerkannt. Die Gottesmutter sei Mutter der gesamten kirchlichen Gemeinschaft und vollkommenes Vorbild dessen, wozu die ganze Kirche berufen ist. Geschöpf des Wortes des Herrn und Mutter der Kinder Gottes, die im Gehorsam gegenüber dem Wirken des Heiligen Geistes geboren wurden, führte Leo XIV. Dazu aus. In der Madonna zeige sich die bedingungslose Offenheit für das göttliche Geheimnis in höchster Form, so der Papst. Maria sei eine historisch konkrete Frau gewesen, der die außergewöhnliche Erfahrung zuteil wurde, die Mutter des Erlösers zu werden und die diese unverdiente Erwählung durch Gott mit freier Zustimmung des Glaubens angenommen habe.
5: Come della donna icona del mistero.
4: Maria ist daher die Frau, die das Geheimnis verkörpert, das heißt den göttlichen Heilsplan, der einst verborgen war und in Jesus Christus in seiner Fülle offenbart wurde. So Leo der 14. Am Erlösungswerk habe sie in Gehorsam, Glaube, Hoffnung und brennender Liebe mitgewirkt. Die Jungfrau Maria verweise auf das Geheimnis und die Berufung der Kirche, fuhr der Papst fort. Sie könne uns lehren, die Kirche zu lieben und in ihr der Vollendung des Reiches Gottes zu dienen, so Leo der 14. Er rief alle Gläubigen dazu auf, sich vom Beispiel der Madonna inspirieren zu lassen und sie um Unterstützung bei unserem Wirken als Glieder der Kirche zu bitten. Der Papst ermutigte die Gläubigen bei der Generalaudienz zur Gewissensprüfung. Sie sollten sich fragen:
5: Vivo con fede umile e attiva la mia appartenenza alla Chiesa?
4: Lebe ich meine Zugehörigkeit zur Kirche in demütigem und aktivem Glauben? Erkenne ich in ihr die Gemeinschaft des Bundes, die Gott mir geschenkt hat, um seiner unendlichen Liebe zu entsprechen? Fühle ich mich als lebendiger Teil der Kirche im Gehorsam gegenüber den von Gott gesandten Hirten? Betrachte ich Maria als vorbildliches Glied und Mutter der Kirche und bitte ich sie, mir zu helfen, ein treuer Jünger ihres Sohnes zu sein? Liebe Schwestern und Brüder, möge der Heilige Geist, der auf Maria herabgekommen ist und den wir in Demut und Vertrauen anrufen, uns die Gnade schenken, diese wunderbaren Wahrheiten in vollem Umfang zu leben.
5: Ci doni di vivere pienamente queste stupende realtà.
4: Für Radio Vatikan, Anne Breckel.
2: An das Attentat auf Papst Johannes Paul II., der vor genau 45 Jahren am 13. Mai 1981 bei seiner damaligen Generalaudienz angeschossen wurde, erinnert Stefan von Kempis mit Tönen aus unserem Archiv.
3: Eigentlich ist diese Generalaudienz wie alle anderen. Karol Wojtyła, vor 2,5 Jahren zum Bischof von Rom gewählt und daher durch den eisernen Vorhang hindurch von Ost nach West gewechselt, erfährt im offenen Wagen über die Piazza San Pietro durch die Menschenmenge, segnet, küsst Kleinkinder. Auf einmal Schüsse, der Papst bricht getroffen zusammen, Panik bricht aus. Man fährt den Schwerverletzten quer durch den römischen Stadtverkehr in die Gemelli-Klinik. Dort kämpfen Ärzte um sein Leben. Derweil herrscht auf dem Petersplatz Fassungslosigkeit. Eine Durchsage in mehreren Sprachen, auch auf Deutsch.
6: Wie Sie wissen, ist der Heilige Vater verwundet worden. Man weiß noch nichts über die Schwere der Verwundung. Wir vereinigen uns um ihn im Gebet und beten zusammen. Auf Latein, das Vater unser, gegrüßet seist du Maria und Ehre sei dem Vater.
3: Aus vielen Teilen der Welt treffen Botschaften der Trauer, des Schocks im Vatikan ein. Wenn die Ärzte der Gemelli-Klinik ihre knappen Bulletins über den Gesundheitszustand des Papstes vorstellen, dann werden sie von dichten Reportertrauben umlagert. In vielen Kirchen, auf vielen Plätzen weltweit betende Menschen brennende Kerzen. Und die bange Frage, wird er überleben und wird er, falls ja, dann noch sein Amt ausüben können? 17. Mai 1981. Einen Tag vor seinem 61. Geburtstag wendet sich Johannes Paul in einer Radiobotschaft an die Menschen draußen. Seine Stimme ist schwach, seine Botschaft keine 10 Zeilen lang.
7: Salutato Gesù Cristo, carissimi fratelli e sorelle, so
8: liebe Brüder und Schwestern, ich weiß, dass ihr in diesen Tagen und speziell in dieser Stunde mit mir verbunden seid. Ich danke euch bewegt für eure Gebete und segne euch alle. Ich bin besonders den beiden Personen nahe, die mit mir verletzt wurden. Ich bete für den Bruder, der auf mich geschossen hat. Ich habe ihm aufrichtig vergeben. Vereint mit Christus opfere ich meine Leiden auch für die Kirche und für die Welt. Dir, Maria, wiederhole ich, ich bin ganz dein.
7: A te, Maria, ripeto, totus tuus.

0: erinnerte daran diesen Mittwoch mit den Worten:
1: Oggi, festa liturgica della Beata Vergine Maria di Fatima.
0: Heute, am liturgischen Fest der seligen Jungfrau Maria von Fatima, richten wir unseren Blick auf das Heiligtum, wo die Mutter Gottes den drei Hirtenkindern eine Botschaft des Friedens überbracht hat. An diesem Ort, der der Christenheit so sehr am Herzen liegt, versammeln sich heute zahlreiche Pilger aus allen 5 Kontinenten. Ihre Anwesenheit ist ein Zeichen für das Bedürfnis der Menschen unserer Zeit nach Trost, Einheit und Hoffnung der Menschen. Wir vertrauen dem unbefleckten Herzen Mariens den Ruf nach Frieden und Eintracht an, der aus allen Teilen der Welt, besonders von den vom Krieg heimgesuchten Völkern, emporsteigt. Mein Segen für alle. Soweit die Worte von Papst Leo XIV. Bei seiner Generalaudienz diesen Mittwoch.
2: Die Katechese von Papst Leo bei der Generalaudienz auf Deutsch und unsere Live-Übertragung zum Nachschauen im Video bei uns im Internet auf www.radiovatikan.de. An diesem Mittwochabend beginnt in Würzburg der 104. Deutsche Katholikentag. Zur feierlichen Eröffnung wird auch der deutsche Bundespräsident Frank-Walter Steinmeier erwartet. Und bis Sonntag gibt es vor Ort rund 900 Einzelveranstaltungen. Veranstalter des Katholikentages ist das Zentralkomitee der Deutschen Katholiken, ZDK. Auch Radio Vatikan ist mit einem Stand vertreten. Die Organisatoren des 5-tägigen Christentreffens rechnen mit rund 300.000 Dauerteilnehmern sowie etlichen 1.000 Tagesgästen. Ihr Kommen angekündigt haben auch Bundeskanzler Friedrich Merz, Bayern-Ministerpräsident Markus Söder, Politiker und Politikerinnen aus verschiedenen anderen Parteien sowie Prominente aus Kunst und Gesellschaft. Bis Sonntag sind rund 900 Einzelveranstaltungen geplant, darunter Gottesdienste, Konzerte, Ausstellungen und Diskussionen über aktuelle Fragen aus Kirche und Gesellschaft. Am Freitag, dem 15. Mai, wird Papst Leo im Petersdom in Rom der Trauerfeier für den verstorbenen Kardinal Emil Paul Czerik vorstehen. Wir übertragen ab kurz vor 16 Uhr live und mit deutschem Kommentar. Nach dem Tod des Schweizer Kardinals Emil Paul Czerik am Dienstag hatte Papst Leo allen Angehörigen und der Diözesangemeinde Sion im Kanton Wallis in der Schweiz sein Beileid ausgesprochen. Und apropos Live-Übertragungen. An diesem Donnerstag übertragen wir live den Besuch des Papstes in der römischen Universität La Sapienza. Wir übertragen ab 10 Uhr. Mehr dazu auf unserer Internetseite www.radiovatikan.de. Und damit endet diese Sendung. 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Vatican News Deutsch auf WhatsApp. Aus dem Studio in Rom verabschiedet sich Mario Galgano. 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

Sie hören Radio Maria Österreich am Mittwoch, den 13. Mai, Gedenktag unserer lieben Frau von Fatima. Es ist 16.15 Uhr. Werfen wir einen Blick auf das weitere Nachmittags- und Abendprogramm von Radio Maria. Jetzt im Anschluss geht es weiter mit dem Veranstaltungskalender. 16.30 Uhr Lebenshilfe. Ihr werdet meine Zeugen sein. Eine Einstimmung auf Christi Himmelfahrt mit Dr. Ricardo Febres Landauro, Missionar und Arzt. 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Wir übertragen den Rosenkranz aus dem Heiligtum unserer lieben Frau von Fatima in Portugal. 18 Uhr, Hallo Kinder, Kinder beten.

mit Wolfgang. 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Ab 19 Uhr übertragen wir dann die Heilige Messe im Zuge der Fatima-Feier aus Maria Rhein in Kärnten mit Rektor Pater Franjo Vidovic. 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Einen gesegneten Nachmittag wünscht Ihnen Eileen Schwarzert aus dem Wiener Sendestudio.

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1: Dazu begrüßen Sie Sarah Ettlinger und Barbara Mutsam. 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Morgen ab 9 Uhr unter der Telefonnummer 01 710 70 72.
2: Herzliche Einladung ins Schloss Hetzendorf in Wien zur Filmvorstellung Die Tränen der Mutter Gottes. Warum weint eine Mutter über ihre Kinder? Diesen Samstag, dem 16. Mai, findet die erste Vorstellung im Mariensaal des Schlosses statt. Die Wiederholung ist am darauffolgenden Tag, dem 17. Mai. Der Beginn ist jeweils um 16 Uhr und der Eintritt ist frei. Die Tränen der Mutter Gottes. Filmvorstellung im Schloss Hetzendorf am 16. und 17. Mai um 16 Uhr.
1: Seit mehr als 900 Jahren besteht ein Benediktinerkloster im Wienerwald mit dem Namen Zelle der Heiligen Maria oder auch Mariazell in Österreich. Noch bevor das heute bekanntere Benediktinerkloster in Mariazell in der Steiermark gegründet worden ist. Nun ist Mariazell im Wienerwald als Klein-Mariazell bekannt und wird mittlerweile von den Brüdern Samariter Flum betreut. Das Theologieforum St. Hippolyt organisiert eine Wallfahrt zu den Wallfahrtskirchen von Klein-Mariazell und Hafnerberg am Samstag, dem 16. Mai. Die Abfahrt ist um 9.45 Uhr in St. Pölten. Nach der Besichtigung der beiden Kirchen und einem Besuch beim Heurigen ist die Rückkehr nach St. Pölten für 19.30 Uhr geplant. Wallfahrt nach Klein-Mariazell und Hafnerberg am 16. Mai ab 9.45 Uhr.

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1: Christus will ich erkennen und die Macht seiner Auferstehung und die Gemeinschaft mit seinem Leiden, indem ich seinem Tod gleichgestaltet werde. 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
0: Im Vororatorium Maria Hilf in Kufstein in Tirol finden in den nächsten Monaten einige Einkehrtage und Exerzitien statt. Bischofsvikar Dr. Gerhard Viehhauser spricht beim Einkehrtag am 16. Mai über der heilige John Henry Newman und die Freude am Glauben. Sie können auch die Tage rund um von Leichnam im Vororatorium verbringen und das Thema der Leib und Blut Christi bei den Einkehrtagen von 3. bis 6. Juni betrachten. Die Kursgebühr beträgt 300 Euro. Und am 27. Juni hält Pater Ludwig Maria Trenker einen Einkehrtag über die Mutter Gottes, genauer gesagt zum Thema Maria, die immerwährende Hilfe. Genauere Informationen sowie die weiteren Termine finden Sie auf der Website www.oratorium-kufstein.at. Anmeldung ist möglich unter info@oratorium-kufstein.at.

0: Nächste Woche Montag, dem 18. Mai, findet in Innsbruck wieder der monatliche Friedensgottesdienst der Gebetsgemeinschaft Oase Maria Königin des Friedens statt. 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
0: Wir möchten Sie auf ein paar regelmäßige Angebote in der Diözese Innsbruck hinweisen. 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

Die Eucharistie ist meine Autobahn zum Himmel. Ein Zitat vom heiligen Carlo Acutis. Weil dieser junge Heilige die Eucharistie so sehr verehrt hat, hat er eine Ausstellung über die eucharistischen Wunder in der ganzen Welt erstellt. Ab morgen, dem 14. Mai bis 17. Juni, wird sie in der Benediktinerabtei Seckau in der Steiermark ausgestellt. Pater Tarzisius aus dem Stift Heiligenkreuz wird am 16. Mai einen Vortrag über Carlo Acutis und die eucharistischen Wunder halten. Feierlich eröffnet wird die Ausstellung dann am Sonntag, dem 17. Mai, mit einer heiligen Messe. Jugendliche zwischen 14 und 20 Jahren sind zu Eingetagen von 29. bis 31. Mai in der Abtei eingeladen, um ein paar Tage auf den Spuren des heiligen Carlo Acutis zu verbringen. Weitere Angebote im Rahmen der Ausstellung finden Sie auf der Website www.abtei-seckau.at. Ausstellung der eucharistischen Wunder von Carlo Acutis in der Basilika Seckau von 14. Mai bis 17. Juni.

0: Das war eine Auswahl an Veranstaltungshinweisen, die uns in der letzten Woche erreicht haben. Am Mikrofon waren Sarah Ettlinger
1: und Barbara Mutsam.
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1: Einen angenehmen Mittwochnachmittag, liebe Hörerfamilie von Radio Maria Österreich und Radio Maria Südtirol. Aus dem Wiener Sendestudio begrüßt Sie Wolfgang Reumüller zur Lebenshilfe. Heute sind wir wieder verbunden mit Dr. Ricardo Febres Landauro. Er ist Missionar und Arzt. Genannt Dr. Ricci wird er heute auf das Thema Christi Himmelfahrt eingehen. Morgen zu Christi Himmelfahrt feiern wir die Rückkehr von Jesus Christus in den Himmel, also seine Himmelfahrt 40 Tage nach Ostern. Und er sagte zu uns, ihr werdet meine Zeugen sein. Es ist also jetzt eine Einstimmung auf das morgige Fest und so begrüße ich unseren Referenten sehr herzlich auf Sendung. Grüß Gott, Dr. Ricci.
2: Grüß Gott, Herr Reumüller, eine große Freude, hier bei Ihnen zu sein. Ich darf mit einem Gebet beginnen. Herr Jesus Christus, wir loben dich, Herr, wir preisen dich, Herr, wir danken dir, Herr. Wir bitten dich, Herr, dass du uns mit deinem Heiligen Geist erfüllst. Herr, nutze uns als Werkzeuge deines Heiles, segne jeden einzelnen Mitarbeiter, Freiwillige, Ehrenamtliche und bezahlte Mitarbeiter von Radio Maria Österreich, sowie auch jeden einzelnen der Zuhörer, damit wir bereitwillig dein Wort verkünden und auch mit offenen Herzen empfangen. Darum bitten wir im heiligen Namen Jesu. Amen. Wir werden heute über die Jahresbruttoenergieproduktion der Menschheit sprechen, über eine Hauptstörungszone, eine seismische Hauptstörungszone unterm Toten Meer und deren Gemeinsamkeit mit einem leeren Grab in Jerusalem. Wo ist da der rote Faden? Das ist natürlich Jesus von Nazareth. Wir wissen, Jesus von Nazareth lebte in Jerusalem, er lebte mitten unter uns, er starb am Kreuz, ist auferstanden, ist im Himmel gefahren und dann hat er uns versprochen, dass er wiederkommen würde. Nun mögen viele sagen, aber woher wissen wir, dass Jesus wirklich gelebt hat? Ist Jesus nicht irgendwie ein Mythos? Das haben doch die Christen erfunden oder die Kirche hat Jesus erfunden. Jesus hat es gar nicht richtig gegeben. Also, wir haben heute mehr stichhaltige Beweise, Evidenz für das Leben Jesu Christi, wie für das Leben von Julius Caesar. Wir haben zum Beispiel, Julius Caesar hat die Gallischen Kriege geschrieben. Wir haben 220 Kopien der Gallischen Kriege aus der Antike noch erhalten. Die Iliade von Homer, wir haben da 1565 Kopien davon. Wir haben aber ganze 5800 Dokumente, antike Quellen, antike Dokumente, Kopien auch des Evangeliums, aus denen hervorgeht, dass Jesus gelebt hat. Wo ist das Überraschende dabei? Dass diese Kopien plötzlich explodiert sind. Wir haben keine langsame Entwicklung eines Mythos, wie wir es bei anderen Religionen haben, dass zuerst diese eine Gestalt da war und die wurde eine ganze Weile lang angebetet und dann wurde ein Tempel zu einem anderen mit einem ähnlichen Namen gebaut. Nein, es war plötzlich, ruckartig, tausende von Schriften, von Zeugen, Aussagen darüber, dass Jesus von Nazareth gelebt hat, am Kreuz gestorben ist und auferstanden ist und in den Himmel gefahren ist. Nun haben wir zwei Weltreligionen, die sich gegenseitig widersprechen. Die eine Weltreligion sagt, Jesus ist am Kreuz gestorben. Punkt. Und er ist nicht wieder auferstanden. Die Auferstehung Jesu ist eine Erfindung. Die haben die Leiche gestohlen. Wir wissen nicht, was passiert ist, aber wir wissen, dass er gestorben ist. Wir haben da einen Ziegelstein vorm Grab gestellt und auf einmal war die Leiche nicht mehr da. Aber es ist unmöglich, dass er auferstanden ist. Und wir haben die andere Weltreligion, die genau das Gegenteil behauptet, die sagen, nee, Jesus starb gar nicht am Kreuz und deshalb wurde er ja gesichtet und deshalb sagten die Leute, er sei auferstanden, aber er ist ja gar nicht wirklich auferstanden, weil er gar nicht erst gestorben ist. Wir haben eindeutige Belege dafür, dass Jesus starb. Wir haben da einen leeren Grab. Wenn wir uns die Geschichte des Todes Jesu anschauen, so werden wir feststellen, dass es da gewisse Regelmäßigkeiten gibt. Dinge, die eins zu eins mit der alten jüdischen, rabbinischen Tradition übereinstimmen, wie damals verfahren wurde, wenn jemand hingerichtet wurde und dann begraben werden musste. Eines davon ist, dass zwei Zeugen von Sanhedrin anwesend sein mussten, die tatsächlich feststellen, dass die Person, die hinzurichten war, auch tatsächlich tot ist und deren Begräbnis quasi veranlassen, bei dem Begräbnis dieser Person, bei der Bestattung mit dabei sind, um sicher zu gehen, der ist wirklich tot. Der Sanhedrin hat wirklich absolut gewährleistet, Jesus starb. Und diese beiden Personen sehen wir sogar in der Heiligen Schrift, die sind da festgehalten, das ist einmal der Josef von Arimathea und einmal der Nikodemus. Beides Pharisäer, die festgestellt haben, Jesus starb am Kreuz. Und was wir dann haben, ist die Berichte dann von einem leeren Grab. Wir sehen das in Matthäus Kapitel 28, Verse 1 bis 8, in Markus 16, Verse 1 bis 6, in Lukas 24, 1 bis 10 und Johannes 20, Vers 1. Das Grab war leer. Ich habe mit Juristen, mit Professoren für Jura über dieses Thema gesprochen. Ich habe mit Professoren für Anatomie und Physiologie über den Tod Jesu gesprochen und wir sind uns darüber einig, Jesus starb, es ist historischer Fakt, es gibt kein Gelehrter, kein niemand, der ernsthaft in einer Universität unterrichten könnte, der allen Ernstes behaupten kann, Jesus sei nicht am Kreuz gestorben. Und ebenfalls, es ist die Aussage, dass Jesus nicht auferstanden sei, ist unhaltbar. Wir wissen, Jesus ist auferstanden. Was ist denn das Sonderbare dabei, dass die Evangelisten darüber berichten, dass Frauen ihn als erstes gesehen hätten? Und warum ist es wichtig? Damals im antiken Israel hatten Frauen überhaupt keine Aussagekraft. Wenn eine Frau was gesehen hat, galt ihre Zeugenaussage nicht, weil sie eine Frau war, eine zutiefst frauenfeindliche Gesellschaft. Wenn eine Frau sagte, das und das ist passiert, hat es null Geltung. Wenn die Evangelisten tatsächlich eine glaubwürdige Geschichte hätten zusammenspinnen wollen, hätten sie auf gar keinen Fall darüber berichten dürfen, dass es Frauen waren, die ihn gesehen haben als erstes. Aber warum haben sie es getan? Obwohl sie wussten, dass genau dieses Teil der Geschichte, Frauen haben den Auferstandenen gesehen, in ihrem Kulturkreis vor 2000 Jahren als absoluter Schwachpunkt und Anzweifelpunkt angesehen werden würde. Warum haben die Evangelisten das trotzdem so festgehalten? Weil es die Wahrheit war. Denen ging es vom Anfang an darum, die Wahrheit zu erzählen. Nun haben wir heute Zugang zu eines der erstaunlichsten Phänomene der Geschichte der Menschheit. Und ich spreche hier über eine Evidenz, Beweismaterial von forensischer Qualität. Es geht um das Grabtuch von Turin. Was ist das Grabtuch von Turin? Das Grabtuch von Turin ist 4 Meter 36 lang, 1 Meter 10 breit. Es ist ein Leinentuch. Und auf diesem Leinentuch ist ganz, ganz schwach das Abbild eines Mannes zu sehen, das Abbild eines Gekreuzigten. Es ist das meist untersuchte Objekt der Geschichte der Menschheit. Kein Gegenstand ist ausführlicher wissenschaftlich untersucht worden wie das Grabtuch von Turin. Wir haben 102 Disziplinen, die sich 500.000 Stunden mit den Laboruntersuchungen, mit der wissenschaftlichen Auseinanderlegung dieses Grabtuches auseinandergesetzt haben. Und es ist ein besonderes Tuch. Das erste Dokument, was wir haben vom Grabtuch von Turin, haben wir in Johannes 20, 6 bis 8, wo wir sehen, Petrus und Johannes kamen zum leeren Grab, sie sahen dort diese Leinentücher und sie sahen und sie glaubten. Die Apostel haben dieses Leichentuch gesehen. Zum Erstaunen der Menschheit, am 28. Mai 1828, hat ein italienischer Hobbyfotograf namens Secondo Pia ein Foto vom Grabtuch gemacht. Das waren 200 Jahre her, 198 Jahre, um genau zu sein. Und als er das Negative vor sich hatte, ging er in die Knie und musste vor Rührung weinen, denn er sah das Antlitz eines Mannes und für ihn war das klar, das ist der Antlitz meines Herrn. Als das festgestellt wurde, wir, die Menschheit, wussten bis dahin nicht, wie präzise und detailliert die Information, dieses geprägte Bild, dieses Bild auf dem Grabtuch von Turin war. Wir wussten nicht, wie detailliert das war und das veranlasste eben diese ganze Reihe an wissenschaftlichen Untersuchungen. Nun, wir haben ein Phänomen, das wir so nirgends wiedergefunden haben. Es ist einzigartig in der Geschichte der Menschheit. Und zwar die Leinenfaser des Grabtuches wurden wohl mit einem Energieausstoß von 3,4 Terawatt über 12 Milliardstel eine Sekunde hinweg, und zwar 2 Nanometer tief verbrannt. Okay, das sind jetzt ganz viele Zahlen, was hat das alles zu bedeuten? Damit wir uns ein Bild machen können, wir haben jetzt, und ich meine, das sind jüngste Erkenntnisse über dieses Grabtuch. Wir haben uns Gedanken darüber gemacht, wie könnte dieses Bild entstanden sein, weil die Problematik an dem Bild ist, dass es nur 2 Nanometer tief ist. 2 Nanometer ist ein 50stel von einem Haar. Das ist 50 mal dünner wie ein Haar. Und wir haben hier diese Leinenfaser, die in etwas so dick sind wie unsere Haare. Und wir haben dann eine ganz, ganz super dünne Schicht, das vielleicht angebrannt zu sein scheint. Und es ist dieses leicht angebrannte Schicht, welche das Bild darstellt. Nun, um diese Schicht, um diese Verbrennung über die Fläche des gesamten Tuches zu reproduzieren, brauchen wir 3,4 Terawatt Energie. Wir müssen einen UV-Laser präzise fokussieren, mikroskopisch präzise fokussieren. Was sind 3,4 Terabyte? Also, das ist die zweifache Jahresenergieproduktion der Menschheit. Wir, die Menschheit, wir 8 Milliarden Menschen auf der Welt mit unseren Kernkraftwerken, mit unseren hier Windrädern und Windturbinen, mit unseren Meeresturbinen und Kohlekraftwerken und sonst Photovoltaikanlagen, die gesamte Energie, die wir über ein Jahr hinweg produzieren, reicht nicht aus, um dieses Bild dort in der Qualität einzubrennen, wie es eingebrannt wurde. 2 Jahre Energieproduktion für die ganze Menschheit. Damit wir uns das vielleicht ein bisschen anders vorstellen könnten. Wenn die ganze Erde, der Erdball an sich, eine große Turbine wäre, würde die Erdumdrehung, der Schwung, der Masse, der Energie nicht ausreichen, um das Laser zu befeuern, was rein theoretisch für dieses Bild gebraucht worden wäre. Was ist der Fazit? Es kann nicht von Menschen gemacht worden sein. Viele sagten, aber das ist doch eine mittelalterliche Fälschung. Nein, ist es nicht, weil wir können heute noch keine 3,4 Terawatt Energie bündeln, nicht gerade mal in 2 Jahren, geschweige denn in ein paar Milliardstel einer Sekunde. Es geht um 12 Milliardstel einer Sekunde. Nun, das Erstaunliche ist, dass als Secondo Pia das Bild gemacht hat, dieses Negativ von dem Negativ. Die beiden Negativen machen ja ein Positiv. Das heißt, was wir sehen, wenn wir das Bild von Secondo Pia betrachten, ist, wie der Mann im Leinentuch tatsächlich, im Tuch von Turin tatsächlich ausgesehen hat. Ein leuchtender Mann, eine leuchtende Gestalt. Wir haben mittlerweile 5 unterschiedliche Verfahren angewandt, um das Datum, das Alter des Tuches festzustellen. Die Vanillin-Analyse, die Fourier-Transformspektroskopie, die Raman-Spektroskopie, Leinenfasertest, die Weitwinkel-Röntgenstreuung. Das sind 5 unterschiedliche Verfahren, modernste Technik. Und wir haben, alle 5 haben gemeinsam festgestellt, dieses Tuch ist mindestens 2000 Jahre alt. Wir haben mit allerhöchster Wahrscheinlichkeit, um nicht zu sagen mit großer Sicherheit, das Leinentuch, das Grabtuch, in dem Jesus Christus der Nazaräer begraben wurde. Wenn wir uns dieses Grabtuch ansehen, ich habe mit Professor Salva Merida, Professor für Anatomie und Physiologie in der Universität zu Valencia, darüber gesprochen und er sagte mir, dass, was wir da sehen, ist das Bild oder eines Mannes, der gegeißelt wurde, der mit Dornen gekrönt wurde, der gekreuzigt wurde. Wir sehen eine Eindrucksstelle über die rechte Schulter von der Last wohl eines schweren Balkens. Wir können sogar den Winkel des Speereinstoßes bestimmen in die rechte Brust, und zwar präzise nach altrömischer Art wurde der Mann des Grabtuches mit einem römischen Pilum, mit einer römischen Lanze durch die rechte Brust nach links durchs Herz gestoßen. Wir können sehen, wie das Blut verlaufen ist, die einzelnen Blutverläufe an beiden Armen, wie sie die Erdanziehungskraft quasi von der Hand dann runter hin zum Brustkorb gezogen hat. Dass die Blutgruppe am Grabtuch von Turin ist AB positiv, das ist die gleiche Blutgruppe wie bei allen eucharistischen Wundern. Und sowohl an den Füßen wie auch am Gesicht haben wir Pollenproben von 2000 Jahre altes Pollen feststellen können von Pflanzen, die dann nur dann um die Zeit des Pascha-Festes ihren Pollen ausstoßen. Wir haben Kalksteinreste gefunden von den Straßen Alt-Jerusalems am Grabtuch von Turin. Und diese Kalksteinreste fanden wir nicht nur zu den Füßen, sondern auch am Gesicht. Der Mann des Grabtuches vor seinem Tod fiel mit dem Gesicht zu Boden. Und daher dieser Kalksteinstaub. Was sagt uns das? Dieses Grabtuch von Turin ist mittlerweile nicht einfach nur eine Reliquie oder ein Gegenstand der öffentlichen oder der frommen Bewunderung, sondern das ist forensisches Beweismaterial für Leben, Tod und Auferstehung Jesu Christi. Professor Merida sagte mir, das Erstaunliche am Grabtuch ist, dass wir da einen Mann haben, der gegeißelt, gekreuzigt, mit Dornen gekrönt wurde, der von einem Speer durchbohrt wurde, von einem Speer, und der, als er im Zuge dessen war, sich aufzurichten, den Energieausstoß von 34.000 Milliarden Watt ausgesandt hat, über ein paar Milliardstel eine Sekunde. Das ist das Erstaunliche. Welcher Mann kann so plötzlich eine Energie aussenden, obwohl er tot sein müsste und im Zuge dessen ist, aufzustehen? Und das ist, was die Wissenschaft bis heute nicht fassen kann und wo es für uns ganz schwierig ist, unser Gehirn da rumherum zu wickeln. Es ist forensisches Beweismaterial. Jesus ist von den Toten auferstanden. Und nun, wenn wir sehen, dass Jesus von den Toten auferstanden ist, dann sollten wir die Worte, die er zu uns gesprochen hat, ehe er in den Himmel gefahren ist, wohl sehr ernst nehmen. Was sagte er zu uns? Ich gehe zu Markus 16. Denen aber, die glauben, werden diese Zeichen folgen. In meinem Namen werden sie Dämonen austreiben, in neuen Sprachen reden, Schlangen werden sie aufheben, und wenn sie etwas Todbringendes getrunken haben, wird es ihnen nicht schaden. Kranken werden sie die Hände auflegen und sie werden gesund werden. Nachdem Jesus, der Herr, zu ihnen gesprochen hatte, wurde er in den Himmel aufgenommen und setzte sich zur Rechten Gottes. Wir gehen zu Matthäus, Kapitel 28, Verse 18 und 19. Matthäus 28, Verse 18 und 19. Da trat Jesus zu ihnen, redete sie an und sagte, mir ist alle Gewalt gegeben im Himmel und auf der Erde. Darum geht und macht alle Völker zu Jüngern und tauft sie im Namen des Vaters und des Sohnes und des Heiligen Geistes und lehrt sie alles halten, was ich euch aufgetragen habe. Seht, ich bin bei euch alle Tage bis ans Ende der Zeit. Wir gehen zur Apostelgeschichte. Wir gehen zur Apostelgeschichte. Kapitel 1. Vers 8. Aber ihr werdet die Kraft des Heiligen Geistes empfangen, der auf euch kommt, und werdet meine Zeugen sein in Jerusalem und in ganz Judäa und Samarien und bis ans Ende der Erde. Was ist die Kernbotschaft Jesu, die letzte Botschaft Jesu an uns, ehe er in den Himmel gefahren ist? Leute, es ist nicht das Ende. Das geht alles jetzt erst los, ich werde für immer bei euch sein und ihr werdet meine Zeugen sein. Das heißt, ihr werdet immer wieder euer ganzes Leben lang meine Wunder sehen. Ein mächtiger Vater, wir danken dir, Herr, für die Worte, die du mit uns und durch uns gesprochen hast. Und wir bitten dich, Vater, dass du all das hinwegnimmst, was von mir kam, und all das aufblühen und gedeihen lässt, was von dir ist. Darum bitten wir im heiligen Namen Jesu. Amen.
1: Amen. Vielen herzlichen Dank an Dr. Ritschi für die heutige Sendung. Als Vorbereitung auf das morgige Hochfest Christi Himmelfahrt. Alles Gute Ihnen und Gottes Segen. 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Die heutige Sendung hören Sie auch in der Nacht als Wiederholung um 3.45 Uhr. Der Titel lautete: Ihr werdet meine Zeugen sein. Eine Einstimmung auf Christi Himmelfahrt mit Dr. Ritschi. Er ist Missionar und Arzt. Am Mikrofon im Wiener Sendestudio für Sie, Wolfgang Reumüller.

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Einen gesegneten Nachmittag, liebe Hörerfamilie von Radio Maria. Heute, am 13. Mai, feiern wir den Gedenktag unserer lieben Frau von Fatima. Und da übertragen wir nun in Kürze den Rosenkranz direkt aus Fatima in Portugal. Wir übernehmen dazu das Signal von unserem Partnersender Radio Horeb. Vielen herzlichen Dank dafür.

0: Radio Maria in Wir warten, mein Name ist Marion Kuhl, wir warten jetzt darauf, dass wir den Rosenkranz jetzt live aus Fatima übertragen. Mit Maria auf dem Weg, das ist das Motto, eine Aktion der Weltfamilie von Radio Maria, bei der wir die verschiedenen Wallfahrtsorte auf der Welt besuchen und gemeinsam mit allen Radio Maria Stationen weltweit den Rosenkranz beten. Wenn Sie ein Bild auch aus Fatima mit dazu haben möchten, der Wallfahrtsort hat einen Livestream. Wenn Sie Fatima Erscheinungskapelle eingeben, dann können Sie das Ganze auch im Bild mitverfolgen. Wir sind gleich weltweit mit Millionen von Menschen, mit Zuhörern von Radio Maria aus aller Welt verbunden. Im Hintergrund hört man schon die Glocken von Fatima und wir sehen, dass jetzt dort der Einzug beginnt, der Programmdirektor von Radio Maria Portugal und Fatima, Pater Luis ist mit dabei, dann der Weihbischof aus Lissabon. Und es wird das Lied vom 13. Mai gesungen, das die Erscheinung sozusagen beschreibt. Fatima mit der größte Wallfahrtsort in Portugal. 1917 ist die Gottesmutter Hirtenkindern erschienen. Der Wallfahrtsort ist kirchlich anerkannt worden, das geistliche Zentrum in Portugal und darüber hinaus in der ganzen Welt. Eine herzliche Einladung, jetzt mitzubeten, den Rosenkranz.
1: Estimados peregrinos aqui presentes na Capelinha das Aparições em Fátima.
0: Geschätzte Pilger hier in der Erscheinungskapelle in Fatima, liebe Pilger, die Radio Maria aus aller Welt hören. Wir sind die Kinder der heiligsten Jungfrau Maria und sind hier bei der Aktion mit Maria auf dem Weg, auf einer Pilgerreise im Gebet zu den großen Marienheiligtümern der ganzen Welt. Der Programmdirektor von Radio Maria Portugal spricht, Don Marco Luis. Wir repräsentieren bei diesem weltweiten Rosenkranz die Zuhörer, die Ehrenamtlichen, die Mitwirkenden und Förderer von Radio Maria aus fast 90 Ländern auf 5 Kontinenten. Von der Cova de Iria hier in Fatima aus beten wir auf ganz besondere Weise für den Frieden, der als Folge des Triumphs des unbefleckten Herzens Mariens versprochen wurde. Unsere liebe Frau hier in der Cova da Iria bat die ganze Welt durch die Hirtenkinder jeden Tag den Rosenkranz zu beten, um Frieden zu erlangen für die Bekehrung der Sünder, für das Heil der Seelen. Eine Bitte und ein Wunsch, der über mehr als ein Jahrhundert hinweg wichtig geblieben ist und in unserer Zeit so dringend ist. Am 13. Mai 1917 fand die erste Erscheinung unserer lieben Frau von Fatima statt. Am 13. Mai 2021 fand die erste Sendung von Radio Maria in Portugal statt. Hier zusammen auf weltweite Familie von Radio Maria in einem weltweiten Rosenkranz, wie auch heute, unsere Sendungen in Fatima in der Erscheinungskapelle zu beginnen, täglich von Fatima aus zu beten, in jedem Radio Maria in fast 90 Ländern in unseren täglichen Sendungen die Botschaft Jesu durch unsere liebe Frau zu hören, ist zweifellos ein großer Segen für alle Radio Maria-Hörer in jedem Land. Das Leben jedes Einzelnen von uns ist geprägt von diesem Ruf unserer lieben Frau zum Gebet, zur Buße und zur Bekehrung. Doch diese 5 Jahre des Lebens von Radio Maria in Portugal, ebenso wie die Geschichte von Radio Maria in jedem Land, sind ebenso bedeutend getragen von Gebet, Buße und Bekehrung. 5 Jahre, eine Fülle von Segnungen, 5 Jahre Radio Maria in Portugal. Segnungen, die Jesus durch Maria, durch sein Radio erhielt. Segnungen, die inmitten so vieler Anstrengungen, Opfer, Schwierigkeiten, Missverständnisse und Verfolgungen erlangt wurden. Unter dem Kreuz mit dem Zeichen Jesu, unter dem Schutz Mariens. unter dem Schutz so vieler Menschen, die gemeinsam gehen, mit den Gebeten und der großzügigen Unterstützung vieler Zuhörer. Vereint mit unserer lieben Frau finden wir jeden Tag Kraft als Radio Maria, in der festen Überzeugung, dass alles, was im unbefleckten Herzen Mariens geboren wird, eine Zukunft hat. Radio Maria, das auf den 5 Kontinenten ausgestrahlt wird, steht im Dienst des Triumphes des unbefleckten Herzens Mariens. Es ist an der Zeit, heute hier in Fatima jedes Radio Maria erneut zu weihen. Vertrauen Sie Marie, der jeden unserer Zuhörer, jeden unserer Ehrenamtlichen, unserer Mitarbeiter und Wohltäter an. Vertrauen Sie Maria, jede Person an, die Radio Maria bereits kennt oder der es bekannt gemacht werden soll. Und vertrauen wir Maria, die weltweite Verbreitung und Förderung von Radio Maria als Instrument des Friedens, als Instrument der Erlösung der Seelen an. Hier sind wir mit dem Herzen der Kinder in diesem Haus Mariens, um all die Gnaden zu empfangen, die uns durch Jesus Christus, unseren Erlöser, gewähren wird. Lasst uns zu Maria, unserer Mutter, auf die Fürsprache der heiligen Franziskus und Jacinta Marto, der ehrwürdigen Dienerin Gottes Lucia von Jesus, beten. Wir danken dem Wallfahrtsrektor von Fatima dafür, dass er uns an diesem Tag, wie an jedem Tag des Jahres seit 5 Jahren, willkommen heißt. Wir danken auch Bischof Rui Gouveia, dem Weihbischof von Lissabon, für die Leitung dieses weltweiten Rosenkranzes von Radio Maria, sowie für seine freundschaftliche Nähe und seine ehrenamtlichen Mitwirkung seit Beginn von Radio Maria in unserem Land. Zunächst als Priester und etwa ein Jahr lang als Bischof. Brüder und Schwestern in Christus, lasst uns den Rosenkranz mit aller Zuversicht unseres Herzens und mit einem Herzen beten, so wie unsere liebe Frau uns hier an genau diesem Ort gebeten hat, es zu jeden Tag zu tun. Das waren die Worte von Don Marco Luis, dem Programmdirektor von Radio Maria.
1: Und
0: wir übertragen live aus Fatima, aus der Erscheinungskapelle.
2: Fico cá sozinha? Perguntou Lúcia com pena. Não, filha, e tu sofres muito? Não desanimes. Eu nunca te deixarei. O meu imaculado coração será o teu refúgio e o caminho que te conduzirá até Deus.
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3: pelo mundo. Aus dem Lukas-Evangelium, wir betrachten die Auferstehung Jesu. Was sucht ihr den Lebenden
4: 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Ave Maria, piena di grazia, il Signore è con te.
3: Gegrüßet seist du, Maria, voll der Gnade, der Herr ist mit dir. Du bist gebenedeit unter den Frauen und gebenedeit ist die Frucht deines Leibes, Jesus.
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5: Santa Maria, Madre di Dio,

glorreichen Rosenkranz aus der Erscheinungskapelle in Fatima. Das erste Gesetz war auf Italienisch. Und zwischen den Gesetzen wird immer ein kurzer Liedruf aus dem Fatima-Lied gesungen. Es folgt jetzt die Betrachtung zum zweiten glorreichen Geheimnis des Rosenkranzes.

0: Im zweiten Geheimnis betrachten wir die Himmelfahrt Jesu. Nachdem Jesus, der Herr, dies zu ihnen gesagt hatte, wurde er in den Himmel aufgenommen und setzte sich zur Rechten Gottes. Aus der Botschaft von Fatima: Betet weiterhin jeden Tag den Rosenkranz zu Ehren unserer lieben Frau vom Rosenkranz, um Frieden in der Welt zu erlangen und den Krieg zu beenden, denn nur sie kann dir helfen. Lasst uns dieses Geheimnis für alle, die wegen ihres Glaubens verfolgt werden, für Religionsfreiheit, für Frieden in der Welt und für das Ende der Kriege aufopfern. Vater unser im Himmel, geheiligt werde dein Name, dein Reich komme, dein Wille geschehe, wie im Himmel so auf Erden. Gegrüßet seist du, Maria, voll der Gnade, der Herr ist mit dir. Du bist gebenedeit unter den Frauen und gebenedeit ist die Frucht deines Leibes, Jesus.
1: 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Deus te salve Maria, cheia de graça, o Senhor é contigo. Bendita tu eres entre todas as mulheres e bendito é o fruto de tu ventre, Jesus. Deus te salve Maria, cheia de graça, o Senhor é contigo. Bendita tu eres entre todas as mulheres e bendito é o fruto de tu ventre, Jesus. Deus te salve Maria, cheia de graça, o Senhor é contigo. Bendita tu eres entre todas as mulheres e bendito é o fruto de tu ventre, Jesus. Deus te salve Maria, cheia de graça, o Senhor é contigo. Bendita tu eres entre todas as mulheres e bendito é o fruto de tu ventre, Jesus. Deus te salve Maria, cheia de graça, o Senhor é contigo. Bendita tu eres entre todas as mulheres e bendito é o fruto de tu ventre, Jesus. Deus te salve Maria, cheia de graça, o Senhor é contigo. Bendita tu eres entre todas as mulheres e bendito é o fruto de tu ventre, Jesus. Deus te salve Maria, cheia de graça, o Senhor é contigo. Bendita tu eres entre todas as mulheres e bendito é o fruto de tu ventre, Jesus. Deus te salve Maria, cheia de graça, o Senhor é contigo. Bendita tu eres entre todas as mulheres e bendito é o fruto do teu ventre, Jesus.
2: Agora e na hora da nossa morte. 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

0: Wir übertragen hier bei Radio Horeb und Radio Maria den Rosenkranz aus der Erscheinungskapelle des Wallfahrtsortes in Fatima in Portugal im Rahmen unserer gemeinsamen Gebetsaktion mit Maria auf dem Weg, bei der wir monatlich oder manchmal auch öfters den Rosenkranz aus einem Wallfahrtsort übertragen und mit allen Radio Maria Stationen verbunden sind. Radio Horeb gehört zur Weltfamilie von Radio Maria. Wir haben unter anderem auch Spenden gesammelt für dieses Projekt, dass wir auch Radio Maria Portugal unterstützen. Wir betrachten im dritten Geheimnis die Herabkunft des Heiligen Geistes über Maria und die Apostel. Als der Tag des Pfingstfestes gekommen war, waren alle zusammen am selben Ort. Da kam plötzlich vom Himmel her ein Brausen, wie wenn ein heftiger Sturm daherfährt, und erfüllte das ganze Haus, in dem sie saßen. Und es erschienen ihnen Zungen wie von Feuer, die sich verteilten. Auf jeden von ihnen ließ sich eine nieder, und alle wurden vom Heiligen Geist erfüllt und begannen in fremden Sprachen zu reden, wie es der Geist ihnen eingab. Aus der Botschaft von Fatima: Endlich wird mein unbeflecktes Herz siegen. Der Heilige Vater wird mir Russland weinen. Auf Deutsch, das Vater unser.
1: Dein Reich komme, dein Wille geschehe, so im Himmel wie auf Erden.
0: Unser tägliches Brot gib uns heute und vergib uns unsere Schuld, wie auch wir vergeben unseren Schuldigern. Und führe uns nicht in Versuchung, sondern erlöse uns von dem Bösen.
1: Gegrüßt seist du, Maria, voller Gnade. Der Herr ist mit dir. Du bist gebenedeit unter den Frauen, und gebenedeit ist die Frucht deines Leibes, Jesus.
2: Santa Maria, Mãe de Deus, rogai por nós, pecadores, agora e na hora da nossa morte. Amém.
1: Gegrüßt seist du, Maria, voller Gnade. Der Herr ist mit dir. Du bist gebenedeit unter den Frauen, und gebenedeit ist die Frucht deines Leibes, Jesus.
2: Santa Maria, Mãe de Deus, rogai por nós, pecadores, agora e na hora da nossa morte. Amém.
1: Gegrüßt seist du, Maria, voller Gnade. Der Herr ist mit dir. Du bist gebenedeit unter den Frauen, und gebenedeit ist die Frucht deines Leibes, Jesus.
2: Santa Maria, Mãe de Deus, rogai por nós, pecadores, agora e na hora da nossa morte. Amém.
1: Gegrüßt seist du, Maria, voller Gnade. Der Herr ist mit dir. Du bist gebenedeit unter den Frauen, und gebenedeit ist die Frucht deines Leibes, Jesus.
2: Santa Maria, Mãe de Deus, rogai por nós, pecadores, agora e na hora da nossa morte.
0: Gegrüßet seist du, Maria, voll der Gnade, der Herr ist mit dir. Du bist gebenedeit unter den Frauen, und gebenedeit ist die Frucht deines Leibes, Jesus. Heilige Maria, Mutter Gottes, bitte für uns Sünder, jetzt und in der Stunde unseres Todes. Amen. Wir übertragen live aus Fatima, und gerade ist leider der Ton abgebrochen. Wir versuchen, so bald wie möglich das wiederherzustellen. Ich bete inzwischen weiter. Gegrüßet seist du, Maria, voll der Gnade. Der Herr ist mit dir. Du bist gebenedeit unter den Frauen, und gebenedeit ist die Frucht deines Leibes, Jesus. Heilige Maria, Mutter Gottes, bitte für uns Sünder, jetzt und in der Stunde unseres Todes. Amen. Gegrüßet seist du, Maria, voll der Gnade, der Herr ist mit dir. Du bist gebenedeit unter den Frauen, und gebenedeit ist die Frucht deines Leibes, Jesus. Heilige Maria, Mutter Gottes, bitte für uns Sünder, jetzt und in der Stunde unseres Todes. Amen. Gegrüßet seist du, Maria, voll der Gnade, der Herr ist mit dir. Du bist gebenedeit unter den Frauen, und gebenedeit ist die Frucht deines Leibes, Jesus. Heilige Maria, Mutter Gottes, bitte für uns Sünder, jetzt und in der Stunde unseres Todes. Amen. Gegrüßet seist du, Maria, voll der Gnade, der Herr ist mit dir. Du bist gebenedeit unter den Frauen, und gebenedeit ist die Frucht deines Leibes, Jesus. Heilige Maria, Mutter Gottes, bitte für uns Sünder, jetzt und in der Stunde unseres Todes. Amen. Ehre sei dem Vater und dem Sohn und dem Heiligen Geist, wie im Anfang, so auch jetzt und alle Zeit und in Ewigkeit. Amen. Leider ist der Ton weg, Internetverbindung auch. Wir hören in das Lied von Fatima hinein und hoffen, dass wir gleich die Verbindung wieder haben.

0: Fünfte glorreiche Geheimnis, die Krönung Mariens im Himmel. Aus der Offenbarung, dann erschien ein großes Zeichen am Himmel, eine Frau mit der Sonne bekleidet. Der Mond war unter ihren Füßen und ein Kranz von 12 Sternen auf ihrem Haupt. Aus der Botschaft von Fatima: Betet viel und bringt Opfer für die Sünder, denn viele Seelen kommen in die Hölle, weil niemand da ist, der für sie opfert und für sie betet. Wir beten dieses Geheimnis für die Achtung des menschlichen Lebens von der Empfängnis bis zum natürlichen Tod an und für alle Familien und gottgeweihten Menschen. Vater unser im Himmel,
1: thy kingdom come, thy will be done, on earth as it is in heaven.
0: Unser tägliches Brot gib uns heute und vergib uns unsere Schuld, wie auch wir vergeben unseren Schuldigern, und führe uns nicht in Versuchung, sondern erlöse uns von dem Bösen.
1: Hail Mary, full of grace,
0: gegrüßet seist du, Maria.
1: Blessed art thou among women, and blessed is the fruit of thy womb, Jesus.
0: Heilige Maria, Mutter Gottes, bitte für uns Sünder, jetzt und in der Stunde unseres Todes. Amen.
1: Hail Mary, full of grace, the Lord is with thee. Blessed art thou among women, and blessed is the fruit of thy womb, Jesus. Hail Mary, full of grace, the Lord is with thee. Blessed art thou among women, and blessed is the fruit of thy womb, Jesus. Hail Mary, full of grace, the Lord is with thee. Blessed art thou among women, and blessed is the fruit of thy womb, Jesus. Hail Mary, full of grace, the Lord is with thee. Blessed art thou among women, and blessed is the fruit of thy womb, Jesus. Hail Mary, full of grace, the Lord is with thee. Blessed art thou among women, and blessed it is the fruit of thy womb, Jesus. Hail Mary, full of grace, the Lord is with thee. Blessed art thou among women, and blessed it is the fruit of thy womb, Jesus. 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Blessed art thou among women, and blessed it is the fruit of thy womb, Jesus. 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Blessed art thou among women, and blessed it is the fruit of thy womb, Jesus. Hail Mary, full of grace, the Lord is with thee. Blessed art thou among women, and blessed is the fruit of thy womb, Jesus. Amen.

0: Rogai pro nós, Santa Mãe de Deus.
1: Wir beten jetzt die lauretanische Litanei im Rosenkranz.
0: Senhor, ten piedade de nós.
1: Herr, erbarme dich.
0: Cristo, ten
1: Christus,
0: piedade de nós.
1: Erbarme dich.
0: Senhor, Herr, ten piedade erbarme de dich. Cristo,
1: Christus,
0: ouvi-nos.
1: Höre uns.
0: Cristo, atendei-nos.
1: Christus, erhöre uns. Gott, Vater im Himmel, erbarme dich unser. Gott, Sohn, Erlöser der Welt, erbarme dich unser. Gott, Heiliger Geist, erbarme dich unser. Heilige Dreifaltigkeit, ein einiger Gott, erbarme dich unser. Heilige Maria, bitte für uns. Heilige Mutter Gottes, bitte für uns. Heilige Jungfrau der Jungfrauen, Mutter Christi, Mutter der Kirche, Mutter der göttlichen Gnade, Mutter der Hoffnung, du reine Mutter, du keusche Mutter, du unversehrte Mutter, du unbefleckte Mutter, du lebenswürdige Mutter, du wunderbare Mutter, du Mutter des guten Rates, du Mutter des Schöpfers, du Mutter des Erlösers, du Mutter der Barmherzigkeit, du weise Jungfrau, du ehrwürdige Jungfrau, du lebwürdige Jungfrau, du mächtige, du gütige, du getreue Jungfrau, du Spiegel der göttlichen Heiligkeit, du Sitz der Weisheit, bitte für uns.
0: Sede da sabedoria.
1: Du Ursache unserer Freude, bitte für uns, du Tempel des Heiligen Geistes, du Tabernakel der ewigen Herrlichkeit, du Wohnung ganz Gott geweiht, du geheimnisvolle Rose, du Turm Davids, du elfenbeinender Turm, du goldenes Haus, bitte für uns, du Arche des Bundes, du Pforte des Himmels, du Morgenstern, bitte für uns. Du Heil der Kranken, du Zuflucht der Sünden, du Hilfe der Migranten, bitte für uns. Du Trösterin der Betrübten, bitte für uns. Du Hilfe der Christen, du Königin der Engel, bitte für uns. Du Königin der Patriarchen, der Propheten, der Apostel, bitte für uns. Du Königin der Märtyrer, bitte für uns. Du Königin der Bekenner, der Jungfrau, aller Heiligen, bitte für uns. Du Königin ohne Makel der Erbsünde empfangen, bitte für uns. Du Königin in den Himmel aufgenommen, du Königin des Heiligen Rosenkranzes, du Königin der Familien, du Königin des Friedens, bitte für uns. Lamm Gottes, du nimmst hinweg die Sünden der Welt, verschone uns, o Herr. Lamm Gottes, du nimmst hinweg die Sünden der Welt, erhöre uns. Lamm Gottes, du nimmst hinweg die Sünden der Welt, erbarme dich unser. Bitte für uns, o heilige Gottesmutter, auf dass wir würdig werden der Verheißung Christi. Lasset uns beten. Gütiger Gott, du hast allen Menschen Maria zur Mutter gegeben. Höre auf ihre Fürsprache, nimm von uns die Traurigkeit dieser Zeit. Dereinst aber gib uns die ewige Freude durch Christus, unseren Herrn. Amen. Wir übertragen aus der Erscheinungskapelle in Fatima, dem Wallfahrtsort in Portugal, hier bei Radio Rep und Radio Maria und hören jetzt eine Predigt vom Weihbischof Rui Gueva von Lissabon. Liebe Brüder und Schwestern in der Erscheinungskapelle, liebe weltweite Familie von Radio Maria, verstreut über etwa 90 Länder, über Radio oder Video mit uns verbunden. Wo alles begann.
2: De Goiânia, do Brasil. Saudação também ao Sr. Padre Marco, diretor da Rádio Maria, assim como a Dra. Mónica, sua presidente.
1: Und jetzt begrüßt der Weihbischof noch alle, die von Radio Maria Vertreter sind, die dort hergekommen sind. Vor 5 Jahren begann Radio Maria an genau diesem Ort, in dieser Erscheinungskapelle, seine Sendungen in Portugal. Alles begann mit Maria, mit dem Rosenkranz mit Fatima. Es gibt Anfänge, die nicht zufällig gewählt werden und die aufschlussreich sind. Wirklich, wenn wir etwas im Haus unserer lieben Frau beginnen, bitten wir um ihren mütterlichen Schutz und sagen zu Gott, mir geschehe nach deinem Willen.
2: segundo a vossa vontade. Estamos aqui hoje.
1: Heute, fünf Jahre später, hier zu sein, lässt uns begreifen, dass diese Reise nicht nur technisch oder institutionell war. Es war eine Reise des Glaubens, des Gebetes und des Vertrauens in die Vorsehung. Heute hier zu sein bedeutet, diese Haltung von vor fünf Jahren zu erneuern und zur Gottesmutter und unserer Mutter zu sagen: Beschütze uns und lasse uns den Weg, den Willen des Vaters im Himmel folgen. Heute hier zu sein bedeutet, auf ihre Stimme zu hören, wie sie damals zu Lizia sagte: Lass dich nicht entmutigen, ich werde dich niemals verlassen. Mein unbeflecktes Herz wird dein Zufluchtsort sein und der Weg, der dich zu Gott führen wird. Eine Familie, die die Welt umarmt. Wie immer in der Kirche, wie alles, was nach dem Willen von oben getan wird, sind wir niemals allein. Etwa 90 Länder sind in diesem Rosenkranz am Heiligtum von Fatima durch ihre Rundfunkanstalten vereint, die über die fünf Kontinente verstreut sind. Zuhörer sehr unterschiedlicher Sprachen, Kulturen und Geschichten, aber mit dem gleichen Wunsch zu beten und dem Sohn der Jungfrau Maria näher zu kommen. Ich glaube, dass Radio Maria genau das ist. Nicht nur ein Kommunikationsmittel, sondern eine Freundschaft, die uns in eine geistliche Familie einfügt, die Grenzen überschreitet und viele Herzen erreicht, immer mehr Herzen. In diesem Monat Mai, dem Marienmonat, lautet das Motto des Mariathons von Radio Maria Portugal: In der Liebe liegt der Sieg. Das sind einfache Worte, aber voller Worte. Wahrheit, denn der Sieg, von dem Fatima zu uns spricht, ist nicht der Sieg der Macht, noch der Gewalt oder der Lügen. Es ist der Sieg der Liebe, eine Liebe, die Menschen zusammenbringt, die hilft, die bekehrt und tröstet, die für den Feind betet, die aufsteht und vergibt, die versöhnt und die frohe Botschaft verkündet. Eine Liebe, die Hoffnung gibt, nicht aufgibt und immer bereit ist, aufzubauen. Eine Liebe, die versteht, dass es mehr Freude im Geben als im Empfangen gibt. Eine Liebe, die weiß, dass sie stärker ist als der Tod. Das ist die Liebe, die wir der Welt verkünden müssen. Dies war die Nachricht, die unsere liebe Frau auf die Erde gebracht hat. Und genau diese Botschaft begrüßten die Hirtenkinder mit dem reinen Herzen der Kinder. Eine Botschaft, die klein schien, aber die die Zeiten überdauert hat und die Welt weiterhin berührt. Dies ist die Lieblingsnachricht von Radio Maria und eine, die dazu ermutigt, weiterzumachen. Der Sieg der Liebe. In der Liebe liegt der Sieg. Nicht im Hass, nicht in Gewalt, nicht in Angst. In der Liebe. Und vielleicht ist diese Botschaft heute wichtiger denn je. Wir leben in einer Zeit, in der so viele Menschen müde, gespalten, verwundet und manchmal sprachlos beim Beten sind. Gerade aus diesem Grund bleibt der Rosenkranz so aktuell. Wenn wir mit ihm beten, wiederholen wir nicht nur eine uralte Andacht. Wir legen die ganze Welt in Marias Hände, in der Gewissheit, dass sie sie ihrem Sohn Jesus übergibt, demjenigen, der aus Liebe zu uns den Tod besiegt hat und lebt. Radio Maria wurde dafür geboren, um den Tod und die Auferstehung Jesu zu verkünden und somit ein Instrument dieser Liebe Gottes in der Welt zu sein, sich zu jeder Stunde daran zu erinnern, dass es Hoffnung gibt und wir nicht allein sind, dass es eine Mutter gibt, deren Herz für uns schlägt und die uns begleitet, dass das unbefleckte Herz Mariens Zuflucht, Hoffnung und der Weg ist, der uns zum dreieinigen Gott führt. Möge dieses Werkzeug, Jesu Botschaft zu kommunizieren, heute zu Marias Füßen dieses Versprechen erneuern. Weiterhin so vielen Menschen, so viele Familien, so viele Kranken, so vielen älteren Menschen, so vielen jungen Menschen und so vielen Herzen, die Sinn für ihr Leben suchen, ein Wort des Gebetes, des Friedens und der Hoffnung zu bringen. Zum Abschluss erneuern wir unsere Weihe. Möge jeder von uns sein Herz der allerseligsten Jungfrau Maria übergeben und möge sie uns stets zu Jesus führen. Möge jedes Mikrofon von Radio Maria ein Instrument des Friedens sein. Möge alles Maria gehören. Totus tuus, Maria, ganz dein. Unsere liebe Frau vom Rosenkranz von Fatima, bitte für uns. Und jetzt empfangen wir den Segen durch den Weihbischof von Lissabon. Es folgt erst das Weihegebet an die Gottesmutter. O meine Gebieterin, o meine Mutter, dir bringe ich mich ganz dar, und um dir meine Hingabe zu bezeigen, weich dir heute meine Augen, meine Ohren, meinen Mund, mein Herz, mich selber ganz und gar. Da ich also dir gehöre, o gute Mutter, bewahre mich, beschütze mich als dein Gut und Eigentum. Amen.
3: Aguardai-me e defendei-me como coisa própria vossa. E assim, antes da bênção final, agradecendo ao Sr. Dom Rui Gouveia, Bispo Auxiliar de Lisboa,
1: dem Weihbischof, Monsenhor Rui Gouveia, der hier mitgebetet hat,
3: ao Sr. Washington Cruz, Arcebispo Emérito de Goiânia, ao coro da paróquia de Pozos, em Leiria, aos voluntários da Rádio Maria, que rezaram cada dezena deste mistério, uma saudação às rádios Maria do mundo inteiro, nossas irmãs, e muitas nos geraram assim na fé, na oração, na ajuda.
0: O Senhor esteja convosco.
1: Der Herr sei mit euch.
0: Abençoe-vos Deus Todo-Poderoso, Pai, Filho e Espírito Santo.
1: Amen.
0: Geht in paz, que o Senhor vos
1: acompanhe. Geht hin in Frieden, der Herr sei mit euch. Begleite euch. Das war der Segen durch den Weihbischof von Lissabon zum Abschluss dieses internationalen Rosenkranzes, den wir aus Fatima, aus dem Wallfahrtsort in Portugal übertragen haben. Und jetzt folgt noch ein Schlusslied, ein Weihelied an die Mutter Gottes, Totus tuus, Maria. Zeig, dass du Mutter Christi bist, unseres Erlösers, dem wir folgen. Zeig uns, dass wir ohne ihn verloren sind, o Mutter der vollkommenen Liebe und der Hoffnung. Totus tuus, Maria, ganz dein, Maria.

0: sind gerade unsere Winzersondiste.
1: Das war der Rosenkranz aus der Erscheinungskapelle in Fatima mit dem Schlusslied Tutus Tuus Maria. Wir danken den Kollegen von Radio Maria Portugal, allen, die dort beteiligt waren. Don Marco Luis, der Programmdirektor, und der Weihbischof von Lissabon, der dem Gebet vorgestanden ist, allen Mitarbeitern, Ehrenamtlichen und allen, die damit beteiligt waren im gemeinsamen Gebet. Danke auch für die große Gebetsgemeinschaft über den Globus hinweg von allen Radio Maria Stationen weltweit. Das heißt über 90 Radio Maria Stationen, mit denen wir jetzt gemeinsam im Gebet verbunden waren. Durch Ihre Spenden machen Sie solche Übertragungen möglich. Wir haben beim Internationalen Mariathon auch für Wallfahrtsorte für dieses Projekt gesammelt. Danke Ihnen allen für Ihre Unterstützung durch Ihr Gebet, durch Ihre Spende. Mit Maria auf dem Weg heißt es. Wir bringen die Wallfahrtsorte praktisch zu Ihnen nach Hause und vereinen uns so im Gebet. Mein Name ist Marion Kuhl. Ich wünsche Ihnen noch einen gesegneten und schönen Tag. Alles Gute allen Zuhörern von Radio Horeb und Radio Maria. Auf Wiederhören, sagt Marion Kuhl.

Es ist 17.52 Uhr, 8 Minuten vor 6. 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Aus dem Studio in Wien begrüßt Sie Wolfgang Reumüller. Blicken wir auf das weitere Programm am heutigen Abend. Um 18 Uhr die Sendung Hallo Kinder. 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So wünsche ich Ihnen viel Freude mit dem Programm von Radio Maria und einen gesegneten Abend.

Kinder beten bei Radio Maria. Schön, dass du jetzt wieder mit dabei bist. Ich bin der Wolfgang und ich freue mich jetzt ganz besonders mit dir zu beten in der nächsten halben Stunde hier auf Radio Maria. Ja, vielleicht fragst du dich, wie geht Beten eigentlich? Was ist das? Wie sprechen wir mit Jesus? Wie können wir unsere Anliegen immer vor Gott bringen? Wie geht das eigentlich? Und da gibt es einen einfachen Weg. Wir lassen uns einfach vom Heiligen Geist inspirieren. Und das machen wir jetzt auch am Anfang von dieser Sendung. Und so bitten wir den Heiligen Geist, dass er über uns kommt und uns auch die richtigen Worte eingibt, wie wir beten sollen. So beten wir jetzt ganz am Anfang die Pfingstsequenz, wo wir eben ganz speziell um den Heiligen Geist beten, dass er jetzt zu uns kommt, wenn wir beten möchten. Im Namen des Vaters und des Sohnes und des Heiligen Geistes. Amen. Komm herab, o Heiliger Geist, der die finstere Nacht zerreißt. Strahle Licht in diese Welt. Komm, der alle Armen liebt. Komm, der gute Gaben gibt. Komm, der jedes Herz erhält. Höchster Tröster in der Zeit. Gast, der Herz und Sinn erfreut. Köstlich Labsal in der Not, in der Unrast schenkst du Ruh, hauchst in Hitze Kühlung zu, spendest Trost in Leid und Tod. Komm, o du glückselig Licht, fülle Herz und Angesicht, dring bis auf der Seele Grund. Ohne dein lebendig Wehen kann im Menschen nichts bestehen, kann nichts heil sein noch gesund. Was befleckt ist, wasche rein, Dürrem gieße Leben ein, heile du, wo Krankheit quält, wärme du, was kalt und hart, löse, was in sich erstarrt, lenke, was den Weg verfehlt. Gib dem Volk, das dir vertraut, das auf deine Hilfe baut, deine Gaben zum Geleit. Lass es in der Zeit bestehen, deines Heils Vollendung sehen und der Freuden Ewigkeit. Amen. So lade ich euch jetzt ganz speziell ein, anzurufen. Wenn du jetzt mit uns hier im Radio, mit mir gemeinsam beten möchtest, vielleicht hast du ja ein Lieblingsgebet, vielleicht möchtest du für jemand Speziellen beten, hast du ein Anliegen oder möchtest du einfach nur Danke sagen für das, was du hast, dann hast du jetzt die Möglichkeit dazu. Ruf gerne an, hier in das Studio von Radio Maria. Die Telefonnummer lautet 0720 578 578. Vielleicht ist die Mama oder der Papa neben Oma und Opa oder sonst jemand, der dir jetzt helfen kann beim Anrufen. Ich freue mich, wenn du anrufst hier in der Sendung Kinder beten. Ich gebe noch einmal die Telefonnummer durch. 0720 578 578.

Heute ist der 13. Mai. Das ist ein ganz besonderer Tag. Vielleicht habt ihr ja davor schon zugehört bei Radio Maria. Wir haben eine Gebetssendung übertragen, ein Gebet aus Fatima. Das ist in Portugal, ganz im Westen von Europa. Und dort in Fatima ist die Mutter Gottes vor über 100 Jahren drei Hirtenkindern erschienen. Und sie hat gesagt, dass wir uns immer auf Jesus ausrichten sollen. Und auch ganz besonders immer das Rosenkranzgebet beten sollen, als einfach auch diese Hingabe, dieses Ausrichten auf Jesus. Wir dürfen immer auf Jesus blicken und Maria hilft uns dabei, denn sie weist immer auf ihren Sohn hin. Und vielleicht betest du ja zu Hause manchmal den Rosenkranz mit deinen Eltern oder Großeltern oder du hast ein anderes Lieblingsgebet. Dann freue ich mich jetzt ganz besonders, wenn du anrufst und auch mit mir hier im Radio und mit allen Zuhörern gemeinsam betest und dass wir uns auch jetzt ausrichten auf Jesus, so wie Maria das gesagt hat, und bringen wir alles, was wir haben, auch unsere Bitten und unseren Dank, unser Lob, alles, was wir im Leben einerseits an guten Sachen haben, aber auch alles, was uns belastet, bringen wir alles zu Jesus, so wie Maria uns das sagt. Und dazu lade ich euch jetzt ein. Ruft an, gerne, liebe Kinder. Ich freue mich auf deinen Anruf. Die Telefonnummer lautet 0720 578 57.

Ja, Maria führt uns immer zu Jesus und so dürfen wir uns immer auch ihr anvertrauen mit unseren Bitten, dass sie alles zu Jesus bringt, denn Maria ist auch unser Vorbild, auch im Leben, im Gebet. Sie weist immer auf Christus hin, auf Jesus. So wollen wir uns auch ganz hingeben der Mutter Gottes. Bitten wir gemeinsam ein Hingabegebet. Heilige Maria, du bist meine Königin. Deinem Schutz, deiner Sorge und deinem mütterlichen Herzen vertraue ich heute und immer meinen Leib und meine Seele an. Alle Hoffnung und Freude, alle Besorgnisse und Armseligkeiten, mein Leben und das Ende meines Lebens empfehle ich dir. Erbitte mir die Gnade, in all meinen Gedanken, Worten und Werken den Willen deines göttlichen Sohnes zu erfüllen. Amen. Hast auch du ein Lieblingsgebet, dann ruf gerne jetzt an in der Sendung Kinder beten auf Radio Maria. Ein paar Minuten sind noch Zeit. Die Telefonnummer lautet 0720 578 578.

Kinderbeten auf Radio Maria Österreich. Schön, dass du mit dabei bist. Danken wir dem lieben Gott für alles, was er so gut gemacht hat, für alles, was wir haben im Leben. Und wir dürfen auch immer zu ihm kommen, wenn uns etwas fehlt, wenn es uns nicht so gut geht oder wenn wir auch für jemand anderen bitten möchten. Und so möchte ich jetzt ein kleines Gebet sprechen, gemeinsam mit euch allen. Ich danke dir, guter Gott, denn du bist immer für mich da, egal ob ich froh oder traurig bin, egal wo ich gerade bin. Mit dir kann ich immer sprechen, du hörst einfach zu. Danke. Amen.

Ich möchte mit euch jetzt noch ein Vater unser und ein Gegrüßet seist du Maria beten und damit all eure Anliegen einschließen. Alles, wofür ihr bitten möchtet, alles, was ihr benötigt, denn Gott weiß, was wir brauchen, Gott weiß, was du brauchst. Und so kommen wir zu unserem Vater im Himmel und wir dürfen zu ihm beten. Vater unser im Himmel, geheiligt werde dein Name, dein Reich komme, dein Wille geschehe, wie im Himmel so auf Erden. Unser tägliches Brot gib uns heute und vergib uns unsere Schuld, wie auch wir vergeben unseren Schuldigern. Und führe uns nicht in Versuchung, sondern erlöse uns von dem Bösen. Amen. Gegrüßet seist du, Maria, voll der Gnade, der Herr ist mit dir. Du bist gebenedeit unter den Frauen und gebenedeit ist die Frucht deines Leibes, Jesus. Heilige Maria, Mutter Gottes, bitte für uns Sünder, jetzt und in der Stunde unseres Todes. Amen. Bevor wir uns zum Schlafen legen, bitten wir um Gottes Segen. Beschütze uns in dieser Nacht und halte über allem Wacht. Amen. Schön, dass du dabei warst in der Sendung Kinder beten. Danke, dass du auch mitgebetet hast, zugehört hast, mitgetanzt hast vielleicht bei den Liedern. Ich wünsche dir einen schönen Abend, Gottes Segen und eine gute Nacht. Hier war Wolfgang am Mikrofon im Studio von Radio Maria.

0: Liebe Hörerfamilie von Radio Maria, wir sind am Vorabend des Hochfests Christi Himmelfahrt und so beten wir nun die erste Vesper. Sie finden die Texte im großen roten Stundenbuch ab der Seite 458. Die Psalmen können Sie auch mit Ihrer Bibel mitbeten. Wir beten heute Psalm 113, 117, sowie das Kantikum aus der Offenbarung, Kapitel 11, die Verse 17 bis 18 und dann Kapitel 12 ab Vers 10b. Sie können auch mit der App, der Stundenbuch-App auf Ihrem Smartphone mitbeten. Mit uns verbunden ist heute Christine Heilos aus Bergland in Niederösterreich. Guten Abend.
1: Einen schönen guten Abend, liebe Hörerfamilie.
0: So beginnen wir das Abendlob der Kirche. O Gott, komm mir zu Hilfe.
1: Herr, eile mir zu helfen.
0: Ehre sei dem Vater und dem Sohn und dem Heiligen Geist.
1: Im Anfang, so auch jetzt und alle Zeit und in Ewigkeit. Amen. Halleluja.
0: Jesus, du Quelle unseres Heils, der Liebe und der Sehnsucht Ziel, du Gott und Schöpfer aller Welt und Mensch am Abend dieser Zeit.
1: Wie groß muss deine Liebe sein? Du nimmst der Sünde Last auf dich. Du lieferst dich dem Tode aus, um uns vom Tode zu befreien.
0: Mit Macht sprengst du der Hölle Tor, befreist die Deinen aus der Haft. Als Sieger thronst du jetzt im Licht zu deines Vaters rechter Hand.
1: Sei unsere Freude, unser Trost, sei unseres Lebens reicher Lohn und stille unser Sehnen, Herr, wenn wir dein Antlitz ewig schauen. Amen.
0: Ich bin ausgegangen vom Vater und in die Welt gekommen. Ich verlasse nun wieder die Welt und gehe zum Vater. Halleluja.
1: Ich bin ausgegangen vom Vater und in die Welt gekommen. Ich verlasse nun wieder die Welt und gehe zum Vater. Halleluja.
0: Lobet ihr Knechte des Herrn, lobt den Namen des Herrn.
1: Der Name des Herrn sei gepriesen, von nun an bis in Ewigkeit.
0: Vom Aufgang der Sonne bis zum Untergang sei der Name des Herrn gelobt.
1: Der Herr ist erhaben über alle Völker. Seine Herrlichkeit überragt die Himmel.
0: Wer gleicht dem Herrn, unserem Gott, im Himmel und auf Erden?
1: Ihm, der in der Höhe thront, der hinabschaut in die Tiefe.
0: Der den Schwachen aus dem Staub emporhebt und den Armen erhöht, der im Schmutz liegt.
1: Er gibt ihm einen Sitz bei den Edlen seines Volkes.
0: Die Frau, die kinderlos war, lässt er im Hause wohnen. Sie wird Mutter und freut sich an ihren Kindern.
1: Ehre sei dem Vater und dem Sohn und dem Heiligen Geist.
0: Wie im Anfang, so auch jetzt und alle Zeit und in Ewigkeit. Amen.
1: Ich bin ausgegangen vom Vater und in die Welt gekommen. Ich verlasse nun wieder die Welt und gehe zum Vater. Halleluja.
0: Als Jesus zu seinen Jüngern geredet hatte, wurde er in den Himmel aufgenommen und setzte sich zur Rechten Gottes. Halleluja.
1: Als Jesus zu seinen Jüngern geredet hatte, wurde er in den Himmel aufgenommen und setzte sich zur Rechten Gottes. Halleluja.
0: Lobe den Herrn alle Völker. Preist ihn alle Nationen.
1: Denn mächtig waltet über uns seine Huld. Die Treue des Herrn währt in Ewigkeit.
0: Ehre sei dem Vater und dem Sohn und dem Heiligen Geist.
1: Wie im Anfang, so auch jetzt und alle Zeit. Und in Ewigkeit. Amen. Halleluja. Als Jesus zu seinen Jüngern geredet hatte, wurde er in den Himmel aufgenommen und setzte sich zur Rechten Gottes. Halleluja.
0: Niemand stieg je in den Himmel auf, außer dem, der vom Himmel herabstieg. Der Menschensohn, der im Himmel ist. Halleluja.
1: Niemand stieg in den Himmel auf, außer dem, der vom Himmel herabstieg. Der Menschensohn, der im Himmel ist. Halleluja.
0: Wir danken dir, Herr und Gott, du Herrscher über die ganze Schöpfung, der du bist und der du warst.
1: Denn du nahmst deine große Macht in Anspruch. Du tratst deine Herrschaft an.
0: Die Völker gerieten in Zorn. Da kam dein Zorn, die Zeit, die Toten zu richten.
1: Die Zeit, deine Knechte zu belohnen. Die Propheten und die Heiligen.
0: Und alle, die deinen Namen fürchten. Die Großen und die Kleinen.
1: Die Zeit, alle zu verderben, die die Erde verderben.
0: Jetzt ist er da, der rettende Sieg, die Macht und die Herrschaft unseres Gottes und die Vollmacht seines Gesalbten.
1: Denn gestürzt wurde der Ankläger unserer Brüder, der sie bei Tag und bei Nacht vor unserem Gott verklagte.
0: Sie haben ihn besiegt durch das Blut des Lammes und durch ihr Wort und ihr Zeugnis.
1: Sie hielten ihr Leben nicht fest, bis hinein in den Tod.
0: Darum jubelt ihr Himmel und alle, die darin wohnen.
1: Ehre sei dem Vater und dem Sohn und dem Heiligen Geist.
0: Wie im Anfang, so auch jetzt und alle Zeit und in Ewigkeit. Amen.
1: Niemand stieg je in den Himmel auf, außer dem, der vom Himmel herabstieg, der Menschensohn, der im Himmel ist. Halleluja. Lesung aus dem Epheserbrief. Gott, der voll Erbarmen ist, hat uns, die wir durch unsere Sünden tot waren, in seiner großen Liebe, mit der er uns geliebt hat, zusammen mit Christus wieder lebendig gemacht. Aus Gnade seid ihr gerettet. Er hat uns mit Christus auferweckt und uns zusammen mit ihm einen Platz im Himmel gegeben.

0: Gott steigt empor unter Jubel. Halleluja, Halleluja.
1: Gott steigt empor unter Jubel. Halleluja, Halleluja.
0: Der Herr beim Schall der Posaunen.
1: Halleluja, Halleluja.
0: Ehre sei dem Vater und dem Sohn und dem Heiligen Geist.
1: Gott steigt empor unter Jubel. Halleluja, Halleluja.
0: Vater, ich habe deinen Namen den Menschen offenbart, die du mir gegeben hast. Bewahre sie in deinem Namen, denn ich gehe zu dir. Halleluja.
1: Vater, ich habe deinen Namen den Menschen offenbart, die du mir gegeben hast. Bewahre sie in deinem Namen, denn ich gehe zu dir. Halleluja.
0: Meine Seele preist die Größe des Herrn und mein Geist jubelt über Gott, meinen Retter.
1: Denn auf die Niedrigkeit seiner Magd hat er geschaut. Siehe, von nun an preisen mich selig alle Geschlechter.
0: Denn der Mächtige hat Großes an mir getan und sein Name ist heilig.
1: Er erbarmt sich von Geschlecht zu Geschlecht über alle, die ihn fürchten.
0: Er vollbringt mit seinem Arm machtvolle Taten. Er zerstreut, die im Herzen voll Hochmut sind.
1: Er stürzt die Mächtigen vom Thron und erhöht die Niedrigen.
0: Die Hungernden beschenkt er mit seinen Gaben und lässt die Reichen leer ausgehen.
1: Er nimmt sich seines Knechtes Israel an und denkt an sein Erbarmen,
0: das er unseren Vätern verheißen hat, Abraham und seinen Nachkommen auf ewig.
1: Ehre sei dem Vater und dem Sohn und dem Heiligen Geist.
0: Wie im Anfang, so auch jetzt und alle Zeit und in Ewigkeit. Amen.
1: Vater, ich habe deinen Namen den Menschen offenbart, die du mir gegeben hast. Bewahre sie in deinem Namen, denn ich gehe zu dir. Halleluja.
0: Lasst uns zu Jesus Christus beten, der in den Himmel aufgefahren ist und zur Rechten des Vaters thront.
1: Du König der Herrlichkeit, höre uns.
0: Wir bitten für alle Christen, die heute das Fest deiner Himmelfahrt begehen, gib, dass sie in Freude deine Wiederkunft erwarten.
1: Du König der Herrlichkeit, höre uns.
0: Deine Jünger sind vom Berg der Himmelfahrt voll Freude heimgekehrt und haben Gott gepriesen. Hilf deiner Kirche, alle Zeit dem Vater zu danken.
1: Du König der Herrlichkeit, höre uns.
0: Vor deiner Himmelfahrt hast du deine Jünger ausgesandt. Sende auch heute Arbeiter in deine Ernte.
1: Du König der Herrlichkeit, höre uns.
0: Beschütze alle, die heute unterwegs sind. Bewahre sie vor Unglück und führe sie an das Ziel ihrer Reise.
1: Du König der Herrlichkeit, höre uns.
0: Erbarme dich unserer Verstorbenen. Lass ihnen das Licht deiner Herrlichkeit leuchten.
1: Du König der Herrlichkeit, höre uns.
0: Kyrie eleison.
1: Christe eleison.
0: Kyrie eleison. Vater unser im Himmel, geheiligt werde dein Name, dein Reich komme, dein Wille geschehe, wie im Himmel, so auf Erden.
1: Unser tägliches Brot gib uns heute und vergib uns unsere Schuld, wie auch wir vergeben unseren Schuldigern. Und führe uns nicht in Versuchung, sondern erlöse uns von dem Bösen. Amen.
0: Allmächtiger, ewiger Gott, erfülle uns mit Freude und Dankbarkeit, denn in der Himmelfahrt deines Sohnes hast du den Menschen erhöht. Schenke uns das feste Vertrauen, dass auch wir zu der Herrlichkeit gerufen sind, in die Christus uns vorausgegangen ist, der in der Einheit des Heiligen Geistes mit dir lebt und herrscht in alle Ewigkeit.
1: Amen.
0: Der Herr segne uns, er bewahre uns vor Unheil und führe uns zum ewigen Leben.
1: Amen.

0: Wir sind in der Osterzeit und beten das Regina Zöli. Freu dich, du Himmelskönigin, Halleluja.
1: Denn du zu tragen würdig warst, Halleluja.
0: Er ist auferstanden, wie er gesagt hat, Halleluja.
1: Bitt Gott für uns, Halleluja.
0: Freu dich und frohlocke, Jungfrau Maria, Halleluja.
1: Denn der Herr ist wahrhaft auferstanden, Halleluja.
0: Lasset uns beten. Allmächtiger Gott, durch die Auferstehung deines Sohnes, unseres Herrn Jesus Christus, hast du die Welt mit Jubel erfüllt. Lass uns durch seine jungfräuliche Mutter Maria zur unvergänglichen Osterfreude gelangen. Darum bitten wir durch Christus, unseren Herrn.
1: Amen.
0: Herr, gib allen Verstorbenen die ewige Ruhe.
1: Und das ewige Licht leuchte ihnen.
0: Herr, lass sie ruhen in Frieden.
1: Amen.

Es ist 18.51 Uhr, 7:09. 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Am Mikrofon verabschiedet sich Wolfgang Reumüller.

0: Wir übertragen nun die Fatima-Feier, eine heilige Messe aus Maria Rhein in Kärnten, mit Rektor Pater Franjo Vidovic. Und vor Ort ist Hans-Peter Bayer. Guten Abend, Hans-Peter.
1: Ja, schönen guten Abend, Alexia. Und ein herzliches Grüß Gott, liebe Hörerinnen und Hörer von Radio Maria. Ich übertrage hier heute für Sie die Fatima-Messe aus Maria Rhein in Kärnten, wo hoch über dem Rosental bei Klagenfurt die weithin sichtbare doppeltürmige Wallfahrtskirche Maria Rhein thront. Ihre Geschichte reicht bis ins Jahr 927 zurück. Das heutige Bauwerk vereint spätgotische Elemente des 15. Jahrhunderts mit barocken Erweiterungen aus dem späten 17. und frühen 18. Jahrhundert. Besonderheiten in der Kirche ist der barocke Hochaltar vom 1694, zu dessen Zentrum die spätgotische Gnadenstatue Mutter Gottes mit Kind steht. Es gibt außerdem zahlreiche Seitenkapellen, die zur Besichtigung und zum Gebet einladen, darunter die Rosalien- und die Mariengrabkapelle. Auch sehenswert ist die 2019 neu gestaltete Anbetungskapelle, die eine der wertvollsten Reliquien Monstranzen Kärntens mit Reliquien der Dornenkrone und des Blutes Christi beherbergt. Die Kirche ist rund um die Uhr für Gebet und Stille geöffnet und lädt zu einer Andacht ein. Besonders bekannt ist Maria Rhein auch durch die ganzjährige 13er Wallfahrt, die wir auch heute feiern. An jedem 13. des Monats findet um 18.30 Uhr eine gestaltete Prozession entlang der Rosenkranzkapellen statt, gefolgt von einer Messe. Die heutige Messe feiert mit uns als Zelebrant Rektor Professor Canonicus Pater Dr. Franjo Vidovic. Co-Zelebrant ist der Pfarrer Magister Ulrich Kogler, an der Orgel Niklas Dojak, und ans Lieder hören wir zum Einzug, haben wir schon im Hintergrund gehört, Glorwürdige Königin 963, zum Kyrie 155, zum Gloria aus der Schubertmesse 711.2, zum Ruf 174.4, die Gabenbereitung ist Orgelspiel. Und wir haben jetzt schon den Einzug und die beginnen mit der Messe, und ich wünsche eine gesegnete Mitfeier dieser Messe. Okay.

0: Mit diesen imposanten Orgelklängen von Niklas Dojak an der Orgel darf ich euch allen einen gesegneten Abend wünschen und euch in besonderer Weise zur 13er Wallfahrt im Marienmonat Mai willkommen heißen. Ein besonderer Gruß gilt heute all jenen, die über Radio Maria mit uns verbunden sind und diesen Wallfahrtsgottesdienst hier aus Maria Rhein mit uns feiern. Herzlich willkommen und ich freue mich, dass ihr Teil der heutigen Wallfahrtsgemeinschaft im gesamten deutschsprachigen Raum seid. Herzlicher Gruß gilt unserem heutigen Festprediger, Rektor Kanonikus Dr. Franjo Vidovic. Lieber Franjo, herzlich willkommen. Danke, dass du heute diesen hohen Festtag mit uns feierst. Ich darf in besonderer Weise auch die heutigen Ereignisse, die dieser heutige Tag verbindet, auch ansprechen. Es fällt heute in seltener Weise zusammen, dass es der Monats 13., der Vorabend von Christi Himmelfahrt und bei uns hier in Kärnten so wichtig die Bittage sind. Viele, die sonst hierher kommen, weiß ich, dass heute in den umliegenden Pfarren in Bittprozessionen unterwegs sind. All diese Anliegen wollen wir mit hereinnehmen in das gemeinsame Feiern. Wo wir als Christinnen und Christen zusammenkommen, da tragen wir immer auch Bitten, Anliegen und Intentionen vor Gott hin. So beten wir heute für Schwester Maria um Heilung von Körper, Geist und Seele. Wir beten für André Mocher, für Paula und Alois Miksch, Mikkel und Lipitz Verstorbene, für Josefa und Simon Reichhold, für Margit Machatsch, für Johanna Weiß, für Roberta Ude, für Elisabeth Velikogne, für Josefa und Johann Quantschnick und für die Verstorbenen der Familien Okris, Quantschnick und Grobjunik. Die heutige Wallfahrt steht unter dem Jahresthema mit Franziskus und Maria Nachfolgeleben, Maria Mutter und Weg zu Christus. Während der Heiligen Messe besteht auch wieder die Möglichkeit, das Sakrament der Beichte zu empfangen. Ich werde heute im Beichtstuhl sein, da unser Beichtpriester Silver Buzingo selbst bei einer Bittprozession in Köttmannsdorf unterwegs ist. Ich kündige einmal an, bis zur Gabenbereitung sollte weiterhin Bedarf sein, bleibe ich selbstverständlich im Beichtstuhl. So bitte ich dich, lieber Franjo, im Zeichen unseres gemeinsamen Glaubens den heutigen Wallfahrtsgottesdienst zu eröffnen.
1: Im Namen des Vaters und des Sohnes und des Heiligen Geistes. Amen. Die Gnade unseres Herrn Jesus Christus, die Liebe Gottes des Vaters und die Gemeinschaft des Heiligen Geistes sei mit euch.
2: Und mit deinem Geist.
1: Liebe Brüder und Schwestern, liebe Hörerinnen und Hörer, ich darf Sie alle herzlich begrüßen. Wir sind zum Mutter gekommen. Es ist der Monat Mai. Es ist einer der schönsten Monate im Jahr. Und dieser ist Mutter Gottes geweiht. Sie hat uns die schönste Blume gebracht, Jesus Christus, unseren Herrn. Und deswegen sind wir hier, dass wir beschenkt nach Hause gehen. Aber zuerst sollen wir selber der Mutter Gottes etwas schenken. Zuerst sollen wir selber unser Herz öffnen und ein Geschenk der Mutter Gottes machen. Was können wir ihr schenken? Was haben wir gebracht? Wofür haben wir unterwegs gebetet? Wir bringen ein offenes Herz. Wir bringen unsere Sorgen, wir bringen auch unsere Freuden. Wir bringen die Menschen, die wir in unserem Herzen tragen, und legen all das hier auf den Altar des Herrn und beten um Verwandlung. Dass Gott, der Herr, wie er Brot und Wein verwandelt in sein Leib und Blut, so möge er auch unsere Sorgen in Freude verwandeln. So möge er uns beschenken mit seiner Gnade, dass wir reich nach Hause nach diesem Gottesdienst gehen dürfen. Ich bin sicher, Mutter Gottes hat für jeden von uns ein wunderbares Geschenk. Mutter Gottes will jeden von uns beschenken, dass wir mit Frieden im Herzen nach Hause gehen. Zu Beginn der Heiligen Messe aber bringen wir auch aus unserem Herzen das, was vielleicht nicht so gut war in diesem Tag, in diesen Tagen, und beten um neuen Anfang. Wir beten um die Kraft von oben, um Reinigung des Herzens, um Reinigung der Augen, der Ohren, der Zunge, dass wir die Welt so sehen, wie Gott, der Herrin, geschaffen hat und die Mutter Gottes uns diese Welt zeigen möchte. So bitten wir Gott, den Herrn, um seine Erbarmen.

0: Der allmächtige Gott, erbarme sich unser, erlasse uns die Sünden und führe uns zum ewigen Leben.
1: Amen.
0: Gloria in excelsis Deo.

Paulus, möglichst rasch nachzukommen, kehrten sie zurück. Da stellte sich Paulus in die Mitte des Areopagus und sagte: Männer von Athen, nach allem, was ich sehe, seid ihr sehr fromm. Denn als ich umherging und mir eure Heiligtümer ansah, fand ich auch einen Altar mit der Aufschrift: einem unbekannten Gott. Was ihr verehrt, ohne es zu kennen, das verkünde ich euch. Der Gott, der die Welt erschaffen hat und alles in ihr, er, der Herr über Himmel und Erde, wohnt nicht in Tempeln, die von Menschenhand gemacht sind. Er lässt sich auch nicht von Menschenhänden dienen, als ob er etwas brauche. Er, der allen das Leben, dem Atem und alles gibt. Er hat aus einem einzigen Menschen das ganze Menschengeschlecht erschaffen, damit es die ganze Erde bewohne. Er hat für sie bestimmte Zeiten und die Grenzen ihrer Wohnsitze festgesetzt. Sie sollten Gott suchen, ob sie ihn ertasten und finden könnten, denn keinem von uns ist er fern. Denn in ihm leben wir, begegnen wir uns und sind wir. Wie auch einige von euren Dichtern gesagt haben, wir sind von seinem Geschlecht. Da wir also von Gottes Geschlecht sind, dürfen wir nicht meinen, das Göttliche sei wie ein goldenes und silbernes oder steinernes Gebilde menschlicher Kunst und Erfindung. Gott, der über die Zeiten der Unwissenheit hinweggesehen hat, gebietet jetzt den Menschen, dass überall alle heimkehren sollen. Denn er hat einen Tag festgesetzt, an dem er dem Erdkreis in Gerechtigkeit richten wird, durch einen Mann, den er dazu bestimmt und vor allen Menschen dadurch ausgewiesen hat, dass er ihn von den Toten auferweckte. Als sie von der Auferstehung der Toten hörten, spotteten die einen, andere aber sagten: Darüber wollen wir dich ein andermal hören. So ging Paulus aus ihrer Mitte weg. Einige Männer aber schlossen sich ihm an und wurden gläubig, unter ihnen auch Dionysos, der Areopagit, außerdem eine Frau namens Damaris und noch andere mit ihnen. Hierauf verließ Paulus Athen und ging nach Korinth. Wort des lebendigen Gottes.

In jener Zeit sprach Jesus zu seinen Jüngern: Noch vieles habe ich euch zu sagen, aber ihr könnt es jetzt nicht tragen. Wenn aber jener kommt, der Geist der Wahrheit, wird er euch in der ganzen Wahrheit leiten. Denn er wird nicht aus sich selbst herausreden, sondern er wird reden, was er hört, und euch verkünden, was kommen wird. Er wird mich verherrlichen,

wird von dem, was mein ist, nehmen und es euch verkünden. Alles, was der Vater hat, ist mein. Darum habe ich gesagt, er nimmt von dem, was mein ist, und wird es euch verkünden.

0: Liebe Brüder und Schwestern, liebe Hörerinnen und Hörer, es ist Monat Mai, es ist der 13. Es ist schön, es ist draußen alles grün, es hat endlich geregnet, die ganze Natur wacht auf. Wir sind dankbar, dass alles blüht, dass alles so schön riecht. Wir sind dankbar, dass wir heute auch hier sind. Und ich frage Sie, frage uns alle, warum sind wir hier? Was suchen wir hier? Warum sind wir hierher gekommen? Zur Mutter Gottes. Wonach sehnt sich eigentlich unser Herz? Wonach sehnt sich das Herz des Menschen? Heute haben wir eine Lesung gehört aus der Apostelgeschichte. Eigentlich eine Lesung, die von größten Missionar, von Paulus redet. Er geht durch die Stadt. Er sieht viele Tempel. Einen findet er, wie wir gehört haben. Es heißt, einem unbekannten Gott. Er versucht, von diesem unbekannten Gott zu reden. Er versucht, etwas Neues zu sagen, was er selber erfahren hat, dass Gott kein Unbekannter ist, sondern dass jemand ist, der mit mir durch das Leben geht, meinem Leben Sinn hat, Sinn gibt. Als ich diese Lesung gelesen habe, habe ich gedacht, was würde Paulus, wenn er heute durch unsere Städte geht, sagen? Auch in unseren Städten gibt es viele Kirchen. Es gibt viele Martel, viele Kreuze. Man hört die Glocken. Aber die Frage ist, erreichen diese Glocken die Herzen der Menschen? Die Frage ist, ist der Gott Jesu Christi auch für viele unserer Mitmenschen zu einem unbekannten Gott geworden? Leben auch nicht viele Christen, die getauft, gefirmt sind, als ob es keinen Gott gibt? Gibt es auch nicht in unserer Umgebung? Vielleicht in unserer Familie jene, die sagen, also, mit Gott kann ich nichts anfangen. Was braucht der Mensch zu seinem Leben? Manche denken, es reicht ein Stück Brot, ein Schluck Wasser. Die anderen meinen, die Karriere, Urlaub, viel Geld, Unterhaltung. Und trotzdem klagen sehr viele, sie sind eigentlich arm, sie sind einsam. Es gibt niemanden, der sich um mich kümmert. Es gibt niemanden, der ehrlich fragt, ja, wie geht das dir? Und der nicht nur erwartet, es geht mir gut und dann geht er weiter, sondern wie geht es dir wirklich? Wo tut es weh? Und am meisten tut es weh im Herzen der Menschen. Gegen andere Leiden gibt es Medikamente. Aber was ist mit meinem Herzen? Man sagt, unsere Welt ist gefallen von einer Krankheit. Und diese Krankheit heißt Sklerokardie. Das ist das versteinerte Herz. Das ist das verengte Herz. Das ist das Herz, das nicht um sich selbst kreist. Das ist der Mensch, der im eigenen Käfig eingeschlossen ist. Der sieht nur sich selbst. Der richtet seine Augen nur auf sich selbst. Er hört nur sich selbst. Er denkt nur an sich selbst. Viele Menschen sind krank geworden und es gibt kein Medikament, was das kranke Herz heilen kann. Oder doch? Wer oder was kann ein krankes Herz heilen? Es geht nicht um Medikament, es geht um das andere Herz. Liebe Brüder und Schwestern, liebe Hörerinnen und Hörer, wer kann mein Herz heilen? Nur das andere Herz. Wie schön ist es, wenn ich oft schaue, wie eine Mutter, ein Vater, eine Großmutter, ein Großvater oder jemand anderen das kleine Kind nimmt und an das Herz drückt und auf einmal das Kind, was so weinerlich war, hört auf zu weinen, beruhigt sie, weil spürt, da ist ein Herz für mich. Und ich glaube, das ist das, was wir brauchen. Ob klein oder groß, ob jung oder alt, wir brauchen ein Herz, das mir sagt, ich bin für dich da. Und es gibt ein Herz, was für mich schlägt. Es gibt ein Herz, das offen ist für mich, für meine Sorgen, auch für meine Freunde. Ja, ich glaube, viele von uns spüren das. Und viele von uns spüren, dass es gibt ein Herz, wo ich kommen kann, wo ich mich anlehnen kann. Es gibt jemanden, der sagt, hier ist meine Hand. Wir gehen einen Schritt weiter, ich helfe dir. Ich lasse dich nicht fallen. Ich habe dich geschaffen, du bist meins. Ich finde, viele Wallfahrtsorte, viele Marienwallfahrtsorte sind Orte, wo man findet dieses Herz. Und das Schöne ist, Mariens Herz führt weiter. Maria zeigt, so wie auf unserem Altar, auf jenen, der meinem Herzen das geben kann, was niemand geben kann. Sie zeigt auf ihren Sohn und sie sagt mir, glaub mir, tu das, was er dir sagt, so wie sie das den Jüngern in Kana gesagt hat. Ja, unsere Welt, wir alle brauchen eine Heilung. Wir alle brauchen eine Heilung, liebe Brüder und Schwestern. Wir brauchen Heilung für unser Herz. Wir brauchen keine Medikamente, sondern das andere Herz, das mir sagt, du bist wertvoll, ich lasse dich nicht fallen. Ich gehe mit dir und es gibt nichts, wie der Paulus sagen wird. Keine Macht der Welt, nicht einmal der Tod, kann mich trennen von jenem, der mir das Leben gegeben hat. Was braucht der Mensch zum Leben? Das Wasser und das Brot und das Geld kann gut sein, aber kann meinem Herzen nicht Ruhe schenken, kann mein Herz nicht beruhigen, kann meinem Herzen nicht das geben, wonach sich mein Herz sehnt. Das ist die Wärme. Das ist die Wärme, die ich spüre in meinem Herzen, dass ich nicht allein bin, nicht allein gelassen werde. Heute, an diesem Abend, hier in dieser Marienkirche, heute am 13. Mai, am Fatima-Tag, an dem Tag, an wir denken, an diesem Tag wurde der Papst Johannes Paul durch Attentat hat man ihn versucht umzubringen und wie er gesagt, Mutter Gottes hat nicht zugelassen, dass er stirbt. Eine Erfahrung, die ihn sein ganzes Leben restliches geprägt hat. Ein Herz hat dich zugelassen. Ja, an diesem Tag sind wir auch hier. An diesem Tag beten wir um die Heilung von unserem Herz und die Heilung von unseren Augen, dass wir die Welt sehen können, so wie Gott die Welt geschaffen hat. Und es heißt, alles, was er hat, geschaffen hat, war gut, war schön. So wie dieser Tag heute, so wie dieser Tag, wo Sonne scheint, wo alles blüht. Alles, was er geschaffen hat, war gut. Und dann heißt es, Gott hat das Leben nie geschaffen, dass das Leben untergeht, sondern er trägt das Leben in die Ewigkeit weiter. Wir beten um die Heilung unserer Augen, dass wir richtig sehen können, die Welt und auch den anderen Menschen. Und in diesem, im Gesicht des anderen Menschen, dass wir unseren Herrn erkennen. Ja, eines Tages werden wir uns fragen, so wie wir das in Matthäus Evangelium lesen, hast du mich erkannt? Ich war bei dir. So wie die Jünger, die nach Emmaus gehen, er geht mit, aber sie gehen nicht, sie sehen ihn nicht. Sie brauchen eine Heilung für die Augen, eine Heilung für das Herz. So schließen wir heute in das Gebet der Heiligen Messe unser Selbst, unsere Herzen, unsere Augen, unsere Ohren, dass wir das Gute hören, unseren Mund, dass wir das Gute reden. Und so wie zu Beginn der Heiligen Messe gesagt haben, das, was weniger gut ist, bringen wir hierher zum Altar des Herrn und sagen, bitte, verwandle es. So wie du Wein und Brot verwandelst in dein Blut und dein Leib, so verwandle auch das, was weniger gut ist in mir, in den Segen für mich und für alle Menschen. Liebe Brüder und Schwestern, ein Herz ist für uns da, ein Herz schlägt für uns, ein Herz streckt die Hände zu uns aus. Nehmen wir die Hände der Mutter Gottes und lassen uns führen zu Jesus Christus, unserem Herrn. Amen. Nun bekennen wir unseren Glauben. Ich glaube an Gott, den Vater, den Allmächtigen, den Schöpfer des Himmels und der Erde, und an Jesus Christus, seinen eingeborenen Sohn, unseren Herrn, empfangen durch den Heiligen Geist, geboren von der Jungfrau Maria, gelitten unter Pontius Pilatus, gekreuzt, gestorben und begraben, hinabgestiegen in das Reich des Todes, am dritten Tage auferstanden von den Toten, aufgefahren in den Himmel. Er sitzt zu Rechten Gottes, des allmächtigen Vaters. Von dort wird er kommen, zu richten die Lebenden und die Toten. Ich glaube an den Heiligen Geist, die heilige katholische Kirche, Gemeinschaft der Heiligen, Vergebung der Sünden, Auferstehung der Toten und das ewige Leben. Amen.
1: Du Vater aller Menschen, dein Sohn ist durch Maria auf diese Erde gekommen und die Engel haben den Frieden verkündet. Erhöre unser Rufen. Beende die Leiden der Menschen, die in den Ländern leben, wo Krieg ist, auf die Fürsprache der Königin des Friedens. Wir bitten dich, erhöre uns. Schenke den verantwortlichen Staatslenkern den Willen zum Frieden und zeige ihnen, was sie tun können. Wir bitten dich, erhöre uns. Erhalte und vermehre auch in unserem Land den Frieden zwischen den Parteien, in den Gemeinden und in den Familien. Wir bitten dich, erhöre uns. Führe die Opfer von Krieg und Terror zum ewigen Frieden in Himmel und stärke die Angehörigen in ihren Schmerz. Wir bitten dich, erhöre uns. Dein Sohn hat die Sünde hinweggenommen und Frieden gestiftet am Kreuz durch sein Blut. Erbarme dich unser und erhöre uns durch ihn, Christus, unseren Herrn.

0: Betet, Brüder und Schwestern, dass mein und euer Opfer Gott, dem allmächtigen Vater, gefalle. Herr, unser Gott, wir bringen dir das Opfer der Sünde dar. Auf die Bitte der Jungfrau Maria, der Königin des Friedens, gewähre deiner Familie die Gabe der Einheit und des Friedens. Darum bitten wir durch Christus, unseren Herrn.
1: Amen.
0: Der Herr sei mit euch.
1: Und mit deinem Geist.
0: Erhebe die Herzen.
1: Wir haben sie bei deinem Herrn.
0: Lasst uns danken dem Herrn, unserem Gott.
1: Das ist würdig und recht.
0: In Wahrheit ist es würdig und recht, dir, Herr heiliger Vater, immer und überall zu danken und dich bei den Gedenken an die selige Jungfrau Maria gebühren zu preisen. Denn du hast Großes an ihr getan. Sie ist eine demütige Magd, die aus Gabriels Mund die Botschaft vernahm und in ihrem jungfräulichen Schoß den Fürst des Friedens empfing, deinen Sohn, unseren Herrn Jesus Christus. Sie ist die getreue Mutter, die unerschrocken aushielt unter dem Kreuz, an dem dein Sohn in seinem Blutfrieden gestiftet hat und zum Heil aller Menschen. Sie ist Schülerin Christi und Jüngerin des Friedens, die im Gebet mit den Aposteln deine Verheißung erwartete, den Geist der Reichheit und des Friedens, der Liebe und der Freude. Darum vereinen wir uns mit den Engeln und Heiligen und singen den Hochgesang von deiner göttlichen Herrlichkeit.

Ja, du bist heilig, großer Gott. Du bist der Quell aller Heiligkeit. Darum bitten wir dich, sende deinen Geist auf diese Gaben herab und heilige sie, damit sie uns werden Leib und Blut deines Sohnes, unseres Herrn Jesus Christus. Denn am Abend, an dem er ausgeliefert wurde und sich aus freiem Willen dem Leiden unterwarf, nahm er das Brot und sagte Dank, brach es, reichte es seinen Jüngern und sprach, nehmet und esset alle davon, das ist mein Leib, der für euch hingegeben wird. Ebenso nahm er nach dem Mahl den Kelch, dankte wiederum, reichte ihn seinen Jüngern und sprach, nehmet und trinket alle daraus. Das ist der Kelch des neuen und ewigen Bundes, mein Blut, das für euch und für alle vergossen wird, zur Vergebung der Sünden. Tut dies zu meinem Gedächtnis.

0: Darum, gütiger Vater, feiern wir das Gedächtnis des Todes und der Auferstehung deines Sohnes und bringen dir so das Brot des Lebens und den Kelch des Heiles dar. Wir danken dir, dass du uns berufen hast, vor dir zu stehen und dir zu dienen. Wir bitten dich, schenke uns Anteil an Christi Leib und Blut und lass uns eins werden durch den Heiligen Geist.
1: Gedenke deiner Kirche auf der ganzen Erde und vollende dein Volk in der Liebe, vereint mit unserem Papst Leo, mit unserem Bischof Josef und mit allen Bischöfen, mit unseren Priestern und Diakonen, mit unseren Ordensleuten, Akolytinnen und Akolyten, mit allen Frauen und Männern, die du zum Dienst in die Kirche und in die Gemeinschaft gerufen hast. Gedenke aller unserer Brüder und Schwestern, die gestorben sind in der Hoffnung, dass sie auferstehen. Wir beten für André Moher, für Paula und Alois Miksch, für Mikl und Lipitz Verstorbene, für Josefa und Simon Reichhold, für Margit Machatsch, Johanna Weiß, Huberta Ude, Elisabeth Velikogne, Josefa und Johann Quantschnick, die Verstorbenen der Familien Ogris, Quantschnick und Krobjunik. Nimm sie und alle, die in deiner Gnade aus dieser Welt geschieden sind, in dein Reich auf, wo sie dich schauen von Angesicht zu Angesicht. Vater, erbarme dich über uns alle, damit uns das ewige Leben zuteil wird, in der Gemeinschaft mit der seligen Jungfrau und Gottesmutter Maria, mit dem heiligen Josef, mit deinen Aposteln, mit unseren Namenspatronen und mit allen, die bei dir Gnade gefunden haben von Anbeginn der Welt, dass wir dich loben und preisen durch deinen Sohn Jesus Christus.
0: Durch ihn und mit ihm und in ihm ist der Gott, allmächtiger Vater, in der Einheit des Heiligen Geistes, alle Herrlichkeit und Ehre, jetzt und in Ewigkeit.
2: Amen.
0: So lasst uns miteinander beten, wie der Herr uns zu beten gelehrt hat. Vater,
2: unser Himmel, geheiligt werde dein Name, dein Reich komme, dein Wille geschehe, wie im Himmel, so auf Erden. Unser tägliches Brot gib uns heute und vergib uns unsere Schuld,
0: wie auch wir vergeben unseren Schuldigen. Und führe uns nicht in Versuchung, sondern erlöse uns von dem Bösen. Oče náš, ty jsi na nebesi, posvěceno buď tvoje ime, přijď nám tvoje království, zvoli se Tvoja volja, kako na nebesi, tako na zemlji. Daj nam danas naš svakodnevni kruh i otpusti nam naše duge, kako tudi mi otpuštamo svojim dužnikom. I ne uvedi nas u iskušenje, te već reši nas budega.
3: Erlöse uns, Herr allmächtiger Vater, von allem Bösen. Gib Frieden in unseren Tagen. Komm uns zu Hilfe in deinem Erbarmen. Und bewahre uns vor Verwirrung und Sünde, damit wir voll Zuversicht das Kommen unseres Erlösers, Jesus Christus, erwarten.
2: Denn dein ist das Reich und die Kraft und die Herrlichkeit in Ewigkeit. Amen.
3: Der Herr hat zu seinen Aposteln gesagt, Frieden hinterlasse ich euch, meinen Frieden gebe ich euch. Deshalb bitten wir, Herr Jesus Christus, schau nicht auf unsere Sünden, sondern auf den Glauben deiner Kirche und schenke ihr nach deinem Willen Einheit und Frieden. Der Friede des Herrn sei allezeit mit euch.
2: Und mit deinem Geist.
4: Gebt einander ein Zeichen des Friedens und der Versöhnung. Friede sei.

0: seid das Lamm Gottes, das hinwegnimmt die Sünde der Welt.
1: Herr, ich bin nicht würdig, dass du eingehst unter mein Dach, aber sprich nur ein Wort, so wird meine Seele gesund.
0: Kostet und seht, wie gut der Herr ist.

Gebet um die geistige Kommunion. Mein Jesus, ich glaube, dass du im allerheiligsten Sakrament des Altares zugegen bist. Ich liebe dich über alles und meine Seele sehnt sich nach dir. Da ich dich jetzt aber im Sakrament nicht empfangen kann, so komme geistigerweise zu mir. Ich umfange dich und vereinige mich mit dir. Lass nicht zu, dass ich mich je von dir trenne. Amen.

0: Lasst uns beten. Gütiger Gott, beim Gedenken an die Königin des Friedens hast du uns mit dem Leib und Blut deines Sohnes gestärkt. Schenke uns den Geist der Liebe, damit der Friede, den er uns hinterlassen hat, in uns und durch uns wirksam wird. Darum bitten wir durch ihn, Christus, unseren Herrn.
1: Am Ende des Wallfahrtsgottes darf ich euch allen ganz, ganz herzlich Danke sagen für das gemeinsame Beten, Feiern und Singen. Ein ganz besonderer Dank gilt unserem heutigen Festprediger Franjo Vidovic. Vielen Dank für deinen Besuch hier in Maria Rhein. Danke, dass du mit uns den Wallfahrtsgottesdienst gefeiert hast. Von der Seite kommt der Johannes mit einem Flascherl von unserem Maria Rainer Wallfahrtswein. Den dürfen wir dir als Zeichen der Dankbarkeit mit auf den Weg geben. Ich darf auch Dank sagen hinauf an den ersten Stock. Niklas Deuerk an der Orgel. Dankeschön, dass du die Königin der Kirchenmusik in so eindrucksvoller Weise erklingen lässt. Ich darf heute schon ganz, ganz herzlich einladen zur 13er Wallfahrt im Juni. Am 13. Juni dürfen wir Pater Petrus Trzepic aus dem Benediktinerstift in St. Paul im Lavanttal hier zur Wallfahrt als Festprediger willkommen heißen. Vor der Wallfahrt hat mir jemand eine Einladung auch in die Hand gedrückt zu einer 6-tägigen Pilgerreise nach Medjugorje vom 14. bis 19. September. Start ist in Silian, Zustiegsmöglichkeiten in Lienz, in Spital an der Drau, in Feistritz an der Drau, in Villach, in Klagenfurt. Die letzte Zustiegsmöglichkeit hier in Maria Rhein, wo in der Früh dann auch die Heilige Messe gefeiert wird. Für alle hier in der Kirche liegen hinten Einladungen auf. Für alle, die über Radio Maria jetzt die Einladung gehört haben und auch teilnehmen möchten, bitte einfach am Pfarramt Maria Rhein anrufen. Bei mir gibt's dann alle weiteren notwendigen Informationen. Ein ganz besonderer Dank und herzliche Grüße aus Maria Rhein all jenen, die via Radio Maria heute mit uns die Wallfahrtsmesse mitgefeiert haben. Ich darf Sie, liebe Hörerinnen und Hörer, ganz, ganz herzlich auch einladen, Maria Rhein, unsere Wallfahrtskirche, zu besuchen. Die Kirche ist Tag und Nacht geöffnet. Und wir freuen uns, wenn wir Pilgerinnen und Pilger willkommen heißen dürfen. Wenn Sie mit einem Wallfahrtsbus oder einer Busgruppe kommen möchten, einfach am Pfarramt Maria Rhein melden. Hier gibt's dann alle weiteren Informationen. Danke auch an die Übertragungsleitung Hans-Peter Bayer für Radio Maria live aus Maria Rhein. So wünsche ich uns allen einen gesegneten Abend, morgen ein gesegnetes Hochfest Christi Himmelfahrt und ein gutes Zugehen dann auch auf das Pfingstfest. Da wird Servus TV dann um 9 Uhr im Fernsehen den Festgottesdienst zum Pfingstsonntag auch live hier aus Maria Rhein übertragen. Schon heute die herzliche Einladung. Pfingsten hier in der Kirche oder zu Hause an den Fernsehgeräten mit uns zu feiern. So bitte ich abschließend dich, lieber Herr Rektor, lieber Franjo, uns zu segnen und zu senden.
0: Der Herr sei mit euch. Auf die Fürsprache der Mutter Gottes Maria, Königin des Friedens, segne und behüte euch, der gütige und barmherzige Gott, der Vater und der Sohn und der Heilige Geist.
2: Amen. Geht hin in Frieden.
3: Dank sei Gott, dem Herrn.

0: Liebe Hörerinnen und Hörer von Radio Maria, wir feierten die Fatima-Messe aus der Wallfahrtskirche Maria Rhein in Kärnten. Wir danken recht herzlich Pfarrer Magister Ulrich Kogler für die Möglichkeit der Übertragung. Vor Ort an der Technik verabschiedet sich Hans-Peter Bayer und ich wünsche allen Zuhörern und Mitfeiernden einen gesegneten guten Abend und eine gesegnete gute Nacht und gebe zurück an Alexia im Studio in Wien.
1: Vielen Dank, lieber Hans-Peter Bayer. Und bei uns geht es jetzt in Kürze mit dem Abendgebet in der Hörerfamilie weiter.

0: Und ich darf nun Pater Andreas Hasenburger begrüßen aus Salzburg, der heute Abend mit uns betet. Guten Abend.
1: Einen schönen guten Abend, Alexia, einen schönen guten Abend, liebe Hörer von Radio Maria, wo immer Sie jetzt zugeschaltet sind. Sie haben vielleicht jetzt auch diesen Wallfahrtsgottesdienst mitgefeiert und sind auch schon gesegnet worden. Danken wir für diese Gnaden, die wir auch gerade auf diesem Weg von Radio Maria immer wieder empfangen. Wir stehen am Vorabend von Christi Himmelfahrt. Das heißt, morgen ist dieses große Fest, das wir feiern. Der Herr kehrt heim zum Vater und er bleibt doch bei uns. Und weil er immer bei uns ist und das auch so verheißen hat, ich bin bei euch alle Tage bis zur Vollendung der Welt, dürfen wir ihn auch wieder ganz bewusst einladen heute Abend, dass er unser Gebet hört, wenn wir zu ihm kommen. Denn er lädt uns ein, dass wir mit all unseren Sorgen und Nöten zu ihm kommen, aber in einem tiefen Vertrauen, dass er immer den rechten Weg für uns weiß und das Rechte und das Heil uns schenkt, das wir brauchen. Manchmal haben wir so unsere eigenen Vorstellungen. Aber wichtig ist, dass wir mit Vertrauen kommen. Das dürfen wir ganz freimütig, so wie wir es auf dem Herzen haben. Und dazu sind Sie eingeladen, dass Sie auch wieder anrufen und einfach Ihre Anliegen sagen. Und dann darf ich mit Ihnen beten.
0: Vielen Dank. Genau, rufen Sie gerne an. Sie erreichen uns unter der Nummer 0720 578 578 und außerhalb von Österreichs mit der Vorwahl 0043 720 578 578.

0: Uns hat schon eine erste Anruferin aus Niederösterreich begrüßt. Anni, guten Abend.
1: Guten Abend.
2: Einen schönen guten Abend, bitte.
1: Ja, ich habe ein Anliegen. Es ist morgen die Firmung meiner Tochter und mir geht es heute körperlich ganz schlecht. Ich mache gerade eine Chemotherapie und es hat sich unerwartet der Zustand mit den Nebenwirkungen heute so verschlimmert, dass ich gar nicht aufstehen konnte. Und ich habe Angst, dass ich nicht zur Firmung gehen kann morgen. Und ich würde Sie überhaupt bitten, dass Sie auch um die Firmengnade für meine Tochter und alle Firmlinge beten.
2: Wie heißt die Tochter?
1: Benita.
2: Benita, gut. Dann beten wir in diesem Anliegen, vor allem auch für Sie, dass Sie das gut packen. Gut. Herr Jesus, wir danken dir. Wir danken dir für die Anni. Wir danken dir, dass du ihr einfach diese Zuversicht schenkst, dass sie jetzt hier sich dir zuwendet, auch in diesem Abendgebet. Danke, Herr, dass du ihr begegnest, auch in ihrer Not jetzt, auch mit dieser Schwierigkeit, auch in der Krankheit. Und durch die Therapie, die das ausgelöst hat, möchte beten, dass du ihr neue Kraft schenkst und dass einfach die Nebenwirkungen, die offensichtlich jetzt da sind, weichen müssen, so dass einfach nur das, was wirklich zum Heile dient, bleibt. Ich möchte beten, Herr, dass du sie neu aufrichtest und stärkst, dass du ihr innere Kraft schenkst und auch körperlich sie aufrichtest. Schenke du deine heilende Gnade und befreie du sie und heile sie durch deine Macht. Du bist der Herr und wir vertrauen sie dir an. Und ganz besonders jetzt auch ihre Tochter Benita und alle Firmlinge, da beten wir ganz besonders um die Firmengnade, dass der Heilige Geist wirklich ihr Herz erreichen kann und dass sie ihr Herz dafür öffnen. Möchte beten auch für die Firmung selber, auch für den Firmenspender und für das, was er sagt und wie er diese heilige Messe feiert. Danke, Herr, dass du einfach deine Gnaden in reichem Maße darüber ausgießt und so einfach einen guten, gesegneten Tag gibst. Und bitte einfach für die Anne, so ist dein Wille, ist einfach, dass du sie so aufrichtest, dass sie dabei sein kann und dass du sie stärkst. Und Mutter Gottes, ich möchte dich bitten, dass du einfach jetzt mit deiner mächtigen Fürsprache kommst und Anni an die Hand nimmst, auch die Benita, ihre Tochter und alle Firmlinge, und dass du mit deiner mächtigen Fürsprache hilfst, dass das geschehen kann, was der Wille Gottes ist, aber was zum Heile ist und zu seiner Verherrlichung. Gegrüßet seist du, Maria, voll der Gnade, der Herr ist mit dir, du bist gebenedeit unter den Frauen und gebenedeit ist die Frucht deines Leibes, Jesus.
1: Heilige Maria, Mutter Gottes, bitte für uns Sünder, jetzt und in der Stunde unseres Todes. Amen.
2: Dann alles Gute und gute Besserung.
1: Vor allem. Danke, vergelt's Gott. Vielen
2: gerne.
1: Dank.
2: Gerne, alles Gute.
0: Alles Gute, liebe Anni, wünsche ich auch Ihnen und hoffentlich eine schöne Firmung morgen. Und ich darf als nächstes Christa aus Niederösterreich begrüßen. Guten Abend, Christa.
3: Guten Abend. Ich habe auch eine Bitte, also ich habe wieder, jetzt bin ich so in einer Depression drinnen und habe oft mit der rechten Hand zu tun und der Oberschenkel ist irgendwie geschwollen links. Ich habe mit meinen Knien leider auch Probleme und bei meinem Bruder hätte ich auch gerne, der hat so Schmerzen auf die Fußsohlen. Und da wollte ich Sie bitten, dass Sie vielleicht für mich beten. Dass das wieder vergeht von dem Oberschenkel, dass der ein bisschen dicker ist als der andere und meine Ängste und die Depression, weil ich bin sehr viel allein, sind so viel gestorben von meinen Freundinnen, so jung gestorben. Mhm. Und andere haben mich so enttäuscht, denen ich so geholfen war, weil ich habe letzte Zeit nur drauf gezahlt.
2: Der Bruder, wie heißt der Bruder?
3: Der heißt Bernhard.
2: Bernhard,

0: dass sie von dir immer gesehen ist, wertgeschätzt und auch geliebt ist, dass sie das einfach tief spüren darf, das ist mein Gebet. Und dass du so auch körperlich jetzt ihr einfach deine Gnade schenkst, dort wo sie diese körperlichen Probleme hat mit der rechten Hand, auch der Oberschenkel, der sie jetzt beunruhigt, weil er dicker ist als der andere, dass du einfach das in die rechte Ordnung wieder bringst, auch die Knie, die einfach hier betroffen sind und ihr Schwierigkeiten machen. Komm einfach, Jesus, mit deiner heilenden Kraft. Du hast immer wieder Menschen die Hände aufgelegt, sie gesegnet, sie geheilt. Und auch die Apostel haben das getan und wir dürfen das einfach immer wieder erbitten, auch in Vollmacht, auch für die Kranken, die uns begegnen. So möchte ich das tun für die Christen, dass du sie wirklich berührst mit deiner heilenden und befreienden Kraft in allen Bereichen, die sie jetzt umtreiben und dass auch ihr Bruder Bernhard einfach auch berührt wird, weil sie ihn auch deiner Hilfe anvertraut und wir tun es auch, dass diese Schmerzen von den Fußsohlen weichen mögen im Namen Jesu und dass Heilung geschenkt werden kann. So möchte ich dich, Herr, dass du viel Licht jetzt hineinschenkst in das Leben von der Christa, dass du ihr einfach neue Lebensfreude auch schenkst und Zuversicht und auch eine tiefe Vergebensbereitschaft, auch dort, wo sie enttäuscht worden ist, dass einfach sie sich ja da nicht blockiert durch Unversöhntheit und dass einfach das hier ihr geschenkt ist, in diese Freiheit einzutauchen, die letztlich nur du geben kannst und schenke alle Gnaden, die sie einfach jetzt braucht für ihren Weg. Und Mutter Gottes, erbitte du auch diese Gnaden für Christa und auch für ihren Bruder Bernhard. Gegrüßet seist du, Maria, voll der Gnade. Der Herr ist mit dir, du bist gebenedeit unter den Frauen. Und gebenedeit ist die Frucht deines Leibes, Jesus.
1: Heilige Maria, Mutter Gottes, bitte für uns Sünder, jetzt und in der Stunde unseres Todes. Amen.
0: Dann alles Gute, Christa, Gottes
1: und
0: Segen.
1: Und Gott schütze Sie auch. Gell?
0: Danke, danke schön. Wiederhören.
2: Danke sehr, liebe Christa, gute Besserung. Und ich darf nun Erika aus Wien begrüßen. Guten Abend, Erika.
0: Guten Abend.
3: Hallo. Guten ja, Abend, ja, Sie sind drauf. Grüß Gott. Ich möchte auch heute um das Gebet bitten. Ich hatte vor 3 Wochen eine Zahnextraktion und es hat sich das Zahnfleisch so entzündet, dass er heute der Zahnarzt mir das aufschneiden musste, den Kiefer. Mhm. Und ich bitte sehr, dass das sich nicht noch Komplikationen dazu gesellen, sondern dass das einmal wirklich gut verheilt. Und wir müssen jetzt auch dass wir die nächsten 4 Tage gut überstehen. Wir müssen bei der Tochter Haus und Katze und Garten alles hüten. Und da habe ich ein bisschen schon Sorge, dass ich das alles gut bewältigen kann. Ich danke vielmals für Geld.
0: Gerne, gerne, ja. Ja, Jesus, du kennst das Anliegen von der Erika, auch ihre gesundheitlichen Probleme durch diese Zahnextraktion, die diese Folgen hatte und jetzt diese Öffnung des Kiefers erforderlich macht, möchte ich bitten, dass einfach durch diesen Eingriff jetzt einfach wirklich auch die Heilungsströme jetzt wieder fließt und dass alles wieder zum Guten wird und dass sie vollkommene Heilung empfängt, auch in diesem Bereich und dass nichts mehr schaden kann, einfach irgendwas angegriffen werden kann, auch von der anderen Seite. Darum möchte ich diesen ganzen Bereich versiegeln, Jesus, in deinem kostbaren Blut, damit nimm nichts, kein böser Feind sozusagen da Zugriff hat, sondern dass wirklich die Heilungsströme fließen können und dass du deine heilende Gnade auch in diesem Bereich schenken möchtest. Herr, das ist mein Gebet, dass du Heilung schenkst, vollkommene Heilung und Wiederherstellung und dass einfach das alles einen ganz, ganz guten Ausgang nimmt, auch gerade in diesem Bereich und dass sie vor allem Kraft empfängt, jetzt Kraft und auch Zuversicht und dass sie die Sorge abgeben kann, das ist mein Gebet, dass Erika die Sorge wirklich abgeben kann jetzt für diese kommenden Tage, wo sie Verantwortung haben für ihre Tochter, für das Haus und alles, was damit zusammenhängt. Ich danke dir, Jesus, dass du einfach ihr einen tiefen Frieden ins Herz schenkst, einen tiefen Frieden, den nur du geben kannst, aber den du ihr ganz sicher geben willst. Und ich möchte ihn einfach erbitten und ausrufen über ihrem Leben und dich bitten, dass du sie führst und leitest und stärkst und aufrichtest und dass sie einfach voll Zuversicht jetzt in diese kommenden Tage gehen kann. Und Mutter Gottes, du und die Mutter der Hoffnung, möchte ich auch ganz besonders bitten, dass du mit deiner liebenden Gegenwart als Mutter einfach ihr beistehst und mit ihr gehst und sie an der Hand nimmst und ihr Zuversicht erbittest, dass sie einfach alles gut bewältigen wird. Gegrüßet seist du, Maria, voll der Gnade, der Herr ist mit dir. Du bist gebenedeit unter den Frauen und gebenedeit ist die Frucht deines Leibes, Jesus.

0: Heilige Maria, Mutter Gottes, bitte für uns Sünder, jetzt und in der Stunde unseres Todes. Amen.
1: Amen. Dann alles Gute, Erika, für die nächsten Tage.
0: Vielen Dank, vergelt's Gott.
1: Gerne. Segne es Gott. Alles Gute.
2: Das wünsche ich Ihnen auch, liebe Erika. Und ich darf nun Antonia aus Innsbruck, ruft sie an, begrüßen. Guten Abend, Antonia.
3: Bitte. Ja, guten Abend, bitte.
1: Ja.
3: Ich würde bitten um ein günstiges Regenwetter, was höchste Zeit wäre. Bitte, haben wir ein günstiges Regenwetter, weit und breit.
1: Mhm. Also praktisch ein Wettersegen, ne?
3: Ja, schneidig, ja. Keine genau. Überschwemmung, aber ein gutes Regenwetter.
1: Ja, genau. Also, Herr, wir bitten dich in diesem Anliegen von der Antonia. Du weißt, man muss immer vorsichtig sein, worum man konkret betet, aber wir wollen wirklich konkret beten um dieses günstige Regenwetter. Das ist wirklich, glaube ich, ein wichtiges Anliegen, weil es dringend notwendig ist, Herr. Du hast die Macht über die Gewalten der Natur. Du bist der Herr über die Natur und über der Herr über diese Welt und so auch über unser Land. Und ich möchte dich bitten, Herr, dass dein Segen auf das Land kommt. Dein Segen, der wirklich alles befruchtet, der Leben schenkt und eben auch durch ein günstiges Regenwetter verhindere alles, was irgendwie Überschwemmung oder andere Katastrophen auslösen könnte, sondern einfach, dass wirklich der fruchtbare Regen kommen möge. Herr, das ist unser Gebet, unsere innige Bitte an dich einfach für unser Land, dass die Frucht heranreifen kann und dass sie nicht Schaden leidet. Herr, du hast die Macht, es zu tun. Wir vertrauen uns dir an, weil du der Herr auch über das Wetter bist. Es ist gut, dass wir das nicht sind, aber danke, dass du der Herr über das Wetter bist und dass wir dich innig bitten dürfen, dass das rechte Wetter kommt, sodass alles letztlich zu deiner Verherrlichung auch, aber auch zum Heil der Menschen auch gedeihen kann. Danke, Herr, dass du unser Gebet hörst und danke, dass du deine Gnade jetzt in reichem Maße ausgießt. Und so segne ich dieses Land, unser Land und alle, die einfach Vertrauen haben jetzt, dass du das rechte Wetter schenken wirst im Namen des Vaters und des Sohnes und des Heiligen Geistes. Amen.
3: Vergelt Gott tausendmal.
1: Segne es Gott, gerne. Alles Gute, Antonia.
2: Danke sehr, Antonia, für dieses auch wichtige Gebetsanliegen. Und ich darf nun auch Franziska aus Salzburg bitten, mit ihrem Anliegen zu kommen. Guten Abend, Franziska.
4: Guten Abend.
1: Guten Abend, Franziska.
4: Pater Andreas. Ja. Ich habe eine ganz große Bitte, und zwar meine Freundin, die Sieglinde, wird am Dienstag operiert auf dem rechten Ohr. Und dass man da... Ja, das möchte ich einfach an lieben Gott hingeben, dass das alles passiert wird. Dann haben wir nur ein Mädchen im Ort, das hätte ich erst kommen gehabt und ist leider im Krankenhaus, so Kopftumor, Gehirntumor. Und dass wir das auch ins Gebet nehmen. Und alle erst kommen und Kinder, die morgen zuerst kommen und gehen, hätte ich auch noch bitte gerne im Gebet. Bitte, danke.
1: Gerne. Hast du für ein Mädchen Namen auch von dem Mädel?
4: Leider nicht.
1: Nicht macht, aber du weißt, okay, gut.
4: Ich weiß, wer es ist, aber ich kenne ihren Vornamen nicht.
1: Ist schon gut. Ja, Herr, möchte ich bitten jetzt einmal für die Freundin von der Franziska, die Sieglinde, die jetzt am Dienstag operiert wird am Ohr, dass das wirklich einen rechten Ausgang nimmt. Herr, möchten dich bitten hier auch für die Ärzte, die die OP durchführen und alle, die dabei assistieren, dass alles seinen guten Verlauf nimmt und auch ganz geschützt ist, versiegelt, alles ist in deinem kostbaren Blut, damit das Rechte geschieht und einfach ein guter Ausgang durch diese OP für die Sieglinde kommen kann. Das ist unser Gebet, Herr, dass ihr das wirklich hilft, dass ihr dabei aufgerichtet wird und damit auch wieder für auf Zukunft hin einfach in großer Dankbarkeit ihren Weg weitergehen darf. So sei du gepriesen, Herr, für alles, was du auch da tust und dass du unser Gebet hörst und dass du den ganzen Schutz und auch den Segen und deine heilende Gnade dazu schenkst. Und ich möchte bitten auch für dieses Mädel, das eben zur Erstkommunion gekommen wäre morgen und jetzt nicht kann, weil es im Krankenhaus ist und einen Gehirntumor hat, möchte ich bitten, Herr, dass du möchtest um Heilung beten für das Mädel, um Heilung beten, dass du diesen Gehirntumor schrumpfen lässt. Im Namen Jesu bete ich dass das geschieht, dass du die Macht hast, dass denn einfach, dass er ausgelöscht wird gleichsam und dass er keinen Schaden anrichten kann. Ich möchte um Heilung beten für das Mädchen, dass sie dann schließlich doch auch dich in der Erstkommunion empfangen kann. Das wäre mein Gebet für das Mädel. Aber auch für alle Erstkommunionkinder möchte ich beten, Herr, die morgen zur Erstkommunion gehen und in diesen Tagen, dass du ihr Herz ganz weit machst und dass du ihnen wirklich ganz tief begegnest. Und möchte auch beten für alle, die sie begleiten, die Eltern und Verwandten, dass sie auch ihre Kinder gut begleiten und dass sie einfach auch gut auf dem Weg mit ihnen mitgehen und sie nicht allein lassen, aber das war das, was du grundlegst und hineinschenkst durch diese erste Begegnung, dass einfach das weiterwirken kann in ihrem Alltag. Das ist mein Gebet, Herr, dass viel Frucht daraus erwächst. Und so möchten wir auch alle Anliegen, Mutter Gottes, dir wieder anvertrauen, die Sieglinde und dieses Mädel und alle Erstkommunionkinder, Mutter Gottes, leg deinen schützenden Mantel um sie und nimm sie ganz an dein unbeflecktes Herz und schenk ihnen durch deine Fürbitte einfach, dass alles für sie alle zum Heil wird. Gegrüßet seist du, Maria, voll der Gnade, der Herr ist mit dir. Du bist gebenedeit unter den Frauen und gebenedeit ist die Frucht deines Leibes, Jesus.
4: Heilige Maria, Mutter Gottes, bitte für uns Sünder, jetzt und in der Stunde unseres Todes. Amen.
1: Amen. Danke. Gut, dann alles Gute. Gell?
4: Danke, ewiges Vergeltgut und schöne Zeit.
1: Danke dir auch, Franziska, danke.
2: Danke sehr für Ihren Anruf, Franziska. Ich darf jetzt auch noch Christa aus Linz bitten. Guten Abend, Christa.
5: Danke. Okay. Ja, grüß Gott, ich hätte bitte ums Gebet. Und zwar über so einen starken Schwindel und Neuropathie. Na, das ist ja ein Nervenleiden an den Füßen. Mhm. Ich bitte um Heilung oder ja, bitte.
1: Ja. Herr Jesus, möchte ich bitten für die Christa, für dieses Anliegen, diesen Schwindel, von dem sie spricht, dass du den von ihr nimmst, möchte ich beten. Und dass du die Neuropathie, das ist eine schlimme Nervenkrankheit, möchte ich bitten, Herr, dass du da deine heilende Gnade hineinschenkst, die Schmerzen, die damit verbunden sind, du kennst sie, Herr, und du weißt um sie auch. Und ich möchte dich bitten, dass du Erleichterung schenkst und auch Heilung, vollkommene Heilung, möchte ich erbitten für die Christa, dass du einfach diese Bereiche, die jetzt schon befallen sind und die schon angegriffen sind durch dieses Leiden, einfach, dass sie berührt werden von deiner heilenden Gnade. Möchte beten, Herr, dass die heilende Kraft deines kostbaren Blutes einfach durch die Füße strömen möge und einfach auch das, was hier an Nervenenden abstirbt, wiederbelebt wird und die Schmerzen weichen müssen, möchte beten, Herr, dass deine Kraft und deine heilende Kraft durch sie hindurchflutet und dass sie vor allem schon eine Erleichterung spüren darf. Das ist mein Gebet, Herr, und dass du auch den Schwindel wirklich vollkommen von ihr nimmst. Das ist mein Gebet. Und ich danke dir, Herr, dass du unser Gebet hörst. Vertraue es auch an dir, Mutter Gottes, deiner Fürbitte. Du Heil der Kranken, möchte ich bitten, dass du dieses Gebet verstärkst durch deine Fürbitte und dass wirklich Heilung geschehen kann an der Christa. Gegrüßet seist du, Maria, voll der Gnade. Der Herr ist mit dir. Du bist gebenedeit unter den Frauen. Und gebenedeit ist die Frucht deines Leibes, Jesus.
5: Heilige Maria, Mutter Gottes, bitte für uns Sünder jetzt und in der Stunde unseres Todes. Amen.
1: Amen. Dann alles Gute und gute Besserung, Christa.
5: Danke vielmals. Danke.
1: Gerne.
2: Gute Besserung, Christa. Ich darf jetzt noch Alexander aus Graz begrüßen. Guten Abend, Alexander.
6: Hallo, Gott. Schönen guten Abend.
1: Guten Abend. Bitte.
6: Und zwar Folgendes ist, ich möchte einen Dank an unserem Herrgott aussprechen. Ich habe in letzter Zeit finanzielle Probleme gehabt und habe auch schon das Problem gehabt, dass meine Assistenten, die mich auch verpflegen und dass ich das Geld nicht gehabt habe, dass ich sie ausbezahlen konnte. Und nach langem Hin und Her habe ich jetzt vom Land Steiermark jetzt endlich das Geld erhalten und ich konnte meine Assistenten ausbezahlen und jetzt geht es mir Gott sei Dank wieder besser, weil eine Assistentin wollte letzte Woche schon nicht mehr kommen, weil ich das Geld nicht bezahlt habe, aber das war nicht meine Schuld.
1: Aber jetzt haben sie es gekriegt.
6: Jetzt habe ich es Gott sei Dank gekriegt jetzt geht es Gott sei Dank weiter.
1: Gut, dann danken wir dem Herrn dafür, nicht? Gell?
6: Ja.
1: B- Bet mein Ehre sei dem Vater, ein großes Danke an den dreifaltigen Gott. Ehre sei dem Vater und dem Sohn und dem Heiligen Geist. Wie im Anfang, so auch jetzt und alle Zeit und in Ewigkeit. Amen. Und Gott segne Sie weiter, Alexander. Alles Gute.
6: Dankeschön.
1: Wir sehen wieder an. Ja.
2: Dankeschön, Alexander, für diese Danksagung. Und ich darf Sie noch bitten, Pater Andreas, ob Sie für eine anonyme Hörerin beten könnten aus Oberösterreich. Sie bittet, es steht morgen ein wichtiges Vater-Sohn-Gespräch an und sie hat große Sorge, dass das eskalieren könnte und bittet verzweifelt um Gebet. Mhm.
1: Haben wir noch Zeit? Es ist gleich halb. Also ich wollte nur darauf hinweisen.
2: Ja, danke. Das geht sich noch aus.
1: Okay, also ich gebe einfach den Segen, glaube ich.
2: Genau.
1: Schließt das ein und schließt dann mit dem Segen ab.
2: Dankeschön.
1: Herr, ich möchte in diesem Anliegen bitten, Herr, dass du deinen Schutz, deinen Segen gibst, deinen Heiligen Geist vor allem in dieses Gespräch und dass das zu einem guten Ende führt, ist mein Gebet und lege meinen Segen jetzt drauf. Auf dieses Anliegen und auf alle Anliegen, die vielleicht noch in den Herzen der Hörer sind und dass alle, die für die wir gebetet haben, auch dieser Segen sie erreicht und sie alle, die sie mit uns verbunden sind. Der Herr sei mit euch.
2: Und mit deinem Geiste.
1: Und so segne und behüte euch der allmächtige Gott, der Vater und der Sohn und der Heilige Geist.
2: Amen.
1: Amen. Gelobt sei Jesus Christus.
2: In Ewigkeit. Amen. Vielen Dank, Pater Andreas Hasenburger.
1: Gerne.

0: Und zur heutigen Sendung von Unser Glaube darf ich Sie herzlich begrüßen, liebe Hörerfamilie von Radio Maria. Heute geht es wieder um 33 Wege, Gott zu erfahren. Heute unsere 10. Folge unter diesem Sendenamen. Und heute wird Dr. Hinrich Buß zum Thema Der Weg aus der Sinnlosigkeit des Lebens sprechen. Ich freue mich schon sehr zu erfahren, was er uns heute Abend zu sagen hat. Guten Abend, Dr. Buß.
1: Ja, schönen guten Abend, Alexia. Ich grüße Sie und alle Hörer und Hörerinnen in Deutschland, in der Schweiz, in Österreich natürlich zuerst, die Sie jetzt eingeschaltet haben, wo auch immer Sie sind, vielleicht schon zu Hause im Auto oder auch im Urlaub, wer weiß, wie Sie mich hören. Es sind ja die großartigen Möglichkeiten der Technik. Radios gibt es noch gar nicht so lange und das Internet erst ab 1991, also das Privatnutzbare. So haben wir heute großartige Möglichkeit, relativ günstig solche Sendungen zu machen. Kurz zu meiner Person. Ich war bis zu meinem 23. Lebensjahr kein Christ, dann habe ich eine Bekehrung erfahren, als Jesus Christus, der Auferstandene, zu mir kam und eine unglaubliche Freude auslöste in meinem Leben. Ich habe dann 7 Jahre nach meiner Bekehrung, also im Alter von 30 Jahren, noch eine Frau gefunden und bin mit ihr, wir haben das gerade gefeiert, am 5. Mai seit 42 Jahren zusammen. Wir haben 3 Kinder bekommen, 3 Schwiegerkinder. Unsere 3 Familien, unsere Kinder haben inzwischen zusammen 11 Kinder bekommen, 11 Enkel also, davon 2 noch unterwegs. Am Ende dieses Monats wird hoffentlich gut unser 10. Enkelkind in Wien geboren. Insofern wir eine Verbindung dazu, weil unser 2. Sohn mit seiner Frau in Wien wohnt. Ja, ich war evangelischer Pastor und Vikar ungefähr 20 Jahre lang und bin dann auf den Weg des katholischen Glaubens geschwenkt, sag ich mal dazu, und habe dann nochmal katholische Theologie studiert, das katholische Lizenziat, also die Lehrbefähigung gemacht und das Doktorat auch über christliche Spiritualität und Evangelisation. Das ist mein Schwerpunkt, auch als Dozent an der Philosophisch-Theologischen Hochschule Benedikt XVI. In Heiligenkreuz, wo ich die Fächer Evangelisation, Mission und Unterscheidung der Geister unterrichte. Ja, so viel zu mir und meiner Person in aller Kürze. Ich glaube, dass es immer wichtig ist, dass Sie auch meinen Lebenshintergrund verstehen. Ihren Lebenshintergrund weiß ich natürlich nicht. Alles, was ich sage, ist sozusagen ins Blaue hinein. Aber manchmal trifft man auch die richtigen Worte, manchmal auch nicht. Darum bitte ich schon im Vorwege um Verzeihung, dass mir das auch nicht immer gelingen kann. Das verstehen Sie vielleicht. Über dieses Thema, die 33 Wege, den lebendigen Gott zu erfahren oder den liebenden Gott zu erfahren. Ich bin immer noch am Überlegen, wie der Buchtitel heißen soll. Mein Buch wird jetzt hoffentlich Ende Juni erscheinen. Der Verlagsleiter von Heiligenkreuz hat mir gerade geschrieben, dass er jetzt nächste Woche an die Arbeit geht, das Manuskript, das ihm schon vorliegt, fertig zu machen. Und dann geht es heute relativ schnell, dass das Buch auch erscheint. Vielleicht merken Sie sich das schon mal vor und wir werden dann natürlich auch ein bisschen Werbung dafür machen. Das heutige Thema, der Weg aus der Sinnlosigkeit des Lebens. Von allen Menschen verlassen zu sein, sich verloren zu fühlen, das ist eine schlimme Erfahrung, die manche Menschen schon in den Selbstmord getrieben hat. Gegenüber dem Schrecken, etwas Wichtiges oder Wertvolles verloren zu haben, geht das Erleben, einsam und verlassen zu sein, viel, viel tiefer. Ein verlorener Gegenstand lässt sich ja unter Umständen ersetzen, aber wie will man sich selbst ersetzen? Wenn jemand die eigene Mitte, den Sinn im Leben, wie man sagt, verloren hat, seine Existenzberechtigung generell hinterfragt, dann ist der Sinn des eigenen Lebens unversehens verloren gegangen. Das ist eine Erfahrung, die zu Depressionen oder zu Schlimmeren führen kann, weil sie existenziell bedrohlich ist. Wir Menschen sind ja so konstruiert und geschaffen, sag ich mal lieber, dass wir immer eigentlich nur morgens deswegen aufstehen, weil wir etwas Sinnvolles tun wollen. Die einen wollen und müssen etwas für ihre Familie tun, die anderen gehen arbeiten, um Geld zu verdienen. Die Dritten wollen Spaß haben im Leben und die Vierten haben sich noch einen anderen Sinn ausgedacht, der immer hinter dem Wort für oder um zu verborgen ist. Wir tun eigentlich nicht den lieben langen Tag etwas, was völlig sinnlos ist, was völlig vergeblich ist oder ja, was irgendwie auch überhaupt keinen Nutzen bringt für uns selbst oder für andere. Wenn in der Bibel von Verlorenheit die Rede ist, und das ist ein sehr wichtiges Wort in der Bibel, dann ist dort eine Situation gemeint, die mit der Erfahrung von Eltern vergleichbar ist, die gerade ihr Kind vielleicht bei einem Waldspaziergang verloren haben. Sie suchen es, sie rufen nach ihm, aber das Kind antwortet nicht. Die Verzweiflung der Eltern steigt, je länger sie suchen. Sie wissen, wenn es dunkel und kälter wird, dass ihr Kind kaum von allein nach Hause finden wird und den vielfältigen Gefahren in diesem dunklen Wald ausgesetzt ist. Gibt es Tiere, gibt es das kalte oder nasse Wetter und vieles mehr. Wir geraten unversehens im Laufe unseres Lebens manchmal in eine ähnlich schlimme Lage. Wir konzentrieren uns auf die Erfüllung unserer täglichen Aufgaben, arbeiten, werden gleichsam bombardiert von unseren eigenen Wünschen, von fremden Zielvorstellungen und Erwartungen in Beruf und Familie. Leicht kann ein Mensch dabei die Orientierung verlieren, wenn schleichend vielleicht freundschaftliche Beziehungen zu anderen Menschen oder die einst gepflegte Beziehung zu Gott verloren gegangen ist. Ich glaube, Sie können sich jetzt ein bisschen vorstellen, was mit diesem wichtigen biblischen Begriff der Verlorenheit verbunden ist. Jesus sagt ja, ich bin gekommen, um die verlorenen Menschen zu suchen. Also er ist nicht gekommen, um die Gerechten und diejenigen Menschen zu suchen, die sich gut fühlen, die bei denen alles wunderbar läuft, die gläubig sind und die die Aussicht auf das ewige Leben schon erlangt oder gefunden haben. Nein, er ist für die Menschen gekommen, die sozusagen in diese Falle der Sinnlosigkeit, der Verlorenheit gelangt sind. Und uns ist das oft gar nicht so bewusst, dass man verloren ist. Mir ist das so gegangen in meinen ersten 15, 16 Lebensjahren. Ich bin in einem evangelisch, formell evangelischen, man nennt das auch kulturprotestantischen Elternhaus aufgewachsen. Das Motto des Dichters Goethe im 18. Jahrhundert, wer immer strebend sich bemüht, den können wir erlösen. Das war ein großes Motto in unserem Elternhaus und meine Eltern haben mich auch dankenswerterweise, finde ich nach wie vor, zu Fleiß, zu Strebsamkeit, zu guten Schulzensuren natürlich zu motivieren versucht, um es, wie es damals hieß, im Leben einmal zu etwas zu bringen. Um erfolgreich und wohlhabend zu sein, eine Familie ernähren zu können. Dafür müsste man sich anstrengen und arbeiten. Man dürfe nicht auf der faulen Haut liegen, wie das so hieß. Entschuldigung. Mein Vater folgte strebsam diesem Motto, meine Mutter auch, auf der beruflichen Karriereleiter, hatte mein Vater uns Kindern, ich habe noch einen Bruder, erzählt, er wolle bis zu seinem 50. Geburtstag ganz oben angelangt sein und genügend Geld verdienen, um sich seinen musischen Hobbys vermehrt zu widmen. Dazu war er nicht gekommen, weil er sehr viel gearbeitet hat. Meinem Vater gelang dies auch. Mit 47 Jahren war er auf der höchsten für ihn möglichen Position als Arzt, als Klinikchef, als Professor und Ordinarius angelangt und die Einkommensquellen sprudelten. Doch dann starb er 4 Monate vor seinem 50. Geburtstag an einem Herzinfarkt. Mit diesem Tod begann meine Suche nach dem Sinn des Lebens. Ich war gerade 16 Jahre alt geworden, als das passierte. Ein Jahr nach der Feier meiner evangelischen Konfirmation ereilte mich völlig überraschend diese Nachricht vom Tod meines verehrten Vaters, der gerade mit meiner Mutter auf die Hochzeitsreise zum 25. Jubiläum zur Silberhochzeit gefahren war. An diesem 17. März 1970 brach meine Welt wie ein Kartenhaus zusammen. Zum ersten Mal in meinem noch jungen Leben begann ich über die Sinnfrage nachzudenken. Ich fragte mich also, lohnt es sich, wie mein Vater zu leben, strebsam zu sein, sich zu bemühen, zu arbeiten, wohlhabend zu werden? Ist es erstrebenswert, diese Lebensziele anzusteuern, eine hochberufliche Position, um dann vielleicht ein großes Haus zu bauen oder ein großes Auto zu fahren? Zum ersten Mal in meinem noch jungen Leben spürte ich zudem, was Einsamkeit und vielleicht auch Verlorenheit bedeutete. Der existenzielle Boden unter meinen Füßen wackelte. Mit 16 Jahren war ich nicht nur halbwaise, sondern sogar zum Vollwaisen geworden, da meine Mutter sich neuen beruflichen Aufgaben und Beziehungen zuwandte und mein älterer Bruder zum Studieren in eine andere Stadt zog. Ich lebte mehr oder minder wie Kevin allein zu Hause, wie ein bekannter Film ja heißt. Eigentlich war ich als Teenager mit allen Freiheiten ausgestattet, die ein Teenager sich normalerweise wünscht. Aber ich irrte durch das Leben und suchte nach Sinn jenseits meines oder eines materiell ausgerichteten Lebens. Ich suchte also, was man so tut mit 16, 17, 18 Jahren, nach Freundschaften mit dem anderen Geschlecht. Ich suchte in der Philosophie nach Antworten und engagierte mich als Schulsprecher meines Gymnasiums. Aber all das gab mir keine Antwort auf die Sinnfrage. Unter der Fassade eines jungen Mannes, der schließlich ein leidlich gutes Abitur machte, auf dem Weg war, Arzt wie mein Vater zu werden, der einen schicken roten Mini Cooper, das sind diese englischen Autos, fuhr, brannte das Feuer der Sinnlosigkeit. Ich suchte auch in der existenzialen Philosophie von Karl Jaspers oder von Viktor E. Frankl nach Sinn im Leben, weil das so die Philosophen sind, die versprechen, bei der Sinnsuche im Leben zu helfen. Aber ich suchte nach einem Sinn, der nicht nur in diesem Leben sozusagen eine Antwort gibt, sondern nach dem wahren Sinn des Lebens, der auch an der Mauer des Todes nicht zerbrechen darf. Weiß nicht, wie Ihnen das geht, wenn Sie mal in der Situation gewesen sind, das Haus einer Verstorbenen oder eines Verstorbenen aufzuräumen. Ich habe das mehrmals in meinem Leben erlebt. Zuerst bei meiner Großmutter väterlicherseits, da war ich 14 Jahre alt, und meine Großmutter, die ich sehr ehre, weil sie mit mir als einzige in meiner ganzen Kindheit mal gebetet hat, vor dem zu schlafen gehen, hat sie gebetet, dieses bekannte Gebet, müde bin ich, gehe zur Ruhe, schließe meine Äuglein zu. War für mich im Rückblick eine sehr schöne Erfahrung. Sie starb in einem großen bürgerlichen Haus, hatte sehr viele schöne Gegenstände gesammelt, ihr Haus immer sehr geputzt und gepflegt, und schon wenige Wochen nach ihrem Tod wurde das alles ausgeräumt, verkauft und der Staub lag überall. Sie hatte für dieses Haus und natürlich auch für ihre Familie gelebt, aber mir schien das so als 14-Jähriger schon, das war alles zerbrochen. Nach einem solchen Sinn des Lebens, ähnlich wie bei meinem Vater dann, wollte ich nicht suchen oder diesem Sinn des weltlichen Lebens wollte ich nicht folgen. Ich konnte diese Frage lange nicht beantworten, bis schließlich derjenige in mein Leben kam, der sagt, ich erwähnte es schon am Anfang, ich bin gekommen, zu suchen und selig zu machen, wer für Gott verloren ist oder verloren geht. Das steht im Lukas-Evangelium, im 19. Kapitel, im Vers 10. Hier ist das Geschehnis einer Bekehrung oder Umkehr zum Sohn Gottes, der uns für Gott verloren gehende Menschen retten und selig machen will. Wie das ist, das wird wohl immer ein Geheimnis bleiben. Wir Theologen sind ja immer versucht, für diesen Weg aus der Verlorenheit goldene Regeln oder besondere Schritte im Glauben zu erfinden. Doch letztlich ist es Gott, der lebendige Gott allein, der uns durch seinen Sohn Jesus Christus sucht, um uns diesen Sinn des Lebens zu schenken, der auch mit der Seligkeit des Himmels umschrieben wird. Denn diese Seligkeit, diese Hoffnung auch, die springt sozusagen über die Mauer des Todes hinweg. Weil unsere Hoffnung gründet sich ja auf den Glauben an die Auferstehung des Sohnes Jesus Christus, die wir in dieser Osterzeit immer noch feiern. Wir feiern heute auch am Vorabend der Himmelfahrt Jesus, der Auferstandene in den Himmel aufgefahren ist, um uns auch diesen Weg zu bahnen. Und wir feiern natürlich auch heute am Fatima-Tag den Weg, den Maria uns vorausgegangen ist, die mit Leib und Seele in der himmlischen Herrlichkeit aufgenommen worden ist. Wie das konkret geschieht im Leben von Menschen, dass sie gefunden werden oder wiedergefunden werden, diejenigen, die tot waren, sagt der Vater im Gleichnis vom verlorenen Sohn, die sind wiedergefunden worden. Wie das geht, das möchte ich dann im zweiten Teil noch mal etwas genauer schildern anhand eines Beispieles und Sie ermutigen auch darüber nachzudenken, wie Sie anderen Menschen diesen Weg aus der Sinnlosigkeit des Lebens zeigen können, wenn Sie es schon selbst erfahren haben, oder vielleicht darüber nachzudenken, wie Sie diesen Weg aus der Verlorenheit des Lebens selbst finden können. Und dazu sind zum Beispiel Wallfahrten sehr gute Gelegenheiten. Vielen Dank fürs Zuhören und bis zum zweiten Teil.

0: Es geht nun weiter mit Unser Glaube, 33 Wege Gott zu erfahren. Heute zum Thema Der Weg aus der Sinnlosigkeit des Lebens. Und im ersten Teil unserer Sendung hat Dr. Hinrich Buß, unser heutiger Referent, die tiefe Frage des Menschen aufgebracht, nämlich die Frage nach dem Sinn des Lebens. Und zwar gibt es einen Sinn, der über dieses Leben hinausreicht. Das ist eben die große Frage, die im Christentum auch beantwortet wird, denn die Bibel gibt darauf auch eine klare Antwort, wie wir eben in Lukas 19,10 sehen, wie Jesus sagt, ich bin gekommen zu suchen und selig zu machen, was verloren ist. Und in ihm finden wir also einen Sinn, der trägt auch über die Mauer des Todes. Und jetzt im zweiten Teil wird uns Dr. Hinrich Buß auch ein paar Tipps geben, wie wir Menschen aus dieser Sinnlosigkeit des Lebens helfen können. Bitte schön, Dr. Buß.
1: Ja, vielen Dank, Alexia, für die gute Zusammenfassung. Das hätte ich nicht besser machen können, eher schlechter. Und ja, ich möchte noch mit einem weiteren Beispiel fortfahren. Die Bekehrung oder anders gesagt, wie Jesus Christus, der lebendige und liebende Gott, in unser Leben kommt, das muss eigentlich immer ein Geheimnis bleiben. Viele Evangelisten sind ja geneigt, dann ein paar goldene Regeln oder bestimmte Schritte im Glauben zu geben. Ich habe das früher auch viel gemacht. Es ist wichtig, dass man solche Schritte auch mal macht, wenn man in einem Glaubenskurs zum Beispiel, von denen ich 30 oder vielleicht auch 40 gemacht habe oder wo ich mitgearbeitet habe, dann ist es immer wichtig, dass man Menschen auch anbietet, die zum Beispiel schon getauft sind, dass sie begreifen, welche Gnadenwirkung mit der Taufe verbunden wird, sind. Die Taufe ist ja ein Sakrament und es sind von Gott her bestimmte Gnadenwirkungen versprochen. Zum Beispiel, dass alle Sünden vergeben werden, auch die Erbsünde. Oder dass man durch die Taufe zu einem Kind Gottes wird. Man wird also in Gottes Familie adoptiert. Und vielen Menschen ist das nicht so bewusst, was alles durch die Taufe geschieht. Es gibt insgesamt 7 Gnadenwirkungen der Taufe. Und wenn man nur diese 2 annimmt, dann muss man manchmal Menschen dazu auffordern, dass sie Schritte im Glauben tun, dass sie zum Beispiel ganz bewusst ihre Finger in das Taufwasser, in das Weihwasser am Anfang des Kirchengebäudes tauchen und sagen, ja, Herr, ich danke dir, dass ich nicht nur Kind Gottes heiße, sondern auch ein Kind Gottes bin. Ich bin ein Königskind, ja. Das sind Schritte im Glauben, die wichtig sind und die Menschen helfen bei der Erneuerung ihres Taufgelübdes. Und die Priester und auch wir Seelsorger sind eigentlich dazu berufen, Menschen solche Schritte im Glauben anzubieten. Die Bekehrung selber über die Schritte, dieser Weg aus der Sinnlosigkeit des Lebens, den können wir allerdings nicht irgendwie selbst fabrizieren. Denn Jesus sagt ja, dass er der Weg ist, der zum Leben führt, der aus der Sinnlosigkeit, der aus der Verlorenheit führt. Er selber ist der Weg und die Wahrheit und das Leben, wie dieses berühmte Wort aus Johannes 14, Vers 6, wenn ich mich richtig erinnere, lautet. Deswegen sind diese Bekehrungen, die dann auch echt sind und nicht eingebildet oder selbst gemacht sind, sind so etwas Wunderbares. Und ich schildere Ihnen jetzt, nachdem ich schon ein bisschen zu lange vielleicht über meine eigene Bekehrung, die im TC stattfand, gesprochen habe, eine andere Bekehrung, nämlich die von André Froissart. Das ist eine sehr berühmte Bekehrung. Und sein Buch lautet, Gott existiert, ich bin ihm begegnet. Diese Bekehrung von diesem französischen Philosophen André Froissart war so unwahrscheinlich, dass sie eigentlich keiner für möglich gehalten hätte. Sie geschah in wenigen Minuten. Davon berichtet dieser Philosoph, der von 1915 bis 1975 lebte, in seinem berühmten Buch Dieu existe, je l'ai rencontré. Also Gott existiert, ich bin ihm begegnet. André Froissart war der Sohn des Mitbegründers der Kommunistischen Partei Frankreichs und folgte lange Zeit den Spuren seines Vaters als Kommunist. Er ging als bekennender Atheist im Jahr 1935, ohne je ein religiöses Interesse gespürt zu haben, in eine kleine Kapelle der Schwestern der sühnenden Anbetung in der Rue d'Ulm von Paris, wo ihm dann der liebende Gott begegnet. Es war eine menschenleere Kirche, aber in dieser Kirche war jemand anwesend, mit dem Monsieur Froissart gar nicht gerechnet hatte, nämlich Jesus Christus. Er, Jesus Christus, der Sohn Gottes, war im Tabernakel dieser Kirche anwesend. Hinter Türen verschlossen, wie das immer ist, in diesem Tresor, den wir Tabernakel nennen, wo die heiligen Hostien, die nicht Brot sind, sondern die der Leib Christi sind, die Jesus selbst sind, aufbewahrt werden. Und in diesem Tabernakel, wie mir das mal ein Priester erklärt hat, auf dem Weg zum katholischen Glauben, da wartet Jesus Christus auf jeden Menschen. Das müssen wirklich oft einsame Stunden sein, wo Jesus Tag und Nacht, 24 Stunden, 7 Tage die Woche auf Menschen wartet, dass sie zu ihm kommen, dass sie ihn besuchen. Man nennt das ja eine geistige Kommunion, wenn man so einen kleinen Besuch in einer Kirche macht. 5 Minuten vielleicht nur und dort betet und gar nicht weiß, dass Gott selbst in dieser Kirche anwesend ist. Diese Kirche ist nie leer. Eine katholische Kirche ist nie leer. Übrigens ganz im Gegensatz zur evangelischen Kirchen. Die mögen schön geschmückt sein, aber in einer menschenleeren evangelischen Kirche ist Gott nicht anwesend. Denn Gott wohnt nicht in Steinen oder irgendwie in Kirchengebäuden, sondern der lebendige Gott, Jesus Christus, wohnt im Tabernakel, weil dort der lebendige Leib Jesu Christi aufbewahrt wird. Ja, wenige Minuten später, um 17:15 Uhr genau, verließ André Froissart die Kapelle und wie er schreibt, als katholischer, apostolischer, römischer Christ, emporgehoben, getragen, erfasst und fortgerissen von einer Woge unerschöpflicher Freude. Also das ist ein so schöner Satz, den muss ich nochmal vorlesen, weil er das so schön, ist auch ein sehr guter Schriftsteller, André Froissart gewesen. Aber er verließ die Kapelle als katholischer, apostolischer, römischer Christ, emporgehoben, getragen, erfasst, fortgerissen von einer Woge unerschöpflicher Freude. Man kann sich nicht vorstellen, dass er diese Gottesbegegnung mitten im Revolutionsjahr 1969 der kommunistischen Studentenrevolte in Paris gemacht hat. Doch in den folgenden Jahren erlebte Froissart die Realität dieser helfenden und heilenden Beziehung mit dem lebendigen Gott, der uns die Sünden vergeben will, der uns besucht, um uns aus der Verlorenheit und Sinnlosigkeit unseres Lebens herauszurufen. In mehreren Büchern beschrieb Froissart dann seine Bekehrungserfahrung. So entstand im Jahr 1976 das Buch Il y a un autre monde. Es gibt eine andere Welt. Ein sehr schöner Titel, wie ich finde, weil wir Christen oft glauben, dass es nur diese sichtbare Welt gibt. Dabei gibt es den Himmel, also die unsichtbare Welt, wie es im großen Glaubensbekenntnis heißt. Diese unsichtbare Welt ist viel größer. Aus dieser unsichtbaren himmlischen Welt ist alles, was wir hier auf dieser Welt ja sehen und anfassen können, entstanden. Wenn wir nicht an diese unsichtbare Welt Gottes glauben, in die Jesus dann morgen am Himmelfahrtstag hin zurückkehrt, um an der rechten Seite des Vaters zu sitzen, wo er alle Macht hat, wie er sagt, zu den Aposteln, bevor er in den Himmel auffährt, er hat alle Macht im Himmel und auf Erden. Das Beten würde überhaupt keinen Sinn machen, wenn wir nicht an diese riesige, große, andere Welt glauben würden. Von dort aus kommt ja der ganze Segen herab. Da, von dort aus kommen die ganzen Gnadenwirkungen, die ganzen Charismen und Gaben des Heiligen Geistes herab zu uns auf diese Welt. Es gibt eine andere Welt. So der Titel dieses Buches und eine klare Absage an sein früheres kommunistisches und materialistisches Weltbild. Und da einen sich meine Erfahrung und die von André Froissart. Ich suchte nach einem Ausweg aus dieser materialistischen Welt, aus der Sinnlosigkeit dieser materialistischen Welt. Und durch eine Begegnung mit Jesus Christus, weil Jesus mir begegnet ist, so muss ich es sagen, fand ich diesen Ausweg und habe seitdem, und das nun schon ein paar Jahre her, ein paar Jahrzehnte, einen Sinn im Leben, der über den Tod hinausreicht. Wir nennen das das ewige Leben. Ja, André Froissart begegnete dem lebendigen Gott in einer menschenleeren kleinen Kapelle in Paris, wo Jesus Christus im Tabernakel auf Besucher wartete. Der lebendige Gott hatte die ganze Zeit auf diesen Gottesleugner und Atheisten gewartet, um ihn zu finden und selig zu machen. Und Froissart verließ dann die Kapelle als neuer Mensch, der von der Quelle des Lebens gefunden worden war. Er ließ sich natürlich taufen, wurde Mitglied der katholischen Kirche oder Glied der katholischen Kirche, muss ich genauer sagen, Glied am Leib Christi und schrieb dann auch zum Beispiel ein Buch über den Papst, Papst Johannes Paul II. War es dann in den 80er und 90er Jahren, bis er starb. Kommen wir nun zum Schluss und zu der Frage, wie können wir anderen Menschen helfen, diesen Ausweg aus der Sinnlosigkeit des Lebens zu finden? Die Voraussetzung ist natürlich, dass wir selbst diesen Ausweg aus der Sinnlosigkeit des Lebens gefunden haben, dass Jesus Christus zu uns gekommen ist, dass wir auf seinen Namen Jesus getauft worden sind und insofern auch zu Kindern Gottes gemacht wurden, zu adoptierten Kindern Gottes, wie ein Kirchenvater mal gesagt hat. Wie können wir anderen Menschen helfen? Das beste Mittel, anderen Menschen zu helfen, ist das sogenannte Zeugnis. Wir sollen Zeugen sein in der Kraft des Heiligen Geistes, hat Jesus kurz vor seiner Himmelfahrt gesagt. Ein Zeuge ist jemand, der von einer Erfahrung berichtet. Wir berichten immer wieder, wenn ich Menschen frage und ich bin als Publizist und ehemaliger Journalist gewohnt, zu fragen, was Menschen bewegt. Und dann erzählen mir Menschen von einem schönen Schwimmbad. Zum Beispiel hier in der Nähe von Hamburg haben mir gestern ein Mann so begeistert erzählt, dass ich da demnächst auch mal schwimmen gehen muss. Und andere erzählen von ihrem Urlaub oder ihrem Wochenendhaus auf Mallorca. So begeistert, dass man dann schon überlegt, demnächst auch auf nach Mallorca oder nach Südtirol oder wo auch immer hin zu fahren. Das ist das Zeugnis, dass man von einer Erfahrung, die man mit Gott gemacht hat, erzählt. Voraussetzung ist natürlich, dass man diese Erfahrung wirklich gemacht hat. Man kann nicht von dem Urlaub in New York, auf Mallorca erzählen, ohne jemals da gewesen zu sein. Das merkt man. Das merkt man an bestimmten Testfragen. Und da kommt man vielleicht relativ schnell dahinter. Es muss eine echte Erfahrung sein, so wie André Froissart sie erzählt hat. Und man sollte sie auch nicht aus eigener Kraft erzählen. Ich selber neige dazu, die Geschichten immer so ein bisschen auszuschmücken, meint meine Frau. Und dann verlasse ich ein bisschen den Pfad der Wahrheit und der wahren Begebenheiten, weil ich einfach Freude an Geschichten erzählen habe und die Kinder hören das dann auch immer besonders gerne, wenn man ein bisschen übertreibt. Aber das sollte man beim Zeugnis eigentlich nicht tun, sondern man sollte wirklich bei der Wahrheit bleiben, soweit sie einem zugänglich ist. Das Zeugnis ist unsere, wie manche gesagt haben, unsere beste missionarische Waffe. Wenn es ein gutes Zeugnis einer Gottesbegegnung ist oder der Erfahrung einer Heilung, der Erfahrung einer Befreiung, die durch Gott geschehen ist, dann bewegt das immer Menschenherzen. Es regt auch manche furchtbar auf, wenn wir so etwas erzählen, wenn wir behaupten, dass wir den wahren Gott gefunden haben, den wahren und einzigen Gott. Das regt manche Menschen furchtbar auf, aber andere Menschen interessiert das und sie werden dann von Jesus gefunden und selig gemacht. Wenn wir selbst zu der zweiten Gruppe gehören, die also noch keine Bekehrung erlebt haben, die vielleicht nur die kirchlichen Sakramente empfangen haben, getauft sind, gefirmt sind und so weiter. Und sie denken vielleicht, sie sind gute Christen, aber sie haben eigentlich noch nicht diese Bekehrung, diese Begegnung mit Jesus erfahren, die die Quelle unerschöpflicher Freude ist, wie André Froissart gesagt hat. Dann sollten Sie danach suchen. Und ich kann Ihnen sagen, dass es immer überraschend ist, wenn der Heilige Geist zu Menschen kommt. Man muss in gewisser Weise offen sein, aber als ein Mönch in Thésée, unaufgefordert übrigens, für mich betete, mir die Hände auflegte und nur wenige Worte sprach, da wandelte sich mein ganzes Leben. Welche Worte waren das? Es waren die einfachen Worte, Jesus Christus ist auferstanden, er wird die Wunden deiner Seele heilen. Jesus Christus ist auferstanden von den Toten, er wird die Wunden deiner Seele heilen. So ein Zuspruch, und ich wusste sofort, das ist wahr. Diese unerschöpfliche Freude kam sofort in mein Herz, wie bei André Froissart. Und diese Freude können Sie vielleicht bei einer Wallfahrt erleben, die können Sie aber auch bei einer ganz gewöhnlichen heiligen Messe erleben. Sie können sie in einer Osternacht erleben. Sie können diese unerschöpfliche Freude erfahren, wenn Sie einfach abends niederknien und sagen, komm Herr Jesus in mein Herz. Wenn Sie die Tür Ihres Herzens aufmachen, haben Sie zwar keine Garantie dafür, dass Jesus kommt, aber Jesus hört diese Worte sehr gerne. Das kann ich Ihnen aus der Erfahrung der Seelsorge sagen. Viele, viele Menschen haben so den lebendigen Gott erfahren und das wünsche ich Ihnen. Gott segne Sie, alle, die Sie mir jetzt zuhören, mit dieser Begegnung und Bekehrung in Jesus Christus, unserem Herrn und Gott.
0: Vergelt's Gott, Dr. Buß, für diesen Vortrag. Und Sie, liebe Hörer, haben nun die Möglichkeit anzurufen, wenn Sie eine Frage haben oder vielleicht selber Zeugnis bringen möchten, uns selber etwas aus Ihrem Leben mitteilen möchten, erzählen möchten. Dann rufen Sie jetzt bitte an unter der Nummer 0720 578 578 und außerhalb von Österreichs mit der Vorwahl 0043 720 578 578 erreichen Sie uns im Studio. Und Dr. Buß ist auch noch da und kann somit Ihre Fragen beantworten.

0: Es hat uns eine Anruferin aus Linz erreicht. Hilde, guten Abend. Sie haben ein Zeugnis für uns.
1: Grüß Gott, ja. Ich möchte mich erstmal bedanken.
2: Grüß
1: Gott, bedanken für die sehr interessanten Vorträge. Und ich muss sagen, es hat mich sehr viel auch an einen Teil meines Lebens erinnert. Ich bin christlich erzogen worden in einer Familie mit vielen Kindern, kam in eine Klosterschule, die so streng war, dass mich nach dem Austritt der Klosterschule der Glaube nicht mehr interessiert hat, habe dann einen Nicht-Österreicher, nicht katholisch geheiratet aus Liebe, und war wirklich Liebe, und bin ihn dann in seine sogenannte Sekte eingetreten, was eine indische Sekte war und war lange mit dem Yoga verstrickt, jahrelang, bis mein Bruder gestorben ist, und dann habe ich mir

0: Religion, das ist von diesem anderen Land und das ist nicht das, was mich mir das gibt, was mir Jesus und der Herrgott gegeben hat und der Glaube und der Rosenkranz.
1: Ja.
0: Und ich muss sagen, es ist, und überhaupt, ich bin sehr oft im Heiligen Kreuz auch gewesen durch meinen Sohn und erlebt man auch sehr viel interessante Sachen und sehr viel aufbauend. Ich wünsche allen, die noch weit entfernt sind oder überhaupt entfernt sind, dass sie die Möglichkeit haben, Jesus zu begegnen. Und dafür bete ich auch. Morgen bin ich unterwegs nach Mariazell Fußwallfahrt und da werde ich alle einschließen. Und vergesst Gott einmal für einen wunderbaren Vortrag. Gott segne Sie.
1: Ja, danke schön, Hilde. Ich muss noch eine Kleinigkeit ergänzen, und zwar was mit Linz zusammenhängt. Davon können Sie nichts wissen. Ich hatte hier in den letzten Jahren einen Mitarbeiter in unseren katechesischen Gruppen, in den Katechesegruppen, die wir hier im Erzbistum Hamburg anbieten. Das sind nur kleine Gruppen und wir machen das immer zu zweit. Und einer meiner Mitarbeiter, der ist jetzt in Linz in das Kloster der Karmeliten gerade aufgenommen worden, gerade letzte Woche.
0: Herrlich.
1: Für mich natürlich schade, ich verliere einen guten Mitarbeiter in unserer missionarischen Arbeit hier im Norden. Aber der ist jetzt bei Ihnen in Linz im Kloster der Karmeliten. Sie wissen
0: Freu
1: wahrscheinlich,
0: ich
1: wo
0: mich.
1: Das liegt.
0: Wie heißt der?
1: Und der, wie der heißt? Der heißt Sergei.
0: Ah,
1: Miro
0: okay.
1: heißt der. Der ist also sehr beleibt, dadurch ist er vielleicht auffällig. Wenn Sie mal dort in der Messe sind, werden Sie ihn sehen. Ein ganz netter und freundlicher Mann, der sich dann ja in den letzten Jahren auf diesen Weg des monastischen Lebens begeben hat und den Mut gefunden hat, nicht seinen Beruf aufzugeben als Optiker und jetzt Mönch gerade geworden ist und aufgenommen worden ist.
0: Dann muss
1: das
0: ich noch
1: wollte ich
0: sagen,
1: nur kurz erzählen. Ja?
0: Linz braucht solche Menschen, weil Linz ist ziemlich im Abdriften des Glaubens.
1: Ja, das habe ich auch schon bemerkt.
0: Ja, und Karmeliten ist eines der besten Sachen. Entschuldigung, dass ich unterbrochen habe.
1: Ah, wunderbar. Ja, dann, wenn Sie ihn vielleicht sehen, grüßen Sie ihn herzlich von mir. Und ich werde auch in Linz ihn mal besuchen im Kloster. Das ist natürlich selbstverständlich. Vielen Dank, liebe Hilde, für Ihr Zeugnis. Man spürt bei Ihnen wirklich in dieser Dankbarkeit, dass etwas geschehen ist. Was Sie nicht selbst gemacht haben, das hat mich so beeindruckt an Ihrem Zeugnis. Und Gott tut wirklich Großes an uns. Das ist das Wunderbare an unserem Gott. Es gibt keinen anderen Gott auf dieser Welt, der so Großes an uns tun kann, wie unser Herr und Gott Jesus Christus. Dankeschön.
0: Danke auch, Frau Gelkus. Alles Gute. Wiederhören.
1: Alles Wiederhören.
2: Vielen Dank, Hilde, für dieses schöne Zeugnis. Und ich möchte Sie nochmal ermutigen, liebe Hörerfamilie von Radio Maria, Sie haben jetzt noch circa 10 Minuten Zeit, um uns auch Ihr persönliches Zeugnis zu bringen oder wenn Sie eine Frage haben, die Ihnen während des Vortrags aufgekommen ist, dann rufen Sie gerne an. Jetzt besteht die Chance, noch mit unserem Referenten Dr. Hinrich Buß zu sprechen. 0720 578 578 und außerhalb von Österreichs 0043 720 578 578.

0: Ich darf nun Simone aus Zell am See begrüßen. Sie haben eine Frage für unseren Referenten. Guten Abend, Simone.
1: Ja, guten Abend und danke für Ihr Glaubenszeugnis, gell? War sehr bewegend.
2: Ja, danke schön.
1: Ich hätte sogar gerne noch mehr darüber erfahren. Darum erlaube ich mir jetzt zumindest eine Nachfrage aus zu den Wunden, die ich so rausgehört habe, auch aus Ihrer Jugend, wo Sie gesagt haben, dass Sie mit 16 dann mehr oder weniger vollweise wurden, weil Ihre Mutter sich da neuen Beziehungen zugewandt hat. Und wollte Sie fragen, wie Sie das vielleicht eben auch mit Hilfe des Glaubens geschafft haben zu überwinden, oder haben Sie das schon irgendwo ein bisschen heilen können, dank Gottes Hilfe? Oder wie haben Sie jetzt überhaupt noch Beziehung zu Ihrer Mama? Oder wie ist das, wenn ich fragen darf? Mit der Vergebung
2: oder Versöhnung?
1: Ja,
2: das ist eine gute Frage. Ich bin da ja nur, bin ein bisschen um die Antwort herumgeschlichen. Danke für Ihre Nachfrage. Ich habe versucht, in dem ersten Jahr mit viel Aktivitäten diese Wunden zu verdrängen, wie man das psychologisch sagt. Also ich habe alles Mögliche gemacht. Ich war aktiv als Schulsprecher und dies und das. Und wir haben eine Weltverbesserungsgruppe gegründet, um die Welt besser zu machen. Und dann schließlich habe ich doch mich entschlossen, mich meiner Seele zu widmen, die in der Tat auch verwundet war, weil man plötzlich als vollweise leben muss und allein ist. Und ich habe ein Zweitstudium in Psychologie gemacht und mich mit der Logotherapie und anderen Therapien beschäftigt. Aber ich habe keine Heilung erlebt. Ich habe Erkenntnisse gewonnen über mich und meine Mutter und meine Kindheit und so weiter und so weiter, aber keine Heilung gefunden. Das möchte ich als ganz klares Ergebnis doch sagen. Und die Heilung meiner Wunden, die ist tatsächlich eingetreten durch Jesus Christus. Ich hatte erzählt, dass der Mönch, der meine Bekehrung ausgelöst hat, mir zugesagt hat, dass Jesus Christus meine Wunden heilen wird. Das war für mich so erstaunlich, weil ich hatte dem Mönch nichts aus meinem Leben erzählt. Ich hatte ihm außer meinem Namen, meinem Vornamen Hinrich nämlich, hatte ich ihm nichts erzählt. Und er wollte auch nicht mehr wissen. Er hat einfach für mich gebetet. Und dann, ja, es war für mich wie so ein prophetisches Wort, das er vielleicht von Gott bekommen hat, dass er zu mir sagte, die zwei wichtigsten Punkte in meinem Leben, die wichtigsten Leerstellen, wo das Vakuum sozusagen war, dass ich war damals immerhin schon Theologiestudent, evangelischer Theologiestudent, aber glaubte nicht an die Auferstehung Jesu, dass er zu mir sagte, Jesus Christus ist auferstanden von den Toten. Und das zweite war, dass er sagte, er wird die Wunden deiner Seele heilen. Und ich wusste sofort, dass Jesus also ein lebendiger Arzt ist. Ich bin ja in einer Arztfamilie groß geworden. Alle unsere Verwandten sind irgendwie Ärzte. Ich wollte selber auch Arzt werden. Und deswegen war mir das sofort einleuchtend, dass Jesus Christus nicht nur der Heiland genannt wird, sondern tatsächlich der beste Arzt ist, vor allen Dingen der beste Seelenarzt, auch körperlicher Arzt, klar. Aber das war mir sofort klar. Und diese Heilung, die geschah langsam, 3, 4 Jahre dauert es, bis die Wunden der Seele dann durch Besuch der Heiligen Messe, durch Gebet jeden Tag, durch Seelsorge, die ich empfangen habe, durch Priester und Patres oder Pastoren, dass die langsam heilten. Das ist, glaube ich, ein ganz wichtiger Punkt. Man darf nicht erwarten, dass diese Wunden der Seele, die Psychologen nicht geheilt bekommen, größtenteils, dass die dann langsam tatsächlich heilen können. Und zwar wissen Sie warum? Den Grund, warum die Wunden durch Jesus so gut heilen? Das ist eine ein bisschen rhetorische Frage, Simone.
1: Aber ja, darum war ich jetzt gespannt auf die Antwort, ja.
2: Ja, und zwar im Buch des Propheten Jesaja steht, durch seine, also Jesu Wunden, durch die Wunden des Messias, die er am Kreuz erlitten hat, sind wir geheilt, steht dort. Ja, das ist das große Gottesknechtlied, Jesaja 53. Durch seine Wunden sind wir geheilt. Und das habe ich nachgelesen und ich habe zu Gott gesagt, ja, das stimmt. Ich glaube das. dass wir durch deine Wunden geheilt sind, Jesus. Und Jesus ist tatsächlich heilend an mir tätig gewesen. Sonst hätte ich überhaupt nicht heiraten können, 7 Jahre nach meiner Bekehrung. Das war für mich völlig unvorstellbar damals, mit 23 Jahren überhaupt eine Frau zu haben. Ich wollte auch keine Kinder haben und nichts. Und dann 7 Jahre, letztlich hat es gedauert, bis ich dann den Mut hatte, eine Frau zu fragen, ja, darf ich dich heiraten, um die Hand zu bitten. Und ja, dann haben wir geheiratet und der erste Sohn kam, dann noch 2 weitere Kinder. Und heute sind wir mit so einer reichen Schar von Schwiegerkindern und Enkeln gesegnet. Das ist wirklich Gottes Werk, muss ich sagen. Also aus eigener Kraft völlig unvorstellbar. Aber Gott schafft das auch, dass man dann eine wunderbare Frau findet, ja. Also da hat er auch mit einer kleinen Eingebung bei mir nachgeholfen, diese Frau zu finden und dann anzusprechen. So geht das manchmal im Leben. Aber vielleicht übertragbar auf jeden ist es auf alle Fälle, dass jeder, der diese Wunden der Seele hat, und es gibt ja sehr, sehr viele dieser Wunden heutzutage, gerade weil man so früh diese Beziehung anfängt und Sex hat und so weiter. Das sind gerade Frauen, aber auch wir Männer oft sehr, sehr verletzt. Ich weiß das aus der Seelsorge, was dort alles geschehen ist, und darüber kann ich nicht so öffentlich reden, außer über meine eigenen Erfahrungen letztlich auch. Und das ist etwas ganz, ganz Wichtiges, dass wir Menschen sagen können, hör mal, Jesus Christus, durch seine Wunden haben wir nicht nur Erlösung, sondern auch Heilung durch seine Wunden. Das ist alles durch das Kreuz geschehen, ist etwas Übernatürliches, was dort geschehen ist, aber es ist wahr und real und viel realer als alle Theorien der Psychologen, muss ich mal dazu sagen, was die Psychologen vielleicht nicht gerne hören würden, aber jeder muss halt bei seinen Leisten bleiben.
1: Darf ich nur fragen, haben Sie dann noch Kontakt zu Ihrer Mutter oder haben Sie dann jemals wieder aufgenommen oder ist das gar nicht?
2: Ja, es war sehr schwierig, weil natürlich Versöhnung immer von 2 Seiten ausgeht und die Wege haben sich sehr, sehr getrennt. Und wir haben es immer wieder versucht, auch meine Frau ist dort sehr aktiv gewesen. Ich kann nicht von einer geglückten Versöhnung berichten. Meine Mutter ist dann irgendwann gestorben. Aber so ist das, dass man manchmal also sozusagen kein Happy End beschreiben kann, sondern es ein Stück auch gebrochen bleibt. Wenn Beziehungen brechen, das ist schon etwas sehr Schlimmes, dann wird manchmal ist das Tischbuch tatsächlich zerrissen und man kann es schwer wieder flicken. Umso dankbarer bin ich, dass wir in einer Ehe nun schon so lange, über 42 Jahre leben können, wo uns auf der Basis eben des Glaubens, und das ist für mich das Wichtige, auf der Basis des Glaubens gelingt es, und mit dem täglichen Gebet und auch dem treuen Gottesdienstbesuch am Sonntag gelingt es unserem großen Gott, dass wir dann wieder eine neue Beziehung und eine neue Ehe führen können. Eine ganz andere Ehe natürlich, als die meine Eltern geführt haben.
1: Ja, danke. Das war jetzt eine wertvolle Ergänzung zu ihrem Lebenszeugnis. Ja, danke, dass Sie da so offen drüber geredet haben. Gell?
2: Ja.
1: Hat mir auch sehr weitergeholfen.
2: Dankeschön, Simone. Auch Ihnen viel Segen von unserem großen Gott.
1: Danke.
2: Und möge auch, wenn Sie Wunden haben im Leben, Ihre Wunden heilen und die Ihrer Kinder oder Verwandten oder Freunde, wo Sie ihnen auch begegnen. Das ist heute sehr, sehr häufig, dass Menschen unter diesen Problemen leiden.
1: Ja, aber umso ermutigender
2: ist... Viel Segen für Sie und vielen Dank für Ihre Frage.
1: Danke, Ihnen auch. Alles Gute und für das ermutigende Erzeugnis, gell, von Ihrer Seite.
2: Ja. Dankeschön. Eine gute Nacht und auf Wiederhören.
0: Vielen Dank, Simone, und auch Ihnen, Dr. Buß, vielen Dank für diesen schönen Vortrag, Beitrag und auch dieses Zeugnis, persönliche Zeugnis. Genau, Sie, liebe Hörer, hören diese Sendung heute Nacht um 4.45 Uhr, wird sie wiederholt. Das war unser Glaube, 33 Wege Gott zu erfahren. Heute die 10. Folge, der Weg aus der Sinnlosigkeit des Lebens mit Dr. Hinrich Buß.

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0: Wir beten nun gemeinsam die Komplett, auch das Nachtgebet der Kirche genannt. Sie finden die Texte im Roten Stundenbuch ab der Seite 1105. Und Sie können auch mit der Stundenbuch-App mitbeten oder wenn Sie die Bibel aufgeschlagen haben, beten wir heute den Psalm 4 und den Psalm 134. Gemeinsam mit uns betet heute Abend Kaplan Johannes Lackner aus St. Johann in Tirol.
1: O Gott, komm mir zu Hilfe.
0: Herr, eile mir zu helfen.
1: Ehre sei dem Vater und dem Sohn und dem Heiligen Geist.
0: Wie im Anfang, so auch jetzt und alle Zeit und in Ewigkeit. Amen. Halleluja.
1: In einer kurzen Zeit der Besinnung blicken wir zurück auf den vergangenen Tag. Wir sind eingeladen, vor Gott unser Gewissen zu erforschen.

0: Ich bekenne Gott dem Allmächtigen und allen Brüdern und Schwestern, dass ich Gutes unterlassen und Böses getan habe. Ich habe gesündigt in Gedanken, Worten und Werken, durch meine Schuld, durch meine Schuld, durch meine große Schuld. Darum bitte ich die selige Jungfrau Maria, alle Engel und Heiligen und euch, Brüder und Schwestern, für mich zu beten bei Gott, unserem Herrn. Der allmächtige Gott erbarme sich unser, erlasse uns die Sünden nach und führe uns zum ewigen Leben.
1: Amen.
0: Christus, göttlicher Herr, dich liebt, wer nur Kraft hat zu lieben. Unbewusst, wer dich nicht kennt. Sehnsuchtsvoll, wer um dich weiß.
1: Christus, du bist meine Hoffnung, mein Friede, mein Glück, all mein Leben. Christus, dir neigt sich mein Geist. Christus, dich bete ich an.
0: Christus, an dich halte ich fest, mit der ganzen Kraft meiner Seele. Dich, Herr, liebe ich allein, suche dich, folge dir nach. Amen. Halleluja, Halleluja, Halleluja.
1: Halleluja, Halleluja, Halleluja.
0: Wenn ich rufe, erhöre mich. Gott, du mein Retter.
1: Du hast mir Raum geschaffen, als mir Angst war. Sei mir gnädig und hör auf mein Flehen.
0: Ihr Mächtigen, wie lange noch schmäht ihr meine Ehre? Warum liebt ihr den Schein und sinnt auf Lügen?
1: Erkennt doch, wunderbar handelt der Herr an den Frommen. Der Herr erhört mich, wenn ich zu ihm rufe.
0: Ereifert ihr euch, so sündigt nicht. Bedenkt es auf eurem Lager und werdet stille.
1: Bringt rechte Opfer dar und vertraut auf den Herrn.
0: Viele sagen, wer lässt uns Gutes erleben? Herr, lass dein Angesicht über uns leuchten.
1: Du legst mir größere Freude ins Herz, als andere haben bei Korn und Wein in Fülle.
0: Im Frieden lege ich mich nieder und schlafe ein. Denn du allein, Herr, lässt mich sorglos ruhen.
1: Ehre sei dem Vater und dem Sohn und dem Heiligen Geist.
0: Wie im Anfang, so auch jetzt und alle Zeit und in Ewigkeit. Amen.
1: Halleluja, Halleluja, Halleluja.
0: Halleluja, Halleluja, Halleluja.
1: Halleluja, Halleluja, Halleluja.
0: Wohlan nun preiset den Herrn, all ihr Knechte des Herrn,
1: die ihr steht im Hause des Herrn, zu nächtlicher Stunde.
0: Erhebt eure Hände zum Heiligtum und preiset den Herrn.
1: Es segne dich der Herr vom Zion her, der Herr, der Himmel und Erde gemacht hat.
0: Ehre sei dem Vater und dem Sohn und dem Heiligen Geist.
1: Wie im Anfang, so auch jetzt und alle Zeit und in Ewigkeit. Amen. Halleluja, Halleluja, Halleluja. Lesung aus Deuteronomium, Kapitel 6. Höre Israel, der Herr unser Gott, der Herr ist einzig. Darum sollst du den Herrn, deinen Gott, lieben mit ganzem Herzen, mit ganzer Seele und mit ganzer Kraft. Diese Worte, auf die ich dich heute verpflichte, sollen auf deinem Herzen geschrieben stehen. Du sollst sie deinen Söhnen wiederholen. Du sollst von ihnen reden, wenn du zu Hause sitzt und wenn du auf der Straße gehst, wenn du dich schlafen legst und wenn du aufstehst.
0: Herr, auf dich vertraue ich, in deine Hände lege ich mein Leben. Halleluja, Halleluja.
1: Herr, auf dich vertraue ich. In deine Hände lege ich mein Leben. Halleluja, Halleluja.
0: Lass leuchten über deinen Knecht dein Antlitz. Hilf mir in deiner Güte.
1: Herr, auf dich vertraue ich. In deine Hände lege ich mein Leben. Halleluja, Halleluja.
0: Ehre sei dem Vater und dem Sohn und dem Heiligen Geist.
1: Wie im Anfang, so auch jetzt und alle Zeit und in Ewigkeit. Amen.
0: Sei unser Heil, o Herr, wenn wir wachen, und unser Schutz, wenn wir schlafen, damit wir wachen mit Christus und ruhen in seinem Frieden. Halleluja.
1: Sei unser Heil, o Herr, wenn wir wachen, und unser Schutz, wenn wir schlafen, damit wir wachen mit Christus und ruhen in seinem Frieden. Halleluja.
0: Nun lässt du, Herr, deinen Knecht, wie du gesagt hast, in Frieden scheiden.
1: Denn meine Augen haben das Heil gesehen, das du vor allen Völkern bereitet hast.
0: Ein Licht, das die Heiden erleuchtet, und Herrlichkeit für dein Volk Israel.
1: Ehre sei dem Vater und dem Sohn und dem Heiligen Geist.
0: Wie im Anfang, so auch jetzt und alle Zeit und in Ewigkeit. Amen.
1: Sei unser Heil, o Herr, wenn wir wachen, und unser Schutz, wenn wir schlafen, damit wir wachen mit Christus und ruhen in seinem Frieden. Halleluja.
0: Lasset uns beten. Herr, bleibe bei uns in dieser Nacht, und wenn wir uns am Morgen erheben, dann lass uns in Freude der Himmelfahrt deines Sohnes gedenken, der mit dir lebt und herrscht in alle Ewigkeit.
1: Amen.
0: Eine ruhige Nacht und ein gutes Ende gewähre uns der allmächtige Herr.
1: Amen.
0: O Himmelskönigin, frohlocke, Halleluja.
1: Denn er, den du zu tragen würdig warst, Halleluja,
0: ist erstanden, wie er sagte, Halleluja.
1: Bitt Gott für uns, Maria, Halleluja.

0: Lieber Herr Kaplan Johannes, Sie haben noch ein Wort zur guten Nacht für uns und ich bitte Sie auch um den Segen.
1: Ja, liebe Hörerinnen und Hörer von Radio Maria, ich habe für Sie heute eine Kurzgeschichte, die den Titel trägt, Nichts zu verlieren. Vor einigen Jahren lernte ich einen jungen Mann kennen, der total anders war als alle anderen. Er hieß Mike O'Hara und war Anfang 20. Er hatte Knochenkrebs im Endstadium. Aber das war nicht das Ungewöhnliche an ihm. Es war seine Einstellung zum Leben und zum Tod, über die ich staunte. Sein Humor war verblüffend. Kurz nach dem Verlust aller Haare durch die Chemotherapie ging Mike auf eine Faschingsparty, verkleidet als Deo-Roller. Sein kahler Kopf war die Roll-On-Kugel. Trotz seines Humors war mir in Mikes Gegenwart immer etwas unwohl, weil ich mir ständig bewusst war, dass er nur noch ein paar Monate zu leben hatte. Eines Tages, als wir zusammen essen waren, fiel Mike meine Gezwungenheit auf. »Was ist los mit dir?«, fragte er. »Glaubst du, das ist ansteckend?« Er zeigte auf seine spiegelblanke Glatze. Als meine Antwort ausblieb, lachte er und rieb sich mit den Händen am Kopf. Dann beugte er sich plötzlich vor und strich mir über das Haar. »Es ist tatsächlich ansteckend«, brüllte er. Jetzt schauten alle im Restaurant uns zu. »Ich weiß, warum du so nervös bist«, fuhr er ruhiger fort. »Weil ich bald sterbe, stimmt's?« Sein Gesicht verschwamm vor meinen Augen, weil mir die Tränen kamen und ich nickte. Zum Sprechen war ich viel zu überwältigt. Dann sagte Mike etwas, das ich nie vergessen werde. Er beugte sich vor und flüsterte, »Ken, wir sterben beide. Der einzige Unterschied zwischen uns ist, dass Gott mir verraten hat, wann. Wir könnten aus diesem Restaurant kommen und du wirst von einem VW Käfer angefahren und kommst eher in den Himmel als ich. Hab keine Angst vor dem Sterben, Ken. Wir sind Christen. Wir haben nichts zu verlieren.« Liebe Hörerinnen und Hörer von Radio Maria, als Christen haben wir nichts zu verlieren. Unsere Heimat, unser Ziel ist im Himmel. Dorthin ist uns Jesus schon vorausgegangen, das feiern wir morgen. Und diese Hoffnung auf den Himmel soll uns Kraft und Zuversicht sein, alle Tage unseres Lebens. Und so segne Sie alle, der dreieinige Gott. Diesen Segen darf ich Ihnen jetzt mitgeben. Der Herr sei mit euch.
0: Und mit deinem Geiste.
1: Segne euch der allmächtige Gott, der Vater und der Sohn und der Heilige Geist.
0: Amen.

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Durch die Sendung des heutigen Abends begleitete Sie Alexia de Lorlaval. Ich wünsche Ihnen eine erholsame und gesegnete Nacht.

0: Sie hören nun die Wiederholung der Übertragung der Generalaudienz mit Papst Leo dem 14. von heute Vormittag.
1: Heute am 13. Mai, dem Gedenktag unserer lieben Frau von Fatima, wird auch der Papst über die Jungfrau Maria sprechen. Aktuell hält der Papst in seinen Katechesen eine Betrachtung der Texte des Zweiten Vatikanischen Konzils. Heute geht es weiterhin um diese dogmatische Konstitution namens Lumen Gentium über die Kirche. Und da geht es dann genauer um die Jungfrau Maria als Modell der Kirche. Heute zu diesem Gedenktag unsere liebe Frau von Fatima, dem 13. Mai. Wir hören es, es ist ein richtiges Glaubensfest, diese Generalaudienz auf dem Petersplatz. Es sind immer wieder verschiedene Musikgruppen da, die singen, spielen. Gläubige aus aller Welt sind gekommen, jubeln dem Papst zu, halten Flaggen aus den verschiedenen Ländern aus der ganzen Welt. Immer wieder segnet der Papst auch Kinder oder Andachtsgegenstände, zum Beispiel auch Rosenkränze, die ausgehalten werden.

Generalaudienz hier bei Radio Horeb und Radio Maria. Die übertragen wir für Sie jeden Mittwochvormittag. Das ist immer die Zeit, wenn der Papst zur Generalaudienz einlädt. Wir kommen aus Polen, rufen zum Beispiel einige Gläubige hier dem Papst zu. Es sind Gläubige aus der ganzen Welt da. Schon Flaggen aus den USA, aus Brasilien, aus verschiedenen anderen Ländern, aus Europa, aus Spanien gesehen, mit denen die Gläubigen dem Papst zeigen, woher sie gekommen sind, aus welchem Land sie hier zum Petersplatz gekommen sind. Auch diese Musik, sie ist live auf dem Petersplatz, wird live dort gespielt für die Gläubigen und den Papst.

0: Horeb und Radio Maria mit der Übertragung der Live-Übertragung der Generalaudienz vom Petersplatz in Rom. Am Mikrofon ist für Sie David Kreuter. Weiter durch die Generalaudienz werden dann Sie unsere Kollegen von Radio Vatikan begleiten mit der Übersetzung und Kommentierung der Generalaudienz, vor allem der Katechese, die der Papst halten wird. Die Generalaudienz sieht immer, läuft nach einem bestimmten Ablauf ab. Es beginnt erst mit der Begrüßung und dem Kreuzzeichen vom Heiligen Vater, von Papst Leo XIV. Dann folgt eine Lesung, heute eine Lesung aus der Apostelgeschichte für den verschiedenen Sprachen, für die verschiedenen Sprachgruppen der Gläubigen. Auch Deutsch wird dabei sein. Danach hält dann der Papst seine Katechese, seinen besonderen Gedanken. Heute geht es um die Jungfrau Maria als Bild für die Kirche heute am Gedenktag unserer lieben Frau von Fatima. Und diese Katechese, sie wird für Sie live übersetzt von Radio Vatikan. Nach der Katechese folgt dann die Zusammenfassung der Katechese für die Gläubigen auf dem Petersplatz in den verschiedenen Gruppen. Es folgen dabei immer auch Grüße von Papst Leo an die verschiedenen Sprachgruppen, an die verschiedenen Länder, auch an die deutschsprachigen Pilger, auch an Sie, liebe Hörerinnen und Hörer, die Sie hier mit dabei sind über das Radio, über Radio Horeb und Radio Maria, mit dabei bei dieser Generalaudienz vom Petersplatz, mit dabei ganz nah an Papst Leo dem 14. Nachdem dann die Katechese zusammengefasst wurde für die verschiedenen Sprachgruppen, beten wir gemeinsam mit dem Papst das Abschlussgebet des Vaterunser und empfangen noch zum Schluss seinen Segen, seinen apostolischen Segen. Das ist dieser Ablauf, das Programm für die Generalaudienz heute an diesem Mittwoch.
1: Jesus Christus. Herzlich willkommen, liebe Zuschauer, liebe Hörer von Radio Vatikan, zur Live-Übertragung der Generalaudienz mit Papst Leo dem 14. vom Petersplatz in Rom. Am Mikrofon begrüßt Sie dazu sehr herzlich Don Marcel Vogel. Ich grüße alle, die über unsere Partnersender mit uns verbunden sind, EWTN und KTV, Radio Horeb, Domradio, Radio Gloria, Nova Radio Schweiz, Grüne Welle Südtirol und die Radio Maria Familie. Und mein Gruß geht natürlich auch an alle, die über unsere Website, Facebook, Apps und YouTube heute mit dabei sind. Wir sehen die Bilder vor der Generalaudienz, in denen Papst Leo XIV. Auf dem Petersplatz fährt und die Gläubigen begrüßt. Vor einiger Zeit haben wir auch etwas Besonderes gesehen, was Papst Leo normalerweise nicht macht vor den Audienzen. Das heißt, der Wagen mit dem Papst hat angehalten und der Papst ist an eine Gedenkstelle, an einen Gedenkstein, der am Petersplatz eingelassen ist, hingegangen und hat dort für einen kurzen Moment gebetet. Denn heute vor genau 45 Jahren, am 13. Mai 1981, fand auf dem Petersplatz ein dramatischer Anschlag auf Papst Johannes Paul II. Statt. Während der wöchentlichen Generalaudienz fuhr der Papst wie gewohnt im offenen Wagen durch die dicht gedrängte Menschenmenge, um den Gläubigen nahe zu sein. In diesem Moment feuerte ein Attentäter mehrere Schüsse auf ihn ab. Der Papst wurde durch dieses Attentat schwer verletzt. Zwei Kugeln trafen ihn im Bauchbereich, eine weitere in den Arm. Er wurde damals sofort in das Gemelli-Krankenhaus gebracht, wo Ärzte stundenlang um sein Leben kämpften. Sein Zustand war kritisch, zeitweise bestand sogar Lebensgefahr. Dennoch überlebte der Heilige Vater die Operationen und erholte sich nach mehreren Wochen intensiver Behandlung. Das Attentat löste weltweit Schock und Anteilnahme aus. Millionen Menschen beteten für den Papst, während gleichzeitig Fragen nach dem Hintergrund der Tat aufkamen. Diese genauen Motive, die erforscht werden sollten, und politische Verbindungen wurden später intensiv diskutiert und bleiben jedoch bis heute zu Teilen umstritten. Besonders prägend für das öffentliche Bild Johannes Pauls II. War jedoch seine Reaktion auf das Attentat, denn er sprach schon kurz nach seiner Genesung von Vergebung und versuchte, seinen Attentäter nicht nur juristisch, sondern auch als Mensch zu sehen. Denn 2 Jahre nach dem Attentat 1983 besuchte er den Attentäter sogar im Gefängnis und suchte das persönliche Gespräch mit ihm. Der Papst selbst interpretierte das Überleben des Anschlags im Licht seines Glaubens, vor allem, wie wir auch heute im Text der Generalaudienz hören werden, im Licht seiner Marienverehrung. Er verband nämlich den 13. Mai mit dem Gedenktag der Erscheinungen von Fatima und sah in seiner Rettung ein Zeichen des Schutzes durch die Gottesmutter Maria. Bis heute gilt dieses Attentat als eines der zentralen Ereignisse seines Pontifikats und als Moment, der sein öffentliches Wirken nachhaltig geprägt hat. Wir sehen nun, wie der Papst auf den letzten Metern auf dem Weg zu seinem Platz am Sacrato, auf dem Petersplatz ist, wo er dann die Generalaudienz abhalten wird. Wir befinden uns in der Katechesereihe zu den Dokumenten des Zweiten Vatikanischen Konzils, näherhin im zweiten Teil dieser Reihe, nämlich zur dogmatischen Konstitution zu Lumen Gentium. Heute in der 9. Katechese zu dieser dogmatischen Konstitution über die Kirche hören wir auch passend zum heutigen Tag eine Katechese über die Jungfrau Maria als Modell der Kirche. Der Wagen des Papstes erfährt nun zu dem Platz auf dem Sacrato und der Papst wird in wenigen Augenblicken die Generalaudienz beginnen.

Ebenso ist auf den Bildern zu sehen, dass momentan der Himmel über Rom recht bewölkt ist und es sehr stark nach Regen aussieht. In der Tat, in den letzten Tagen ist das Wetter immer wieder wechselhaft, das heißt, es gibt immer wieder Regenschauern und die Temperaturen sind mild mit 18 Grad.

0: Cari fratelli e sorelle, buongiorno e benvenuti.
1: Liebe Brüder und Schwestern, guten Morgen und herzlich willkommen.
0: Il Concilio Vaticano II ha voluto dedicare l'ultimo capitolo.
1: Das Zweite Vatikanische Konzil hat das letzte Kapitel der dogmatischen Konstitution über die Kirche der Jungfrau Maria gewidmet. Sie wird als überragendes und völlig einzigartiges Glied der Kirche wie auch als ihr Typus und klarstes Urbild im Glauben und in der Liebe anerkannt. Diese Worte laden uns ein, zu verstehen, wie man in Maria, die unter dem Wirken des Heiligen Geistes den in Menschengestalt gekommenen Sohn Gottes aufgenommen und geboren hat, sowohl das Vorbild als auch das herausragende Glied und die Mutter der gesamten kirchlichen Gemeinschaft erkennen kann.
0: Lasciandosi plasmare dall'opera della grazia,
1: indem sie sich vom Wirken der Gnade formen ließ, das in ihr seine Erfüllung fand und das Geschenk des Allerhöchsten mit ihrem Glauben und ihrer jungfräulichen Liebe annahm, ist Maria das vollkommene Vorbild dessen, wozu die ganze Kirche berufen ist. Geschöpf des Wortes des Herrn und Mutter der Kinder Gottes, die im Gehorsam gegenüber dem Wirken des Heiligen Geistes geboren wurden, da sie zudem die Gläubige schlechthin ist, in der uns die vollkommene Gestalt der bedingungslosen Offenheit für das göttliche Geheimnis in der Gemeinschaft des heiligen Volkes Gottes geschenkt wird, ist Maria ein herausragendes Glied der kirchlichen Gemeinschaft. Da sie im Sohn Kinder gebiert, die in dem unter uns Mensch gewordenen, von ewig her Geliebten mitgeliebt sind, ist Maria Mutter der ganzen Kirche. Darum darf sich die Kirche mit kindlichem Vertrauen an sie wenden, in der Gewissheit von ihr gehört, behütet und geliebt zu sein. Man könnte all diese Eigenschaften der Jungfrau Maria zusammenfassen, indem man von ihr als der Frau spricht, die das Geheimnis verkörpert. Mit dem Begriff Frau wird die historische Konkretheit dieser jungen Tochter Israels hervorgehoben, der die außergewöhnliche Erfahrung zuteil wurde, die Mutter des Erlösers zu werden. Mit dem Ausdruck Ikone wird betont, dass sich in ihr die doppelte Bewegung des Herabsteigens und Aufsteigens verwirklicht wird. In ihr strahlt sowohl die unverdiente Erwählung durch Gott als auch die freie Zustimmung des Glaubens an ihn. Maria ist daher die Frau, die das Geheimnis verkörpert, das heißt den göttlichen Heilsplan, der einst verborgen war und in Jesus Christus in seiner Fülle offenbart wurde. Das Konzil hat uns eine klare Lehre über den einzigartigen Platz hinterlassen, der der Jungfrau Maria im Erlösungswerk vorbehalten ist. Es hat daran erinnert, dass Jesus Christus der einzige Mittler des Heils ist und dass seine allerheiligste Mutter die einzige Mittlerschaft Christi nicht verdunkelt oder mindert. Gleichzeitig hat die selige Jungfrau, die von Ewigkeit her zusammen mit der Menschwerdung des göttlichen Wortes als Mutter Gottes vorherbestimmt wurde, beim Erlösungswerk in durchaus einzigartiger Weise in Gehorsam, Glaube, Hoffnung und brennender Liebe mitgewirkt, sowie der Herstellung des übernatürlichen Lebens der Seelen. Deshalb ist sie uns in der Ordnung der Gnade Mutter.
0: Per questo ella è diventata per noi madre dell'ordine della grazia.
1: In der Jungfrau Maria spiegelt sich auch das Geheimnis der Kirche wider. In ihr findet das Volk Gottes seinen Ursprung, sein Vorbild und seine Heimat. In der Mutter des Herrn betrachtet die Kirche ihr eigenes Geheimnis, nicht nur, weil sie in ihr das Vorbild des jungfräulichen Glaubens, der mütterlichen Liebe und des bräutlichen Bundes findet, zu dem sie berufen ist, sondern auch und vor allem, weil sie in ihr das Urbild, die ideale Gestalt dessen erkennt, wozu sie berufen ist. Wie man sieht, lehren uns die in Lumen Gentium versammelten Betrachtungen über die jungfräuliche Mutter, die Kirche zu lieben und in ihr der Vollendung des Reiches Gottes zu dienen, das kommt und sich in der Herrlichkeit voll verwirklichen wird. Lassen wir uns also von diesem erhabenen Vorbild, das Maria Jungfrau und Mutter ist, ansprechen und bitten wir sie, uns durch ihre Fürsprache zu helfen, auf das zu antworten, was durch ihr Beispiel von uns verlangt wird. Lebe ich meine Zugehörigkeit zur Kirche in demütigem und aktivem Glauben? Erkenne ich in ihr die Gemeinschaft des Bundes, die Gott mir geschenkt hat, um seiner unendlichen Liebe zu entsprechen? Fühle ich mich als lebendiger Teil der Kirche im Gehorsam gegenüber den von Gott gesandten Hirten? Betrachte ich Maria als Vorbild, als vorbildliches Glied und Mutter der Kirche und bitte ich sie, mir zu helfen, ein treuer Jünger ihres Sohnes zu sein? Liebe Brüder und Schwestern, möge der Heilige Geist, der auf Maria herabgekommen ist und den wir in Demut und Vertrauen anrufen, uns die Gnade schenken, diese wunderbaren Wahrheiten in vollem Umfang zu leben. Und nachdem wir uns eingehend mit der Konstitution Lumen Gentium befasst haben, bitten wir die Jungfrau Maria, uns diese Gnade zu erwirken, dass in uns allen die Liebe zur heiligen Mutterkirche wachse. Amen. Wir hören nun die Grußworte in den verschiedenen Sprachen, die später ins Italienische übersetzt werden.
2: 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Il accorde spécialement aux enfants, aux personnes âgées et aux personnes qui souffrent. Il bénira également les chapelets et les autres objets de dévotion que vous avez apportés à cette intention. Voici un résumé en français de la catéchèse que vient de prononcer le Saint-Père. Frères et sœurs, en ce jour de Notre-Dame de Fatima, 45e anniversaire de l'attentat contre Saint Jean-Paul II, nous contemplons le mystère de l'Église en lien avec la Sainte Vierge Marie. La Mère de Dieu est à la fois le modèle, le membre par excellence et la Mère de l'Église. Le Concile Vatican II rappelle que Jésus-Christ est le seul médiateur du salut et que la Bienheureuse Vierge a coopéré d'une manière tout à fait spéciale à l'œuvre du Sauveur par l'obéissance, la foi, l'espérance et la charité ardente pour restaurer la vie surnaturelle des âmes. C'est pourquoi elle est devenue pour nous mère dans l'ordre de la grâce. Laissons-nous donc interpeller par ce modèle. Est-ce que nous vivons dans une foi humble et active notre appartenance à l'Église? Est-ce que nous nous sentons partie intégrante de l'Église dans l'obéissance au pasteur que Dieu nous donne? Est-ce que nous demandons à la Vierge Marie de nous aider à être des disciples fidèles de son Fils? Chers frères et sœurs, demandons à la Vierge de nous obtenir ce don. que grandisse en chacun de nous l'amour pour notre Sainte Mère, l'Église. Maintenant, le Saint-Père va saluer en italien les fidèles de langue française.
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1: Ich grüße herzlich die französischsprachigen Gläubigen, insbesondere die Jugendlichen und die Pilger aus Belgien und Frankreich. Bitten wir den Herrn, seinen Heiligen Geist auf jeden von uns herabzusenden, damit er uns immer mehr belebt und uns bewusst macht, dass wir Mitglieder der Kirche sind und Verantwortung für ihren Auftrag tragen. Bitten wir ihn um die Gnade, all unsere Talente in den Dienst unserer Brüder und Schwestern zu stellen, die darauf warten, in uns das Abbild Jesu Christi zu finden. Gott segne euch.

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2: Ich grüße die englischsprachigen Pilger und Besucher, die an der heutigen Audienz teilnehmen, insbesondere die Gruppen aus England, Irland, Tansania, Indien, Indonesien, Kanada und den Vereinigten Staaten von Amerika. Heute gedenken wir des Gedenktages unserer lieben Frau von Fatima. An diesem Tag vor 45 Jahren wurde ein Attentat auf Papst Johannes Paul verübt. Und aus diesem Grund habe ich meine heutige Katechese der seligen Jungfrau Maria gewidmet. Gleichzeitig feiern wir bald die Himmelfahrt des Herrn, die den Eintritt seiner Menschlichkeit in den Himmel kennzeichnet. Während wir auf die Wiederkunft Jesu in der Herrlichkeit warten, mögen wir uns wie die Apostel der Gottesmutter anvertrauen. Auf euch und eure Familien rufe ich von Herzen die Freude und den Frieden Christi des Herrn herab. Gott segne euch.
3: Heiliger Vater, die Gläubigen deutscher Sprache möchten Ihnen ihre herzliche Zuneigung und aufrichtige Verbundenheit bekunden und versichern Sie zugleich Ihres Gebets in allen Anliegen Ihres universalen apostolischen Dienstes. Zum Schluss dieser Audienz singen wir gemeinsam das Vaterunser in lateinischer Sprache. Danach wird der Heilige Vater den apostolischen Segen erteilen. Gern schließt er darin ihre Angehörigen ein, besonders die Kinder, die älteren Menschen und die Leidenden. Er segnet auch die Rosenkränze und die übrigen Andachtsgegenstände, die sie dafür mitgebracht haben. Es folgt jetzt eine Zusammenfassung der Katechese des Heiligen Vaters in deutscher Sprache. Liebe Brüder und Schwestern, mit dem 8. und letzten Kapitel der dogmatischen Konstitution Lumen Gentium richten wir unseren Blick auf die selige, jungfräuliche Gottesmutter Maria im Geheimnis Christi und der Kirche. Die erhabene Mutter des Erlösers wird als überragendes und völlig einzigartiges Glied der Kirche, wie auch als ihr Typus und klarstes Urbild im Glauben und in der Liebe verehrt. Wiewohl Jesus Christus nach dem Wort des Apostels der einzige Mittler zwischen Gott und den Menschen ist, hat Maria in ihrer mütterlichen Aufgabe beim Werk des Erlösers in durchaus einzigartiger Weise in Gehorsam, Glaube, Hoffnung und brennender Liebe mitgewirkt zur Wiederherstellung des übernatürlichen Lebens der Seelen. Deshalb ist sie uns in der Ordnung der Gnade Mutter. In Maria betrachtet die Kirche das Geheimnis der Menschwerdung und wird so Christus immer mehr gleichgestaltet. Der Heilige Vater richtet nun einen kurzen Gruß auf Italienisch an die deutschsprachigen Gläubigen.
1: Cari fratelli e sorelle di lingua tedesca, Maria l'immagine e l'inizio della Chiesa che dovrà avere il suo compimento nell'età futura. Ci aiuti ad amare sempre più Cristo e la Santa Chiesa e a servire in essa il compimento del Regno di Dio che verrà. 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
3: Übersetzung. Liebe Brüder und Schwestern deutscher Sprache, Maria, die Bild und Anfang der in der kommenden Weltzeit zu vollendenden Kirche ist, helfe uns, Christus und die Kirche immer mehr zu lieben und so der Vollendung des kommenden Reiches Gottes zu dienen. Heilige Maria, Mutter der Kirche, bitte für uns.
2: Das waren die Grüße von Papst Leo dem 14. an alle deutschsprachigen Pilger, auch an Sie, liebe Hörerinnen und Hörer, die sich hier live zugeschaltet sind zur Generalaudienz bei Radio Horeb und Radio Maria. Wir übertragen live vom Petersplatz in Rom. Aktuell wird jetzt die Katechese, die Papst Leo gehalten hat, zur Maria als Mutter der Kirche übersetzt in die verschiedenen Sprachen für die Gläubigen aus aller Welt, die dorthin gekommen sind zu dieser Generalaudienz. Jetzt läuft gerade die Übersetzung auf Spanisch. Wir schalten dann jetzt live zurück auf den Petersplatz nach Rom zur Generalaudienz, um dann mit Papst Leo das Abschlussgebet zu sprechen und seinen Segen zu empfangen.

0: Christo Nostra Pascha, Jesus unser Osterlamm, von Marco Fresina hier bei Radio Horeb und Radio Maria. Wir sind verbunden mit der Generalaudienz, die gerade zur Stunde auf dem Petersplatz in Rom stattfindet. Aktuell die Zusammenfassung der Katechese, die Papst Leo gehalten hat, in den verschiedenen Sprachen, jetzt gerade auf Chinesisch. Wir schalten wieder live zurück auf den Petersplatz. Wenn wir dann gemeinsam mit Papst Leo das Abschlussgebet beten, seinen Segen empfangen. Hören wir jetzt aber noch einen weiteren Gedanken, einen weiteren Impuls von Papst Leo für Sie, liebe Hörerinnen und Hörer. Den Impuls zu dem prägenden Evangelium für diese Woche, für dem Evangelium vom vergangenen Sonntag, dem 6. Sonntag der Osterzeit. Die Ansprache von Papst Leo vom Regina Celi, übersetzt für Sie Marlies Prinz. Hören wir jetzt aber zuerst noch einmal das Evangelium und danach dann die Ansprache von Papst Leo dazu. Aus dem Heiligen Evangelium nach Johannes. In jener Zeit sprach Jesus zu seinen Jüngern: Wenn ihr mich liebt, werdet ihr meine Gebote halten. Und ich werde den Vater bitten, und er wird euch einen anderen Beistand geben, der für immer bei euch bleiben soll, den Geist der Wahrheit, den die Welt nicht empfangen kann, weil sie ihn nicht sieht und nicht kennt. Ihr aber kennt ihn, weil er bei euch bleibt und in euch sein wird. Ich werde euch nicht als Waisen zurücklassen, ich komme zu euch. Nur noch kurze Zeit und die Welt sieht mich nicht mehr, ihr aber seht mich, weil ich lebe und auch ihr leben werdet. An jedem Tag werdet ihr erkennen, ich bin in meinem Vater, ihr seid in mir und ich bin in euch. Wer meine Gebote hat und sie hält, der ist es, der mich liebt. Wer mich aber liebt, wird von meinem Vater geliebt werden, und auch ich werde ihn lieben und mich ihm offenbaren. Soweit das Evangelium vom Sonntag. Jetzt hier den Impuls, die Katechese von Papst Leo dazu, vom vergangenen Regina Zülli Gebet vom vergangenen Sonntag. Es übersetzt für Sie Marlies Prinz von Radio Vatikan. Buona
1: Domenica! Liebe Brüder und Schwestern, einen schönen Sonntag.
2: Oggi nel Vangelo abbiamo ascoltato alcune parole.
1: Heute haben wir im Evangelium einige Worte gehört, die Jesus während des letzten Abendmahls an seine Jünger richtet. Während er Brot und Wein zum lebendigen Zeichen seiner Liebe macht, sagt Christus: Wenn ihr mich liebt, werdet ihr meine Gebote halten. Diese Aussage befreit uns von einem Missverständnis, nämlich von der Vorstellung, dass wir geliebt werden, wenn wir die Gebote halten. Unsere Gerechtigkeit wäre dann die Voraussetzung für die Liebe Gottes. Im Gegenteil, die Liebe Gottes ist die Voraussetzung für unsere Gerechtigkeit. Wir halten wirklich die Gebote nach dem Willen Gottes, wenn wir seine Liebe zu uns erkennen, so wie Christus sie der Welt offenbart. Die Worte Jesu sind also eine Einladung zu einer Beziehung, keine Drohung oder eine zweifelhafte Bedingung.
2: Ecco perché il Signore ci comanda di amarci gli uni gli altri come egli ci ha amato.
1: Deshalb gebietet uns der Herr, einander zu lieben, wie er uns geliebt hat. Es ist die Liebe Jesu, die in uns die Liebe entstehen lässt. Christus selbst ist das Maß, der Maßstab wahrer Liebe, der ewig treuen, reinen und bedingungslosen Liebe. Die Liebe, die weder aber noch vielleicht kennt, die sich verschenkt, ohne besitzen zu wollen, die Leben schenkt, ohne etwas im Gegenzug zu verlangen. Weil Gott uns zuerst liebt, können auch wir lieben. Und wenn wir Gott wirklich lieben, lieben wir auch einander. Es ist wie mit dem Leben. Nur wer es empfangen hat, kann leben. Und so kann nur der lieben, der geliebt wurde. Die Gebote des Herrn sind daher eine Lebensordnung, die uns von falschen Formen der Liebe heilt. Sie sind ein geistlicher Weg, der zum Heil führt.
2: Il Signore non ci lascia soli nelle prove della vita.
1: Weil er uns liebt, lässt uns der Herr in den Prüfungen des Lebens nicht allein. Er verspricht uns den Parakleten, also den Beistand, den Geist der Wahrheit. Er ist ein Geschenk, das die Welt nicht empfangen kann, solange sie im Bösen verharrt, das den Armen unterdrückt, den Schwachen ausschließt und den Unschuldigen tötet. Wer hingegen die Liebe, die Jesus für alle empfindet, beantwortet, findet im Heiligen Geist einen Verbündeten, der niemals im Stich lässt. Ihr aber kennt ihn, sagt Jesus, weil er bei euch bleibt und in euch sein wird. Immer und überall können wir dann Gott bezeugen, der Liebe ist. Dieses Wort bezeichnet keine Idee des menschlichen Verstandes, sondern die Wirklichkeit des göttlichen Lebens, durch das alle Dinge aus dem Nichts erschaffen und vom Tod erlöst wurden. Indem Jesus uns die wahre und ewige Liebe schenkt, lässt er uns an seiner Identität als geliebter Sohn teilhaben. Ich bin in meinem Vater, ihr seid in mir und ich bin in euch. Diese Lebensgemeinschaft, in die wir mit hineingenommen werden, widerlegt den Ankläger, also den Widersacher des Parakleten, den Geist, der unserem Beistand entgegensteht. Denn während der Heilige Geist die Kraft der Wahrheit ist, ist dieser Ankläger der Vater der Lüge, der den Menschen gegen Gott und die Menschen gegeneinander aufbringen will. Also genau das Gegenteil von dem, was Jesus tut, wenn er uns vom Bösen rettet und uns als ein Volk von Brüdern und Schwestern in der Kirche vereint. Meine Lieben, voller Dankbarkeit für dieses Geschenk, vertrauen wir uns der Fürsprache der Jungfrau Maria, der Mutter der göttlichen Liebe, an.
0: Die Ansprache von Papst Leo XIV. Am vergangenen Sonntag beim Regina Zülli Gebet. Vielen Dank an Marlies Prinz von Radio Vatikan für die Übersetzung dieser Ansprache. Wir sind verbunden mit dem Papst bei der Generalaudienz, die jetzt zur Stunde auf dem Petersplatz in Rom stattfindet. Aktuell die Zusammenfassung der Katechese, die Papst Leo gehalten hat über Maria als Mutter der Kirche. Die Zusammenfassung der Katechese in den verschiedenen Sprachen, aktuell auf Arabisch. Wir schalten dann gleich wieder zurück live auf den Petersplatz nach Rom, hier bei Radio Horeb und Radio Maria, um dann das Abschlussgebet mit Papst Leo zu beten, seinen Segen zu empfangen. Mein Name ist David Kreuter. Schön, dass Sie hier mit dabei sind.

0: Generalaudienz hier bei Radio Horeb und Radio Maria. Mein Name ist David Kreuter. Wir schalten jetzt hier wieder live zurück zur Generalaudienz auf dem Petersplatz nach Rom, um jetzt mit Papst Leo dem 14. gemeinsam das Abschlussgebet zu beten und seinen Segen zu empfangen. Vielen Dank an Don Marcel Vogel von Radio Vatikan für die Übersetzung und Kommentierung dieser Generalaudienz hier bei Radio Horeb und Radio Maria. Schön, dass auch Sie mit dabei sind, sich hier verbinden mit der Weltkirche, mit den Gläubigen auf der ganzen Welt. Wir schalten jetzt wieder live auf den Petersplatz.
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3: Ich heiße die italienischsprachigen Pilger herzlich willkommen. Insbesondere grüße ich die Mitglieder der Kommission für die theologische Kommission für den Dialog zwischen den orientalen und den lateinischen Kirchen.
2: Saluto poi i fedeli dell'Arcidiocesi di Otranto.
3: Ich grüße die Gläubigen der Erzdiözese Otranto mit dem Erzbischof Francesco Neri sowie die Pfarreien San Giuseppe Moscati in Trigiano und Santa Maria Assunta in Sarconi. Ich grüße ferner die Soldaten des 232. Fernmelderegiments der italienischen Armee und die Hafenbehörde von San Benedetto del Tronto, zusammen mit dem Erzbischof Gian Piero Palmieri. Meine Gedanken gelten schließlich den Jugendlichen, den Kranken und den Frischvermählten. Ich danke euch für eure Anwesenheit und erbitte für euch und eure Familien die Gaben des Heiligen Geistes, für ein stets konsequentes christliches Engagement in den verschiedenen Berufungen und Situationen, die die Vorsehung für euch bereithält. Ich segne euch von Herzen.

0: Generalaudienz hier bei Radio Horeb und Radio Maria. Vielen Dank an die Kollegen von Radio Vatikan, besonders an Don Marcel Vogel für die Übersetzung und Kommentierung dieser Generalaudienz mit Papst Leo dem 14. Die Generalaudienz übertragen Sie für Sie immer hier bei Radio Horeb und Radio Maria am Mittwochvormittag gegen 10 Uhr startet die Generalaudienz normalerweise. Heute am Gedenktag unserer lieben Frau von Fatima hat Papst Leo auch über Maria als Mutter, als Vorbild für die Kirche gesprochen.
1: Das war die Wiederholung der Übertragung der Generalaudienz mit Papst Leo dem 14. von heute Vormittag.

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Ein herzliches Grüß Gott, liebe Hörerinnen und Hörer von Radio Maria. Ich darf euch wieder zu einer neuen Folge von Wort des Lebens begrüßen und freue mich, dass ihr eingeschaltet habt. Bleibt dran, heute geht es nochmal um den internationalen Mariathon. Beten wir aber zu Beginn mit der Mutter Gottes um den Heiligen Geist. Denn er ist das große Geschenk, das uns Jesus verheißen hat, wenn er zum Vater geht. Ich werde euch einen anderen Beistand schenken, erbitten, erflehen, zu euch senden, den Heiligen Geist. Und den wollen wir nun beten. Im Namen des Vaters und des Sohnes und des Heiligen Geistes. Amen. Atme in mir, du Heiliger Geist, dass ich Heiliges denke. Treibe mich, du Heiliger Geist, dass ich Heiliges tue. Locke mich, du Heiliger Geist, dass ich Heiliges liebe. Stärke mich, du Heiliger Geist, dass ich Heiliges hüte. Hüte mich, du Heiliger Geist, dass ich das Heilige nimmer verliere. Amen. Gegrüßet seist du, Maria, voll der Gnade. Der Herr ist mit dir. Du bist gebenedeit unter den Frauen und gebenedeit ist die Frucht deines Leibes, Jesus. Heilige Maria, Mutter Gottes, bitte für uns Sünder, jetzt und in der Stunde unseres Todes. Amen. Maria mit dem Kinde lieb, uns allen deinen Segen gib. Amen. Ja, liebe Hörerinnen und Hörer, wir danken von Herzen für diese großzügigen Spenden, die eingegangen sind für unseren internationalen Mariathon, das Radio hinauszutragen in die ganze Welt und damit das Evangelium. Denn durch die Verkündigung kommt der Glaube. Der Glaube ist ein Geschenk der Verkündigung. Das dürfen wir nicht vergessen, wenn Jesus nämlich sagt, oder besser gesagt der heilige Paulus sagt, dass wie sollen sie glauben, wenn ihn niemand verkündet? Das ist dieses Geschenk der Glaube, eine Frucht der Verkündigung. Und so lade ich sie wirklich ein, von Herzen für diese Verkündigung in Radio Maria zu beten, dass wir gemeinsam diese Ausbreitung, das Evangelium überall hinzutragen, wirklich gut schaffen und so viele Menschen für Jesus Christus begeistern. Wir haben in diesem Jahr wieder tolle Projekte Ihnen vorgelegt im Südsudan, den Weiterentwicklung, die neue Sendeanlage 50 Kilometer von der Hauptstadt entfernt, wo über 300.000 Einwohner das Signal dann von Radio Maria empfangen können. Und das braucht Unterstützung, das braucht Hilfe. Diese afrikanischen Länder sind einfach nicht in der Lage, selber zu sorgen für sich. Sie brauchen unsere Hilfe. Aber doch, trotz ihrer Armut, ist gerade in diesen Ländern der Glaube so stark. Die Begeisterung, die Leidenschaft für Jesus Christus. Auch in Tansania, wo wir gesammelt haben, wo das Radio mit hohen Stromausfälle, nicht nur das Radio erschüttern, sondern auch das ganze Land, braucht es Stromaggregate, Notstromaggregate. Die Gesetze sind dann im Land so, dass natürlich jeder, der eine Sendeanlage betreibt, auch ein Notstromaggregat braucht oder auch zur Verfügung stellen muss. So möchte auch Radio Maria und muss auch Radio Maria weiter investieren in Tansania, diese Notstromaggregate zu kaufen, damit das Radio am Netz bleiben kann, damit wir die Auflagen erfüllen, damit auch in den Momenten, wo das Radio ausfällt, also der Strom ausfällt, nämlich dass der Notstromaggregat dann das weitere Strom liefern kann und so den Hörern auch in der Region, die ja oft mit batteriebetriebenen Radios die Sendungen hören, doch weiter begleitet werden können. Es gab ja auch sehr viele schöne Zeugnisse von afrikanischen Ländern, wo in den Häusern Radio Maria gehört wurde, wo Frieden eingekehrt ist, wo Heilung eingekehrt ist, wo lebendiger Glaube gewachsen ist, wo Gemeinschaft gewachsen ist. Also Afrika ist nochmal eine große Begeisterung und Leidenschaft der Menschen, die dort wirklich spüren.

spürbar ist, ist auch der Marathon dort ganz anders als bei uns. Haben wir auch gehört von den Referenten, dass die teilweise einen ganzen 2 Monate lang durch das Land ziehen, um so an verschiedenen Orten bei verschiedenen heiligen Messen Radio Maria nochmal vorzustellen, aber auch dann zu sammeln für das Radio. Und die ganze Kirche macht da mit. Also das ist sehr lebendig. In manchen Diözesen gibt es auch wirklich einen Tag, wo für die Radios gesammelt wird. So möchte ich da wirklich einladen, auch diese Menschen dort zu unterstützen. Und nochmal herzliches Vergelt's Gott für alle, die eine Spende schon eingebracht haben. Und jeder kann jederzeit noch etwas nachlegen oder der noch nichts gegeben hat, man kann noch geben. Und das ist sehr wichtig. Denn geben bringt auch Segen, dass wir wirklich diese Menschen, die schon in großer Armut auch leben müssen, Hunger haben oder auch ja große Herausforderungen haben mit den Transportmöglichkeiten. Da gibt es keine U-Bahn, keine Straßenbahn, da muss man oft weite Strecken fahren oder es ist matschig, dreckig, staubig. Segnen wir diese Menschen und geben ihnen Rückenwind durch die Sendeanlagen, durch unsere Leidenschaft auch zu ihnen, zu Christus. Und helfen ihnen, dass sie gestärkt werden in der Hoffnung. Ja, dann war auch Sierra Leone so ein Punkt, wo wir gesammelt haben in unserem internationalen Marathon Solaranlagen für das Studio und den Sender in Bor. Und das auch mit häufigen Stromausfällen geplagt ist. Aber Sonne hatten sie dort genug, nämlich täglich sehr viele Sonnenstunden. Aber es gibt auch sehr viele Stromausfälle, bis zu 50% der Energiekosten kann dann auch durch die Stromausfälle abgedeckt, bei den durch die Solaranlagen abgedeckt werden und liefert dann 12 bis 15 Stunden Strom. Also herzliche Einladung, auch dieses Radio Sierra Leone zu unterstützen. Kamerun war ein Land, wo wir gesammelt haben. Dann haben wir für ein Allradauto gesammelt, für den Kongo. Also Afrika war ein zentrales Thema in diesem internationalen Marathon. Radio Maria breitet sich auch sehr gut in Afrika aus und soll auch in den nächsten Jahren wirklich dieser flächendeckende Ausbau von Radio Maria in Afrika dann. Ja, ich sage jetzt mal abgeschlossen, aber soll dann sehr stark wirklich abgedeckt sein, das Radio. Und das bringt ja wirklich einen großen Segen für diese Länder, die dort wirklich sehr arm leben, sehr arm. Und da kann ich nur sagen, bitte helft diesen Menschen, die dort in so großer Armut leben müssen. Ja, Europa war auch ein Thema im internationalen Marathon Irland. Das Radio braucht unsere Unterstützung und dort wird auch weiter das Programm aufgebaut, das Live-Programm erweitert. Es braucht natürlich diese neue Sendeautomation, die dringend erforderlich ist. Sie ist halt sehr teuer, diese Technik, wo dann eigentlich die Programmierung dann abläuft und da braucht es einfach Hilfe. Auch dieses neue Radio in England, das wir schon seit dem Beginn begleitet haben hier in Österreich, auch der Pater Andreas Schätzle war ja in England, hat auch dann den Pater Tobi, den Programmdirektor von dort gefunden, ein Dominikanermönch, der auch Professor ist, also wirklich ein sehr guter Priester. Und die uns auch wieder gebeten haben, bitte unterstützt uns noch, bevor dass wir wirklich auch selbstständig werden und unterstützt uns mit unserer Mission hier in England, dass wir auf die Beine kommen. Ja, es hat bei uns ja auch in Österreich 7 Jahre gedauert, bis wir wirklich kostendeckend waren. Radio Maria England ist auch noch jung und braucht unsere Hilfe, bis sie genug Hörer, Spender gefunden haben, die das Radio unterstützen. Bitte helft's mit, das sind wirklich schöne Projekte, die
uns ans Herz gelegt worden oder die wir auch als Herzensanliegen Ihnen wirklich bringen wollen. Denn solche Radios sind auch ein Segen hier gerade in Europa, wo es immer schwieriger wird. Aber da wollen wir als Radio ein großes Zeichen setzen der Heilung und natürlich auch ein Zeichen der Freiheit, der Liebe und des Friedens. Ja, als letztes oder vorletztes noch der Nahe Osten, Libanon, Irak, Jordanien. Also das waren auch so drei Länder, wo wir gesammelt haben. Es gibt dort viele Konflikte und die Menschen brauchen dringend die Hoffnung. Bitte helft's mit, die Hoffnung, diese Länder zu tragen. Ja, das sind oft, wenn man das auch im Fernsehen mal sieht, diese Bilder sind sehr erschreckend. Und doch können wir etwas tun, indem wir gerade diesen Menschen den Glauben bringen. Und dann noch als letztes die Marianischen Projekte, wo wir gesammelt haben und auch noch sammeln. Also anhand der Mutter Gottes übertragen wir immer wieder aus den verschiedenen Wallfahrtsorten, Fatima, Lourdes, aus Ukraine, aus Jerusalem, aus Nazareth, also viele, viele Orte, wo wir immer wieder übertragen, Gibeo. Natürlich braucht es die Technik, braucht es die Unterstützung. Und da bitten wir Sie um die Spenden für diese Projekte der Mutter Gottes. Ja, es sind wunderschöne Projekte und gerade Radio Maria ist auch so eine Stimme des Friedens, die von Christus kommt oder auch von Christus ausgeht. Und Radio Maria entstand nicht aus eigenem Ehrgeiz oder menschlichen Projekt, sondern wirklich, es ist ein Projekt, ein Auftrag, eine Spiritualität der Mutter Gottes. Und es ist wirklich auch so ein wahres Wunder, dass Radio Maria überhaupt funktioniert oder dass es Radio Maria gibt und sich auch so ausgebreitet hat in alle Ländern, alle Kontinente der ganzen Erde. Ich finde es sehr beeindruckend, dass Radio Maria in ein Drittel aller Diözesen schon sendet. Das sind nämlich über 1100 Diözesen. 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Und da können wir schon so viel Segen in diese Welt hineintragen. 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Jetzt werden Sie staunen, wie viele Mobilstudios es weltweit gibt. Wir haben ja hier in Österreich 25 Teams, die hier unterwegs sind, die Messen, Einkehrtage, Vorträge übertragen, die oft zu zweit sind. Es gibt auch ein paar Einzelne, die alleine sind. Es gibt auch wieder ein paar neue, die beginnen. Und das sind ganz tolle Möglichkeiten, mit den Menschen in Kontakt zu bringen, kommen und den Menschen aber auch zu Hause das Evangelium zu bringen. 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Also eine schöne Möglichkeit, Radio Maria zu unterstützen. Also Radio Maria ist in erster Linie ein Radio auch des Gebets. Vielleicht haben Sie es auch bemerkt, dass gerade in unserem Radio sehr viele heilige Messen übertragen werden. Der Rosenkranz, die Anbetung, Gebetsstunde, Stundengebet, weil das Gebet nährt den Glauben und schützt ihn und lässt ihn auch wachsen. Also noch einmal zusammengefasst, wir verkünden ganz klar das Heil von Jesus Christus
in der Treue zur Lehre der Kirche und gerade auch durch den Glaubensverkündigung, durch die Glaubensverkündigung wird auch der Glaube geschützt und wird auch der Glaube genährt und kann somit wachsen. Ja, es braucht die Verkündigung. Ohne Verkündigung wird man eigentlich zum Ungläubigen, weil man zwar vielleicht noch sagt, ich glaube, aber der Glaube braucht ja auch die Tat. Also etwas, was ich tue, etwas, was ich bejahe, was ich zeige, was ich lebe. Ich kann ja nicht nur sagen, ja, und ich liebe dich, Jesus, und dann sündige ich so weiter. Es braucht ja das äußere Leben, die Veränderung, die Erneuerung. Von daher wirklich, Radio Maria trägt dazu bei, überall das Evangelium hinzubringen. Und das Zentrum, und das ist auch gerade jetzt im Mai, deshalb machen wir und haben den Mariathon, den internationalen, auch im Mai, weil Maria ist quasi dieser Garant der Liebe. Unsere Stärke war schon immer die Liebe zur Mutter Gottes. Wir lieben sie, weil sie uns geliebt hat und weil sie uns liebt, weil sie uns beisteht, weil sie uns besonders an ihr Herz drückt und uns zu Jesus führt. Sie will nichts für sich, sondern sie will alles, was sie hat, dir geben. Der heilige Maximilian Kolbe, der den Ritter der Immaculata gegründet hat, sein Herzensanliegen war wirklich diese Verehrung der Mutter Gottes. Er hat gewusst, wenn jemand der Mutter Gottes auch nur den kleinen Finger sozusagen gibt, da wird immer etwas Großes geschehen. Es wird eine Bekehrung beginnen. Also so hat er immer mit Maria, mit der Medaille, die wunderbare Medaille eingeladen, die Menschen diese Medaille zu tragen, die Mutter Gottes zu grüßen, mit einem kleinen Gebet, mit einem Ave Maria. Weil er hat gewusst, wenn er das in Treue macht, das ist wie so ein kleines Löchlein sozusagen zu seinem Herzen und dann das wird es größer und größer und irgendwann wird er seine leidenschaftliche Liebe zu Maria entdecken und wird sie auch bekennen und wird sich ganz hingeben und so auch Christus ganz hingeben. Deshalb für ihn ist die Marienweihe, sich der Mutter Gottes zu schenken, eigentlich gipfelt in dieser Ganzhingabe. Das ist für ihn die höchste Form der Liebe zur Mutter Gottes, sich ganz Gott zu schenken, diese Ganzhingabe zu leben. Radio Maria ist wirklich diese Stimme, die nicht schreit, sondern die begleitet. Radio Maria ist die Stimme, die nicht schreit, sondern begleitet, die nicht trennt, sondern verbindet. Genau das ist Radio Maria, die Stimme der Liebe, die Licht in das Dunkel bringt, die wirkt wie der Sauerteig, die das Kalte warm macht, die Herzen verwandelt. Und jede Sendung bei Radio Maria ist wirklich so ein Trost und für die Menschen, auch die den Sinn des Lebens suchen oder die Suchende sind, sie können bei uns Wegweisung für ihr Leben finden. Ja, ich möchte wirklich einladen, dieses Radio der Mutter Gottes zu unterstützen. Es ist ein Werk der Liebe, das keine Grenzen kennt und das Kulturen und Sprachen überwindet und verbindet. Ich finde das so schön, auf der ganzen Welt haben wir das Radio. Wir treffen uns, wir haben Austausch miteinander, wir haben durch die Sendung miteinander verbunden, aber wir sind auf das gleiche Ziel, auf die Ewigkeit, auf Jesus Christus ausgerichtet und es eint uns, der Glaube eint uns, das gemeinsame Programm, das ja in jedem Land bei Radio Maria eigentlich gleich oder ähnlich vom Aufbau zumindest gleich ist, vom Inhalt natürlich bezogen auf die Referenten verschieden,
aber grundsätzlich in dieser tiefen Einheit stattfindet. Und das eint uns. Und natürlich, wir haben das Ziel, allen Menschen diesen Frieden, diese Versöhnung, diese Erneuerung im Glauben zu bringen. Da habe ich am Wochenende eigentlich eine schöne Geschichte gehört. Die hat die Schwester Teresa erzählt von dem Bild, das ein Maler gemalt hat. Und er hat dieses Bild verschenkt gehabt. Und auf einmal, nach vielen Jahren, findet er dieses Bild wieder auf einem Flohmarkt. Und er sagte, das habe ich ja gemalt, das ist mein Bild. Und er sagt zu dem Flohmarktverkäufer dort, ja, kann ich das Bild haben? Das ist ja mein Bild, ich bin der Maler, ich bin der, der hier unterschrieben hat. Und dann sagt der Flohmarkthändler, ja, selbstverständlich können Sie das Bild haben, aber das ist der Preis. Und der Maler bezahlt den vollen Preis für dieses Bild. Und dann repariert er es, macht es wieder schön und gibt ihm einen schönen Bilderrahmen und hängt es wieder auf. Das sieht aus wie neu. Genau das ist auch unser Glaube, das ist auch Jesus Christus, der sich total für uns hingibt, der das Antlitz, das uns ja gegeben ist, die Gott-Ebenbildlichkeit, die oft durch die Sünde verzerrt wird, verschmutzt, dreckig, ja, entstellt wird. Jesus Christus stellt's wieder her in den Sakramenten, macht uns Gott ähnlich, schenkt uns das neue Leben. Und diese Schönheit, die Gott uns schenkt, auch diesen Glauben an die Barmherzigkeit, und Pater Alexei sagt es ja so schön, das Größte, was wir verkünden können, ist die Barmherzigkeit Gottes in Radio Maria. Es gibt doch keine größere Botschaft, als dass jeder, der sich an Jesus Christus wendet, diese Barmherzigkeit, diese Liebe erfahren kann. Es ist ein Gott der Liebe. Und aus diesem Grund möchte ich wirklich einladen, Radio Maria auf der ganzen Welt zu unterstützen und diese Schönheit des Glaubens auszubreiten. Wir haben doch das größte und schönste Geschenk, unseren Glauben an Jesus Christus, der uns liebt und der uns vergibt. Bitte helft mit, dieses schöne Projekt Radio Maria zu den Menschen zu tragen und wirklich unsere Vision zu einer Mission der Leidenschaft und der Liebe zu machen, allen Menschen an allen Orten und zu allen Zeiten das Evangelium zu verkünden. Das soll unser Auftrag sein, den Jesus uns gegeben hat. Es darf unsere leidenschaftliche Liebe sein, die andere dann auch ansteckt. Wenn Sie jetzt eine Frage haben oder gerne ein Zeugnis uns schenken möchten, dann rufen Sie doch an unter 0720 578 578 und außerhalb von Österreich mit der Vorwahl 0043 720 578 578.

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0: Jetzt dürfen wir unsere erste Hörerin begrüßen, die uns ein kleines Zeugnis geben möchte, wie sie zum Glauben gekommen ist. Danke, liebe Evelyn, dass du dich gemeldet hast.
1: Gerne. Also es war 2006, dass mich meine Schwiegermutter, meine jetzige Schwiegermama mitgenommen hat nach Medjugorje. Ich war damals in Depressionen gefangen. Ich war sehr auf der Suche nach meinem Heil. Ich war in den verschiedensten Sachen verstrickt. Ich war bei Familienaufstellungen und bei Schamanen und habe mich für alles andere interessiert, nur leider nicht für Jesus. Und damals hat eben meine Schwiegermama gesagt, Evi, du probierst schon so viel, probier doch das auch. Und ich habe mir gedacht, gut, ich habe nichts zu verlieren. Und bin dann da nach Medjugorje mitgekommen und habe viel schon davon gehört und über die Wunder, die dort auch geschehen. Und habe dort dann vorerst einmal kein Wunder erlebt, aber ich war eben sehr depressiv. Und am letzten Tag der Reise wache ich in der Früh auf und schaue so in den Himmel. Sonnenaufgang war wunderschön und ich habe mir gedacht, wow, was brauche ich denn eigentlich noch? Ein Wunder. Ich wache auf und ich freue mich über den Tag. Und das ist ja schon ganz viel für das, dass ich mal davor gewünscht habe, dass ich am liebsten einschlafe und nicht mehr aufwache. Und dann gingen wir in die letzte Messe und meine Schwiegermama hat immer zu mir gesagt, Evi, bete zu Mutter Gottes, sie führt dich hin zu Jesus. Und ich habe mich dann in der Kirche dann, ich habe das Vaterunser inniglich gebetet und bin dort gekniet vor der Mutter Gottes Statue mit dem Kreuz daneben mit Jesus und habe wirklich gesagt, lieber Gott, bitte ich übergebe dir jetzt mein Leben, nimm es einfach in deine Hände, so wie ich jetzt auch bete. Und und dann passierte was ganz Aufregendes. Also eine fremde Frau kam auf mich zu. Mittlerweile weiß ich über andere, dass sie in Zungensprache gesprochen hat und hat mich in den Arm genommen. Und ich habe einfach so bitterlich, also nein, bitterlich war es nicht, ich habe einfach so geweint und es war, als würden alle Steine von mir abfallen. Und ja, und seit dem Tag bete ich wirklich jeden Tag Rosenkranz und bin auch wieder in die Kirche eingetreten. Ich feiere die heiligen Messen mit und es ist einfach das größte Geschenk, dass ich zum Glauben finden durfte. Und das ist nach so vielen Jahren noch immer jeden Tag was Besonderes. Und vielen Dank auch, liebe Mutter Gottes, dass du mich damals erhört hast.
0: Ja, danke, liebe Eveline, für dein schönes Zeugnis, für dein wirklich berührendes Zeugnis, wie du zum Glauben gekommen bist und jetzt auch durch Radio Maria begleitet wirst. Das ist ja auch etwas sehr Schönes, dass man immer wieder diese Stärkung empfängt und dass du jetzt auch dem Aufruf zum Zeugnis geben gefolgt bist. Danke für deinen Mut. So wollen wir jetzt um den Segen Gottes bitten und dann in Kürze beten wir die Sext. Der Herr sei mit euch.
1: Mit deinem Geiste.
0: Auf die Fürsprache der jungfräulichen Gottesmutter Maria, seligen Josef und der heiligen Kinder Francesco und Jacinta, segne euch der dreifaltige Gott, der Vater und der Sohn und der Heilige Geist.
1: Amen.
0: Gelobt sei Jesus Christus.
1: In Ewigkeit. Amen.

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Es ist Mitternacht. Freu dich, du Himmelskönigin. Wir beten den österlichen Gruß an Maria, das Regina Zöli.

Die Zeit zwischen der Auferstehung Jesu und seiner Himmelfahrt, die wir heute feiern, war wohl eine Zeit von glühender Spannung für seine Jünger. Alle menschlichen Erfahrungen, denen sie bisher vertraut hatten, wurden durch ihre Begegnung mit dem auferstandenen Herrn zutiefst erschüttert. Er, der tot war, lebte. Und wie er lebte. Er war da. Und bald darauf war er wieder verschwunden. Er ging durch verschlossene Türen und hatte gleichzeitig einen sichtbaren Körper aus Fleisch und Knochen, der sich zu ihnen setzen konnte und an ihrem Mahl teilnahm. Darüber hinaus erhielten sie von ihm immer wieder Aufträge, denen sie sich kaum gewachsen fühlten, und manche Aufträge waren für sie kaum zu verstehen. Wahrscheinlich klammerten sie sich alle mehr oder weniger an Jesu Versprechen, dass der Geist, den er ihnen senden werde, sie schließlich über ihre zukünftigen Aufgaben aufklären würde. Und wir alle wissen, dass der Apostel zu Pfingsten durch die Kraft des Heiligen Geistes tatsächlich in ihr Amt eingeführt wurden. So erst konnten sie in der Nachfolge ihres Meisters zu wahren Aposteln werden, bis hinein in den Märtyrertod. In den 40 Tagen von Ostern bis zu seiner Himmelfahrt kommt und geht er und tut vieles, das nicht aufgeschrieben ist. Der Evangelist Johannes bemerkt dazu: Bis zu dem Tag, an dem sein Auftrag vollkommen erfüllt ist und er endlich zu seinem Vater zurückkehren darf. Nach einem längeren Aufenthalt bei seinen Jüngern, wo Jesus wieder einmal versucht, ihre Zweifel um seine Person zu zerstreuen, berichtet Lukas ziemlich lapidar: Dann führte er sie hinaus in die Nähe von Bethanien. Dort erhob er seine Hände und segnete sie. Und während er sie segnete, verließ er sie und wurde zum Himmel emporgehoben. Sie aber fielen vor ihm nieder. Lukas Evangelium, Kapitel 24, Verse 50 und 51. In der Apostelgeschichte wird derselbe Lukas ein wenig ausführlicher. Hier schreibt er: Als er das gesagt hatte, wurde er vor ihren Augen emporgehoben, und eine Wolke nahm ihn auf und entzog ihn ihren Blicken. Während sie unverwandt ihm nach zum Himmel emporschauten, standen plötzlich zwei Männer in weißen Gewändern bei ihnen und sagten: Ihr Männer von Galiläa, was steht ihr da und schaut zum Himmel empor? Dieser Jesus, der von euch ging und in den Himmel aufgenommen wurde, wird ebenso wiederkommen, wie ihr ihn habt zum Himmel hingehen sehen. Apostelgeschichte, 1. Kapitel, Verse 9 bis 11. Papst Gregor der Erste schrieb dazu: Er, der alles erschaffen hat, trug sich aus eigener Kraft über alles empor. Kehrt er doch dahin zurück, wo er bereits war, und ging von da weg, wo er ständig verblieb. Denn als er in seiner Menschheit in den Himmel aufstieg, umspannt er Kraft seiner Gottheit Erde und Himmel zugleich. Beim Evangelisten Markus ist zu lesen, dass sich Jesus zu Rechten des Vaters setzte, während Stephanus laut Apostelgeschichte den Himmel offen und Jesus zu Rechten Gottes stehen sieht. Das Sitzen gehört zum Richter und das Stehen gehört zum Kämpfer, so der heilige Papst Gregor. Für uns gilt wieder beides. Als stehender Gottessohn symbolisiert er den Mitstreiter und Kämpfer für unseren eigenen guten Weg. Als Sitzender wird er uns eines Tages als Richter gegenübertreten, und nicht nur uns, sondern der ganzen Welt.

Kommen wir noch zu den weiß gekleideten Männern. Auch sie verdienen unsere Aufmerksamkeit. Nach Gregor wird mit den weißen Gewändern die freudige und festliche Stimmung unterstrichen, die das Fest von Christi Himmelfahrt begleitet. Die weiße Farbe symbolisiert die Freude der Engel, für die es ein Hochfest war, als der Gottmensch seinen Einzug in den Himmel hielt. So lesen wir in Psalm 47, Vers 6. Gott stieg empor unter Jubel, der Herr beim Schall der Hörner. Im Psalm 68, Vers 19 ist zu lesen, du zogst hinauf zur Höhe, führtest Gefangene mit, du nahmst Gaben entgegen von den Menschen, auch Empörer müssen wohnen bei Gott, dem Herrn. Durch seinen Sieg nahm er die Verweslichkeit von uns und nahm sie hinein in seine Unverweslichkeit. Als Geschenk aber sandte er aus Himmelshöhen seinen Geist herab, der überirdische Gaben in seine Nachfolger hineinsenkt.

Das Gedächtnis des Herrn ist nicht nur Erinnerung an die Vergangenheit, sondern immer auch Erwartung und Hoffnung auf die Zukunft. Ihr Männer von Galiläa, was steht ihr da und schaut zum Himmel empor? Dieser Jesus, der von euch ging und in den Himmel aufgenommen wurde, wird ebenso wiederkommen, wie ihr ihn habt zum Himmel hingehen sehen. Nicht einen scheidenden, von uns weggehenden feiern wir an diesem österlichen Fest, sondern den nahen, den wiederkommenden Herrn der Herrlichkeit. Gleichzeitig ist er als Gottes Sohn schon jetzt immer mit uns. So betont der Evangelist Matthäus im letzten Satz seines Evangeliums: Seid gewiss, ich bin bei euch alle Tage bis zum Ende der Welt. Matthäus Evangelium, Kapitel 28, Vers 20b. Das christliche Leben steht unter einer gewaltigen Spannung. Man kann es nur in dialektischen, einander gegenüberstehenden Aussagen beschreiben. Wir leben schon im Herrn und fühlen uns doch fern von ihm. Wir sind neue Menschen und müssen doch den alten Menschen noch ausziehen. Wir sind gerechtfertigt und doch Sünder. Wir haben wieder eine Heimat, ein Bürgerrecht und sind gerade deshalb auf Erden Pilger und Fremdlinge. Wir haben hier keine bleibende Stadt, sondern suchen die zukünftige. Im tiefsten versteht sich der Mensch als Homo viator, als Mensch auf dem Weg. Nichts ist hier letztes Ziel, alles ist Weg. Nichts ist Ruhe, alles ist Durchgang. Nichts ist Ende, alles ist Anfang. Dazu passt auch gut das lateinische Wort viaticum, Wegzehrung, wie das Sakrament der heiligen Eucharistie früher gern genannt wurde, und als Speise für den Weg, als Wegzehrung zum Himmel gedeutet werden kann. Gelobt sei Gott, der Vater unseres Herrn Jesus Christus, der uns gesegnet hat mit allem geistlichen Segen. Er gebe uns erleuchtete Augen des Herzens, damit wir erkennen, zu welcher Hoffnung wir berufen sind und wie groß seine Macht ist. Durch sie hat er Christus von den Toten auferweckt und eingesetzt zu seiner Rechten im Himmel. Ihm sei die Ehre in Ewigkeit.

Und so wünsche ich Ihnen, liebe Hörerinnen und Hörer von Radio Maria, einen gesegneten Tag, besonders wenn Sie heute Namenstag, Geburtstag oder ein anderes Jubiläum feiern. Alles Gute und Gottes reichen Segen. Möge Sie heute und an allen Tagen die Gewissheit tragen, dass Gott immer an Ihrer Seite ist.

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0: Einen schönen Nachmittag wünsche ich Ihnen, liebe Hörerinnen und Hörer von Radio Maria. Zur heutigen Sendung Katechismus begrüßt Sie herzlich Eileen Schwarzert. Im Glaubensbekenntnis sprechen wir davon, dass die Kirche eine heilige katholische und apostolische Kirche ist. Aber was bedeutet eigentlich apostolisch? Dieses Wort erinnert uns daran, dass die Kirche nicht einfach von Menschen erfunden wurde, sondern dass sie ihren Ursprung in Jesus Christus selbst hat, der die Apostel berufen und ausgesandt hat, seine Botschaft in die Welt zu tragen. Und genau dieser Thematik wollen wir uns heute widmen. Wenn Sie, liebe Hörerinnen und Hörer, einen Katechismus zu Hause haben und mitlesen möchten, dann können Sie folgende Nummern aufschlagen. 857 bis 862. Zu diesem spannenden Thema darf ich heute Pater Luke Meyer begrüßen, der uns tiefer in diese Thematik einführen wird. Einen schönen Nachmittag und grüß Gott.
1: Ja, grüß Gott. Ich begrüße auch wieder alle herzlich, die wieder mit dabei sind auf Radio Maria. Wir alle bekennen im Glaubensbekenntnis die von Christus gegründete Kirche als eine heilige, katholische und apostolische. Diese vier Eigenschaften lassen sich nicht voneinander trennen. Sie bezeichnen sozusagen Wesenszüge der Kirche und auch der Sendung der Kirche. Und wichtig schon hier zu betonen, die Kirche hat nicht diese Eigenschaften aus eigener Kraftvollkommenheit heraus, sondern dass Christus selbst seine Kirche durch den Heiligen Geist zu einen heiligen katholischen apostolischen Macht, betont auch der Katechismus. Und die Kirche ist dann berufen, diese Eigenschaften je mehr und tiefer zu verwirklichen. Denn Christus hat die Kirche nicht für einen aufgezogenen Wecker konzipiert, der dann von selbst abläuft, sondern Christus wirkt ständig in der Kirche durch den Heiligen Geist. Denn Jesus hat nach seiner Auferstehung zu den Aposteln gesagt, wie mich der Vater gesandt hat, so sende ich euch. Johannes 20, 21. Und wie Christus und seine Sendung erkennen

Ihr, also die Christen in Ephesus und alle Christen betrifft das, ihr seid auf das Fundament der Apostel und Propheten gebaut. Der Eckstein ist Christus Jesus selbst. Im letzten Buch der Schrift, in der Apokalypse der Offenbarung, sieht Johannes eine Stadt, die vom Himmel herabkommt, erfüllt von der Herrlichkeit Gottes, heißt es, Kapitel 21, 11. Und nach der Schilderung des Glanzes dieser Stadt und ihrer Tore heißt es dann, die Mauer der Stadt hat 12 Grundsteine. Auf ihnen stehen die 12 Namen der 12 Apostel des Lammes. 21, 14. Interessant, hier werden die Propheten nicht mehr genannt. Diese hatten wohl nur eine begrenzte Bedeutung in der ersten Zeit, im Unterschied zu den Aposteln, die wörtlich fundamental bleiben, also das Fundament, die Grundlage für alle Zeiten bilden. Die Apostel sind von Jesus Christus selbst erwählt worden, dass sie, Markus schreibt, mit ihm seien und damit er sie aussendet zu verkünden. Nicht, wie geht das, mit Jesus immer bleiben und gleichzeitig ausgesendet zu werden? Gibt es einen Vergleichsstelle beim Heiligen Gregor, den Großen, wo er auch von den Engeln sagt, dass sie auch immer ausgesandt werden und gleichzeitig immer vor Gott stehen. Und Herr Gregor der Große sagt dann, wohin auch immer sie gesandt werden, wohin sie auch gehen, sie gehen immer in Gott. Und so sollten ihm auch die Apostel und die Nachfolger gleichsam immer beim Herrn sein und wohin sie auch gehen, immer in Gemeinschaft mit ihm sein und aus dieser Gemeinschaft heraus leben. Das Wort, das verkündet werden soll, benötigt bevollmächtigte Zeugen. Und der Zeuge ist wiederum gebunden an das, was ihm anvertraut wurde und das er bezeugen soll. Bemerkenswert ist hier Paulus. Er wurde ja bekannterweise vom verherrlichten Christus direkt zum Apostel berufen vor Damaskus. Paulus suchte aber, wie er im Brief in die Galater schreibt, Kephas, des Petrus, als Haupt der Apostel auf und blieb 15 Tage bei ihm. Galater 1, 18. Paulus betont dann im ersten Korintherbrief mehrmals, dass er das Evangelium empfangen habe, also nicht dieses von ihm ausgeht, und dass er es bezeugt, die Gemeinschaft mit den anderen Aposteln. Die Kirche ist zweitens apostolisch, weil sie mit dem Beistand des in ihr wohnenden Geistes die Lehre, das Glaubensbekenntnis sowie die gesunden Grundsätze der Apostel bewahrt und diese weitergibt. Auch das steht noch in der Nummer 857. Wichtig ist, die Kirche kann das auch nicht aus sich allein heraus, sondern nur mit dem Beistand des Heiligen Geistes, den der Herr ausdrücklich verheißen hat. In den Abschiedsreden sagt Christus den Aposteln, der Beistand aber, der Heilige Geist, den der Vater in meinem Namen senden wird, der wird euch alles lehren und euch an alles erinnern, was ich euch gesagt habe. Johannes 14, 26. Dieses euch kann nicht nur die Zeit unmittelbar nach Christus gemeint haben, also nur die Zeit der ersten Apostel sozusagen. Denn der Auferstandene sagt ja, und das ist das letzte Wort im Matthäus-Evangelium, das wir vom Herrn überliefert bekommen. Und siehe, ich bin bei euch alle Tage bis zum Ende der Welt. Matthäus 28, 20. Diese Gegenwart Jesu bis zum Ende der Welt wird durch den Heiligen Geist vermittelt. Nur so war es möglich, dass die Kirche einen Auftrag erfüllen konnte, das Evangelium allen Völkern und Kulturen zu bringen. Wäre Christus immer hier geblieben auf Erden, gäbe es keine weltweite Mission. Wer hätte sich schon von Christus entfernen wollen? Da sagt der Herr in den Abschiedsreden, es ist gut für euch, dass ich fortgehe. Denn wenn ich nicht fortgehe, wird der Beistand nicht zu euch kommen. Gehe ich aber, so werde ich ihn zu euch senden. Johannes 16,7.

0: Weil also das euch zuerst die Apostel betraf, aber das euch auch die Zeit nachher einschließen muss bis zum Ende der Welt, bleibt die Kirche apostolisch mit dem Beistand des Heiligen Geistes. Das führt uns zum dritten Wesensmerkmal. Die Kirche wird bis zur Wiederkunft Christi weiterhin von Aposteln belehrt, geheiligt und geleitet, und zwar durch jene, die ihnen in ihrem Hirtenamt nachfolgen. Das Bischofskollegium, dem die Priester zur Seite stehen, in Einheit mit dem Nachfolger des Petrus, den obersten Hirten der Kirche. Auch das lesen wir noch in der Nummer 857. Bereits zu Beginn des 2. Jahrhunderts, vor dem Jahr 107, schreibt der heilige Märtyrer Ignatius von Antiochien von Bischöfen, Presbytern, wir sagen heute Priester, und Diakonen, die ihren Dienst für die Gläubigen verrichten. In seinem Schreiben an die Gläubigen von Smyrna lesen wir, alle sollte dem Bischof gehorchen, wie Jesus Christus dem Vater gehorcht hat, und auch dem Presbyterium wie den Aposteln, die Diakone aber ehrt wie Gottes Gebot. Und dann folgen noch im selben Brief die Sätze, keiner tue etwas, die Kirche betreffendes, ohne den Bischof. Nur jene Eucharistie gelte euch als zuverlässig sicher, die unter dem Bischof oder einem von ihm Beauftragten gefeiert wird. An die Smyrnäer, Kapitel 8, Abschnitt 1. In einem weiteren Brief von Polycarp schreibt dann dieser frühe Märtyrer, haltet zum Bischof, damit auch Gott zu euch halte. Ich gebe mein Leben hin für jene, die sich dem Bischof, den Presbytern und den Diakonen unterordnen. Möge es mir vergönnt sein, mit ihnen meinen Anteil zu erlangen bei Gott. Der nächste Abschnitt des Katechismus ist überschrieben mit den Worten der Sendung der Apostel. Wir haben ja bereits kurz angesprochen, dass die Sendung wichtig ist, der Zusammenhang zwischen der Sendung Jesu und der Sendung der Apostel. Und so heißt es auch jetzt in Nummer 858, Jesus ist der vom Vater Gesandte. Gleich zu Beginn seines Wirkens rief er die zu sich, die er erwählt hatte, und er setzte 12 ein, die er bei sich haben, die er dann aussenden wollte, damit sie predigen. Folglich sind sie seine Gesandten, im griechischen Apostoloi. In ihnen setzt er seine eigene Sendung fort. Mich der Vater gesandt hat, so sende ich euch. Der Dienst der Apostel führt die Sendung Christi weiter. Wer euch aufnimmt, der nimmt mich auf, sagte zu den Zwölfen. Matthäus 10, 40. Das ist nochmal der Katechismus, der das sehr schön ins Wort fasst. Wir können sagen, als der vom Vater gesandt hat, Jesus uns den Vater offenbart, besonders als den, der sich im Sohn schenkt, uns schenkt. Und diese Sendung setzt sich in der Kirche fort. Die Kirche muss daher vom Sohn her leben, mit ihm sein und so für alle anderen da sein. Als Theologe auf dem Zweiten Vatikanischen Konzil hat Josef Ratzinger, der spätere Papst Benedikt XVI., von der Kirche gesagt, niemals kann sie sich selbst genügen. Vielmehr dauert jene Bewegung ausströmender göttlicher Güte fort in der Sendung des Sohnes, in diesem Überfließen der Liebe Gottes wurzelt. Sehr schöner Satz Josef Ratzingers. Es ist daher nicht so, dass die Apostel eine eigene von Christus unabhängige Sendung erhalten hätten. Es ist von so großer Bedeutung, dass der Katechismus dies in der Nummer 859 ausführlicher darlegt. Hier heißt es, Jesus bezieht die Apostel in die vom Vater erhaltene Sendung ein. Wie der Sohn nichts von sich aus tun kann, sondern alles vom Vater erhält, den gesandt hat, so können die von Jesus gesandt nichts tun ohne ihn, von dem sie den Missionsauftrag erhalten und die Kraft, ihn zu erfüllen. Die Apostel Christi wissen somit, dass sie von Gott bevollmächtigt sind als Diener des neuen Bundes, im zweiten Korintherbrief. als Gottes Diener, Gesandte in Christi Stadt, Diener Christi und Verwalter von Geheimnissen Gottes. Das sind alles Zitate aus dem 2. Korintherbrief des Heiligen Paulus. Wie sah Paulus sich selbst? Wie sahen sich die Apostel? Wir können sagen, Vollmacht und Diener sein gehören zusammen. Denn Christus selbst sagte von sich, er sei nicht gekommen, um sich dienen zu lassen, sondern um zu dienen. Markus 10, 45. Ein Blick in die Evangelien zeigt uns aber, dass das für die Jünger nicht so leicht zu verstehen war. Sie stritten bekanntlich auch um die ersten Plätze. Sie mussten erst Christus richtig kennen und lieben lernen, um ihre eigene Aufgabe und Sendung verstehen und recht leben zu können. Bei Lukas findet sich auch das Wort des Herrn, Lukas 22, 27. Denn wer ist größer, der zu Tisch liegende oder der Dienende? Nicht der zu Tisch liegende, ich aber bin in eurer Mitte wie der Dienende. Ein sehr wichtiges und schönes Wort, und das betrifft ja dann auch die Apostel. Auch sie sollen in der Mitte der anderen wie Dienende sein, nicht solche, die sich bedienen lassen. Wir haben schon einmal Paulus erwähnt, und in der Apostelgeschichte wird er dreimal dargelegt, wie Paulus vor Damaskus das Erlebnis Christi erfahren hat, wie er bekehrt wurde. Und beim letzten Mal, das ist Apostelgeschichte 26, da schilderte er dies vor König Agrippa. Und hier sagt er dann Folgendes: Da sah ich unterwegs, König, mitten am Tag ein Licht, das mich und meine Begleiter vom Himmel her umstrahlte, heller als die Sonne. Wir alle stürzten zu Boden und ich hörte eine Stimme auf Hebräisch zu mir sagen: Saul, Saul, warum verfolgst du mich? Es wird dir schwer fallen, gegen den Stachel auszuschlagen. Ich antwortete: Wer bist du, Herr? Der Herr sagte: Ich bin Jesus, den du verfolgst. Steh auf, stell dich auf deine Füße, denn ich bin dir erschienen, um dich zum Diener und Zeugen dessen zu erwählen, was du gesehen hast, wie ich mich dir noch zeigen werde. Alles Apostelgeschichte 26, Vers 13 bis 16. Mit dem letzten Vers, ja, hört mich ja, wozu ist Paulus erwählt worden? Zum Diener und Zeugen. Ja, beides gehört zusammen. Paulus hat das ganz verinnerlicht. Denn als später dann in Korinth der Gläubige meinten, sie müssen sich eines Menschen rühmen, der ihnen das Evangelium gebracht hat oder den sie besonders, wie wir heute sagen, toll fanden, ja, schreibt ihnen Paulus im ersten Kapitel, im ersten Korintherbrief: Was ist denn Apollos? Und was ist Paulus? Diener, durch die ihr zum Glauben gekommen seid. Das ist entscheidend. Diener, durch die ihr zum Glauben gekommen seid. Und deshalb soll man sich nicht dieser Apostel rühmen, sondern es geht um Christus. Und die Apostel sind Diener Christi. Jetzt geht der Katechismus auf die Frage ein: Ist die Aufgabe der Apostel auf der erste Apostel beschränkt oder kann diese Gabe weitergegeben werden? Wenn ja, wie geschieht dies? Da heißt es in der Nummer 860: Im Auftrag der Apostel liegt eine unübertragbare Aufgabe, erwählte Zeugen der Auferstehung des Herrn und Fundamente der Kirche zu sein. Gleichzeitig liegt darin aber auch eine übertragbare Aufgabe. Christus hat ihnen versprochen, bis zum Ende der Zeiten bei ihnen zu bleiben. Deshalb wird jene göttliche Sendung, die von Christus den Aposteln anvertraut worden ist, bis zum Ende der Welt dauern, da das Evangelium, das von ihnen zu überliefern ist, für alle Zeit für die Kirche Grundlage ihres ganzen Lebens ist. Deshalb haben die Apostel für die Einsetzung von Nachfolgern Sorge getragen. Soweit diese Stelle im Katechismus. Es ist offensichtlich, dass die ersten Apostel ihre eigene Sendung irgendwie universal verstanden haben. Das heißt, sie haben sich nicht auf bestimmte Orte beschränkt. Den einzigen Unterschied den wir in der Apostelgeschichte sehen, ist, dass Petrus sich mehr zu Judenchristen, Paulus mehr zu den Heidenchristen gesandt sah. Obwohl zum Beispiel Petrus ausdrücklich zum Heiden Cornelius gesandt wurde. Apostelgeschichte Kapitel 10. Nun ist es offensichtlich, dass die ersten Apostel nicht Nachfolger im engen Sinn einsetzten, Sinne von einem Petrus Junior, Paulus Junior, also einem zweiten Petrus, einem jüngeren Petrus oder einem zweiten Paulus, dann hätte man sich auf ein kleines Kollegium aus 12 oder 13 Personen beschränken müssen. Was wir sehen ist, dass die Apostel in den Orten, wo sie tätig waren, Männer einsetzten, die ihre Sendung weiterführen sollten. Glaubensweitergabe, Feier der Sakramente, Einheit mit den anderen Nachfolgern der Apostel und Mission. Einen deutlichen Hinweis sehen wir bereits in der Apostelgeschichte. Paulus war in Milet und rief auch die Ältesten aus Ephesus zu sich. Und dann heißt es Apostelgeschichte Kapitel 20 ab den Vers 21: Ich habe für Juden und Griechen Zeugnis abgelegt für die Umkehr zu Gott und den Glauben an Jesus, unseren Herrn. Dann betont Paulus, dass der Geist mir von Stadt zu Stadt bezeugt und sagt, dass Fesseln und Bedrängnisse auf mich warten. Aber ich achte mein Leben nicht der Rede wert, damit ich meinen Lauf vollende und den Dienst, den ich von dem Herrn Jesus empfangen habe, das Evangelium der Gnade Gottes zu bezeugen. Gut, aber mit seinem Tod, das hat Paul, ahnte irgendwie seinen Tod voraus, damit sollte ja nicht alles enden. Er gibt er jene, die damals einfach die Ältesten, Presbyteroi genannt wurden, folgenden Auftrag. Apostelgeschichte 20, 28. Gebt Acht auf euch und auf die ganze Herde, in der euch der Heilige Geist zu Vorstehern bestellt hat, damit als Hirten für die Kirche des Herrn sorgt, die er sich durch sein eigenes Blut erworben hat. Dieses Wort ist im anderen Wort der Schrift ein ganz wichtiger Hinweis für die sogenannte apostolische Nachfolge. Den eigentlichen Beweis finden wir hingegen in der Geschichte der Kirche, das heißt im Leben der Kirche von Anfang an. Der heilige Clemens von Rom, ein früher Nachfolger des heiligen Petrus, schrieb bereits im ersten Jahrhundert einen Brief an die Gläubigen von Korinth. Da heißt es im Kapitel 42 im sogenannten ersten Clemensbrief: Die Apostel haben uns das Evangelium verkündet, das wir vom Herrn Jesus Christus bekommen haben. Jesus Christus aber ist gesandt von Gott. Christus ist also von Gott und der Apostel von Christus gesandt. Beides ist demnach geschehen in aller Ordnung nach dem Willen Gottes. Sie empfingen also ihre Aufträge, wurden durch die Auferstehung unseres Herrn Jesus Christus mit Gewissheit erfüllt, wurden im Glauben an das Wort Gottes gefestigt und dann zogen sie voll des Heiligen Geistes hinaus der Predigt, dass das Reich Gottes nahe sei. Indem sie nun in Ländern und Städten predigten, setzten sie die Erstlingsfrüchte ihrer Predigt nach vorhergegangener Prüfung im Geiste zu Bischöfen und Diakonen der zukünftigen Gläubigen ein. Also ein sehr wichtiger Hinweis aus dem ersten Jahrhundert. Ein weiterer Zeuge ist der Herr Irenäus von Lyon, der um das Jahr 200 gestorben ist. Sein großes Werk Adversus Heresis gegen die Heresien schreibt er: Die von den Aposteln in der ganzen Welt verkündete Tradition kann in jeder Kirche jeder finden, der die Wahrheit sehen will. Wir können die von den Aposteln eingesetzten Bischöfe der einzelnen Kirchen aufzählen, ihre Nachfolger bis auf unsere Tage. Das 3.1. Hier ist gemeint, die Kirchen, das sind lokale Kirchen, nicht? Sie hatten wir sagen, Diözesen. Und dann sagt er, schreibt er weiter, der Heilige Irenäus von Lyon, weil es aber zu weitläufig wäre, in einem Werk wie dem vorliegenden die apostolische Nachfolge aller Kirchen aufzuzählen. Da werden wir nur die apostolische Tradition und Glaubenspredigt der größten und ältesten und allbekannten Kirche, die von den beiden ruhmreichen Aposteln Petrus und Paulus zu Rom gegründet und gebaut ist, darlegen, wie sie durch die Nachfolge ihrer Bischöfe bis auf unsere Tage gekommen ist. Denn mit dieser Kirche muss ihrer besonderen Gründungsautorität wegen jede andere Kirche übereinstimmen. Das heißt, die Gläubigen von überall her. In ihr ist immer die apostolische Tradition bewahrt von den Gläubigen ringsum oder denen, die von allen Seiten kommen. Nur der heilige Irenäus von Lyon. Und noch ein anderes Beispiel, der Tullian, der in Nordafrika wirkte und nach 220 nach Christus starb, schrieb in einem seiner Werke Folgendes: Wenn du in den Dingen deines Heiles mehr wissen möchtest, dann such die apostolischen Kirchen auf, in welchen sogar noch die Lehrstühle der Apostel auf ihrer Stelle stehen, in welchen noch ihre Briefe aus den Originalen vorgelesen werden, unsere Stimme vernehmen lassen und das Antlitz eines jeden in unserer Gegenwart versetzen. Ist der Achaia das nächste, so hast du Korinth. Wohnst du nicht weit von Mazedonien, so hast du Philippi. Wenn du nach Asien gelangen kannst, so hast du Ephesus. Ist aber Italien in deiner Nachbarschaft, so hast du Rom, und wo auch für uns die Lehrautorität bereitsteht. Soweit der Tullian. Also sehen, dass die apostolische Zeit eben nicht geendet hat im Tod der Apostel, sondern gleichsam weitergeht in der Nachfolge der Apostel. Deshalb die Kirche apostolisch bleibt in diesem übertragbaren Sinn. Das ist dann auch in der Nummer 862 im Katechismus. Wie aber das Amt fortdauert, das vom Herrn in einzigartiger Weise Petrus, dem ersten Apostel, gewährt wurde und seinen Nachfolgern übertragen werden sollte, so dauert auch das Amt der Apostel, die Kirche zu weiden, fort, das von der geheiligten Ordnung der Bischöfe immerwährend ausgeübt werden muss. Und dann wird noch ein Wort aus dem Zweiten Vatikanischen Konzil zitiert, Lumen Gentium Nummer 20. Darum lehrt die Kirche, dass die Bischöfe aufgrund göttlicher Einsetzung an der Stelle der Apostel nachgerückt sind, gleichsam als Hirten der Kirche. Wer sie hört, hört Christus, und wer sie verachtet, verachtet Christus und den, der Christus gesandt hat. Dazu ist noch auch zu sagen, dass es darum geht, dass die Bischöfe natürlich in Einheit mit den anderen Bischöfen sein sollen, wie auch zum Beispiel Paulus in Einheit mit den anderen Aposteln sein wollte, wollte nicht ein Apostel außerhalb der anderen sein, sondern in Gemeinschaft mit ihnen. So müssen auch die Bischöfe zusammenbleiben, ein Kollegium bilden, sagt man, und auch in Einheit natürlich mit dem Nachfolger Petri. Leider gab es in der Geschichte der Kirche Bischöfe, die heretisch oder schismatisch geworden sind und deshalb auch frühe Synoden und Konzile nötig wurden, um den Glauben und auch die Einheit der Kirche festzuhalten. Es gibt hier ein Wort des heiligen Augustinus, der das verbindet, das Eucharistie, das Ja zur Eucharistie und das Ja zur Einheit der ganzen Kirche. Er sagt hier in einer Predigt 272: Wer das Mysterium oder Sakrament der Einheit empfängt, also die Eucharistie, und nicht das Band des Friedens bewahrt, damit meint er die kirchliche Einheit, der empfängt das Mysterium, Sakrament nicht für sich, sondern das Zeugnis gegen sich. Ganz prägnant im anderen Brief: Kein Anteil an der göttlichen Liebe hat derjenige, der ein Feind der Einheit ist. Mit diesen Worten möchte ich schließen und hoffe, dass ich einiges beitragen konnte, um das Merkmal der Apostolizität besser verstehen zu können.
1: Herzlichen Dank für Ihre bisherigen Ausführungen zum heutigen Thema Die Kirche ist apostolisch. Jetzt sind Sie, liebe Zuhörer, herzlich dazu eingeladen, anzurufen und sich an dieser Katechismus-Sendung hier auf Radio Maria zu beteiligen. Wenn Sie konkrete Beiträge oder eine Frage haben zum heutigen Thema, dann rufen Sie jetzt gerne an. Die Nummer ins Studio lautet 0720 578 578. Von außerhalb Österreichs wählen Sie die Nummer 0043 720 578 578.

0: Sie hören die Sendung Katechismus auf Radio Maria, heute zum Thema Die Kirche ist apostolisch. Pater Lugmeier ist mit uns verbunden und ich habe auch eine Frage an Sie. Und zwar haben wir gehört, dass sozusagen die Bischöfe wie so eine Fortsetzung ist vom Apostelamt. Und da wollte ich fragen, wie kann ich das bestätigen oder wo kann ich das finden in der Heiligen Schrift? Weil da ist ja nicht die Rede von Bischöfen und es haben auch nicht alle Konfessionen jetzt Bischöfe und viele beziehen sich ja direkt auf die Heilige Schrift und wie könnte ich denen das auslegen, dass da wirklich explizit steht, die Bischöfe sind sozusagen die Nachfolger der Apostel und sind auch untergeordnet dem Papst und wir sollten eigentlich auf sie hören. Und wie haben Sie da einen Tipp, wo ich das finden kann?
1: Ja, das muss man natürlich genauer sich ansehen, dass es darum geht, dass die Sendung Jesu weitergeführt wird bis zum Ende der Zeiten, soll das ja sein, und dass euch, das waren nicht die ersten Apostel, aber dann, bis an dieser Stelle Paulus in Milet, dass ihr auch eben andere dann beauftragt wurden, das weiterzuführen, diese Sendung weiterzuführen. Wenn es stimmt, der Begriff Episkopos im Griechischen, der kommt schon im Neuen Testament vor, und zwar im ersten Petrusbrief. Nicht wird auch ist die Rede von Christus eigentlich als Hirt und Bischof eurer Seelen. Ja. Aber nur dieses Wort wird mit Bischof wiedergegeben, heißt im Griechischen Episkopos, ja, das heißt auch später Bischof. Aber ursprünglich ist mit diesem Begriff jemand gemeint, der Episkopen, ja, also von oben herab alles betrachtet, und zwar mit dem Herzen, ja, mit dem Herzen schaut. Und nach diesem Vorbild des Herrn, das wird ja genannt, im ersten Petrusbrief wird auch Christus genannt, er ist Hirt und Bischof eurer Seelen. Nach diesem Vorbild, weil das ja in Christi weitgeführt werden soll, ja, sollen auch diese und Aposteln eingesetzten Männer auch diese solche Bischöfe sein. Das heißt, der Begriff Bischof wurde dann erst entwickelt, ja, angewendet. Ähnlich wie im Neuen Testament ist noch von Presbyteroi die Rede von den Ältesten. Was sind das genau? Nicht auch das Wort Presbyter oder Priester hängt mit diesem Wort eigentlich zusammen. Das heißt, die Terminologie, die Begrifflichkeit hat sich erst herauskristallisiert, können wir sagen, aber die Sache selber, das heißt die Weitergabe der Sendung und so weiter, das finden wir von Anfang an. Und wie ich habe erwähnt, Ignatius von Antiochia, nicht bereits Beginn des 2. Jahrhunderts, also vor 107, hat schon diese ganz klare Gestalt des dreifache Gestalt des Amtes, im Bischof, Priester, Diakon. Und zwar muss man sich fragen, woher hat er das? Ja? Und wir hörten ja auch, dass Christus den Aposteln verheißen, dass der Heilige Geist sie einführen wird in ganze Wahrheit und auch erkennen lässt, welche Dienste und welche Ämter für die Kirche wesentlich sind und welche nicht. Ja? Wir sehen zum Beispiel hier, das sind drei Ämtern, sehen wir nicht die Propheten angeführt. Ja? Und das prophetische Moment hat es auch immer wieder in der Kirche gegeben, aber nicht als, sagen, für die Kirche bestimmend, als ein Amt, das es immer geben muss. Aber es muss, das sehen wir schon sehr viel überzeugt, dieses dreifache Amt, Bischof, Priester und Diakon. Das heißt, der eigene Beweis, das hat auch schon Tertullian so gesehen, auch in sehr früher Schriftstelle, ist eigentlich, wie hat die Kirche aus dem Wort Jesu heraus gelebt, ist sein Wort verstanden durch seinen Geist, und wie hat sich das dann im Leben der Kirche gezeigt und dann auch bezeugt? Das ist so eigentlich der eigentliche Hinweis darauf. Das heißt, wir können nicht abstrakt nur die Heilige Schrift lesen, sondern die Heilige Schrift ist auch solche auch anvertraut einer Gemeinschaft, nicht der Kirche, Altes Testament im Volk Israel und der Kirche das Neue Testament und auch das Alte auch, ja, weil sie beides hat in sich aufbewahrt. Aber es braucht eine Gemeinschaft, die auch, in der diese Worte gelesen werden und gelebt werden.
0: Danke, herzlichen Dank für diese Ergänzung auch. Aufgrund der Zeit würde ich Sie jetzt auch um Ihren Segen für uns alle bitten.
1: Ja, beten wir auch für die Kirche. Ich habe erwähnt, dass die, diese Gabe der Apostolizität, eine Gabe Christi ist, die auch der Kirche immer schenken will und wird. Aber natürlich sind wir auch berufen, an dieser Gabe mitzuwirken, ja, auch uns immer auch bewusst zu sein, wir sind nicht aus uns allein heraus einfach Christen, sondern wir haben diese wirkliche Verbindung bis zurück zu den Aposteln. Und es geht auch darum, dass wir dieses Amt, eine Gabe ist, des Herrn auch schätzen und für die Inhaber dieser Gabe, für die Bischöfe und auch den Papst, auch beten, dass sie ihr Amt treu und Verbindung mit Christus auch erfüllen zum Heil der Menschen, zum Heil der Seelen. Es segne euch der allmächtige und barmherzige Herr, der Vater und der Sohn und der Heilige Geist.
0: Amen.
1: Amen.
0: Vergelt's Gott für Ihre Ausführungen heute.
1: Gerne, gerne.
0: Liebe Hörerinnen und Hörer, das war die Katechismus-Sendung auf Radio Maria heute zum Thema Die Kirche ist apostolisch. Sie finden die Sendung in Kürze zum Nachhören auf unserer Radiothek unter radiomaria.at. Am Mikrofon war für Sie Eileen Schwarzott.

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2: Ein herzliches Grüß Gott und einen wunderschönen guten Morgen, liebe Zuhörer von Radio Maria. Schön, dass Sie heute mit uns dabei sind in der Sendereihe Glaubensforum. Darf ich Sie wieder herzlich willkommen heißen und begrüßen aus dem Sendestudio in Brixen. Schön, dass Sie in Österreich zuhören, in Südtirol und überall dort, wo Sie jetzt gerade unterwegs sind. Das Thema heute, der Rosenkranz, ein Gebet für jedes Alter. Und gleich mehr dazu hören wir jetzt von unserer Referentin, Frau Martina Körs. Wir sind mit ihr bereits nach Rom telefonisch verbunden. Ein herzliches Grüß Gott und guten Morgen, liebe Frau Martina Körs.
3: Guten Morgen an alle. Ich freue mich, wieder mit dabei zu sein.
2: Ja, auch wir sind froh oder sind schon gespannt auf Ihre Ausführungen.
3: Ja, danke. Also nochmal einen guten Morgen, liebe. Ich will heute zusammen mit Ihnen über den Sinn und die Nützlichkeit und auch die Schönheit des Rosenkranzgebetes für jeden Christen nachdenken. Vermutlich wissen Sie alle, von was ich da spreche, aber für etwaige neue, zum katholischen Glauben gekommene hier eine kurze Definition. Das Rosenkranzgebet ist eine Gebetsform, die normalerweise mit Hilfe einer Perlenschnur in einem traditionellen Rhythmus je ein Vaterunser und dann 10 Gegrüßet seist du Maria betet und dabei ein Ereignis aus dem Leben Jesu betrachtet. Das nennt man Gesetzchen. Nach jedem 10er-Block folgt ein Ehre sei dem Vater. Ein ganzer Rosenkranz besteht aus jeweils 5 Geheimnissen, und davon gibt es nach Papst Johannes Paul II. Einführung eines neuen Zykluses jetzt inzwischen 4 verschiedene Themenkreise. Den freudenreichen, den lichtreichen, den schmerzhaften und den glorreichen Rosenkranz. Im deutschsprachigen Gebieten wird der Rosenkranz vom Glaubensbekenntnis und 3 Gegrüßet seist du Maria mit der Bitte um die 3 göttlichen Tugenden Glaube, Hoffnung und Liebe eingeleitet. Das ist zum Beispiel hier in Italien nicht üblich. Dafür wird hier am Schluss meistens noch die lauretanische Litanei angefügt. Viele von Ihnen, liebe Hörerinnen und Hörer, brauchen ja wohl gar keine Ermutigung zum Rosenkranzbeten. Ich selber hatte einige Zeit ein bisschen ein schwieriges Verhältnis dazu. Das hat mich dazu gebracht, darüber auch einmal theoretisch nachzudenken. Ich stamme aus einer eigentlich schon gut katholischen Familie, bei der der Rosenkranz aber schon lange nicht mehr zum Alltag gehörte. Selbst von meinen Großeltern wurde der irgendwie mit veralteten Frömmigkeitsformen gleichgesetzt, nichts für einen mündigen Christen. Erst im Teenageralter bei den Pfadfindern habe ich das Rosenkranzbeten gelernt. Da war es aber manchmal eher Pflichtprogramm, ohne viel Erklärung. Und so habe ich das auch lange selbst gebetet. Pflichtbewusst mindestens ein Gesetz pro Tag, weil man das halt auch so bei der bei uns sehr geförderten Marienweihe versprochen hatte. Manchmal ist mir das noch plötzlich mitten in der Nacht eingefallen. Da habe ich es noch schnell nachgeholt. Aber der eigentliche Sinn und die Schönheit des Rosenkranzes ist mir erst langsam im Erwachsenenalter aufgegangen, durch verschiedene Gebetskreise und Begegnungen. Und das will ich Ihnen heute ein bisschen vermitteln. Aber zunächst eine grundlegende Frage. Was ist denn der Rosenkranz eigentlich für eine Gebetsform? Jetzt hole ich in einem ersten Schritt wie immer erst einmal weit aus und frage zunächst, was denn das Gebet für einen Christen überhaupt ist oder sein soll. Danach schauen wir uns die Gebetsform des Rosenkranzes an und versuchen ihn einzuordnen und zu verstehen. Und schließlich gibt's in einem kurzen dritten Abschnitt noch einige praktische Vorschläge zum Rosenkranzbeten in jedem Alter. Also erstens, was heißt für den Christen eigentlich beten? Das Thema christliches Gebet hätte natürlich eine eigene Sendung verdient. Heute will ich nur einmal allgemein schauen, was denn das Gebet des Christen ausmacht, auch in Abgrenzung zu dem, was andere Religionen machen, wenn sie sich einer Gottheit zuwenden. Ich möchte das ein bisschen abklären, bevor wir über den Rosenkranz sprechen, damit wir auch sehen, wie er oft missverstanden wird, vielleicht sogar von uns selbst. Also mein Hauptpunkt heute zum Gebet. Bei den Religionen, die sich Offenbarungsreligionen nennen, also Christentum, Judentum und Islam, hat das Gebet die Form einer Antwort auf einen persönlichen Gott, der sich schon mit uns in Verbindung gesetzt hat, der also schon gesprochen hat, bevor wir überhaupt an ihn gedacht haben. Während ja zum Beispiel Naturreligionen praktisch aus sich selbst heraus versuchen, mit den erahnten göttlichen Kräften irgendwie in Berührung zu treten, oft auch mit besonderen Ritualen und Praktiken, die wir magisch nennen können. Also Geisterbeschwörungen, Tänze, bestimmte Musikformen. Alles das denken sich die Menschen selbst aus, um irgendwie mühsam und aus eigener Kraft mit der transzendenten Sphäre, die sie erahnen, in Kontakt zu kommen. Für uns Christen hat das Gebet nichts von Magie an sich. Im Gegenteil. Magie ist ja wie der Versuch, mit festgesetzten Ritualen und Methoden die geistliche Sphäre irgendwie herbeizuzwingen, etwas mit Gewalt erreichen zu wollen, das Göttliche kontrollieren zu wollen und seinen eigenen menschlichen Willen durchzusetzen. Das christliche Gebet ist genau das Gegenteil. Wir öffnen unser Herz und unseren Sinn, um Gott zu begegnen, ihn in uns wirken zu lassen, uns von ihm führen zu lassen. Und natürlich hat das Gebet für uns als Christen den Hauptzweck, Christus selbst zu begegnen, in einer freundschaftlichen Umgangsweise, die sich aber immer im Klaren darüber ist, dass die Erstinitiative unserer Begegnung mit ihm von ihm selbst ausgegangen ist. Wir antworten also sozusagen mit der Öffnung unserer Herzen, um ihn immer besser und tiefer als Herrn und Gott kennenzulernen und noch tiefer zurückzulieben. Der Kern unseres Gebetes ist somit, Gott wirken zu lassen und zu einem Gespräch von Herz zu Herzen zu kommen. Deshalb könnte man auch sagen, dass das beste Gebet oder die höchste Form des christlichen Gebetes die stille Anbetung ist. Oder aber auch das, was man manchmal die mystische Vereinigung nennt. Also ein stilles Dasein in der Gegenwart Gottes. Das ist nicht etwa nur besonders spirituell begabten Heiligen vorenthalten, sondern sollte jedem Getauften immer öfter passieren, dass er da in seinem Inneren Gott wirklich als seinen Herrn erfährt und seine Liebe spürt, auch ganz ohne Worte. Jetzt gibt es aber auch noch die sehr menschliche Form des Gebetes, das dem lieben Gott irgendein Anliegen vortragen will. Also Bitten für sich oder andere oder aber auch Dank ausdrücken oder Reue für die eigene Untreue. Auch diese Gebetsformen haben ihr Anrecht im christlichen Bereich. Wir sollen ja unser ganzes Leben vor Gott tragen. Da gehören unsere Sorgen und Anliegen natürlich auch dazu. Aber wir müssen schon aufpassen, dass wir dabei nicht in ein magisches Denken verfallen, so wie die Naturreligionen. Wenn ich nur bestimmte Gebetsformeln so und so oft bete, dann muss mir Gott dies oder jenes Anliegen erhören. Warum sollte sich unser Gott auf so einen Kuhhandel einlassen? Er hat ja unsere Gebete nicht nötig. Er will dagegen, dass wir im Gebet immer mehr hineinwachsen in ein vertrauensvolles Verhältnis wie ein Kind zu seinem Vater, der ihm alles gibt, was es nötig hat. Vor allem seine unendliche Liebe. Neben dem stillen einfach bei Gott sein im Gebet und den Gebeten, die ein Anliegen vor den Herrn tragen, gibt es noch eine dritte Form des Gebetes. Wir können es mit Romano Guardini nennen, das bei Gott sein mit Hilfe von Worten. Das ist so zum Beispiel bei den Litaneien oder den sich immer wiederholenden Psalmen und auch beim Rosenkranzgebet. Da werden die Wiederholungen dazu genutzt, sozusagen hineingenommen zu werden in eine Stimmung, in eine Atmosphäre, wo die einzelnen Worte nicht so sehr ins Gewicht fallen, sondern der gesamte Rahmen. Auch diese Form des Gebetes hat seine Berechtigung und ist tatsächlich auch schon immer benutzt worden, auch um gerade gemeinsam zu beten, wo zu viele neue Worte das Gebet nur unruhig machen. Wir haben also gesehen, im Gegensatz zu magischen Beschwörungsformeln geht es beim christlichen Gebet nicht darum, Gott gnädig zu stimmen oder irgendetwas von ihm erzwingen zu wollen. Im Gegenteil, es geht darum, auf seine Liebe zu antworten, die uns ja immer schon erreicht und erlöst hat in Christus. Jetzt könnten wir einmal auch auf unser eigenes Beten schauen. Will ich da immer irgendetwas von Gott? Oder glaube ich etwa, noch schlimmer, dass ich ihm Gebete irgendwie schulde, damit unser Verhältnis in Ordnung ist? Sprich, damit ich nicht irgendwie bestraft werde, wenn ich mein Pflichtpensum nicht erfülle? Das wäre dann wieder eine magische Sicht des Gebetes, ganz unerlöst. Eine andere, gerade heute verbreitete, moderne Fehlsicht auf das Gebet wäre, wenn wir mit unseren Gebetspraktiken vor allem uns selber suchen, um ruhig zu werden, um Stress abzubauen zum Beispiel. Das ist manchmal die Gefahr bei einigen Meditationspraktiken. Manchmal besteht die Gefahr, vor lauter Konzentration auf die eigene Befindlichkeit das Reale gegenüber Gottes aus dem Blick zu verlieren. Natürlich ist das Ruhigwerden vor Gott, die Stille suchen, um ihn besser zu hören, ein natürliches, menschliches Hilfsmittel, um wirklich mit unserem Herrn ins Gespräch zu kommen. Wir dürfen aber wie immer nicht das Mittel mit dem Ziel vertauschen und uns an irgendwelchen Formen festklammern, wenn wir Gott begegnen wollen. Gott braucht die Formen nicht, um uns entgegenzukommen. Ich habe Ihnen schon einmal von einem befreundeten Priester erzählt, der in seinen jungen Jahren einmal eine ganz tiefe Gotteserfahrung gemacht hat, mitten im Trubel und Lärm einer Diskothek. Das ist jetzt vielleicht ein bisschen extreme Begebenheit. Was ich damit sagen will, ist, dass wir bestimmte Gebetspraktiken, so wie zum Beispiel bestimmte Meditationsmethoden, schon auch hinterfragen dürfen, ob sie uns wirklich auf dem Weg zu einer tieferen Gottesbeziehung helfen oder ob wir uns dabei nur einfach selbst suchen um uns gut zu fühlen, entspannt, entleert. Es gibt da immer wieder einmal wissenschaftliche Untersuchungen, die aufzeigen, dass Menschen, die irgendwie beten oder meditieren, gesünder leben. Das ist natürlich erfreulich, sagt aber noch nichts darüber aus, ob bei diesen Gebets- oder Meditationsformen auch wirklich eine Begegnung mit Gott stattgefunden hat. Und nur die rettet uns letztlich und gibt unserem Leben einen Sinn. Also, Gebet im christlichen Sinn ist nicht Magie und Gebet ist nicht Selbstsuche oder Selbsterlösung. Gebet ist Begegnung mit dem lebendigen Gott, der in Christus den ersten Schritt auf uns zugemacht hat und mit offenen Armen auf unsere kleinen Schritte auf ihn zuwartet. Mir gefällt da immer das Bild von Gott als einem in den Menschen Verliebten. Er hat ja seine Liebeserklärung an uns schon gemacht und wartet jetzt nur jeden Tag, jede Stunde auf ein kleines Zeichen unserer Antwort auf seine Liebe. Unser Beten sollte so eine kleine Antwort sein, ein Beginn oder eine Fortsetzung und Vertiefung unserer Liebesgeschichte.

0: Liebe Hörerfamilie von Radio Maria, Sie haben eingeschaltet beim Glaubensforum, heute mit Frau Martina Körs. Sie wird jetzt fortsetzen zum Thema der Rosenkranz, ein Gebet für jedes Alter.
1: Ja, wir haben also gesehen, was Beten eigentlich heißt, nämlich mit Gott ins Gespräch zu kommen, in einen Dialog mit ihm einzutreten, dem lebendigen Gott wirklich persönlich zu begegnen und auf seine Liebe zu antworten. Das christliche Gebet kann ganz verschiedene Formen annehmen, je nachdem, welche Hilfsmittel wir benutzen, um mit Gott ins Gespräch zu kommen. Aber der letzte Sinn ist doch immer Begegnung. Schauen wir uns jetzt einmal das Rosenkranzgebet näher an und versuchen wir dabei herauszufinden, welche Art von Gebet das eigentlich ist oder sein sollte. Der Rosenkranz hatte eine ganz unglaubliche Erfolgsgeschichte in der katholischen Spiritualität erlebt. Er wurde vor circa 600 Jahren im Spätmittelalter, vermutlich in Frankreich oder Deutschland sozusagen, erfunden, das heißt aus verschiedenen schon vorhandenen Gebetsformen zusammengesetzt. Die Idee mit der Gebetsschnur war schon lange benutzt worden, so zum Beispiel auch für Vaterunser-Reihen. Übrigens sind Gebetsschnüre auch in anderen Religionen wie Hinduismus, Buddhismus und Islam verbreitet. Man sieht, dass die Wiederholung von Gebeten ein sehr menschliches Bedürfnis ist. Zunächst war der Rosenkranz wohl für die Laienbrüder der Orden gedacht, die 150 Psalmen auf Latein, die im Stundengebet rezitiert werden, nicht auswendig konnten, so wie ihre gebildeteren Ordensbrüder. Da haben sie einfach 150 Ave Maria gebetet. Übrigens nur den ersten Teil von unserem heutigen Gegrüßet seist du Maria. Später kam dann vermutlich im Zisterzienserorden der Gedanke auf, jedes Ave Maria mit dem Wort Jesus zu verbinden und dann jeweils ein eigenes

aus dem Leben Jesu zu betrachten. Diese Form des Jesusgebetes hat sich dann auch durchgesetzt und wurde besonders von den neu erstandenen Bettelorden gerade auch im Volk verbreitet, also von den Dominikanern und Franziskanern. Sie hatten erkannt, wie einfach und doch auch tief diese Frömmigkeitsübung ist. Danach haben viele Orden den Rosenkranz sogar zu einem Bestandteil ihres Ordensgewandes gemacht. Ich arbeite hier im Vatikan zum Beispiel mit zwei Schwestern einer relativ neuen Gründung zusammen, den Franciscan Sisters of the Renewal. Die haben eine grobe graue Kutte und einen riesigen Rosenkranz an ihrem Gürtel. Sie sehen, der Rosenkranz ist wirklich eine Erfolgsgeschichte, noch nach 600 Jahren. Es gibt unzählige Heilige, die den Rosenkranz heiß geliebt haben. In jüngerer Zeit zum Beispiel Pater Maximilian Kolbe, Pater Pio von Pietrelcina, Mutter Teresa von Kalkutta. Schließlich wurde das Rosenkranzgebet von vielen Päpsten besonders empfohlen. Es gibt zahlreiche päpstliche Dokumente dazu, wie zuletzt vom heiligen Johannes Paul II. Das apostolische Schreiben Rosarium Virginis Mariae aus dem Jahr 2002, in dem er auch eine Erweiterung der Gesetzchen vorschlägt. In allen großen Marienerscheinungen der letzten Jahrhunderte hat die Mutter Gottes das Rosenkranzgebet besonders gewünscht. Übrigens hat sie das oft gerade auch von noch ziemlich jungen Kindern verlangt, wie beispielsweise in Fatima. Da waren die drei Seher gerade erst einmal zwischen 7 und 10 Jahre alt. Was ist also so besonders daran an dieser Gebetsform? Und warum haben die Christen unserer Zeit oft doch so wenig Lust dazu? Das liegt vermutlich daran, dass der Rosenkranz falsch verstanden wurde, als ein langweiliges, monotones Heruntergeleiere, so wie eine Art von magischer Anrufung. Dagegen ist der eigentliche Sinn des Rosenkranzes ein ganz anderer. Er ist ein meditatives, also betrachtendes Christusgebet, vergleichbar mit den Jesusgebeten der Orthodoxie, die mit dem Atemrhythmus eine Anrufung Christi verbinden, so wie zum Beispiel die Mönche auf dem Berge Athos: Herr Jesus Christus, Sohn Gottes, erbarme dich meiner. Vielleicht überrascht Sie jetzt die Aussage, dass der Rosenkranz ein Christusgebet ist. Natürlich ist das Auffälligste am Rosenkranz die ständige Wiederholung des Gegrüßet seist du Maria, das im ersten Teil ganz biblisch die Ansprache des Engels Gabriels an Maria enthält und dann den Ausruf der Cousine Elisabeth, als sie ihre Verwandte nach der Empfängnis trifft und erkennt, dass der Messias in ihr Mensch wird. Du bist gebenedeit unter den Frauen, und gebenedeit ist die Frucht deines Leibes. Doch genau hier sehen wir, worauf auch die ganze Person Mariens und ihr Leben hinzeigen will. Auf die Frucht ihres Leibes, auf ihren Sohn Jesus. Das Zentrum jedes Ave Marias ist also ganz klar Gott in Christus. Maria will keinen Ruhm für sich, für ihre Person, sondern stellt sich ganz in den Dienst als die Magd des Herrn, wie sie selber sagt. Und deshalb ist der Rosenkranz ein Christusgebet, wenn er richtig verstanden wird. Wir gehen an der Hand Mariens und mit ihr zusammen zu Christus, der uns in verschiedenen Momenten seines Lebens vorgestellt wird. Die verschiedenen Gesetzchen schöpfen da aus all den Bibelerzählungen und bilden eine Art von Lebensbericht Jesu. Zunächst in den freudenreichen Geheimnissen die Kindheit, dann in den lichtreichen Geheimnissen, die vom Papst Johannes Paul II. Eingeführt wurden, einige zentrale Punkte des öffentlichen Erwachsenenlebens und Wirkens Jesu,
Taufe, Verklärung, Wunder, Verkündigung und Einsetzung der Eucharistie. Die schmerzhaften Geheimnisse nehmen uns mit auf einige Stationen des Leidensweges. Und die glorreichen Geheimnisse erzählen von Auferstehung, Himmelfahrt, Pfingsten und Mariens Aufnahme und Krönung im Himmel. Der Rosenkranz ist also somit eine Art von Zusammenfassung der Evangelien. Vor unserem geistigen Auge sehen wir die wichtigsten Etappen im Leben Jesu und haben je 10 Ave Maria lang Zeit, uns damit zu beschäftigen. Da können wir erst einmal mit Jesus mitfühlen, uns einfühlen. Dann können wir unser eigenes Leben mit hineinlegen. Durch die mündliche Gebetsform der Wiederholungen des Rosenkranzes gehen wir wie mit einem Strom von Worten mit, die uns wie bei Litaneien oder Psalmen oberflächlich nichts Neues sagen, keine neuen Informationen, aber einfach einen geistigen Raum schaffen, die uns die Gottesbegegnung erleichtern kann. Ich merke oft, wie gut einfach der Rosenkranz tut, wenn ich in der Früh im römischen Stadtverkehr die Kinder mit dem Auto in die Schulen bringe. Wenn da der zweite ausgeladen ist und ich alleine weiterfahre, schalte ich Radio Maria ein und da ist meistens noch der Rosenkranz vor der 8 Uhr Messe dran. Auch wenn ich dann immer noch im Verkehr stecke und nicht so ganz konzentriert mitmeditiere, spüre ich doch so etwas wie ein Reingezogen werden in eine andere Atmosphäre. Zu der meditativen Dimension des Rosenkranzes möchte ich Ihnen ein Zitat von Romano Guardini vorlesen, der ein kleines Büchlein über den Rosenkranz geschrieben hat, nachdem er schon Betrachtungen zum Kreuzweg vorgelegt hatte. Er sagt: Der Rosenkranz ist kein Weg, sondern ein Raum. Und er hat kein Ziel, sondern eine Tiefe. In ihm zu weilen tut gut. Wir finden in diesem Raum Jesus mit den Augen und an der Hand seiner Mutter, die der Mensch ist, der dem Gottessohn am nächsten gekommen ist und ihn deshalb auch am besten versteht und kennt. Also mit Maria zu Jesus. Jetzt hat der Rosenkranz neben der betrachtenden Weise des Betens natürlich auch noch die Form eines Bittgebetes. Sie erinnern sich, wir haben gesehen, dass das christliche Gebet verschiedene Formen annehmen kann. Neben der stillen Betrachtung gibt es das bei Gott verweilen mit Hilfe von Worten. Und dann gibt es auch noch die Hinwendung zu Gott mit besonderen Anliegen und Bitten. Der Rosenkranz besitzt auch diese zweite Dimension. Der zweite Teil des Gegrüßet seist du Maria ist ja genau dieses Hintragen unserer Anliegen vor die Mutter Gottes, damit sie für uns bei Gott für uns eintritt, so wie bei der Hochzeit von Kana. Wir dürfen also in unseren Rosenkranz auch alle unsere Nöte und Anliegen mit hineinlegen. In der Tradition der Kirche wurde der Rosenkranz auch gerne für die gerade Verstorbenen und für die armen Seelen im Fegefeuer gebetet. Papst Franziskus hat übrigens gerade jetzt wieder zum Rosenkranzgebet für den Frieden aufgerufen. Fassen wir also zusammen. Der richtig verstandene und gebetete Rosenkranz ist keine magische Anrufung, oder wie die Bibel warnt, ein Plappern wie die Heiden, sondern ein Hilfsmittel, um in einen Raum der Betrachtung Christi einzutreten, um mit Maria auf Jesus zu blicken. In diesen Raum der Begegnung können wir auch mit all dem kommen, was uns bedrückt und belastet, unsere Sorgen und Anliegen. Der gut gebetete Rosenkranz oder wie die Mutter Gottes in Medjugorje sagt, mit dem Herzen gebetet, ist ein ideales Mittel, uns immer mehr zu Christus zu bringen
und aus der Begegnung mit ihm zu leben. Machen wir wieder eine kurze Musikpause, danach kommen wir zu einigen praktischen Vorschlägen.

0: Ja, zum Schluss noch einige praktische Vorschläge zum Rosenkranzbeten. Damit das Rosenkranzgebet seinen Sinn als betrachtendes Gebet erfüllt, braucht es schon eine gewisse Übung. Wir haben ja gesehen, dass die vielen Worte und Wiederholungen bei dieser Gebetsform nicht einzeln wichtig sind, sondern sozusagen als ein Strom von Gedanken, die uns die Betrachtung Jesu erleichtern. Deshalb braucht man für das Rosenkranzgebet auch tatsächlich eine gewisse praktische Übung. Wenn man immer noch stockt und nicht weiß, wie die Reihenfolge der Gesetze ist, wird man natürlich vom Betrachten abgelenkt. Am besten lernt man das Rosenkranzbeten wohl einfach beim Mitbeten in Gruppen oder in Radio, Fernsehen oder mit CDs. Da braucht man sich gar nicht um sich selber und seine eigene Leistung sorgen, sondern wird einfach mit hineingenommen in den Gebetsstrom. Das ist auch meine Erfahrung mit dem Rosenkranzbeten in Medjugorje. Ohne viel Aufhebens wird da einfach um die heilige Messe herum oder auf dem Berg der Rosenkranz gebetet. Je nachdem, wann man da dazustößt in die Kirche, schließt man sich einfach dem gemeinsamen Gebet an, das wie so ein Strom weiterläuft und einen auch mitträgt. Manche knien, manche stehen, manche sitzen und manche stehen zum Beichten an, aber alle können damit einstimmen, wenn es gerade passt, in ihr eigenes Beten. Mir ist auch immer aufgefallen, dass das irgendwie unkomplizierter läuft als in unseren deutschsprachigen Ländern. Man betet zügig, ohne viel Aufhebens. Da hat man dann am Abend fast, ohne es zu merken, alle vier Rosenkränze irgendwie und irgendwo mitgebetet. Das sagt sich leicht. Ich weiß, dass das in unseren etwas unterkühlten Ländern nicht so einfach ist. Hier in Rom sieht man eigentlich ständig jemanden mit einem Rosenkranz in der Hand. Besonders auffällig sind da natürlich die Mutter-Teresa-Schwestern, die immer zu zweit unterwegs sind und überall, zum Beispiel an der Bushaltestelle oder im Bus, leise den Rosenkranz auf Englisch miteinander beten. Übrigens sieht man hier auch öfters Muslime mit Gebetsketten, die sie durch die Hand gleiten lassen. Da brauchen wir uns ja wirklich nicht schämen für unser Gebet. Eigentlich ist der Rosenkranz ein sehr unkompliziertes, niederschwelliges Gebet. Deshalb hat es sich ja auch so im ganzen katholischen Volk verbreitet. Manchmal kann man einfach nicht mit Gott mit eigenen Worten sprechen. Man ist zu müde, zu krank, zu traurig. Der Rosenkranz hilft da, einfach wenigstens schon einmal die Basis zu schaffen, damit sich das Herz langsam wieder auf Gott richtet. Mein Eindruck ist allerdings, dass der Rosenkranz am besten zusammen mit anderen gebetet wird, damit man nicht abhängt von der eigenen Konzentration. Da erzähle ich Ihnen auch noch etwas Nettes, was ich hier jeden Tag nach der Morgenmesse in meiner Pfarrei sehe. Das sind zwei alte Damen, die sich nach der Messe in die große leere Kirche in eine Bank setzen, dann erst einmal ganz italienisch schon die ersten Neuigkeiten aus Familie und Leben austauschen. Und dann gemeinsam halblaut den Rosenkranz beten. Und danach gehen sie noch einen Cappuccino trinken vor dem Einkaufen oder sonstigen Alltagsangelegenheiten. Ich habe mit einer Freundin schon ausgemacht, dass wir das im Alter, wenn wir alle in Rente sind, auch so machen. Mal sehen. Jetzt heißt ja unsere heutige Sendung Der Rosenkranz, ein Gebet für jedes Alter. Deshalb möchte ich noch etwas zum Rosenkranzgebet in den Familien mit Kindern sagen. Der richtig verstandene Rosenkranz ist also ein betrachtendes Gebet. Das Betrachten ist aber jetzt für Kinder nicht ganz so einfach wie für uns Erwachsene, die ja schon viele Details aus dem Leben Jesu vor ihren inneren Augen haben. Gerade bei Neuanfängern oder Kindern kann es sehr hilfreich sein, vor Beginn jedes Gesetzes die entsprechende Bibelstelle zu lesen und kurz darüber zu sprechen. Das muss dann aber auch nicht immer sein. Was bei dem Gebet von Gruppen und gerade auch mit Kindern unbedingt wichtig ist, ist das Rosenkranzgebet stressfrei zu halten. Wenn ich an meine Anfangserfahrungen mit dem Rosenkranzgebet zurückdenke, dann war das nicht ganz ideal. Wir haben im Stehen oder Knien gebetet, reihum musste jemand vorbeten und war dann sehr nervös, aus Angst, sich zu verheddern oder gar, oh Schreck, das nächste Gesetz zu vergessen. Dass man in so einem Klima nicht zum Betrachten kommt, ist logisch. Also unbedingt Druck rausnehmen. Es betet vor, wer mag, und eventuell mit Hilfsmitteln. Wir haben zum Beispiel ein Büchlein, von dem man ablesen oder zumindest kurz einen Blick darauf werfen kann. Wir setzen uns im Halbkreis vor unsere Gebetsecke. Jemand darf die Kerze anzünden. Dann überlegen wir, für welches besondere Anliegen wir heute besonders beten und welchen Rosenkranz. Wir beten reihum vor. Meine Kinder sind schon etwas größer. Und jeder darf sich die Sprache aussuchen, die er mag. Deutsch, Italienisch oder Latein. Das hat bei uns schon auch etwas gebraucht, dass man gespürt hat, die Aufregung ist weg bei den Kindern. Und jetzt wird es schon fast normal, so wie das Tischgebet, das ja auch einfach immer gebetet wird. Deshalb sollte es man immer wieder mal versuchen in der Familie. Eventuell mit wenigen Gesetzchen und zu besonderen Festtagen. Aber die Kinder sollten schon die Gelegenheit haben, von uns das Rosenkranzbeten zu lernen. Mit der Zeit wird es dann weniger peinlich und viel natürlicher. Und irgendwann wird es dann ganz normal, dass man spontan für ein besonderes Anliegen gemeinsam den Rosenkranz betet, wenn man etwas auf dem Herzen hat. Ich kann mir persönlich nichts Besseres vorstellen, als dass man sich zum Beispiel bei Todesfällen in der Familie versammelt und gemeinsam den Rosenkranz betet. So, das waren einige meiner kleinen Erfahrungen und Vorschläge. Jetzt haben wir noch etwas Zeit, wenn Sie sich melden wollen und Ihre eigenen Erfahrungen einbringen wollen oder auch Fragen stellen. Wir machen eine kleine Pause und sonst hätte ich noch ein paar Zitate von Johannes Paul II. Zu dem Gesagten.
1: Sehr gerne darf ich die Telefonnummer durchgeben, 0472 83 15 15. Und wenn Sie aus Österreich anrufen, dann wählen Sie zuerst die 0039 0472 83 15 15. Der Rosenkranz, ein Gebet für jedes Alter, so der Titel vom heutigen Glaubensforum. Und wenn Sie gerne möchten mit Frau Martina Kürs ins Gespräch kommen, eine Frage stellen oder auch einfach erzählen, wie viel Kraft und Freude Ihnen das Rosenkranzgebet bringt, dann können Sie sehr gerne jetzt bei uns anrufen. Wir freuen uns auf Ihren Anruf.

Ich darf noch einmal die Telefonnummer durchgeben, 0472 83 15 15. Und wenn Sie aus Österreich anrufen, dann die Vorwahl 0039 0472 83 15 15. Nur Mut, liebe Zuhörer, fassen Sie zum Telefon, nutzen Sie die Gelegenheit und kommen Sie mit Frau Martina Körs ins Gespräch. Der Rosenkranz, ein Gebet für jedes Alter, so der Titel der heutigen Sendung.

0: Die Linien sind immer noch frei. Ich darf noch einmal die Telefonnummer durchgeben. 0472 83 15 15. Und wenn Sie aus Österreich bei uns anrufen, dann wählen Sie zuerst die 0039 0472 83 15 15. Ich darf das Wort in der Zwischenzeit an unsere liebe Referentin übergeben. Und wenn Sie möchten, dann können Sie sehr gerne noch bei uns anrufen.
1: Ja, ich möchte jetzt noch die Gelegenheit nutzen, zur Zusammenfassung ein paar Teile vorzulesen von Johannes Paul II. Aus seinem schönen Schreiben über den Rosenkranz von 2002. Sie wissen ja, dass der heilige Johannes Paul II. Ein großer Marienverehrer war und auch ein besonderer Befürworter des Rosenkranzes. Er hat das immer sehr gefördert und selber auch gebetet. Es gibt auch schöne Fotos von ihm, der spazieren geht und Rosenkranz betet. Also, hier ein erstes Zitat. Tatsächlich ist der Rosenkranz, wenn auch von seinem marianischen Erscheinungsbild her charakterisiert, ein zutiefst christologisches Gebet. In der Nüchternheit seiner Teile vereinigt er in sich die ganze Tiefe der frohen Botschaft, für die er gleichsam eine Kurzfassung ist. In ihm erklingt das Gebet Marias, ihr unaufhörliches Magnificat durch das Werk der erlösenden Menschwerdung, die in ihrem jungfräulichen Schoß ihren Anfang nahm. Mit dem Rosenkranz geht das christliche Volk in die Schule Mariens, um sich in die Betrachtung der Schönheit des Antlitz Christi und in die Erfahrung der Tiefe seiner Liebe einführen zu lassen. In der Betrachtung der Rosenkranzgeheimnisse schöpft der Gläubige Gnade in Fülle, die er gleichsam aus den Händen der Mutter des Erlösers selbst erhält. Danach gibt es einen Abschnitt darüber, was der Rosenkranz eigentlich ist. So sagt Johannes Paul II. Gerade aus der Erfahrung Marias ist der Rosenkranz ein ausgesprochenes kontemplatives Gebet. Wenn es diese Dimension entbehrt, würde es ein entstelltes Gebet werden, wie Paul VI. Unterstrichen hat. Und jetzt wird Paul VI. Zitiert. Ohne Betrachtung ist der Rosenkranz ein Leib ohne Seele und das Gebet läuft Gefahr, zu einer mechanischen Wiederholung von Formeln zu werden, ganz im Widerspruch zur Mahnung Jesu, wenn ihr betet, sollt ihr nicht plappern wie die Heiden, die meinen, sie werden nur erhört, wenn sie viele Worte machen. Seiner Natur nach verlangt das Rosenkranzgebet einen ruhigen Rhythmus und ein besinnliches Verweilen, was dem Betenden die Betrachtung der Geheimnisse im Leben des Herrn erleichtert und diese gleichsam mit dem Herzen derjenigen schauen lässt, die dem Herrn am nächsten stand. So werden sich ihm die unergründlichen Reichtümer dieser Geheimnisse erschließen. Und dann spricht Johannes Paul auch der Zweite über den Sinn des Rosenkranzgebetes in der Familie. Er sagt, als Gebet ist der Rosenkranz auch und schon immer das Gebet der Familie und für die Familie. Eine Familie, die vereint betet, bleibt eins. Seit alters her wird der Rosenkranz in besonderer Weise als Gebet gepflegt, zu dem sich die Familie versammelt. Indem die einzelnen Familienmitglieder ihren Blick auf Jesus richten, werden sie befähigt, sich stets aufs Neue in die Augen zu schauen, miteinander zu sprechen, füreinander einzustehen, sich gegenseitig zu vergeben und in einem durch den Heiligen Geist belebten Liebesbündnis wieder neu zu beginnen. Viele Probleme der heutigen Familien, insbesondere in der wirtschaftlich hochentwickelten Gesellschaft, hängen damit zusammen, dass die Kommunikation untereinander immer schwieriger wird. Es gelingt nicht mehr, gemeinsam Zeit zu verbringen und sogar jene wenigen Augenblicke des Zusammenseins werden von den Bildern des Fernsehens beherrscht. Die Wiederbelebung des Rosenkranzgebetes in der Familie bedeutet, ganz andere Bilder in das alltägliche Leben hineinzulassen, und zwar die Heilsmysterien. Das Bild des Erlösers, das Bild seiner heiligsten Mutter. Die Familie, die zusammen den Rosenkranz betet, gibt ein wenig das Klima des Heimes von Nazareth wieder. Sie stellt Jesus in den Mittelpunkt. Sie teilt mit ihm Freude und Schmerz. Sie legt Bedürfnisse und Vorhaben in seine Hände. Von ihm schöpft sie Hoffnung und Kraft für den Lebensweg. Und zum Schluss noch einen Abschnitt. Nochmal.
0: Frau
1: Ja.
0: Martina, wenn ich Sie unterbrechen dürfte, wir hätten eine Hörerin, die Frau Mirjana möchte gerne mit Ihnen ins Gespräch kommen.
1: Gerne.
0: Grüß Gott, Frau Mirjana.
2: Ja, grüß Gott. Ich würde sagen, Sie haben wunderbar über den Rosenkranz Ausführungen gemacht und das hat mich sehr berührt auch. Und ich wollte sagen, dass mich der Rosenkranz jeden Tag auch begleitet. Ich tue ihn gern beten und immer wieder beten, auch wenn ich Zeit habe, zum Beispiel auch beim Autofahren, wenn man eine lange Strecke fährt. Und mein Mann fährt zum Beispiel, und ich tue nebenbei immer Rosenkranz beten, zwar nicht laut, aber für mich, also der begleitet mich immer. Ich wollte gleich noch sagen, Erfahrung, was ich auch gemacht habe, bin ich zum Beispiel laufen gegangen und habe den Rosenkranz gebetet und habe mich auch bemüht, nicht nur das Gesetz zu sagen, sondern auch wirklich zu betrachten, wie hat die Maria den Engel empfangen, wie hat sie ihr Ja dazu gesagt, wie ist ihr dabei gegangen und so weiter. Also wirklich auch mich einfühlen in das Ganze und da sind wir nachher das richtige geschenkt worden, also die Augen auch geöffnet und die Stimme, wie eine Stimme gehört hat, was man da in meinem Herzen geredet hat und auch bei vielen Gesetzen habe ich nachher richtig weinen müssen. Also auch, dass man den Gott im Tempel wieder findet, dass man in jeder Kirche ihn finden kann und dass er da ist für uns und dass er wirklich lebt. Also das muss ich sagen, habe ich erfahren und das begleitet mich. Und danke für das ausführliche Rosenkranz-Gebet.
1: Danke, danke für Ihr schönes Zeugnis. Ja, so ist es. Ich glaube, je mehr man dann das selber auch kennenlernt, desto mehr geht es einem erst auf, wie schön es ist, gell? Weil so von außen betrachtet, versteht man das vielleicht gar nicht. Aber je mehr es natürlicher wird, dass man halt einfach mit dem Rosenkranz den ganzen Tag so mit begleitet. Also ich habe auch in jeder Jacke und jedem Mantel habe ich so einen kleinen Fingerrosenkranz drinnen. Dann, wenn ich irgendwo warten muss oder so, oder auch im Bus und so, da betet man halt einmal gleich ein Gesetzchen. Und auch wenn es nicht immer so ganz tiefe Betrachtung ist, aber das halt einfach mit dabei ist, ist doch einfach schön, so eine Begleitmusik, gell?
2: Genau, das ist immer bei mir, also wie mein Amulett quasi, also wenn es
1: Ja.
2: Amulett, also so ist es nicht magisch, aber das hat viel mehr Kraft in meinen Augen, weil es einfach wirklich von Gott das Gebet für uns ist und mir die Betrachtung, was die Maria mit Jesus, wie sie zu Jesus uns bringt, einfach wunderbar ist ja, das gibt viel Kraft.
1: Genau, sehr schön, danke, danke für Ihr Zeugnis.
2: Danke.
1: Hoffentlich ermutigt es
2: Dankeschön.
1: welche, einfach mal mit damit anzufangen oder wieder anzufangen, gell? Weil, also ich hatte auch so Phasen in meinem Leben, wo es einfach bleiben habe lassen, weil es, und dann schön langsam habe ich es wieder entdeckt und jetzt sehe ich erst, wie schön es ist. Nee,
2: Ja,
1: danke.
2: ja. Und eben auch beim Einschlafen, also jetzt mein Sohn nicht einschlafen kann. Hat man, also wenn es unter Anführungszeichen für ihn fürs Einschlafen ist, aber ich denke mal, er bekommt trotzdem was mit und er ist dann gleich weg. Also der schläft mal ganz gut
1: Ja,
2: und ich denke
1: ich
2: mal.
1: mache das auch manchmal. Wenn ich nicht schlafen kann, fange ich mal mit dem Rosenkranz an. Das war nicht so
2: Gut.
1: besonders schön, das zu
2: Danke
1: benutzen als
2: Ihnen.
1: Beruhigungspille, aber das darf es ruhig auch sein, gell?
2: Ja, ab und zu schon.
1: Ja.
2: Danke Ihnen. Auf Wiederhören.
0: Herzlichen Dank, Frau Mirjana, für den Anruf. Und liebe Frau Martina, ich darf jetzt vielleicht bitten um den Abschluss, denn die Uhr sagt mir, es ist schon weit fortgeschritten.
1: Ja, ich will einfach nur. Sie kennen vielleicht das Lied Rosenkranzkönigin. Das ist ein schönes Zeugnis dafür, wie das Volk eben die Mutter Gottes im Rosenkranz liebt. Einfach das nochmal vorlesen als Gebet. Rosenkranzkönigin, Jungfrau voll Gnade, lehre uns wandeln auf himmlischem Pfade. Freudig erheben wir unser Gebet zu dir, Jungfrau, Jungfrau der Gnade. Rosenkranzkönigin, Mutter du reine, gib, dass dir unser Herz ähnlich erscheine. Freudig erheben wir unser Gebet zu dir, Jungfrau, Jungfrau, du reine. Amen. Danke.
0: Auch an Sie, liebe Frau Martina Körs, eine ein herzliches Vergelt's Gott für die wunderbaren Auslegungen und auch die sehr persönlichen Worte. Vergelt's Gott.
1: Danke, gern geschehen.
0: Liebe Zuhörer, an dieser Stelle endet das Glaubensforum. Die Sendung haben wir aufgezeichnet für Sie. Wenn Sie möchten, können Sie in unseren Radiotheken die Sendung nachhören, herunterladen. Es gibt auch die Möglichkeit, morgen in der Nacht eine Wiederholungssendung anzuhören. Und ansonsten können Sie auch beim Hörerservice in Brixen anrufen, 0472 83 0094 und eine CD von der heutigen Sendung bestellen. Mein Name ist Patricia Di Filippo. Schön, dass Sie mit Radio Maria auf dem Weg sind. Auch heute haben wir wieder gehört, wir dürfen Gottes Hand nehmen, ihm vertrauen und so kann er auch in uns wirken. Ich freue mich. Bis zum nächsten Glaubensforum.
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0: Und zur heutigen neuen Sendung des ABC der Heiligen begrüßt sie Alexia de Lorlaval. Heute schauen wir uns mal einen Heiligen aus einer Nation an, die wir noch nicht betrachtet haben, zumindest in den letzten paar Monaten nicht, nämlich einem gebürtigen Kroaten. Ivan Merz ist ein kroatischer katholischer Laie gewesen, hat im Anfang des 20. Jahrhunderts gelebt und ist heute in ganz Kroatien bekannt. Sie haben wahrscheinlich selbst noch nicht vom seligen Ivan gehört. Ich zumindest hatte noch nicht von diesem seligen, eines Tages hoffentlich auch heilig gesprochenen Ivan Merz gehört. Aber unsere Referentin, die heute hier ist, Ruja Gavranic, hat von ihm gehört und wird uns nun sein Leben erzählen. Ruja, somit darf ich dir auch gleich das Wort übergeben.
1: Vielen Dank, liebe Zuhörer von Radio Maria. Ich freue mich heute, einen seligen und wie schon gesagt, hoffentlich auch bald heilig